0: halbe Lebensordnung. Ja, und dann, was ist dann noch? Der Benedikt würde sagen, zuerst mal beten, dass sich Gott zuwenden, sich Zeit für Gott nehmen und dann schaffen, arbeiten. Die Benediktiner sind keine Gemeinschaft, wo Arbeit keine Rolle spielt. Natürlich gibt es die Arbeit in der Landwirtschaft, in den verschiedenen Bereichen, in den verschiedenen Betrieben, die dazugehören. Natürlich gehört auch die Regeln einer Gemeinschaft mit Ordnung, Pünktlichkeit, Regeln und so weiter, gehört alles dazu. Aber es beginnt immer mit O wie Ora, immer mit Gebet beginnt das Ganze. Man muss ja auch sagen, dass diese Regeln dem Abendland ganz viel gebracht hat, an Kultur, an Wissen, an Fortschritt, auch an Geistlichem, nicht so wenig. Da könnte ja jeder von uns eine Menge davon erzählen. Es beginnt immer mit dem Gebet, dann kommt die Arbeit. Die Arbeit ist kein Frosch, die hüpft nicht davon, das weiß jeder. Aber zuerst kommt mal das Gebet, denn irgendeiner muss uns ja helfen, die Ordnung reinzukriegen ins Leben. Und wenn das nicht der Heilige Geist macht durch das Gebet, wer dann? Wer würde das sonst machen? Ein weiterer Satz aus seiner Regel, den wir schon mal gelesen haben vielleicht. Dem Gottesdienst soll nichts vorgezogen werden. Oh, vorziehen. Prioritäten heißt es ja neudeutsch immer so. Was ist denn wirklich wichtig? Und es gibt so viele Dinge, die täglich wichtig und laut sind, vor allem laut. Und wenn sie nicht laut sind durch ihre Lautstärke, dann sind sie durch ihre Klingeltöne am Handy oder bei WhatsApp drin. Alles irgendwo Sachen, die immer wichtig sind. Und doch sagt der Benedikt, ist alles gut und recht und schön. Aber dem Gottesdienst soll man nichts vorziehen, obwohl der nicht schreit und obwohl das Handy wahrscheinlich nicht so sehr klingelt, weil es dann längst wieder Gebet ist. Aber es ist notwendig. Das, was wir Gott geben, ist für die Menschen nicht verloren, wie man ja sieht an den Klöstern und allem, was sie bewirkt haben durch die Jahrhunderte. Denken wir daran, wir folgen der Regel des heiligen Benedikt, wenn wir uns zum Gebet versammeln, der sagt, Leute, zuerst mal O und dann L. Zuerst Ora bete und dann L, wir arbeiten. Beides gehört zusammen, so wie der Mensch auf zwei Beinen steht, damit es nicht umhaut. Wenden wir uns zuerst dem Herrn zu und dann wenden wir uns konkret der Arbeit zu. Denken wir daran, dass wir dieser Regel folgen, Tag für Tag. Und das hat dem Abendland nicht geschadet und ist auch für uns gut und wichtig. So danke ich allen, die jeden Tag mithelfen, dass wir dieser Regel folgen können. Darf euch jetzt auch alle den Segen heute am Fest des Heiligen Benedikt geben. Der Herr sei mit euch.
1: Und mit deinem Geiste.
0: Die Fürsprache des Heiligen Benedikt segne euch alle, der dreifaltige Gott, der Vater, der Sohn und der Heilige Geist.
1: Amen.
0: Gelobt sei Jesus Christus.
1: In Ewigkeit. Amen.
2: Das war die Wiederholung der Mittagsansprache vom Tag bei Radio Horeb.

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2: Eine kleine Vorschau zu unserer Sendung. Der Papst empfängt 200 Bedürftige zum Mittagessen in Castel Gandolfo. Dabei betont er, er habe Hunger nach sozialer Gerechtigkeit und nach einer offenen Kirche für alle. Herzlich willkommen bei uns am Mikrofon. Begrüßt Sie Stefan von Kempis. Schön, dass Sie eingeschaltet haben. Papst Leo XIV. Hat einen Begegnungstag in den Gärten seiner Sommerresidenz Castel Gandolfo für einen Appell zu sozialer Gerechtigkeit genutzt. Bei dem gemeinsamen Mittagessen mit 200 bedürftigen Menschen erklärte der Papst in einer freigehaltenen Ansprache ohne vorbereitetes Manuskript, mit Hunger gekommen zu sein.
3: So venuto senza discorso, però con fame.
2: Dann führte er aus, es handle sich um einen Hunger nach Gerechtigkeit, nach echter Nächstenliebe und nach einer Kirche, die wirklich die Türen zu öffnen weiß, um alle aufzunehmen. In einer solchen Gemeinschaft gebe es keinen Platz für Feindschaft. Vielmehr müssten Versöhnung, Vergebung und Frieden gelebt werden. Leo erinnerte an den päpstlichen Titel Pontifex, der übersetzt Brückenbauer bedeutet. Es sei sein Wunsch, an diesem Samstag eine Brücke zu den Gästen, ihren Familien und der gesamten Gesellschaft zu schlagen. Ziel müsse eine Welt sein, in der die Ursachen von Armut und die noch bestehenden Ungerechtigkeiten beseitigt werden.
3: Dove si possono eliminare le cause delle ingiustizie che ancora esistono nel nostro mondo.
2: Das gemeinsame Essen an einem Tisch, an dem auch Jesus anwesend sei, baue an einer anderen, von Hoffnung geprägten Realität. Das sei ein wichtiges Signal in einer Gesellschaft, die vielfach durch Gewalt, Hass und Diskriminierung zerrissen werde, so Leo XIV.
3: L'unica mensa dove Gesù è anche presente con noi. Stiamo veramente costruendo un mondo diverso.
2: Vor dem gemeinsamen Essen sprach der Papst ein Segensgebet, in das er alle Menschen einschloss, die sich in Schwierigkeiten befinden. Dann gab es Pasta, Ofenkartoffeln, Gemüse und Erdbeeren mit Eis. Und jetzt werfen wir zusammen einen Blick auf die aktuellen Nachrichten. Deutschland. Der Berliner Erzbischof Heiner Koch weist auf die Schwierigkeiten von Studierenden hin, eine bezahlbare Unterkunft zu finden. Koch wünscht sich ein stärkeres Engagement gegen Wohnungslosigkeit. Das Problem betreffe unter anderem viele Frauen, die bei Bekannten unterkämen oder in gewalttätigen Beziehungen ausharrten, nur um nicht auf der Straße zu landen. Auch junge Studierende, die eine Bleibe suchten, sehen sich mit mehr als zweideutigen Angeboten konfrontiert, wenn sie eine bezahlbare Wohnung oder auch nur ein WG-Zimmer suchten. Familien würden aus den Bewerberlisten schnell aussortiert. Dabei sei das Recht auf Wohnen als Menschenrecht anerkannt, so der Erzbischof. Vereinte Nationen. Auf einer UNO-Konferenz zum Thema AIDS in New York hat die Mission des ständigen Beobachters des Vatikans Defizite bei der medizinischen Versorgung in Entwicklungsländern zur Sprache gebracht. In einer Erklärung spricht der Vatikan von der Notwendigkeit flächendeckender Tests und kontinuierlicher antiretroviraler Therapien für gefährdete und HIV-positive Mütter und deren Kinder. Der Vatikan verweist darauf, dass Kinder im globalen Vergleich überproportional bei AIDS von den Todesfolgen betroffen sind. Während der Anteil infizierter Kinder weltweit bei 3% liegt, machen sie 12% der Todesopfer aus. Marco Fornica von der Vatikanmission erklärt dazu, dass eine medizinische Betreuung vor, während und nach der Geburt sowohl die Mütter als auch die Kinder schütze. Die Sicherstellung einer frühzeitigen Diagnose und eines kontinuierlichen Zugangs zu altersgerechten Behandlungen für infizierte Kinder sei eine Kernaufgabe. Katholische Gesundheitseinrichtungen betreuen nach Angaben der Vatikanmission etwa ein Viertel aller HIV-Patienten weltweit. Ihr Ziel sei es, die Versorgung unter Achtung der menschlichen Würde zu gewährleisten. Und jetzt ein Blick nach Afrika, in den Tschad. Der Tschad ist von einer akuten humanitären Notlage betroffen, die aber international nur wenig Beachtung findet. Das Flüchtlingshilfswerk der Vereinten Nationen, UNHCR, fordert eine Mobilisierung von mindestens 29 Millionen US-Dollar, um den Menschen im Tschad zu helfen.
4: Diese Mittel seien notwendig, um die Versorgung von 100.000 Menschen zu gewährleisten, die vor den Konflikten im Sudan, in der Zentralafrikanischen Republik, in Kamerun und Nigeria in den Tschad geflohen sind, teilte das Hilfswerk der Vereinten Nationen mit. Das Land beherbergt mittlerweile Millionen von Vertriebenen, während die verfügbaren Kapazitäten erschöpft sind. Besonders der seit mehr als 3 Jahren andauernde Krieg im benachbarten Sudan belastet die Situation. An der östlichen Grenze des Tschad halten sich schätzungsweise fast 1 Million Flüchtlinge und Rückkehrer auf. In den Lagern besteht ein Mangel an Nahrungsmitteln, Trinkwasser und grundlegenden Dienstleistungen. Die internen und externen Herausforderungen des Landes beschreibt der Comboni-Missionar Fabrizio Colombo, der die Koordinierung katholischer Radiosender im Tschad betreut, im Interview mit Radio Vatikan folgendermaßen. Der Osten des Tschad ist zu einem riesigen Aufnahmegebiet geworden. Aber die Strukturen sind mittlerweile an ihre Grenzen und die tägliche Versorgung der Flüchtlinge wird immer schwieriger. Der Tschad erlebt eine tiefe politische und wirtschaftliche Krise. Die Korruption ist weit verbreitet und es fehlt an einer staatlichen Organisation, die in der Lage ist, die Einsätze wirksam zu koordinieren. Jede regionale Krise hat unmittelbare Folgen. Das Problem ist, dass der Tschad selbst in extremer Armut lebt und Mühe hat, selbst seinen eigenen Bürgern ein würdiges Leben zu garantieren. Geografisch grenzt der Tschad an Libyen, den Niger, Nigeria, Kamerun, die Zentralafrikanische Republik und den Sudan. Regionen, die von politischer Instabilität oder kriegerischen Handlungen geprägt sind. Im Westen des Landes besteht zudem die Bedrohung durch die dschihadistische Gruppierung Boko Haram im Becken des Tschadsees. Neben den geopolitischen Faktoren spielen auch wirtschaftliche Interessen eine Rolle bei der Destabilisierung der Region. Vorkommen von Erdöl und anderen Bodenschätzen begünstigen nicht die Entwicklung des Landes, sondern fließen in Machtstrukturen und den illegalen Waffenhandel ab. Zudem drohen soziale Spannungen durch eine Instrumentalisierung religiöser Unterschiede zwischen christlichen und muslimischen Gemeinschaften. Colombo warnt vor dieser Entwicklung und betont die Notwendigkeit, die Aufmerksamkeit auf die politischen Ursachen zu richten. Die Verantwortung für die Krise religiösen oder ethnischen Gruppen zuzuschreiben, bedeutet, die Aufmerksamkeit von den wahren Ursachen abzulenken, die in erster Linie politischer Natur sind. In diesem Kontext stellt die katholische Kirche durch Schulen, Krankenhäuser, Ernährungszentren, Agrarprogramme und die Unterstützung von Flüchtlingen weiterhin einen Bezugspunkt dar. Die Kirche hat sich entschieden, auf der Seite der Menschen zu stehen, transparent zu arbeiten und die Rechte der Person zu verteidigen. Das Medienprojekt der katholischen Radiosender im Tschad soll dazu beitragen, unabhängige Informationen bereitzustellen und den isolierten Gemeinschaften Gehör zu verschaffen. Während die medizinischen Einrichtungen unter einem Mangel an Personal und Medikamenten leiden und die Aufnahmelage überlastet sind, bleibt die Unterstützung durch die Weltgemeinschaft hinter dem realen Bedarf zurück. Für Radio Vatikan, Sabrina Czarnecki.
2: Weitere Nachrichten. Nigeria. Sicherheitskräfte haben mehrere Dutzend Schüler und Lehrkräfte befreit, die Mitte Mai im Südwesten des Landes verschleppt worden sind. Das gab ein Sprecher der Präsidentschaft jetzt bekannt. Bewaffnete Akteure, die der dschihadistischen Organisation Boko Haram zugerechnet werden, hatten Mitte Mai insgesamt 46 Menschen aus 3 Bildungseinrichtungen im nigerianischen Bundesstaat Oyo entführt. Nach offiziellen Angaben wurden alle Geiseln unverletzt gerettet. Im Zug der Militäroperation seien mehrere der mutmaßlichen Entführer getötet sowie 8 weitere Personen festgenommen worden. Der Südwesten Nigerias galt im Vergleich zu den nördlichen Regionen im Land lange Zeit als stabil. Die Entführung in den landwirtschaftlich geprägten Gemeinden Eziele und Yavuta hatte landesweit für Entsetzen und zu Streiks von Lehrern geführt. Der Vorfall schürt in der Bevölkerung die Sorge vor einer geografischen Ausweitung der islamistischen Aktivitäten. Vereinte Nationen. Seit Beginn des Jahres 2025 haben mindestens 1 Million Frauen und Mädchen den Zugang zu grundlegenden humanitären Dienstleistungen verloren. Das geht aus einem Bericht hervor, den die Organisation UN Women veröffentlicht hat. Die UNO-Sonderorganisation warnt vor der Gefahr eines Zusammenbruchs von Frauenstrukturen in internationalen Krisenregionen. Der Zusammenbruch werde durch deutliche Kürzungen bei internationalen Hilfsgeldern verursacht. Nach Angaben von UN Women sind derzeit weltweit etwa 120 Millionen Frauen und Mädchen auf humanitäre Unterstützung und Schutzmaßnahmen angewiesen. Lokale Organisationen in Ländern wie Afghanistan, Kongo oder Haiti müssen ihre Dienstleistungen einschränken oder einstellen, obwohl der Bedarf in diesen Regionen unverändert hoch ist. Und jetzt ein Blick voraus auf unsere Abendsendung, unser Sonntag. Diesmal legt Pfarrer David Formeller für uns das Evangelium von diesem Sonntag aus. Hören wir doch mal rein.
5: Uns ist zu Ohren gekommen, dass immer mehr Hörer bei der sonntäglichen Predigt in Schlaf versinken. Daher ordnen wir allergnädigst an, dass bei jedem Gottesdienst ältere Männer mit langen Stangen in der Kirche auf und ab gehen und mit einer Klatsche allen, die einschlafen, auf den Kopf schlagen, um so die gebotene andächtige Aufmerksamkeit zu erwirken. So soll eine Verfügung lauten, die vor gut 150 Jahren der evangelische König Christian VIII. In Dänemark erlassen hat. Unsere Ministranten wären bestimmt ganz erpicht darauf, so einen Dienst tun zu dürfen. Aber heutzutage braucht man sowas ja Gott sei Dank nicht mehr, oder? Damals jedenfalls eine treffende Idee mit ganz bestimmt eindrucksvoller Wirkung und manchmal durchschlagendem Erfolg. Aber heutzutage würde sie den Boden, auf den das Wort Gottes fallen soll, ganz bestimmt eher verhärten als aufbrechen. Das Problem selber aber bleibt. Sind wir jetzt und heute bereit, den Samen des Wortes Gottes aufzunehmen? Im Zweiten Vatikanischen Konzil wurde jeden Morgen am Beginn der Sitzung ein kostbares Evangeliar in einer feierlichen Prozession zur Mitte der Bischofsversammlung getragen und dort auf ein eigenes Altartischchen gelegt. Bei besonderen Gottesdiensten, also Hochämtern, verwenden auch wir diesen Gestus, durch den in besonderer Art das Evangelium als Wort Gottes geehrt wird. Denn die Bibel ist ja nicht einfach nur eine Sammlung menschlicher Weisheit aus fast 2 Jahrtausenden, sondern in diesem Wort ist Gott selber durch Jesus Christus lebendig gegenwärtig, was auch der Ruf Ehre sei dir, o Herr, vor dem Evangelium und Lob sei dir, Christus, danach deutlich machen will. Durch das Aufstehen zum Evangelium bzw. zum Halleluja-Ruf, der als Gruß an Christus gilt, soll uns bewusst machen, dass zu uns jener spricht, von dem die Jünger spürten, er lehrt wie einer, der Macht hat. Denn es ist der lebendige und starke Gott, der mich jetzt und hier anspricht, auch wenn diese Worte von Menschen verfasst, aufgeschrieben und vorgetragen wurden. Aber dieses Wort braucht aufmerksame Hörer, die sich ansprechen und treffen lassen. Darum reicht es nicht, die Lesung oder das Evangelium mit den Scheuklappen der Gewohnheit anzuhören oder sich von vornherein auf den Kirchenschlaf des Gerechten einzustellen. Ich muss mich ganz persönlich diesem Wort aussetzen. Ich bin gemeint und nicht nur mein Nachbar. Wenigstens ein Satz aus den biblischen Texten, ein Gedanke der Predigt oder eine Zeile aus einem Lied sollte mich über den Augenblick hinaus beschäftigen.
2: Das war ein Auszug aus unserer Abendsendung, unser Sonntag. Die hören Sie heute Abend hier bei uns. Und das war unser Nachrichtenmagazin Treffpunkt Weltkirche. Vielen Dank, dass Sie mit dabei waren. Am Mikrofon verabschiedet sich sehr herzlich Stefan von Kempis. 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
6: Herzlich willkommen zum Wochenmagazin bei Radio Horeb. Am Mikrofon im Studio in Balderschwang begrüßt Sie dazu Astrid Mooskopf. Ein Jahr lang wartete Eichstätt auf einen neuen Bischof. Seit Dienstag ist klar, der neue Bischof heißt Christian Würz und ist aktuell Weihbischof in Freiburg. Mit 55 Jahren wird Würz der jüngste unter den 27 deutschen Diözesanbischöfen sein. Allerdings muss sich die Diözese noch etwas gedulden. Die Amtsentführung werde erst nach den bayerischen Sommerferien sein, hieß es, und das bedeutet nicht vor Mitte September. Im Wochenkommentar spricht Dorothea Schmidt, freie Mitarbeiterin der katholischen Wochenzeitung Die Tagespost, über den neuen Bischof von Eichstätt. Außerdem heute im Wochenmagazin das Verbot der Laienpredigt durch den Vatikan. Abermals. Warum das so ist, warum die Homilie, die Predigt innerhalb der Messfeier, dem Weiheamt vorbehalten ist, das erklärt uns Pater Anton Lesser im Interview der Woche. Schön, dass Sie mit dabei sind. Wir starten mit unserem Wochenkommentar und blicken nach Eichstätt. Gemeinsam mit Dorothea Schmidt von der katholischen Wochenzeitung Die Tagespost.
7: Adveniat regnum tuum, dein Reich komme, so lautet der Weihspruch des neu ernannten Bischofs von Eichstätt, Christian Würz. Im vollbesetzten Eichstätter Dom am Dienstagvormittag rückte er dieses Motto in den Mittelpunkt seiner Ansprache. Er müsse die Ernennung an sich noch verarbeiten, sagte der bisherige Freiburger Weihbischof, dessen offizieller Amtsantritt als Eichstätter Bischof nach den bayerischen Sommerferien erfolgen soll. Nach eigenem Bekunden war die Ernennung für ihn eine Überraschung. Er sagte nicht sofort zu, sondern dachte erst nach. Erst als ihm der Nuntius, wie er mit einem Schmunzeln verriet, so ins Gewissen geredet und ihm gesagt habe, dass es eine schöne und wichtige Aufgabe sei, die dem Willen des Papstes entspreche, willigte er ein. Dies wirkt wie ein Kontrapunkt zum derzeit gewohnten Gesang einer Kirche, in der viele erst nach Ämtern und Mitspracherechten drängen. Würz hat dieses Amt nicht gesucht, er wurde gerufen. Er handelte nicht aus Ehrgeiz, sondern aus Gehorsam. Und genau das ist der Kern dessen, was Würz unter selbstloser Caritas versteht. Eine Kirche ohne Caritas ist keine Kirche, sagte Würz in Eichstätt. Der Satz klingt zunächst selbstverständlich, doch wies Würz zusätzlich auf eine Gefahr hin, die sich hinter dem Engagement in der Kirche verbergen kann. Und doch wies Würz zusätzlich auf eine Gefahr hin, die sich hinter dem Engagement in der Kirche verbergen kann. Er formulierte es so. Manchmal haben wir die Tendenz, die Caritas zu vereinnahmen oder zu verzwecken. Da gelte es genau hinzuschauen. Dient man selbstlos dem Menschen oder fragt man dabei, klammheimlich, was für einen selbst dabei herausspringt? Würz will nach eigenen Angaben zwar erst einmal die Menschen im Bistum kennenlernen, ihre Sehnsüchte, Wünsche und vielleicht Enttäuschungen. Vor allem aber möchte er gemäß seinem Wahlspruch am Reich Gottes weiterbauen und der Frage nachgehen, wie Pastoral und Diakonie zusammengehen. Würz hat als Leiter der Arbeitsgruppe der Deutschen Bischofskonferenz zur diakonischen Kirchenentwicklung genau an dieser Nahtstelle gearbeitet. Wie können und sollen sich Christen in einer säkularen Gesellschaft engagieren? Nicht bloß im Sinne sozialen Handelns an sich, sondern als Kirche, die aus ihrer Sendung heraus dient. Das ist die richtige Frage. Die Erfahrung der vergangenen Jahre lehrt, wo in deutschen Diözesen von Diakonie die Rede war, klang die Forderung nach einer Strukturreform gleich mit. Eine Forderung, die an der Verfasstheit der Kirche rüttelt. Das, so viel deutet sich an, wird Würz nicht tun. Der promovierte Jurist und Theologe gilt zwar als reformoffen, will aber nicht gegen Rom und die Weltkirche agieren. Das hat er bereits in Freiburg als für die Priesterausbildung zuständiger Regens gezeigt, als sich Frauen für das Priesterseminar beworben hatten. Er lehnte die Bewerbungen mit dem Hinweis auf die derzeitige Rechtslage der Kirche zwar ab, suchte aber auch das Gespräch mit den Bewerberinnen und fokussierte die Debatte auf die Frage, was steckt dahinter, dass sich Studentinnen berufen fühlen und dass Papst Johannes Paul II. Damals gesagt hat, es geht definitiv nicht. Das päpstliche Dokument Ordinatio Sacerdotalis ist für ihn eine Gelegenheit, die theologische Tiefe dieser Lehre neu zu erschließen, und zwar in Verbundenheit mit der Weltkirche. Er erwarte, dass auch die Lehre der Kirche in den Lehrveranstaltungen dargestellt und vermittelt wird, sagte er in einem CNA-Interview. Damit liegt er nicht weit von seinem Vorgänger Gregor Maria Hanke entfernt, auch wenn er sich auf dem synodalen Weg zur Frauenfrage, synodalem Rat und Homosexualität anders positioniert hat als sein Vorgänger. Auch die Schwerpunkte, die er bei der Bekanntgabe seiner Ernennung genannt hat, passen durchaus in die Linie von Hanke. Sakramentenkatechese, Taufberufung, die Frage, wie Menschen wieder zum Glauben finden und das Reich Gottes aufgebaut werden kann. Das ist in der gegenwärtigen deutschen Bistumslandschaft ein echtes Statement. Während anderswo Synodalität zum Selbstzweck erklärt wird, Menschen die Kirche über Strukturen verändern wollen und ihr damit an die Substanz gehen, während die eigentliche Krise, der Glaubensverlust, ungebremst weiterläuft, sagt der künftige Eichstätter Bischof, worauf es ankommt. Nicht Verwaltung des Bestehenden, sondern Neuevangelisierung. Er selbst nennt es Aufbau des Reiches Gottes. Vielleicht ist die Wortwahl hier sogar ein kluger Schachzug, ist Neuevangelisierung in der deutschen Amtskirche doch eher ein rotes Tuch. Sein Wahlspruch Adveniat Regnum Tuum jedenfalls setzt die richtige Priorität.
6: Das sagt die freie Mitarbeiterin der katholischen Wochenzeitung Die Tagespost, Dorothea Schmidt, über den neuen Eichstätter Bischof. Er ist nun bekannt geworden. Christian Wirz wird es sein. Erst Mitte September wird die Einführung wohl stattfinden. Und wir sagen aber jetzt schon herzlichen Glückwunsch allen Eichstättern zum neuen Bischof und im Gebet verbunden für ihn und sein neues Amt. Adveniat Regnum Tuum, dein Reich komme. In diesem Sinne jetzt auch hier im Wochenmagazin bei Radio Horeb das nächste Lied mit einem Gruß nach Eichstätt.

0: Auch in Zukunft soll die Homilie, also die Predigt innerhalb der Messfeier, ausschließlich von Priestern oder Diakonen gehalten werden. Diese Regelung hat Papst Leo XIV. Nach einer entsprechenden Anfrage aus Deutschland bekräftigt. Über die Frage, warum diese Aufgabe geweihten Männern vorbehalten bleibt, sprechen wir jetzt im Interview der Woche mit Pater Anton Lesser, dem internationalen kirchlichen Assistent von Kirche in Not. Mein Kollege Sebastian Moll hat das Interview geführt und nachgefragt.
1: Darf ich etwas weiter ausholen? Weil es wird sonst nicht verständlich, warum die Kirche zu einer solchen Haltung kommt und hier darauf besteht, dass der Priester in der Heiligen Messe die Homilie selber hält.
2: Bitte holen Sie weiter aus.
1: Wie das Lehramt uns sagt, der Priester ist dort nicht nur Getaufter, sondern er ist auch Geweihter und er steht der Gemeinde gegenüber. Es kommen in der Eucharistie zusammen Hirt und Herde, Haupt und Leib. Und sie sollen es den ganzen Christus vergegenwärtigen. Wir haben eine dreifache Gegenwartsweise Gottes in der Heiligen Eucharistie. Wir haben einmal die Gegenwartsweise in uns. Die Gläubigen kommen mit dem Hirten zusammen. Haupt und Leib werden gegenwärtig gesetzt durch ihre ontologische Anteilhabe an Christus, die der Taufe und der Priesterweihe gegeben ist. Er ist einmal gegenwärtig in seinem Wort. Das ist kein menschliches Wort, das ist ein Gotteswort. Und er ist gegenwärtig in seiner ganzen Gabe zur Entsühnung und Erlösung der Welt, ganz konkret mit Leib und Blut. Jede Gegenwartsweise wird jeweils eingeleitet mit einem kleinen Reinigungs- und Bußakt. Das ist einmal das Schuldbekenntnis am Anfang der Messe, wo wir uns selber gewahr werden. Wir entsprechen nicht im vollen Maße dem, was wir eigentlich sein dürften und sein sollten. Von der Lösung her, dann gibt es dort ein Schuldbekenntnis und anschließend dann den Lobpreis über die Freude der Gegenwart des Herrn. Beim Wort Gottes haben wir etwas ganz Ähnliches. Der Diakon verneigt sich oder der Priester sagt, Herr, reinige mein Herz und meine Lippen, damit ich dein Evangelium würdig verkünde. Und dann kommt das Halleluja, die Freude darüber, dass Gott in seinem Wort in unserer Mitte gegenwärtig ist. Und auch vor dem nach der Bereitung der Gaben wäscht der Priester seine Hände, weil die werden jetzt gebraucht von Gott her zur Hingabe des Leibes und Blutes Christi an den Vater und sagt, Herr, reinige, er bittet um in einem kleinen Bußgebet um die Reinigung seiner Hände und um die Befreiung von Schuld, damit er würdig das Opfer darbringen kann. Und dann gibt's wieder den Lobpreis über die Freude, in der Freude darüber, dass Gott gegenwärtig ist in seinem Leib und in seinem Blut, das tun wir dann im Sanctus. Also einfach nur, um das ein klein wenig hinzuführen. Also was sich vollzieht, ist etwas, was wir glauben aufgrund der Offenbarung Gottes und was völlig jenseits funktionaler innerweltlicher Überlegungen ist. Und wenn wir das glauben, dass in der Taufe die Teilhabe grundgelegt ist, das Sakrament bezeichnet ja etwas, ist ein äußerer Vollzug, der einen inneren Gehalt hat, und der innere Gehalt ist die Gotteskindschaft und ist die Gegenwärtigsetzung Jesu als Haupt und Hirte. Und das findet in der Eucharistiefeier in einem Vollmaß statt. Und deshalb kommt es auch dem Haupt und dem Hirten zu, sich dem Volk zuzuwenden. Ich habe so mal in meiner Pfarrei, da gab es einen Politiker, der hervorragender Rhetoriker war und wirklich vermochte, größere Menschenmengen auch zu fesseln mit seinem Wort. Und dann habe ich in der Heiligen Messe die Frage gestellt bei der Predigt, warum ist die Kirche so dumm und lässt diesen Politiker nicht predigen? Der kann das vermutlich viel besser wegen. Ich sage, weil wir wirklich glauben, dass Christus sich an mich gebunden hat in der Priesterweihe und euch etwas schenkt als Hirt und Haupt, was dieser Politiker nicht hat. Das vermittelt sich aber nur im Glauben. Das ist eine übernatürliche Gegebenheit und nicht eine innerweltlich funktional gedachte Größe. Drum die Voraussetzung, um das zu verstehen, diese Ordnung, ist der Glaube, dass in der Taufe wie in der Priesterweihe eine ontologische, eine seinsmäßige Prägung der Seele stattfindet, die unverlierbar ist. Und so erschließt sich aber auch nur in diesem Sinn dieses Bonum des Sakramentes, wenn einmal der Priester daran glaubt und sich dadurch auch verpflichtet fühlt und auch dafür sorgt, dass er nicht irgendetwas erzählt, sondern letztlich nur das, was er von Christus bekommt, also unsere Vollmacht und Autorität, erschöpft sich in der Vollmacht und Autorität Jesu.
2: Kann man denn sagen, dass die Predigt oder die Homilie dann auch so fast einen sakramentalen Charakter hat?
1: In der Heiligen Messe eben ja. Drum in der Heiligen Messe trägt der Priester auch ein Messgewand, nicht? Er repräsentiert wirklich Christus als Haupt und Hirte. Das ist ein äußeres Zeichen dafür. Und das gilt es einfach zu glauben, auch ein sehr einfach sprechender Priester. Wenn ich mit einem offenen Herzen mich für den Hirten öffne, dann darf ich etwas erwarten, dass Gott mir etwas gibt, was ich selber aufgrund der Gnade der Taufe nicht habe, dass mir vom Hirten Christus her selber zukommt. Ich sage jetzt gleich noch etwas dazu. Natürlich setzt das diese Glaubenswirklichkeit setzt sich um in eine echte Pflicht des Priesters, dass er den Glauben der Kirche verkündet. Dass er das verkündet, was Christus uns gegeben hat. Sonst wird er gleichsam, ich könnte sagen, zum Betrüger. Nicht? Er nimmt eine Würde in Anspruch in der Liturgie, die sich umsetzt in eine Verpflichtung. Ich habe es ganz salopp meinen Seminaristen oft gesagt, eure privaten Schnapsideen retten keinen Menschen. Das, was den Menschen rettet, ist der Glaube der Kirche. Das ist 2000 Jahre geronnene Erfahrung des Menschen mit Gott. Das ist eine der Erfahrungsschatz von Tausenden von Heiligen, die ganz tief von Christus her berührt worden sind und ganz offensichtlich auch mit ihm gegangen sind. Und das als Backup zu sehen und als Orientierung und auch als Verpflichtung, das ist gesetzt, nicht? Hm. Ich denke, das muss man einfach diese Ordnung der Kirche macht nur Sinn, wenn ich in den Glauben eintrete, in das Glaubenswissen der Kirche über das Sakrament der Taufe und der Priesterweihe, dann macht es natürlich Sinn.
2: Absolut. Ich denke, wenn man das versteht, dann versteht man auch, warum dieses Verbot, wobei Verbot immer so negativ klingt, warum es dem Weihestand vorbehalten ist.
1: Bitte nicht sagen, also das Wort Verbot ist hier wirklich fehl am Platz,
2: ja.
1: Wenn ich es mal so klar sage, sondern es geht um ein Bonum, es geht um ein übernatürliches Gut. Verstehen Sie, das mir geschenkt wird in der Messe. Und ich würde es wirklich von dort her, es wäre ein es wäre ein Verzicht auf etwas, was sakramental der Kirche geschenkt ist. Nämlich die Gleichgestaltung des Getauften in der Priesterweihe mit Christus als Haupt und Hirte. Und ich darf glauben, dass mir von Christus als Hirte und Haupt etwas zukommt durch den Priester, was ich als Getauft aus mir nicht habe und was die Welt auch nicht hat. Und das können, ich habe das oft erlebt, dass auch Menschen, die jetzt nicht unbedingt hervorragende Rhetoriker waren oder nicht fesselnd gepredigt haben, dass es trotzdem in den Menschen sehr viel bewirken konnte und bewirkt auch hat. Das, was hier in der Eucharistiefeier vergegenwärtigt wird, als Höhepunkt für das Gottesvolk, als den höchsten Vollzug für das Gottesvolk, das setzt keine Einschränkung in dem Auftrag, der an alle ergeht, geht hinaus in alle Welt. Wir sollen das Evangelium verkünden. Wir sollen sie taufen auf den Namen des Vaters, des Sohnes und des Heiligen Geistes. Also jeder Getaufte und Gefirmte ist auch innerhalb der Ordnung der Kirche wirklich gerufen, Zeugnis zu geben für die Hoffnung, die er erfüllt. Er ist gerufen, missionarisch zu sein. Ich würde sogar ganz klar behaupten, Gottes Erfahrungen macht nur der missionarische Christ, der wirklich in seinem Herzen das Gottesreich weitertragen will. Also jeder Getaufte und Gefirmte kann predigen. Jeder Getaufte und Gefirmte kann im Rahmen einer Andacht, eines Rosenkranzes, eines Kreuzweges, einer Bibelrunde, einer der vielzähligen Aktivitäten, die es hier gibt, kann der Zeugnis für Christus ablegen und kann dort auch in diesem Sinn predigen. Aber im höchsten Vollzug des Christseins, das sich in der Eucharistie vollzieht, wird die Vergegenwärtigung des Hauptes in der Person des Priesters und der Vergegenwärtigung des Leibes, da wird darauf bestanden, wenn die zusammenkommen, kann der ganze Christus gegenwärtig sein. Das schließt nicht aus, dass jeder von uns wirklich gerufen ist, auch Zeugnis zu geben und in diesem Sinn zu predigen und sich in die Mission, die Christus allen Getauften aufgetragen hat, einbinden zu lassen. Wie so oft in der Kirche, es ist nicht ein Entweder-Oder. Und darum wehre ich mich auch gegen dieses Benennen, es ist ein Verbot. Das ist nicht der innere Gehalt, sondern es ist ein Plus, ein Geschenk. Die Repräsentation des Hauptes, Jesu als Haupt und Hirte und des Leibes, das findet zusammen und hat so die Höchstform der Repräsentatio Christi in dieser Welt. Und das ist die Grundlage, dass das Opfer dem Vater dargebracht werden kann zur Entsühnung der Welt. Es ist ein Geschenk, es ist etwas Großartiges, etwas Schönes. Und so kann ich nur alle Getauften wirklich ermutigen, sich zu freuen, wenn sie Priester haben, die Christus als Haupt und Hirte gegenwärtig setzen. Und das nimmt ihnen nichts weg. Es gibt da keine Konkurrenz, sondern es führt das Ganze in eine größere Fülle. Und die will uns von Gott geschenkt werden. Er ist ja gekommen, damit wir das Leben haben, und zwar in Fülle haben. Jetzt darf ich Ihnen noch den Segen spenden.
2: Bitte.
1: Unsere Hilfe ist im Namen des Herrn,
2: der Himmel und Erde geschaffen hat.
1: Der Name des Herrn, er sei gepriesen.
2: Von nun an bis in Ewigkeit.
1: Allmächtiger, ewiger Gott, du hast uns zur Fülle des Lebens gerufen und befähigt, schon in dieser Welt durch die Tür des Glaubens, in die wird dein Gottesreich eintreten, und dann einmal in der Vollendung, im Schauen und ganzheitlichen Erleben. Wir bitten dich demütig, segne alle, die uns jetzt zuhören. Führe sie du selber in die Fülle des Glaubens, in die Fülle des Lebens, die du uns am Kreuz so bitter verdient hast. Sei uns Licht, Orientierung, erfülle uns mit deiner Weisheit und Liebe. Und das gewähre ihnen allen, er der allmächtige Gott, der Vater, der Sohn und der Heilige Geist.
2: Amen.

0: Das Wochenmagazin bei Radio Horeb mit Musik von Sephora Nelson und Themen, die das kirchliche Leben gerade heute in der Gegenwart, in dieser Woche, in den letzten, ja, in dieser Zeit einfach gerade betrifft. Unter anderem unser Thema, der neue Bischof von Eichstätt, Christian Würz, in unserem Wochenkommentar und das Verbot von Laienpredigten in Eucharistiefeiern. Darüber haben wir gesprochen mit Pater Anton Lesser im Interview der Woche. 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Empfehlen Sie diese Beiträge auch gerne weiter. Wir informieren über das kirchliche Leben aktuell und eine Meinungsbildung darüber kann uns nur immer am Herzen liegen, auch als Christen. Das gerne weiterzugeben, wenn Sie Ihnen ein Beitrag besonders gut gefallen hat, das kann ich Ihnen nur ans Herz legen. 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Vielleicht schaltet dann der eine oder andere einfach mal aus Interesse ein. Ich bin Astrid Mooskopf. Alles Gute, Gottes Segen. 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
1: Das war eine Wiederholung des Wochenkommentars vom gestrigen Samstag. 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

0: O gelobt und gebenedeit sei das allerheiligste Sakrament des Altares.
1: Von nun an bis in Ewigkeit.
0: Herr Jesus Christus, wir danken dir, dass wir hier sein dürfen. Wir danken dir, dass du selbst hier bist. Ich bin bei dir bis zum letzten deiner Tage, so sagt der Herr, bis zum letzten deiner Tage hier auf dieser Welt, ganz persönlich auf dich hin. Herr, lass den Himmel über uns offen stehen. Gieße Gnaden herunter wie nie zuvor. Gib, dass alle Riegel weggenommen werden. Lass alle Schleusen offen stehen. Kranken, denen ihr die Hände auflegt, werden gesund werden. Ja, Herr, wir glauben daran, dass es so ist. Ich bitte jetzt auch, dass alle Heiligen, die ein Heilungscharisma hatten, deine Apostel hatten, es ja in ganz ausnehmendem Maß, jetzt geistig hier sind, dass sie so den Kranken und Leidenden gehen, ihnen Mut zusprechen, Kraft, aber auch Heilung. Es hat ja immer wieder Menschen und Männer und Frauen mit ganz erstaunlichen Charismen gegeben. Wir verbinden uns mit ihnen. Wir laden den Engel der Heilung mit all seinen Heerscharen ein, den heiligen Erzengel Raphael, hier bei uns zu sein. Herr, gieße du durch die Kraft des Geistes Salböl auf körperliche, seelische und geistige Wunden. Gib, dass die Menschen wieder innerlich zur Ruhe kommen, von dieser lähmenden Angst sich befreien können, der Ungewissheit, dass sie Vertrauen haben wieder. Bei Jean Galot ist folgendes Gebet zu finden, einem Jesuiten, hatte schon vor Jahrzehnten geschrieben: Habt Vertrauen auch in Schwachheit und Ohnmacht, denn durch die Schwachheit des Kreuzes habe ich die Welt überwunden und alle Macht erlangt. Habt Vertrauen, auch wenn du dich arm, enterbt oder minderwertig fühlst, denn ich habe die Welt moralisch und geistig überwunden. Habt Vertrauen, wenn Prüfungen sich häufen, denn durch Leiden habe ich die Welt überwunden und der Menschheit Freude gebracht. Hab Vertrauen, wenn meine Kirche verfolgt wird, denn durch das Todesurteil habe ich die Welt überwunden und meine Gegner besiegt. Hab Vertrauen, wenn du siehst, dass einige meiner Gläubigen mich verlassen und versagen, denn durch meine Einsamkeit habe ich die Welt überwunden und ziehe alle Menschen an mich. Hab Vertrauen, wenn mein Königreich ganz anders zu sein scheint und du Zurückweichen und Niederlagen feststellst. Denn durch den Misserfolg auf Golgotha habe ich die Welt überwunden und Erfolg im Jenseits davongetragen und auch hier schon. Hab Vertrauen, wenn du siehst, dass die Ungerechtigkeit siegt. Ich habe den ungerechten Prozess aufgeopfert und dadurch die Welt besiegt und wieder Gerechtigkeit hergestellt. Hab trotz allem und immer und überall Vertrauen. Mein Sieg ist endgültig.

0: Es ist jetzt wichtig, liebe Zuhörer, dass Sie innerlich ganz ruhig werden. Versuchen Sie, soweit es jetzt möglich ist, den ganzen Sturm, die ganzen Gedanken, all das, was in der Woche auf Sie eingedrängt ist, dem Herrn hinzulegen. Mein eigenes Denken, mein Wollen, mein Tun, ich lege es hin, damit du laut werden kannst in mir, damit du irgendein Wort zu mir sprichst. Nicht eine halluzinatorische Stimme, sondern tief im Innersten eine Wirklichkeit, eine Wahrheit in mir aufsteigen lässt. Und es geht jetzt schon an die Substanz in dieser Lebensmitte. Es geht um Generativität, Zeugungskraft, Fruchtbarkeit im Leben. Ich bin das, was ich weitergebe. Elternschaft gehört dazu. Überlegen Sie jetzt, wenn Sie in dieser Phase sind, also so 40, 50, 60, war mein Leben bisher fruchtbar? War es wert, gelebt zu werden? War es sinnvoll? Hat es etwas gebracht? Was können Sie aufzählen? Oder empfinden Sie tief im Innersten nur Resignation? Wofür habe ich eigentlich gelebt? Wurde ich gelebt? Vielleicht haben Sie sogar das Empfinden, alles ist schiefgegangen. Wenn Sie jetzt an Ihr Leben denken in dieser Phase, an was denken Sie? Was hat Frucht gebracht? Und was scheinbar nicht? Habe ich Freude an meinen Früchtchen, ob physische oder geistliche? Oder muss ich sagen, ich habe alles investiert, aber leider gehen Sie einen falschen Weg, scheinbar alles umsonst? Auch für Seelsorger ist das enorm frustrierend, wenn sie sich wirklich bemühen, einsetzen, das Beste geben und trotzdem eine fortlaufende, eine weglaufende Kirche haben. Ich denke an meinen früheren, meinen ersten Chef und einzigen auch, ich war ja nur 2 Jahre Kaplan, der sehr gelitten hat. Es war ein berühmter Prälat, dass in seiner Zeit, als er Pfarrer war, die Gemeinde sich halbiert hat. Das waren einfach die 60er, 70er Jahre, wo das schon losgegangen ist. Ich werde einmal als einer eingehen in die Geschichte, unter dem sich alles reduziert hat, hat er gesagt. Das hat ihn sehr bedrückt. Habe ich einen Sinn im Heute? Sie haben jetzt schon einige Lebenskrisen hinter sich. Wurden Sie verkraftet, integriert, verarbeitet? Es kann auch sein, dass ich nach all dem, was ich erlebt habe, ganz in den eigenen Interessen aufgehe. Ich sorge nur noch für mich. Alles andere, habe ich erlebt, ist sinn- und fruchtlos. Kreise ich nur noch um mich, das Interesse an anderen verloren. Selbstverwöhnung nennt man das. Einfach ein bisschen nachspüren, wo liegt die Ursache, was kann ich ändern? Denn so können und dürfen sie nicht sterben. Für den Glaubenden ist alles erneuerbar. Es sollte zu einem Durchbruch, zu einer Klärung kommen. Vielleicht meine ich nur, etwas sei unfruchtbar, aber ich habe die Fruchtbarkeit nicht wirklich erkannt, weil ich meine eigenen Vorstellungen von Erfolg hatte. Beten wir im ersten Gesetzchen des Wundenrosenkranzes um diese Erkenntnis, wo stehe ich eigentlich? Es kann auch dieses Gedränge sein, von dem Tauler spricht, dass ich einfach auszuhalten habe. Hat er gesagt, das sind wie 30 Häute oft um die Seele gespannt. Alles, was sich da so verkrustet und festgesetzt hat, bis das wieder wegbefördert ist, das kann oft sehr schmerzlich und lange dauern. Und er sagt, halte durch, halte durch. Und das soll dir auch niemand abnehmen, denn dann wirst du im innersten Grund der Seele gereinigt, geläutert. Und dann wird Gott unmittelbar durch dich wirken. Das ist schon eine faszinierende Perspektive, die Gottesgeburt im Menschen. Er ist ja durch die Gnade schon da, aber dass diese Präsenz Gottes in uns ganz durchstrahlt, durchbricht, das wäre es, das ist damit gemeint, das Ziel aller Mystik. Aber nicht nur von einigen Sonderbegabten, sondern bei jedem von uns wird diese Gottesgeburt stattfinden. O Jesus, Verzeihung und Barmherzigkeit.
1: Durch die Verdienste deiner Heiligung.
0: O Jesus, Verzeihung und Barmherzigkeit.
1: Durch die Verdienste deiner Heiligung.
0: O Jesus, Verzeihung und Barmherzigkeit.
1: Durch die Verdienste deiner Heiligung.
0: O Jesus, Verzeihung und Barmherzigkeit. O Jesus, Verzeihung und Barmherzigkeit.
1: Durch die Verdienste deiner Heiligung.
0: O Jesus, Verzeihung und Barmherzigkeit.
1: Durch die Verdienste deiner Heiligung.
0: O Jesus, Verzeihung und Barmherzigkeit.
1: Durch die Verdienste deiner Heiligung.
0: O Jesus, Verzeihung und Barmherzigkeit.
1: Durch die Verdienste deiner heiligen Wunden.
0: O Jesus, Verzeihung und Barmherzigkeit.
1: Durch die Verdienste deiner heiligen Wunden.
0: O Jesus, Verzeihung und Barmherzigkeit.
1: Durch die Verdienste deiner heiligen Wunden.
0: Himmlischer Vater, ich opfere dir die Wunden unseres Herrn Jesus Christus auf. Herr, wir bringen dir jetzt diese Zeit, wir bitten um Klarheit, dass wir erkennen, wo wir stehen, wo noch Dinge sind, die vielleicht nicht aufgearbeitet sind, die aber ganz dringend gelöst werden sollten, bevor wir von dieser Welt gehen. Und so schenke uns Erkenntnis und Heilung im Namen des Vaters, des Sohnes und des Heiligen Geistes.

0: Ja, wo stehe ich? Hat sich mein Leben bisher gelohnt? War es fruchtbar? Oder ist da nur Sinnlosigkeit? Selbstverwöhnung, wenn Leute nur noch sich um sich selbst kümmern. Ich bin das, was ich weitergebe. Jede gelungene Geschlechtlichkeit zielt auf Elternschaft, auf die nächste Generation, eine schöpferische Leistung. Ich folge hier den Ausführungen von Pater Hans Buhr. Etwas, was mich überdauert. Kindern das Leben zu schenken, geht nur, wenn ich mich im Vertrauen einlasse, wenn ich furchtlos lebe. Kindern das Leben schenken kann ich nur im Vertrauen, dass es Gott mit uns gut meint, dass die Menschheit weiterlebt. Wir sind nicht irgendeinem Schicksal ausgeliefert. Auch nicht den sogenannten Weltmächten und den dunklen Hintermännern, die diese Welt in den Griff bekommen wollen. Gott hat die Welt in der Hand. Im Johannesevangelium wird das immer wieder gesagt. Niemand wird sie der Hand meines Vaters entreißen können. Die entscheidende Frage, habe ich dieses Vertrauen oder ist das nur in meinem Kopf da? Wenn Sie die Psalmen lesen, der Herr ist mein Schild, er ist mein Heil, er ist meine Burg, meine Festung, mein Retter, immer wieder, endlos, er ist mein Fels. Was klingt da in mir nach? Hat das ein Fundament oder sind es Worte nur? Und besonders, glauben Sie, dass alle, auch die größten Feinde Gottes, an der Erfüllung der Heilspläne Gottes mitwirken müssen, ob es ihm passt oder nicht, ob sie wollen oder nicht? Die Feinde Gottes arbeiten letztlich an der Erfüllung der Heilspläne Gottes mit, so seltsam es klingen mag. Gott gehört das Morgen genauso wie das Heute. Mit einigen wenigen kann er die Welt verändern. Warum und vor was habe ich als Christ Angst? Es geht um das Vertrauen in den Sinn des Lebens. Ich habe einen Auftrag für Gott. Diesen führe ich aus und von nichts in dieser Welt lasse ich mich davon abbringen. Wenn ich dieses Vertrauen in den Sinn des Lebens nicht habe, dann kommt das Gefühl der Stagnation, der Wehleidigkeit, der inneren Verarmung, der Regression, der Verwöhnung, Selbstmitleid und Hoffnungslosigkeit. Also beten wir gerade jetzt in dieser Zeit, wo viele sich ja auch als ein Spielball der Mächtigen empfinden. Wie auch immer diese Leute heißen und welche mächtigen Stiftungen diese Männer haben, die mit den Milliarden um sich werfen können. Sie sind im Letzten nicht die Akteure dieses Weltgeschehens. Bitten wir um Vertrauen zu Gottes Führung und dass wir das auch spüren dürfen. Wir sind in seiner Hand heute Abend, jetzt hier in dieser Stunde. Auch mit all dem, was uns drückt auf der Seele. Jesus sagt, wir müssen da aufpassen, im Gleichnis von der Saat, die nicht aufgeht. Das sind die Sorgen dieser Welt, die jetzt vielleicht nicht unbedingt schlecht sein müssen, wenn sie sich um ihre Kinder sorgen, um Nahrung, um Haus, um Kleidung. Aber das ist auch gefährlich. Es kann Menschenherzen so in Beschlag nehmen, dass dadurch die Saat nicht mehr aufgeht. Ständig nur Sorgen machen, tun, Sorgen, Mühen, daran denken. Wie schaffe ich das? Was tue ich morgen? Ach, da kommt wieder das auf mich zu. Komplett können Menschen darin aufgehen und das Wichtigste im Leben versäumen, Fruchtbarkeit, geistliche Fruchtbarkeit zu bringen. O Jesus, Verzeihung und Barmherzigkeit. O Jesus, Verzeihung und Barmherzigkeit. O Jesus, Verzeihung und Barmherzigkeit. O Jesus, Verzeihung und Barmherzigkeit.
1: Durch die Verdienste deiner heiligen Wunden.
0: O Jesus, Verzeihung und Barmherzigkeit.
1: Durch die Verdienste deiner heiligen Wunden.
0: O Jesus, Verzeihung und Barmherzigkeit.
1: Durch die Verdienste deiner heiligen Wunden.
0: O Jesus, Verzeihung und Barmherzigkeit.
1: Durch die Verdienste deiner heiligen Wunden.
0: O Jesus, Verzeihung und Barmherzigkeit.
1: Durch die Verdienste deiner heiligen Wunden.
0: O Jesus, Verzeihung und Barmherzigkeit.
1: Durch die Verdienste deiner heiligen Wunden.
0: O Jesus, Verzeihung und Barmherzigkeit.
1: Durch die Verdienste deiner heiligen Wunden.
0: Himmlischer Vater, ich opfere dir die Wunden unseres Herrn Jesus Christus auf.
1: um die Wunden unserer Seele zu heilen.
0: Allmächtiger Gott, wir bitten dich um dieses Gottvertrauen und dass du alles in uns auflöst, was wir vielleicht von unserem Vater übernommen haben, der irdische Vater, der den himmlischen Vater fast ganz zugedeckt hat. Lass das bis in den tiefsten Tiefen unserer Seelen präsent sein. Du hast alles in der Hand. Im Namen des Vaters, des Sohnes und des Heiligen Geistes.

0: Heilungsgebete bei Radio Horeb, die siebte Lebensphase nach Erikson, acht sind es insgesamt. Ich bin das, was ich weitergebe. Jeder Mensch braucht einen Entwurf ins Ewige, in das, was ihn überdauert. Der jüdische Talmud spricht davon, entweder ein Kind zu haben, einen Baum zu pflanzen oder ein Buch zu schreiben. Alles Dinge, die mich überdauern. Bei Frauen kommt es oft das früher vor, dass sie unzufrieden sind, wenn der Entwurf ihres Lebens nur auf Lust ausgerichtet war, nicht auf Fruchtbarkeit. Auch bei denen, die ungewollt kinderlos sind. Hier ist es sehr wichtig, dass man miteinander einen Dienst, eine Aufgabe findet, um fruchtbar zu werden für Menschen. Dann strömt die gemeinsame Liebe zu den Menschen und wird fruchtbar. Und dann kommt tiefe Erfüllung. Eine Liebe, die sich nicht verströmen darf, stagniert. Bei Männern ist das oft mit 40 Jahren. Besonders im geistigen Beruf kann man das beobachten. Wie viele verlassen mit 40 den Orden oder das Priestertum, weil sie eine scheinbare Fruchtlosigkeit verspüren. Dann sagt Pater Hans Buob, sie gehen einen Weg, wo etwas herauskommt, was Hand und Fuß hat. Der Hintergrund ist die Unfruchtbarkeit im geistlichen Tun. Nochmals, jeder will etwas hinterlassen, was ihn überdauert. Ein Entwurf über mich hinaus in die Ewigkeit. Und das bringt mich ja dazu, zu heiraten, eine Profess zu machen, ein Versprechen abzugeben, ein Haus zu bauen, Entbehrungen auf mich zu nehmen. Viele empfinden diesen Lebensabschnitt bereits als absteigenden Ast. Erst die Krankheiten stellen sich ein. Man ist nicht mehr so vital wie früher. Andere bekennen sich gerade auch zu diesem mittleren Alter. Sie wollen Menschen in Ganzheit fürsorglich dienen. Die Gabe der fürsorgenden Liebe. Auch innerlich wachsen. Noch Seminare besuchen. Für sich sorgen im guten Sinn. Entscheidend ist auch der Beruf. Was ist aus meinen beruflichen Träumen geworden? Habe ich Fruchtbarkeit gehabt, auch wenn sie meine Vorstellungen so nicht erfüllt haben? Vielleicht erkennen sie, dass sie nicht das machen, was sie wirklich wollen. In der Tretmühle, dauernd in Bewegung, aber am falschen Ort. Und ich schaffe es nicht, herauszukommen. Vielleicht haben sie einen Beruf, der etwas eintönig ist. Gnade Gottes fließt aber dort hinein, wo ich aus Liebe zum Nächsten tätig bin. Und so wird er von der Gnade Gottes berührt. Wenn ich es nicht nur aus Liebe zum Geld tue, dann kann meine Sendung, mein Apostolat sehr fruchtbar sein. Paulus nennt das Charismen des Dienstes. Als Christ bin ich nie fruchtlos, wenn ich etwas aus Liebe zu Gott und den Menschen tue. Es gibt für ihn auch nie eine letztlich hoffnungslose Situation. Glauben Sie, dass Gott alles annimmt und fruchtbar werden lässt für diejenigen, für die Sie es getan haben? Auch wenn Ihre Kinder in ihrer Wahrnehmung falsche Wege gehen, Sie können ein zweites Mal fruchtbar werden, indem Sie für Ihre Kinder beten, in Einheit mit dem Ehepartner. Setzen Sie aber Gott keinen Termin. Vielleicht bleibt Gott noch Ihre Lebensgabe, Ihr Tod, um ihren Kindern die letzte Gnade zu schenken. Vielleicht hat ihr Beten Einfluss auf die kommenden Generationen. Beten wir in diesem Sinn um Fruchtbarkeit in dieser Phase. O Jesus, Verzeihung und Barmherzigkeit.
1: Durch die Verdienste deiner heiligen Wunden.
0: O Jesus, Verzeihung und Barmherzigkeit.
1: Durch die Verdienste deiner heiligen Wunden.
0: O Jesus, Verzeihung und Barmherzigkeit.
1: Durch die Verdienste deiner heiligen Wunden.
0: O Jesus, Verzeihung und Barmherzigkeit.
1: Durch die Verdienste deiner heiligen Wunden.
0: O Jesus, Verzeihung und Barmherzigkeit.
1: Durch die Verdienste deiner heiligen Wunden.
0: O Jesus, Verzeihung und Barmherzigkeit.
1: Durch die Verdienste deiner heiligen Wunden.
0: O Jesus, Verzeihung und Barmherzigkeit.
1: Durch die Verdienste deiner heiligen Wunden.
0: O Jesus, Verzeihung und Barmherzigkeit.
1: Durch die Verdienste deiner heiligen Wunden. Verdienste deiner heiligen Wunden.
0: O Jesus, Verzeihung und Barmherzigkeit.
1: Durch die Verdienste deiner heiligen Wunden.
0: O Jesus, Verzeihung und Barmherzigkeit.
1: Durch die Verdienste deiner heiligen Wunden.
0: Himmlischer Vater, ich opfere dir die Wunden unseres Herrn Jesus Christus auf. Allmächtiger Gott, schenke Fruchtbarkeit unserem Tun in dieser Phase im Namen des Vaters, des Sohnes und des Heiligen Geistes.

0: Welche Krisen treten in dieser Zeit zwischen 35 und 65 auf? Sind Krisen? Vielleicht sterben die Eltern. Eine Änderung im Berufsleben. Die Kinder mit ihren vielen Problemen. Auch in der Ehe, vielleicht sogar Scheidung. Bei Mannen vorzeitiger Ruhestand. Frühes Altern. Krankheit, finanzielle Probleme, Todesfälle. Und man merkt, dass es mehr ein Gestern als ein Morgen gibt. Wie viele Jahre habe ich noch? Bei Frauen ist es in diesem Alter oft so, dass sie von der Fürsorge für andere zur Fürsorge für sich selbst übergehen. Eventuell in einen Beruf wieder einsteigen. Carl Gustav Jung spricht von der Anima und dem Animus, also dass jeder hat männliche und weibliche Teile in sich. Und die Frau entdeckt jetzt eher so diese männlichen, dieses wieder tun wollen, sich engagieren, sich einbringen, die Kinder sind aus dem Haus. Bei Männern ist es umgekehrt und beide müssen sich da unterstützen. Männer entwickeln oft ihre mehr frauliche Veranlagung, sorgen sich um das leibliche Wohl, werden empfänglicher für Musik, bei mir ist es das Malen gewesen, werden plötzlich liebevolle Väter und Großväter. Frauen, das sind jetzt nur verallgemeinert, aber es sind schon richtige Grundtendenzen, werden entschlusskräftiger, selbstsicherer. Das sind alles positive Dinge. Und es ist wichtig, dass das im Maß bleibt, in der richtigen Lot. Wer nur gibt, wird leicht ausgebrannt. Wer dagegen nur nimmt, wird sehr ich-bezogen. Es geht darum, die vernachlässigten Dimensionen unserer Persönlichkeit wahrzunehmen. Der Vernunftmensch wird vielleicht mehr zum Gefühlsmenschen. Introvertierte kehren sich nach außen. Der sehr kritisch urteilende Mensch wird in diesem Alter oft etwas verständnisvoller, offener. Anselm Grün schreibt auch, dass da zwei mögliche Fehlhaltungen gibt, gerade in dieser Phase. Man hält an den alten Werten starr fest, wird zum Prinzipienreiter, zum Laudator temporis acti, das heißt zum Preiser, zum Lobpreiser vergangener Zeit, wo angeblich alles besser war. Man versteift sich, wird versteinert, borniert. Das vorschriftsmäßige Benehmen wird zum Ersatz für geistliche Wandlung. Oder das andere Extrem, also man bleibt einfach stehen und bewegt sich nicht mehr an das andere. Man wirft alle bisherigen Werte über Bord. Sobald man den Irrtum in der bisherigen Überzeugung, die Unwahrheit in der Wahrheit, den Hass in der bisherigen Liebe entdeckt, lässt man alle seine bisherigen Ideale beiseite und versucht, im Gegensatz zu seinem früheren Ich weiterzuleben. Jung schreibt, Berufsveränderungen, Scheidungen, religiöse Wandlungen, Apostasien aller Art sind diese Symptome des Hinüberschwingens ins Gegenteil. Also Sie merken, es geht darum, dass wir uns erweitern, dass wir andere Anteile in uns entdecken, aber eben nicht so, dass wir das ganz abweisen oder dass wir ins extreme Gegenteil dann verfallen. Bitten wir, dass wir diese Krise in dieser Zeit gut überstehen und dass es uns menschlich weiterbringt, dass wir wachsen dürfen. O Jesus, Verzeihung und Barmherzigkeit.
1: Durch die Verdienste deiner heiligen Wunden.
0: O Jesus, Verzeihung und Barmherzigkeit.
1: Durch die Verdienste deiner heiligen Wunden.
0: O Jesus, Verzeihung und Barmherzigkeit.
1: Durch die Verdienste deiner heiligen Wunden.
0: O Jesus, Verzeihung und Barmherzigkeit.
1: Durch die Verdienste deiner heiligen Wunden.
0: O Jesus, Verzeihung und Barmherzigkeit.
1: Durch die Verdienste deiner heiligen Wunden.
0: O Jesus, Verzeihung und Barmherzigkeit.
1: Durch die Verdienste deiner heiligen Wunden.
0: O Jesus, Verzeihung und Barmherzigkeit.
1: Durch die Verdienste deiner heiligen Wunden.
0: O Jesus, Verzeihung und Barmherzigkeit.
1: Durch die Verdienste deiner
0: O Jesus, Verzeihung und Barmherzigkeit.
1: Durch die Verdienste deiner heiligen Wunden.
0: O Jesus, Verzeihung und Barmherzigkeit.
1: Durch die Verdienste deiner heiligen Wunden.
0: Himmlischer Vater, ich opfere dir die Wunden unseres Herrn Jesus Christus auf,
1: um die Wunden unserer Seelen zu heilen.
0: Herr, gib, dass wir in dieser Zeit konstruktiv sind, anderes entdecken, was in uns schlummert, aber zur Entfaltung kommen will, lass nicht zu, dass wir in Extreme verfallen. Gib, dass auch diese Zeit zur Wachstumszeit wird, im Namen des Vaters, des Sohnes und des Heiligen Geistes.

0: Jetzt kommen ganz erstaunliche Einsichten der Psychologie von C.G. Jung. Nach ihm kann der Mensch sein Selbst nur dann entfalten, wenn er das Göttliche in sich erfährt. Die Idee des Gottes in uns, das Wort des heiligen Paulus, nicht mehr ich lebe, sondern Christus lebt in mir, drückt für ihn die Erfahrung eines Menschen aus, der zu sich selbst gefunden hat. Es kommt für den Menschen der Lebensmitte darauf an, dass er sein enges Ich loslässt, um sich Gott zu überlassen. Wer die Übergabe an Gott verweigert, findet nie zu einer Ganzheit und damit letztlich nicht zu seiner seelischen Gesundheit. So ist für viele Menschen der zweite Lebenshälfte das eigentliche Problem ein religiöses. C.G. Jung schreibt: Unter allen meinen Patienten jenseits der Lebensmitte, das heißt jenseits 35, ist nicht ein einziger, dessen endgültiges Problem nicht das der religiösen Einstellung wäre. Ja, jeder krankt in letzter Linie daran, dass er das verloren hat, was lebendige Religionen ihren Gläubigen zu allen Zeiten gegeben haben. Und keiner ist wirklich geheilt, der seine religiöse Einstellung nicht wieder erreicht, was mit Konfession oder Zugehörigkeit zu einer Kirche natürlich jetzt zunächst nichts zu tun hat. Zitat Ende. Für die Begegnung mit dem Gottesbild, das für seine psychische Gesundheit notwendig ist, bietet Jung dem Menschen die gleichen Mittel und Methoden an, die wir auch bei geistlichen Schriftstellern finden. Er spricht vom Opfer, in dem der Mensch sich Gott übergibt, indem er etwas von seinem Ich opfert, um sich selber zu gewinnen. Die Introversion, also das Kehren des Menschen ins Innere, die Jung vom Menschen der Lebensmitte fordert, vollzieht sich für ihn in Meditation und Askese. Einsamkeit und absichtliches Fasten sind für ihn, Zitat, die seit alters bekannten Mittel, um jene Meditation, welche den Zugang zum Unbewussten eröffnen soll, zu unterstützen. Dieses Eingehen in das Unbewusste, die Vertiefung in sich selbst, bedeutet für den Menschen Erneuerung und geistige Wiedergeburt. Wieder C.G. Jung wörtlich: Sie kamen zu sich selber. Sie konnten sich selber annehmen. Sie waren imstande, sich mit sich selbst zu versöhnen. Und dadurch wurden sie auch mit widrigen Umständen und Ereignissen ihres Lebens ausgesöhnt. Das ist fast das Gleiche, was man früher mit den Worten ausdrückte: Er hat seinen Frieden mit Gott gemacht. Er hat seinen eigenen Willen zum Opfer dargebracht, indem er sich dem Willen Gottes unterwarf. Zitat Ende. Das ist letztlich genau das, was Tauler gesagt hat, natürlich in einer komplett anderen Sprache. Er hat seinen Frieden mit Gott gemacht. Und er meint, dass diese Askese, Fasten, Gebet, Einsamkeit, Stille notwendig ist, damit auch das Ungeklärte jetzt noch aufsteigen kann aus dem Un- und Unterbewussten. Tauler nannte das diese 30 Ochsenstriemen, die uns umhüllen, und dass das auch geheilt werden kann. Und dann finde ich meinen Frieden mit Gott, mit mir selbst, mit der Umwelt. Schon erstaunlich, also wenn man das so liest, keiner einzige meiner Patienten nach 35 hatte ein anderes Problem als das Religiöse. Mit seinem letzten Urgrund, seiner letzten Herkunft, mit dem Göttlichen in ihm, in Kontakt zu sein, ausgesöhnt sein damit. O Jesus, Verzeihung und Barmherzigkeit. O Jesus, Verzeihung und Barmherzigkeit. O Jesus, Verzeihung und Barmherzigkeit. O Jesus, Verzeihung und Barmherzigkeit. O Jesus, Verzeihung und Barmherzigkeit. O Jesus, Verzeihung und Barmherzigkeit. O Jesus, Verzeihung und Barmherzigkeit.
1: Durch die Verdienste deiner heiligen Wunden.
0: O Jesus, Verzeihung und Barmherzigkeit.
1: Durch die Verdienste deiner heiligen Wunden.
0: O Jesus, Verzeihung und Barmherzigkeit.
1: Durch die Verdienste deiner heiligen Wunden.
0: O Jesus, Verzeihung und Barmherzigkeit.
1: Durch die Verdienste deiner heiligen Wunden.
0: Himmlischer Vater, ich opfere dir die Wunden unseres Herrn Jesus Christus auf.
1: Und die Wunden unserer Seelen zu heilen.
0: Himmlischer Vater, ich opfere dir die Wunden unseres Herrn Jesus Christus auf.
1: Und die Wunden unserer
0: Seelen zu heilen. Himmlischer Vater, ich opfere dir die Wunden unseres Herrn Jesus Christus auf. Allmächtiger Gott, wir bitten dich, dass wir wieder in Kontakt kommen mit dir, unserem Schöpfer, dass wir mit dir und der Welt versöhnt sind. Das schenke uns der allmächtige Gott, der Vater, der Sohn und der Heilige Geist. Amen.

Jetzt nur ein allgemeines Gebet um Heilung. Wir bitten dich, Herr, voll Vertrauen, wasche uns durch dein kostbares Blut rein von unseren Fehlern und Sünden. Erlöse uns von unserer Schuld. Durch das Wasser der Taufe, das aus deinem geöffneten Herzen beständig über unser Leben strömt, bitten wir dich, erneuere und vermehre unseren Glauben an dich. Stärke unsere Hoffnung, mit dir im Reich des Vaters vereint zu sein. Entzünde in uns das Feuer der Liebe zu deinem geliebten Vater, zum Heiligen Geist, zu allen Menschen. Voll Vertrauen treten wir vor dich hin und bitten dich, die gebrochenen Herzen zu heilen und deine Hand auf die schmerzenden Wunden zu legen. Befreie mich von jeder Abhängigkeit von Sünden, vom Alkohol, Drogen, übermäßigem Nikotingenuss, sexueller Abhängigkeit, dämonischen Fesseln, vom Gefühl der Sinnlosigkeit meines Lebens, von der Sucht, andere zu kritisieren und Böses über sie zu reden, vom Machtstreben und krankhaftem Ehrgeiz, von Eifersucht und Misstrauen. Verzeih du denen, die mich verführt haben, durch deren Einfluss ich Schaden an meinem Leib und meiner Seele genommen habe, die mich zur Sucht verleiteten. Sie zeigten mir falsche Ziele. Befreie mich von ihrem Einfluss. Lege deine Hand jetzt in meine schmerzenden Wunden, damit sie heilen können. Du vermagst alles, du bist mein Retter. Durch dich finde ich wieder zum Leben in Fülle. Verzeihe alles, so wie auch ich allen verzeihen will, die mich verwundet haben. Verzeihe meinen Eltern, meinen Geschwistern, meinen Freunden, meinem Ehepartner, den Vorgesetzten und Kollegen. Auch sie wussten oft nicht, was sie wirklich tun. Verzeihe ihnen und führe sie zum Frieden. Heile, Herr Jesus, meinen kranken Leib. Um der Dornenkrone und der Schmerzen willen, die du für uns erlitten hast, heile die Krankheiten des Gehirns, des Rückenmarks und der Nerven. Lege deine Hand auf mich und heile mit deinem göttlichen Licht und deiner heilenden Kraft jeden Tumor, der sich in mir breit macht. Auch jede Krebszelle. In Jesu Namen gebiete ich, dass sie wieder in die ursprüngliche Schöpfungs- und Erlösungsordnung zurückkehren muss. Gib den Zellen die Ordnung wieder, die Gott ihnen am Anfang gegeben hat. Bestreiche meine Augen mit deinem Speichel, so wie es uns das Evangelium berichtet, sodass sie ihre volle Sehkraft wieder erhalten. Lege deine Finger in meine Ohren und öffne sie, damit ich höre, vor allem auf dich höre. Berühre meine Zunge, damit sich ihre Fessel löst und mein Mund deinen Lobpreis verkündet. Um der Wunden an Händen und Füßen willen, die du für uns erlitten hast, nimm von mir alle Krankheiten der Gelenke, Muskeln und Sehnen, der Knochen und Bänder. Sprich nur ein Wort und meine gelähmten Glieder werden mich mit neuer Kraft tragen. Streck deine Hand aus und berühre die kranken Stellen der Haut. Mach mich rein. O Jesus, um der Wunde an deiner Seite willen, die du für uns erlitten hast, stärke das Herz, reinige das Blut und heile die kranken Gefäße. Möge das Wasser, das aus deiner Seite strömt, mich erneuern und mir zum Segen werden. Heile die Nieren, die Blase, die Geschlechtsorgane. Heile alle Drüsen und Hormone. Heile die Krankheiten an Magen und Darm, die Krankheiten der Leber und der Galle. Man gab dir Galle zu trinken. So nimm von mir die Bitterkeit und schenke mein neues Vertrauen zu dir. O Jesus, um des Essigs willen, den du für uns getrunken hast, finde meine Schwäche neue Kraft. Stärke das Immunsystem, die Abwehrkräfte. Nimm jede Infektionskrankheit von mir. O Jesus, um deines Todes und deiner Auferstehung willen, schenke mein neues Leben in dir. Nimm von mir die Krankheiten der Atemwege und der Lunge. Erfülle uns mit deinem Heiligen Geist, damit wir immer während deinen Lobpreis verkünden. Du hast den Jüngern geboten, Johannes dem Täufer zu berichten. Blinde sehen wieder und Lahme gehen. Aussätzige werden rein und Taube hören. Tote werden auferweckt und den Armen wird das Evangelium verkündet.
So setze auch an mir ein Zeichen, damit die Welt zum Glauben an dich finde und Gott verherrlicht werde. Amen.

Brot vom Himmel hast du ihnen gegeben. Lasset uns beten. Herr Jesus Christus, im wunderbaren Sakrament des Altares hast uns das Gedächtnis deines Leidens und deiner Auferstehung hinterlassen. Gib uns die Gnade, die heiligen Geheimnisse deines Leibes und Blutes so zu verehren, dass uns die Frucht der Erlösung zuteil wird, der du lebst und herrschest in Ewigkeit. Amen.

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1: 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Aber wir brauchen heute natürlich auch die Medien, durch die die Botschaft in die Welt hinausgetragen wird. Und dass Radio Horeb auch in diesem Dienst steht, dafür bin ich dankbar und bitte um Gottes Segen, dass Radio Horeb diese Sendung weiter wahrnehmen kann.

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1: 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Guten Morgen. Im Impuls hören wir heute Pfarrer Armin Kögler aus Königstein im Taunus.
2: Liebe Zuhörer, das heutige Fest des heiligen Benedikt von Nursia hatte ursprünglich nur bei den französischsprachigen Benediktinern ein gewisses Gewicht. Der heutige Tag war nämlich der Tag der angeblichen Übertragung der Gebeine des Heiligen von Monte Cassino in die Abtei Fleury. Wie kam es? Um 575 bis 77 zerstörten Langobarden das Kloster auf dem Monte Cassino. Die Mönche flohen nach Rom. In dieser Zeit raubten Mönche der Abtei Fleury, ob mit Wissen ihres Abtes oder ohne, bleibt fraglich, auf dem verlassenen Monte Cassino ein Grab aus und behaupteten, die Gebeine des Heiligen zu haben. Sie überführten Translatio diese in ihr Heimatkloster. Ob sie wirklich den Heiligen raubten, blieb immer umstritten. Außerhalb des französischen Sprachraums wurde das Fest der Translatio der Gebeine des Heiligen Benedikt nicht gefeiert, nicht einmal als nicht gebotener Gedenktag. Gegen Ende des Zweiten Weltkrieges wurde das Kloster auf dem Monte Cassino völlig zerstört. Zum Glück war der allergrößte Teil der Kunstschätze nach Rom ausgelagert worden. In der Krypte mit dem Grab Benedikt und Scholastikas hatten sich die Mönche zurückgezogen und den tagelangen Bombenhagel überstanden. Die Gewölbe hielten dem riesigen Druck des Schuttbergs stand, der sich darüber auftürmte. Als man den Wiederaufbau begann, wurde auch das Grab untersucht. Es enthielt Überreste eines männlichen und eines weiblichen Skelettes,

0: Französische Sprachfamilie hatte ihr Benediktsfest wieder und der heilige Benedikt kam mit seiner überragenden Bedeutung für Europa neu in den Blick der Öffentlichkeit. Zu den Lesungen des Festes. Wer die Regel des heiligen Benedikt etwas kennt, dem kommt die Lesung vertraut vor. Die Regel beginnt: Höre, mein Sohn, auf die Lehren des Meisters und neige das Ohr deines Herzens. Nimm die Mahnung des gütigen Vaters willig an und erfülle sie in der Tat. Die ersten Verse der Lesung, Buch der Sprichwörter, klangen ähnlich. Aufgrund dieser textlichen Nähe ist zu fragen, wer ist in den Texten mit Herr gemeint? Benedikt und auch Basilius, den Benedikt unseren heiligen Vater nennt, betonen, diese Worte stammen von mir, sind aber aus göttlicher Quelle geschöpft. Es verdeutlicht, beide verstehen unter Herr unseren Gott und Herrn Jesus Christus. Diese Interpretation geht über die Lesung hinaus. Da Benedikts Regel aber die christozentrische Regel überhaupt ist, kann es gar nicht anders sein. Mit ihrer Fokussierung auf Jesus Christus als den einzigen Weg zum Heil ist die Regel gerade heute, unsere orientierungslose Zeit in Kirche und Welt, die Medizin. Das Evangelium scheint von etwas anderem zu sprechen. Petrus fragt nach dem Lohn dafür, dass er und die anderen Aposteln sich ganz auf Jesus eingelassen haben. Wir haben alles verlassen und sind ihm nachgefolgt. Was werden wir dafür bekommen? Matthäus 19, 27. Das Wort steht in Matthäus 19. Auch die Parallelüberlieferungen bei Markus und Lukas stehen im Kontext der Passionsberichte. Jesu Ende steht als drohende Möglichkeit am Horizont. Doch Jesus spricht davon, dass jeder, der um seinetwillen Häuser oder Brüder oder Schwester oder Vater, Mutter und Kinder oder Äcker verlassen hat, das Hundertfache erhalten wird und das ewige Leben erbt. Es ist, als ob Jesus den verunsicherten und ängstlichen Aposteln Mut machen will. In ihnen sagt er auch einem jeden Christen heute, der sich auf die Nachfolge einlässt: Deine treue Nachfolge bei allem Stolpern und aller Verunsicherung wird reichen Lohn bringen. Bitte lesen Sie auf dem Hintergrund des gerade Gesagten den Text in der Markus-Fassung, Markus 10, 28 bis 31. Dort heißt es: Er wird all das in dieser Welt erhalten, wenn auch unter Verfolgungen und in der kommenden Welt das ewige Leben. Also schon in diesem Lebensabschnitt auf der Erde hat der Herr alle im Blick, die sich für ihn entscheiden, die ihren Glauben leben. Schon in dieser Welt versorgt uns Gott. Da steht nicht, dass wir im Überfluss leben, aber dass wir alles Nötige zum Leben haben. Das war auch die Erfahrung, die wir in der DDR-Zeit im Osten des Landes machen durften. Was wir nötig hatten, war da. Die Gemeinden trugen die Priester und Ordensleute mit. Uns fehlte nichts. So wünsche ich Ihnen eine tiefe Christusbeziehung, die Sie auch in bedrängenden Situationen trägt. Unser Herr Jesus Christus lasse Sie immer neu seine Liebe und Gnade erfahren und präge Ihr ganzes Leben im Sinn Gottes. Dazu segne Sie der allmächtige und gütige Gott, der Vater und der Sohn und der Heilige Geist. Amen.
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1: 1999 ist die CD Abba Pater mit Gebeten und Liedern von Papst Johannes Paul II. Herausgekommen. Wir stellen Ihnen daraus einige Aufnahmen vor. Die deutsche Übersetzung ist vorangestellt. Die Originaltexte sind meist in italienischer Sprache. Der Papst lädt uns ein, eine innere Pilgerfahrt zum Haus des himmlischen Vaters zu unternehmen, der voller Barmherzigkeit ist. Eine Reise der Bekehrung, die mit Nächstenliebe, Bereitschaft zum Teilen mit den Ärmsten und im Dialog mit unseren Brüdern unternommen werden sollte. So der Papst beim Angelus am 29. November 1998. Der Generaldirektor von Radio Vatikan, Pater Pasqual Borgomeo, schreibt im Vorwort zu der CD: Abba Pater offeriert eine Pilgerfahrt, keine einsame, sondern eine universelle Reise, die vom Papst selbst angeführt wird und die dank der Vielfalt ihrer Ausdrucksformen, Sprachen, Stimmen und Klänge allen Völkern offen steht. Eine Pilgerfahrt, die eher innerlich als spektakulär ist. Neben den göttlich inspirierten Worten und den altüberlieferten, dennoch immer neuen geistlichen Texten kann auch die Musik unserer Tage, inspiriert von ebensolchen Worten, dem Gebet neue Räume eröffnen und unsere Herzen auf eine innigere Art des Zuhörens vorbereiten. Der erste Beitrag ist Psalm 27 entnommen und trägt den Titel Cercate il suo volto, Sucht mein Angesicht. Der Herr ist mein Licht und mein Heil. Vor wem sollte ich mich fürchten? Der Herr ist die Kraft meines Lebens. Vor wem sollte mir bangen? Vernimm, o Herr, mein lautes Rufen, sei mir gnädig und erhöre mich. Mein Herz denkt an dein Wort, sucht mein Angesicht. Dein Angesicht, Herr, will ich suchen. Verbirg nicht dein Gesicht vor mir, weise deinen Knecht im Zorn nicht ab. Ich habe bin gewiss zu schauen die Güte des Herrn im Land der Lebenden. Hoffe auf den Herrn und sei stark. Hab festen Mut und hoffe auf den Herrn.

0: Die Aufnahme Christo e Liberazione, Christus ist Befreiung, enthält eine bunte Mischung von Zitaten der Psalmen der Evangelisten Lukas und Johannes sowie Auszügen aus dem 2. Timotheusbrief in französischer, englischer und spanischer Sprache. Wie schön ist es, dem Herrn zu danken, deinem Namen, du Höchster, zu singen. Denn du hast mich durch deine Taten froh gemacht. Herr, ich will jubeln über die Werke deiner Hände. Wie groß sind deine Werke, o Herr! Im Petersdom am 29. März 1987: Ich bin das Licht der Welt. Wer mir nachfolgt, wird nicht in der Finsternis umhergehen, sondern das Licht des Lebens haben. In Castel Gandolfo: Habt keine Scheu, gebt euch nicht mit Mittelmäßigkeit zufrieden. Fahr hinaus auf den See, dort werft eure Netze zum Fang aus. In Port Louis, Mauritius: Wenn wir mit Christus gestorben sind, werden wir auch mit ihm leben. Wenn wir standhaft bleiben, werden wir auch mit ihm herrschen. Wenn wir ihn verleugnen, wird auch er uns verleugnen. Ein Zitat aus dem 2. Timotheusbrief. In Guayana, Stadt in Venezuela, zitierte der Papst Psalm 90. Ehe die Berge geboren wurden, die Erde entstand und das Weltall, bist du, o Gott, von Ewigkeit zu Ewigkeit. Du lässt die Menschen zurückkehren zum Staub und sprichst: Kommt wieder, ihr Menschen. Denn 1000 Jahre sind für dich wie der Tag, der gestern vergangen ist, wie eine Wache in der Nacht. In Santiago de Compostela sagte der Papst: Fürchtet euch nicht, das ist die Freiheit, mit der uns Christus erlöst hat.
1: It is good to give thanks to the Lord, to make music to your name, O Most High. Your deeds, O Lord, have made me glad. For the work of your hands I should with joy. O Lord,

Die folgende Ansprache bei der Generalaudienz auf dem Petersplatz am 22. März 1995 hat der CD den Titel Abba Pater verliehen. Erhöre uns, Herr, und offenbare dich unser, weil wir vor dir gesündigt haben. Denn ihr habt nicht einen Geist empfangen, der euch zu Sklaven macht, sondern ihr habt den Geist empfangen, indem wir rufen, Abba, Vater. Mein Sohn bist du, heute habe ich dich gezeugt. Ich will für ihn Vater sein, und er wird für mich Sohn sein. Es sind prophetische Worte, sie sprechen von Gott, der im höchsten und wahrsten Sinn des Wortes Vater ist. Jesaja spricht, und doch bist du, Herr, unser Vater. Wir sind der Ton, und du bist unser Töpfer. Wir alle sind das Werk deiner Hände. Schema Israel. Doch Zion sagt, der Herr hat mich verlassen, Gott hat mich vergessen. Kann denn eine Frau ihr Kindlein vergessen, eine Mutter ihren leiblichen Sohn? Und selbst wenn sie ihn vergessen würde, ich vergesse dich nicht. Schema Israel, höre Israel. Es ist bezeichnend, dass in den Schriften des Propheten Jesaja das väterliche Bild Gottes durch mütterliche Attribute ergänzt wird. Am Höhepunkt der messianischen Zeit verkündet Jesus oft die Vaterschaft Gottes in Bezug auf die Menschen und knüpft damit an die zahlreichen diesbezüglichen Äußerungen im Alten Testament an. Für Jesus ist Gott nicht nur der Vater Israels und der Vater der Menschen, sondern sein eigener Vater, mein Vater.

Beim Weltjugendtag 1997 in Paris sprach der Papst die folgende Vergebungsbitte auf Französisch. Christen haben Taten begangen, die vom Evangelium verurteilt werden. Ich erinnere deshalb an die Vergangenheit, weil es eine Sache der Redlichkeit und des Mutes ist, sich zu früheren Schwächen zu bekennen. Es hilft uns, unseren Glauben zu festigen, es offenbart uns die Versuchungen und Schwierigkeiten der heutigen Zeit und bereitet uns darauf vor, diesen zu trotzen. Ich bin mir gewiss, dass sich ein fruchtbarer Dialog, der eine wahrhaft christliche Versöhnung besiegelt, nur dann entwickeln kann, wenn Vergebung gewährt und angenommen wird. Die Zugehörigkeit zu verschiedenen religiösen Traditionen darf heute keine Quelle der Gegnerschaft oder Spannung darstellen. Ganz im Gegenteil. Die gemeinsame Liebe zu Christus bewegt uns, unablässig den Weg zur wahren Einheit zu suchen.

Beim Weltfriedenstag 1986 betete der Papst das folgende Gebet, das Sie auch im Gotteslob in abgewandelter Form unter der Nummer 29.6 finden können. Zunächst eine Antiphon aus der Fußwaschung am Gründonnerstag. Ein neues Gebot gebe ich euch, liebt einander. Wie ich euch geliebt habe, spricht der Herr, ein neues Gebot gebe ich euch. Herr, mach mich zum Werkzeug deines Friedens, damit ich Liebe bringe, wo es Hass gibt, Vergebung, wo es Kränkung gibt, Einheit, wo es Zerwürfnis gibt, Glauben, wo es Zweifel gibt, Wahrheit, wo es Irrtum gibt, Hoffnung, wo es Hoffnungslosigkeit gibt, Freude, wo es Trauer gibt, Licht, wo Dunkelheit herrscht. Meister, mach, dass ich eher danach trachte, zu trösten, als getröstet zu werden, zu verstehen, als verstanden zu werden, zu lieben, als geliebt zu werden. Denn durch Schenken wird man beschenkt, durch Vergeben wird einem vergeben, durch den Tod wird man zum ewigen Leben auferstehen.

0: Guten Morgen, liebe Hörerinnen und Hörer. Hier im Programm bei Radio Horeb hören Sie jetzt eine Wiederholung des Vortrags von Pater Karl Wallner, Zisterzienser im Stift Heiligenkreuz im Wienerwald, den er bei der Friedenssternwallfahrt zu Ehren der Rosenkranzkönigin in Altötting gehalten hat.
1: Mit großer Freude bin ich am hohen Fest unseres Ordensvaters, des heiligen Benedikt, nach Altötting gekommen. Nicht mehr ganz Österreich und noch nicht ganz Deutschland, also Bayern, um an dieser großen Friedenswallfahrt, wo wir die Mutter Gottes, unsere liebe Frau vom Rosenkranz, bitten, um Frieden teilzunehmen. Ich danke herzlich für die Einladung. Ich wurde schon vorgestellt, möchte trotzdem etwas zu meiner Person noch kurz sagen, da ich jetzt eben nach 10 Jahren auch meine Tätigkeit für die päpstlichen Missionswerke, wie das bei päpstlichen Ämtern so ist, nach 10 Jahren beende und wieder in Heiligenkreuz an der Hochschule hauptsächlich tätig sein werde. Ich bin sehr dankbar, dass ich in diesen 10 Jahren Weltkirche erleben durfte, Weltmission erleben durfte, und ich freue mich schon auf die Mission jetzt wieder hier im deutschen Sprachraum. Ich bitte auch um das Gebet für mein Kloster Heiligenkreuz, Stift Heiligenkreuz. Wir haben sehr viele Berufungen, brauchen aber auch eine Neuorientierung bei den vielen Anfragen auch, die wir bekommen, ob wir nicht aufgelassene Klöster hier und dort übernehmen können oder neu gründen, wie gerade im Osten Deutschlands Neuzelle. Mein Thema ist: Unsere Mission ist der Friede, unser Hilfsmittel der Rosenkranz. Ich habe Ihnen etwas mitgebracht, das wurde ausgeteilt. Ich hoffe, dass es reicht. Es ist das Sturmgebet zur Maria, Hilfe der Christen. Bei Missio beten wir es ganz besonders für China, ein Kontinent oder ein Land, wo die Kirche wächst, aber die Christenverfolgung seit 2018

und wird dort eine Ideologie ausbreiten, die die Welt bis heute beschädigt. Xi Jinping, China ist atheistisch, kommunistisch. Und die Mutter Gottes erscheint in Fatima und bittet drei kleine Kinder um das Gebet für den Frieden und prophezeit, dass auch Nationen vernichtet werden, wenn man nicht betet. Seit 45 Jahren erscheint die Mutter Gottes am Balkan, in Medjugorje. In diesem Zeitraum wurde der Balkan von einem furchtbaren Krieg erschüttert, auch mit Genozid. Und sie erscheint dort als Königin des Friedens. Sie bittet um das Gebet, hat eine Art charismatische Seelenführung von Menschen übernommen, schon seit 45 Jahren in den Erscheinungen. Sie bittet um die Beichte, die Anbetung, das Fasten. Und ich durfte in Medjugorje sehr viele Bekehrungen erleben. Auch den Anruf von höchster kirchlicher Stelle, ob ich die päpstlichen Missionswerke übernehmen würde, möchte, habe ich in Medjugorje bekommen, 2015. In einer sehr besonderen Situation. Ich hatte damals viele Stunden Beichte gehört und meine Buße für alle war, sie sollen ihr Leben durch die Hände der Mutter Gottes ganz Jesus übergeben. Und dann kam der Anruf, ob ich von der Hochschule weg zur Mission Österreich möchte. Na, was hätte ich sagen sollen? Ja. Und es war fruchtbar. In Heiligenkreuz bilden wir Priester aus für den deutschen Sprachraum, mittlerweile auch afrikanische, ukrainische und asiatische Patenstudenten. Aber bei Mission Österreich konnte ich jetzt durch die Steigerung der Priesterpatenschaften Tausenden jungen Menschen helfen, konnten wir helfen, Priester zu werden. Denn es gibt viele Berufungen. Mehrere Priesterseminare haben wir von Mission Österreich in diesen Jahren neu gebaut. Viele Berufungen hätten nicht sein können, weil in den Seminaren kein Platz ist. Die Mutter Gottes bittet in Medjugorje um das Gebet für den Frieden. Und in der Bibel steht im Epheserbrief von Christus der Satz, Ipse est Pax Nostra. Er, Christus, ist unser Friede. Wir haben derzeit auch eine konkrete weltpolitische Diskussion, auch zwischen unserem Papst und zwischen dem nicht einordnbaren amerikanischen Präsidenten im Zusammenhang mit den Handlungen im Iran, wo seit 1979 ein apokalyptisch-islamistisches Terrorregime, das am 8. 9. Jänner 40 bis 50.000 eigene Leute abschlachten hat lassen, das Land kontrolliert und wo man auch sagen muss, dieses Land ist eigentlich seit 1979 im Krieg. Wenn der Iran die Atombombe hat, und das sage ich auch deshalb, weil wir sehr viele Neugetaufte aus dem Iran bei Mission Österreich haben, sehr viele. Wenn die die Atombombe haben, brauchen wir uns über den Benzinpreis keine Gedanken mehr machen. Dann brauchen wir uns über gar nichts mehr Gedanken machen. Diese islamistischen Terroristen, die jetzt schon seit vielen Jahren den Weltterror überall befolgen, haben keine Scheu zu töten. Und ich erlebe diesen Unfrieden auch in anderen Ländern. In Nigeria, wo Christen verfolgt und abgeschlachtet werden. Ich war zweimal in Pakistan, wo Christen der letzte Dreck sind, wo Mädchen frei vergewaltigt werden können und keine Chance haben dann und so weiter.

0: Dort ist kein offener Krieg. Aber ist das Frieden? Was ist Frieden? Hier in Europa dürfen wir Gott danken, denn seit 1945 und der Zweite Weltkrieg war schrecklich genug. Meine Großmutter, ich habe die Geschichte schon oft erzählt, 1945 hatte sie 3 kleine Kinder und dann kamen die Russen, vergewaltigend. Und damals haben in meinem Heimatdorf an der burgenländischen Grenze mehrere sich das Leben genommen. Und meine Oma hat mir erzählt, sie war auch so verzweifelt, ja, dass sie das auch überlegt hat. Und nur der Glaube und ihre Mutter, meine Urgroßmutter, die ihr gesagt hat, wehe, du tust dir und den Kindern etwas an, hat sie davon abgehalten. Und sie hat dann einen Mann aufgenommen, der quasi mein Großvater war. Er lebte in einem kleinen Zimmer direkt neben mir, der zurückgekommen war vom Krieg. Er hatte kurz vor dem Krieg geheiratet. Und 2 Wochen bevor er zurückgekommen ist, hatte sich seine Frau mit den beiden kleinen Töchtern das Leben genommen. Krieg ist etwas Furchtbares. Wir blenden es schon aus, was in der Ukraine geschieht. Die Sehnsucht des Volkes Israel im Alten Testament war der Friede. Denn Israel ist ein Volk, das scheinbar immer im Krieg sein muss. Schon die Bücher des Alten Testamentes erzählen eine Geschichte von Leid, Verfolgung und Krieg, die sich auch dann durch Jahrhunderte bis heute fortgesetzt hat. Friede heißt auf Hebräisch Shalom. Shalom. Daraus ist das arabische Wort Salam geworden. Salam. Salam aleikum. Der Friede sei mit dir. Jerusalem ist die Stadt des Friedens und sie ist Schnittstelle der Weltkonflikte bis zum heutigen Tag. Um ein Haar wäre ich übrigens jetzt Rektor des österreichischen Hospizes in Jerusalem geworden. Das war eine Idee der österreichischen Bischöfe. Gott sei Dank nicht. Ich bin lieber ein Heiligenkreuz. Die hätten nur jemand gebraucht, der ihnen Geld sammelt, weil das gerade verfällt. Bin ich lieber in meinem Kloster ein Heiligenkreuz. Aber bitte schätzt Heiligenkreuz. Aber macht auch Pilgerfahrten in das Heilige Land, wie wir es nennen. Es ist möglich. Heuer ist es nicht gegangen natürlich, aber das ist ganz wichtig auch, dass wir dorthin pilgern. Es ist das 5. Evangelium. Mein ganzes Leben, ich war schon über 40, wie ich das erste Mal im Heiligen Land war, aber plötzlich habe ich alles erst so richtig verstanden. Schauen wir uns an, was Frieden ist. Frieden kann positiv und negativ sein, kann etwas ganz Gutes sein und etwas Faules sein. Ein fauler Frieden. Friede kann bloß Bequemlichkeit sein. Wir sagen, wenn jemand kommt mit einem Anliegen, lass mich in Frieden. Die Formulierung kann aber auch positiv sein. Wenn jemand dauernd auf jemand anderen so einhackt, dann kann man auch positiv sagen, lass ihn in Frieden. Gib endlich Ruhe. Ein ambivalentes Wort. Israel war im Alten Testament so dauernd im Krieg, dass diese Ruhe, dieser Friede zum endzeitlichen Sehnsuchtsbegriff geworden ist. O Herr, gib ihnen die ewige Ruhe. Endlich eine Ruhe haben. Oder, sagt man in Bayern ja auch, einen Frieden haben. Im Frieden mit sich selbst sein, liebe Schwestern und Brüder. Wenn nur die Waffen schweigen und keine Kampfhandlungen sind, also wenn ein realer Krieg ist, dann ist das natürlich die Sehnsucht, dass endlich eine Waffenruhe ist. Bei uns haben wir seit 1945 eben keine Kampfhandlungen hier mehr. Aber ist das Frieden, wenn jährlich Zehntausende Kinder abgetrieben werden? Und wenn ein französischer Präsident, der so smart und fesch daherkommt, das sogar in den Verfassungsrang erhebt, das Recht auf Kindstötung, liebe Schwestern und Brüder? Schafft das den Frauen, die dann meinen, also so wird man jetzt das Problem schnell los und so weiter, schafft das Frieden oder entsteht dadurch in der Seele nicht ein noch größerer Unfrieden, wie wir das oft erleben, wo nur die Beichte, nur die Vergebung dann jenen, die hier etwas getan haben, Frieden bringen kann? Die Ungerechtigkeit im wirtschaftlichen Bereich, ist das Frieden, den wir haben? Papst Franziskus hat ja oft sehr plakativ gesprochen. Er hat gesagt, wir sind ja eigentlich in einem dritten Weltkrieg. Nicht mit Bomben und Panzern hier, aber ein Kampf gegen das Leben, ein Kampf gegen die Gebote Gottes. Friede, das wird von uns Christen sehr stark im persönlichen Bereich gesehen. Im Frieden sein. Wenn man mit jemand gestritten hat und dann die Kraft findet, wirklich zu vergeben. Das ist eine große Gnade. Ja. Eine große Gnade. Ich weiß das von mir selber. Also ich bin Priester, ich feiere jeden Tag die Messe. Ich bin jetzt bald bei 15.000 Messen, die ich in meinem Leben schon feiern durfte. Ich gehe zur Beichte. Aber du erlebst, und das geht euch sicher auch so, in deinem Leben Verletzungen. Ich habe Intrigen erlebt aus dem innersten Bereich von Mitbrüdern. Einer ist schon gestorben. Man kann das dann ausblenden, aber es kommt oft immer wieder diese Verletzungen. Pater Anton Lesser, mit dem ich gerade Fernsehaufnahmen mache, ein Gespräch, ist da ein Experte, auch wie man wirklich vergeben kann, damit man im Frieden ist mit denen, die mir Böses getan haben und dann auch mit sich selbst. Wo man unein ist, eins ist in sich selbst, sagt man es ja auch. Ich bin unzufrieden. Unzufrieden. Ich bin unrund. Und die Bibel ist ganz deutlich eben jetzt, es geht nicht nur um den Frieden untereinander und die Zufriedenheit hier im irdischen Bereich. Der eigentliche Friede ist der Friede mit Gott, dass ich im Frieden bin mit Gott. Von Gott, von ihm her, von seiner Seite her, wissen wir, dass er uns Shalom, Pax, Frieden schenken möchte. Aber wir, nehmen wir diesen Frieden an? Denn die Mittel, wie dieser Friede kommt zwischen uns und Gott, das ist das Halten seiner Gebote. Das ist der Glaube an ihn. Und wo wir das nicht tun, wo wir diesen Frieden, den er uns anbietet, ablehnen oder durch Sünde brechen, sind wir im Unfrieden. Ich habe gerade die Belastungen auch hinter mir oder bin noch drinnen natürlich, dass ein Freund von mir seit den Zeiten, wo ich in Heiligenkreuz Jugendseelsorger war, mit 16, 17 habe ich ihn kennengelernt, habe dann mitbekommen eben seine ersten Verliebtheiten und Freundinnen und mich dann riesig gefreut, wie er scheinbar die Richtige gefunden hatte. Habe die Hochzeit gehalten und die Kinder getauft. Jetzt ist diese Ehe auseinandergebrochen. Ich als Priester leide wie ein Schwein. Was entsteht da für ein Unfrieden? Was entsteht da für eine Zerstörung? In dem Fall war es kein konkreter Ehebruch, aber das habe ich als Priester oft erlebt, eben wie ich Pfarrer war, was ein Ehebruch, brechen, ja, was das jetzt eben bedeutet. Dann mit dieser Ausrede, nicht? Also, als wäre das ein Freibrief für alles. Ich bin halt verliebt. Liebe Schwestern und Brüder, die größte Unzufriedenheit löst die Gottlosigkeit aus. Denn Gott ist unser Friede. Wo ich gottlos bin, wo ich so lebe, als würde es Gott nicht geben, kann ich nicht im Frieden sein. Nur Gott kann unsere Seele füllen. Der heilige Thomas von Aquin sagt, anima est quodam oder omnia. Die Seele ist gewisserweise alles. Sie ist fähig, alles aufzunehmen. Und davon habe ich dieses Bildwort abgeleitet. Wir haben ein Vakuum in uns. Die Seele ist ein Vakuum. Sie ist nur dann voll, wenn sie von der Fülle Gottes letztlich gefüllt ist. Und die irdischen Dinge können unsere Seele immer nur sehr kurzfristig füllen. Ja? Ich habe den Wechsel ja wieder ins Kloster vor mir, die Übergabe an meinen Nachfolger. Der Heilige Vater hat einen wunderbaren Priester ernannt als neuen Nationaldirektor jetzt nach Ablauf meiner 10 Jahre am 31. August. Übrigens, viele haben mich schon wegen der Mittagsmesse angesprochen. Die wird fortgesetzt. Der Johannes wird das wunderbar machen. Ich werde in Heiligenkreuz natürlich die Stunde der Seelsorge auch fortsetzen. Liebe Schwestern und Brüder, und wenn du Gott nicht hast, dann bist du in einer Unzufriedenheit. Ich habe jetzt den Urlaub eben früher gemacht. Ich war ganz allein, das mache ich jetzt schon einige Jahre, am Meer in der Türkei. Was den großen Vorteil hat, wenn ich das mal sagen darf, können Sie vielleicht nicht so nachvollziehen, dort kennt mich niemand. Ja, und ich habe dort auch keine schwarz-weiße Badehose an. Und dort sind viele Familien und so weiter, also in diesem Resort, wo ich war. Und ich habe dann eben dort meinen Urlaub so gemacht, dass ich dann am letzten Tag auch, ich habe mir gedacht, wenn ich jetzt dann wieder etwas Neues im Kloster bekomme, wahrscheinlich wieder die Leitung der Hochschule, wie Gott will, dann sollte man das auch sehen, auch mein Alter sehen, und habe mir eben in diesen 9 Tagen den Bart wachsen lassen. Und dann bin ich dort zum Friseur, zum türkischen Friseur, und habe ihm gesagt, make me more beautiful. Ja, nur so nebenbei. Also wir dürfen gut ausschauen wollen, ja? Nicht nur Frauen, sondern auch Männer. Ja? Also wir haben keine Pflicht als Christen, uns gehen zu lassen. Also wir dürfen Kosmetik machen, ja, wir dürfen schauen, dass wir schlank sind, ja, wir dürfen schauen, dass wir gut riechen und so weiter und so fort, ja, nur so nebenbei, ja. Und dann hat mir der den Bart gefärbt. Ich bin blond, ja. Aber das gibt's nicht in der Türkei, die sind alle schwarz. Und dann hat das so komisch ausgeschaut, ja. Und dann hat er mir die Haare auch schwarz gefärbt. Wie ich zurückgekommen bin, hat Abt Maximilian mich so angeschaut und hat gesagt, hast du eine Krise? Ich werde mich hier weiblichem Urteil unterwerfen, weil es eindeutig ist, dass die Frauen einen besseren Geschmack haben, und doch ein Großteil hat mich ermutigt, das so zu lassen. Also lasse ich es jetzt mal so. Zur Sache. Christus ist gekommen, um die Friedfertigen selig zu preisen. Wenn es wieder möglich ist, macht eine Pilgerfahrt ins Heilige Land. Ich habe das ja dem lieben Gott versprochen, dass ich jährlich eine solche Pilgerreise begleiten werde. Heuer ist es ausgefallen, also voriges Jahr ausgefallen natürlich. Nächstes Jahr ist schon wieder geplant. Schauen wir mal. Jesus steigt auf diesen Berg und er spricht von diesem Berg am Nordrand des Sees von Tiberias, die 8 Seligpreisungen, darunter die 3. Selig, die keine Gewalt anwenden, denn sie werden das Land erben. Das sagt er einem Volk, das gewohnt war, durch Kampf und Krieg eben jetzt das Land zu erobern, das Gott ihnen verheißen hat. Und auch wenn es nicht um das politische Israel heute geht, dass man unterscheiden muss vom theologischen, religiösen Israel, das ist ganz klar. Aber dieses Volk hat dort bis heute eben jetzt keinen Frieden. Selig, die keine Gewalt anwenden. Sie werden das Land erben, liebe Schwestern und Brüder. Und bei der Verhaftung am Ölberg zückt Petrus das Schwert und Jesus mahnt ihn, steck dein Schwert in die Scheide, denn alle, die zum Schwert greifen, werden durch das Schwert umkommen. Darf ich hier etwas sagen? Als Nationaldirektor der päpstlichen Missionswerke, ich bin wie viele andere mittlerweile auch sehr beunruhigt über unsere Naivität gegenüber anderen Ideologien, die in der Welt herumschweifen. China, und noch einmal, dahinter steckt ein kommunistisches, hegemoniales System. Xi Jinping hat mittlerweile die größte Armee der Welt aufgebaut und China ist eine größere Wirtschaftsmacht als die USA, hat sich ganz Afrika zu einem Sklavenkontinent gemacht durch den Abbau der Rohstoffe, um zu dominieren. Und in China eine schlimme Christenverfolgung. Unter 18 darf niemand in die Kirche gehen, die Bibel ist umgeschrieben. Christen dürfen keine Homepage haben und nicht in den sozialen Netzwerken vorkommen. Wie naiv man ist gegenüber dem Islamismus. Wie anders ist das Leben Mohammeds als das Leben Jesu. Mohammed war ein Kriegsherr. Und die Ausbreitung des Islam geschieht nicht durch die Verkündigung der Liebe Gottes, wie das die Jünger getan haben, wo alle oder zumindest 11 der 12 Apostel dann für dieses Evangelium das Leben geben, getötet werden, wie anders im Islam. Und wenn der Islam von sich sagt, und ich fürchte, dass das bloß eine rhetorische Strategie ist, dass eine Religion des Friedens ist, dann erwarte ich mir, dass bei jeder Gewalttat, wo der Ruf ertönt, Allahu Akbar, alle Muslime sofort sich davon distanzieren, um zu zeigen, dass sie eine Religion des Friedens sind. Bisher habe ich das noch nicht erlebt. Deshalb, glaube ich, müssen wir hier wirklich auch beten. Meine Sache ist nicht Politik, meine Sache sind die Beobachtungen, die ich in Afrika, in Nigeria, in Pakistan, in Mosambik eben habe, wo wir den Islamismus eben jetzt mit den Händen greifen können. Meine Sache ist auch nicht, gegen etwas zu reden, sondern die Lösung, die wir haben müssten, ist, dass wir beten, dass die Muslime zu Christus finden. Das tun sie in erstaunlich großer Zahl. Und wir tun erstaunlich wenig. Also nicht erstaunlich, die Kirche ist ja schon seit vielen Jahren. Also unser Untergang, sage ich immer, wenn man ein bisschen das Innenleben der Kirche kennt, sage ich, dazu brauche ich ja gar keinen Teufel mehr, um zu erklären, dass die Kirche schrumpft. Das machen wir doch alles selber, das sieht man doch, wie wir das machen. Ja? Wir beschädigen uns ja selbst. Das, was ich euch dann sagen werde über dieses eine Gesetzchen Rosenkranz, Gott kann, die Information ist da drinnen, das habe ich eigentlich gegründet, dass wir auch beten täglich ein Gesetzchen Rosenkranz für die Bekehrung der Muslime oder eines konkreten Nicht-Getauften, den wir in unserer Nachbarschaft ja alle kennen. Jeder von euch kennt mittlerweile Leute, die zu uns gekommen sind, die Muslime sind oder die eben jetzt ungläubig oder beißerische Atheisten sind, liebe Schwestern und Brüder. Jesus ist nicht gekommen, aber als Pazifist. Also wenn du Christ bist, das ist keine pazifistische Ideologie, musst du dich nicht abschlachten lassen, sondern du darfst dich verteidigen, liebe Schwestern und Brüder. Und eines ist auch ganz gewiss, Jesus ist nicht gekommen, um das Reich Gottes hier auf Erden aufzurichten, das Reich des Friedens, der Königsherrschaft, seiner Liebe, sondern dieses Reich ist ein ewiges Reich. Aber hier auf Erden soll es beginnen eben jetzt. Und Jesus wird deshalb sagen, das habe ich zu euch geredet, damit ihr in mir Frieden habt. In mir Frieden habt. In mir Frieden habt. Ihr habt heute die Heilige Messe gefeiert mit Pfarrer Richard Kocher, der ein Mega-Missionar für den deutschen Sprachraum mit Radio Horeb geworden ist. Ihr habt Jesus, viele von euch haben Jesus in sich empfangen. Ihr seid jetzt direkt vor diesem Nachmittagsvortrag hier gekniet, habt Jesus angebetet, so empfangt ihr Frieden für eure Seelen. Und dann sagt Jesus, in der Welt seid ihr in Bedrängnis, aber habt Mut, ich habe die Welt besiegt. Und eine andere Stelle, die sehr wichtig ist, ausdrücklich sagt Jesus, dass er nicht gekommen ist, um Peace zu bringen, Pazifismus pur, sondern er sagt, Frieden hinterlasse ich euch, meinen Frieden gebe ich euch. Das hören wir bei jeder Heiligen Messe. Aber was dann nachkommt, das hören wir nicht. Es ist aber wichtig, er sagt, nicht wie die Welt ihn gibt, gebe ich ihn euch. Der Friede, den Christus gibt, ist inkommensurabel, nicht vergleichbar mit dem, was wir an irdischen Frieden kennen. Christus ist gekommen, um den Frieden mit Gott aufzurichten. Wir müssen dazu wissen, wie die Juden Versöhnung mit Gott verstanden haben. Es gab dazu die Rituale der Tempelopfer und ich habe ein Buch dazu geschrieben über Sühne, Suche nach dem Sinn des Kreuzes. Und die Juden hatten das Ritual, dass wenn ich gesündigt habe, also den Frieden mit Gott gebrochen habe, dass ich dann meine Sünde übertrage auf ein unschuldiges Opfertier. Das konnte nur im Tempel in Jerusalem geschehen, der eine gigantische Opferstätte gewesen ist, bis zum Jahre 70, wo die Römer ihn dann zerstören. Nur mehr die Fundamente der Western Wall, wir sagen Klagemauer, steht. Die Juden sind hinaufgezogen, wenn sie das Gesetz gebrochen haben, wenn sie im Unfrieden waren mit einem Lamm, einem Ziegenbock oder wenn sie arm waren mit Tauben, unschuldigen Tieren, ohne Waffen, ohne Klauen, ohne Zähne, ohne Krallen, haben dann vor dem Tempel ihre Sünden auf dieses Lamm drauf gebeichtet, drauf gesprochen, haben dieses unschuldige Lamm dann dem Priester übergeben, der die Halskehle aufgeschnitten hat. Das Blut ist ausgeflossen und der Leib wurde auf dem Brandopferaltar verbrannt. Das wäre jetzt ein eigener Vortrag, weil viele von euch haben vielleicht noch nicht darüber nachgedacht, warum wir die Heilige Messe mit Leib und Blut feiern. Wir müssen verstehen, wie das Opferritual der Juden gegangen ist, denn Jesus kommt, und dieses Wort habt ihr heute schon bei der Heiligen Messe gehört, wo der Priester die zerbrochene, weiße Hostie gezeigt hat, ungesäuertes Brot, und ihr habt dazu das Wort des Täufers Johannes gehört, seht das Lamm Gottes, das die Sünde der Welt hinwegträgt. Durch ein einzelnes Opfer hat man einzelne Sünden abgearbeitet. Man ist dann von Jerusalem weggegangen, das Blut wurde an den Tempelvorhang gesprengt, Der Leib des Lammes, der zur Sünde geworden war, wurde verbrannt. Man ist dann sündenfrei weggegangen. Und am großen Ritual der Entsöhnung im Herbst, am Yom Kippur, am Tag der Sühne, am Versöhnungstag, bitte, das Wort Versöhnung kommt von Sühne und nicht von Sohn. Ja? Sonst müssten wir es ja nach der heutigen Mode sofort in Vertöchterung übersetzen. Ja? Aber es ist Versöhnung, die hier mit Gott geschieht. Er, der ohne Sünde war, hat unser aller Sünde auf sich genommen. Das Lamm Gottes, Jesus als Mensch, das Lamm Gottes, der die Sünde der Welt in sich hineingeißeln lässt, durch den Verrat in seine Seele einbrennen lässt, ja, durch die Dornenkrone in sein Haupt eindrücken lässt und schließlich ausfließt, wie das Lamm Gottes, als sein Herz geöffnet wird, geschächtet am Kreuz zur selben Stunde, 3 Uhr am Nachmittag, an diesem Karfreitag des Jahres 30, 7. April des Jahres 30. Beim großen Ritual der Versöhnung, wo der hohe Priester das Volk für ein Jahr versöhnt hatte, ist er nach dem Opfer im Allerheiligsten des Tempels vor den Vorhang getreten und hat dem Volk zugerufen, das den ganzen Tag gefastet hatte, gebetet hatte, nichts gegessen, nichts getrunken hatte, hat dem Volk zugerufen, der Friede sei mit euch. Shalom Alekem. Pax Vobis. Woher kennt ihr das Wort? Aus der Heiligen Messe. Der Priester sagt dieses Wort, der Friede sei mit euch, wenn Jesus auf dem Altar gegenwärtig ist, wenn das Kreuzesopfer Christi auf unblutige Weise im Sakrament hier dargestellt ist, das eine einzige Kreuzesopfer Christi. Wenn es im Sakrament hier der Wirkung nach gegenwärtig ist, hören wir dieselben Worte, die Jesus am Ostermorgen seinen Jüngern gesagt hatte. Der Friede sei mit euch. Der hohe Priester ist vor den Vorhang getreten und hat das Volk mit diesen Worten begrüßt. Und Jesus, der Sohn Gottes, der die Sünde der Welt weggetragen hat, tritt am Ostermorgen durch verschlossene Türen, ein Hinweis auf den Tempelvorhang, er tritt durch verschlossene Türen vor seine Jünger und sagt zu ihnen, Friede sei mit euch. Wir einfachen Priester sagen diesen Gruß immer vor der Heiligen Kommunion, der Friede sei mit euch. Es ist Jesus, der das dann in Wirklichkeit sagt. Wenn der Bischof die Messe feiert, dann eröffnet er schon die Messe mit diesem Gruß. Passt mir auf, ein Bischof, wir Priester machen das nicht, wir sagen, der Herr sei mit euch, so sieht die Liturgie vor. Wenn der Bischof, der Christus-Repräsentant vor Ort für eine Diözese ist, sakramental Christus hier darstellt, dann beginnt er schon die Heilige Messe mit diesem Gruß, der das Resultat des Wirkens Christi ausdrückt. Pax vobis, Friede sei mit euch. Liebe Schwestern und Brüder, und Christus ist gekommen, um diesen Frieden aufzurichten. Ja? Wenn du beichten gehst, dann sieht der Ritus vor, dass nach der Lossprechung, die der Priester ja in der Person Christi gibt, nicht der Priester, wir Menschen können gar nichts vergeben, aber wir sind sakramental eben jetzt zum Ort geworden, wo Christus durch uns als Personen wirkt. Und der Priester sagt, die Worte Christi, ich spreche dich los von deinen Sünden. Und am Schluss heißt es, deine Sünden sind dir vergeben, gehe hin in was? Habt ihr das schon gehört heute? Wart schon beichten heute? Ja? Ja. Ich sehe das in Schlangen, bravo. Ja. Also ich merke das einfach auch bei mir selber. Ja, bei schweren Sünden ist ja so, da fühlt man sich dann eh durch das Gewissen getreten, dass man beichten geht. Aber wenn so man so dahin tümpelt, ja, und dann hat man sich vorgenommen, alle 14 Tage beichten zu gehen, und dann ist, da kommt das dazwischen und so weiter, und ich erschildere euch jetzt, wie es mir geht, ja. Also dann kommt das dazwischen und so weiter und so fort, ja. Und irgendwie wird das Leben dann immer grauer, alles wird immer zacher, ja, die Farben verblassen und so weiter und so fort. Es wird alles irgendwie. Ja. Diesen Frieden, ja, den kann man auch psychologisch erfahren, wenn man zur Beichte geht. Plötzlich wird alles wieder bunt. Die Mission der Kirche ist es, den Frieden Christi zu bringen. Jetzt werden einige aufstehen und sagen, wir protestieren, Pater Karl. Ja. Wir brauchen Sie hier nicht, denn das hier ist eine Rosenkranzbewegung. Und Sie reden da über irgendwelche Themen und so weiter, die uns gar nicht so interessieren, oder? Gut. Bitte, ja, ihr habt Gott sei Dank keine faulen Eier mit. Ja. Ich muss noch zum Rosenkranz kommen, ja. Die Mission der Kirche ist es, den Frieden Christi zu bringen. Ich durfte jetzt in meiner Aufgabe in diesen 10 Jahren als Nationaldirektor der päpstlichen Missionswerke 26 Länder besuchen. Und einige waren dramatisch, vor kurzem in Syrien im Oktober. Und jetzt dann mein letzter Besuch galt Ruanda, einem kleinen Land, wo es 1994 einen Genozid gegeben hat, einen echten Genozid. 900.000 Menschen wurden aus rassischen, völkischen Vorstellungen, Hutu, Tutsi, abgeschlachtet. Und dieses Land ist heute versöhnt. Es war bewegend, dort dabei zu sein. Kardinal Antoine Kambanda hatte uns eingeladen, weil wir seit vielen Jahrzehnten dort die Priesterberufungen fördern, die Priesterseminare finanzieren und möglich machen. Und dieses Land hat gefeiert, dass vor 125 Jahren das erste Mal die Heilige Messe in diesem Land gefeiert worden ist. In Afrika schaut so eine Feier aus wie ein Weltmeisterschaftsfußballspiel, wie sie uns gerade aus den Vereinigten Staaten, Kanada und Mexiko übertragen werden. Ein brechend volles Stadion, mit 10.000 Menschen, die Gott gedankt haben, dass vor 125 Jahren das erste Mal die Heilige Messe den Friedensfürsten Jesus Christus auf dem Boden dieses Landes gegenwärtig gemacht haben. Und das erste Mal dort das Wort erklungen ist, der Friede sei mit euch. Die Weltkirche wächst jedes Jahr um 16 Millionen. Wir wachsen schneller als die Weltbevölkerung. Wir sind derzeit 2,6 Milliarden Getaufte. Das ist wichtig, weil die Taufe ist ein Sakrament, das uns verbindet. Wenn man evangelisch getauft ist, ist man auch getauft. Wenn man dann katholisch wird, muss man nicht mehr getauft werden. Wenn man orthodox ist, also wir müssen das zusammenrechnen, 2,6 Milliarden getaufte Christen, davon sind 1,41 Milliarden katholische Christen unter dem Papst. Nur damit man das einordnen kann, ich war damals, und einige von euch sind vielleicht auch schon so alt wie ich war damals 15 Jahre alt, als Johannes Paul II. Gewählt worden ist. Ich war damals nicht sehr gläubig. Seine Wahl hat mich sehr bewegt. Plötzlich war da ein junger Papst, der sehr klar geredet hat. Und als ich dann meine Berufung bekommen habe, 3 Jahre später ins Kloster einzutreten, habe ich den Abt gebeten, er möge mir den Namen dieses Papstes geben. Karol Karl. Und so heiße ich jetzt seither. Als Johannes Paul II. 1978, war schon wer dabei? Ja, kann sich noch wer erinnern? Ja, sind alle zu jung. Ja? Okay, ja. Das ist eine Boy-Group hier, eine Girlies-Gruppe und so weiter. Ja. Also 1978 gewählt worden ist, waren 600 Millionen Katholiken auf dem Planeten. Jetzt sind wir mehr als doppelt so viel, 1,41 Milliarden, liebe Schwestern und Brüder. Und die katholische Kirche ist der größte Social Player der Welt. Und es ist etwas ganz Merkwürdiges, das ich ein bisschen verkraften muss auch, weil wenn man hier bei uns das Wort Kirche sagt, ja, dann hat man die Reaktion, stimmt's? Kirche, ja. Wenn man in Afrika, in Asien oder wenn man das erlebt hat in Ländern, wo die Christen verfolgt werden, wie Pakistan, Kirche sagt, dann ist das wow, wow. Ja. Liebe Schwestern und Brüder, die Kirche lebt vom Rosenkranz. Jetzt komme ich zum Rosenkranz. Ja. Schafft es noch? Gut. Machen wir trotzdem etwas Therapeutisches. Stehen wir alle auf. Atmen wir alle durch. Ehre sei dem Vater.
1: Liebe Hörerinnen und Hörer, auftun, aufstehen und mal tief durchatmen. Und

0: Da freut sich die Mutter Gottes, dass ihr jetzt wieder aufgewacht seid. Bitte setzt. Nein, ich sehe ja, dass ihr zuhört. Es war eine Frau, eine Laien. In Österreich, glaube ich, kennt man sie mittlerweile, weil wir ganz viel Werbung für sie gemacht haben. Eine Französin aus Lyon, geboren nach der Französischen Revolution, wo in Frankreich alles zerstört war. Hunderte Kirchen zerstört, die Priester verfolgt. Pauline Marie Charicot, Pauline geschrieben. Einige haben geglaubt, ich spreche von einer Polin. Ja, also das ist nicht geografisch Polen, sondern Pauline. Pauline spricht man es. Die Franzosen sind komisch. Die schreiben was und sprechen es ganz anders aus. Ist halt so, ja, muss man leben und so weiter und so fort. Pauline Marie Charicot heißt sie. Aus einem reichen Fabrikantenhaus in Lyon. Oberflächliches Leben. Mit 16 hört sie einen Priester predigen. Und der Priester ist nicht so soft, wie wir es heute oft gewohnt sind. Der Priester, der selbst eben jetzt in der Revolution verfolgt worden ist, ist sehr klar. Der predigt über die Eitelkeit dieser Welt. Heute hört man selten scharfe Predigten. Ja? Und man wird es auch nicht aushalten. Wir haben so immer den Eindruck, also auch Jesus war so der Softie, Friede, Freude, Eierkuchen, alles ist so lieb und so weiter und so fort. Dabei gibt es so viele Schriftstellen, ja, wo Jesus sagt, Schlangenbrut, Natterngezücht. In Österreich hatten wir einen berühmten Barockprediger, den Abraham Santa Clara, ja, der auch berühmt und berüchtigt war. Die Wiener lieben es übrigens, wenn sie beschimpft werden. Die lieben es. Ja. Und Abraham von Santa Clara, der konnte das sehr gut. Ja, und der hat dann mal gepredigt, nicht? Die Wiener Frauen sind es nicht wert, dass man vor ihnen ausspuckt. Und das gab schon eine große Aufregung, nicht? Die ging dann bis zum Kaiser. Und der Kaiser hat dann also den Auftrag gegeben, er muss das widerrufen. Ja, also das geht so nicht. Und dann hat er gesagt, na gerne, und hat sich hingestellt und hat gesagt, ich widerrufe. Die Wiener Frauen sind es wert, dass man vor ihnen ausspuckt. Dieser Priester hat so scharf gepredigt, dass es dieses junge Mädchen so umgetrieben hat, dass sie dann sich bekehrt hat. Sie hat ihre wertvollen Seidenkleider abgegeben, hat ihr Leben in Jungfräulichkeit Jesus geweiht und sie war kränklich. Ihr Bruder wollte Priester werden und nach Indien gehen, deshalb hat sie fieberhaft überlegt als junge Frau, wie sie ihn unterstützen kann und wie sie ihm helfen kann. Und sie hatte dann 1822 die Idee, machen wir es doch so, sammeln wir Menschen, um täglich ein Gesetzchen Rosenkranz zu beten. Täglich ein Gesetzchen Rosenkranz. Und sie hat ein System entwickelt, jeder, der mitbetet, und da sind wir jetzt beim Missionarischen, jeder, der mitbetet, soll weitere 10 Beter gewinnen. Und dann wieder, also ein Pyramidenspiel. Mir passiert es oft und draußen sehr lieb an den beiden Ständen, wie ich reingekommen bin, Pater Karl, wollen Sie einen Rosenkranz? Da habe ich gesagt, naja, vielleicht wäre es, wenn man die wirbt dazu, die ihn nicht kennen, ha? Also, weil ich erlebe das oft als Priester, nur so ein Tipp, ja, also das ist so nebenbei. Priester freuen sich natürlich auch, wenn sie Rosenkränze, Kreuze oder Kerzen geschenkt bekommen, ja. Aber Mission ist das keine, ja. Und jetzt sage ich noch was dazu, weil wir haben schon Kreuze, Rosenkränze und Kerzen. Priester freuen sich sehr, wenn sie an Schinken, an Schnaps oder was Ordentliches zum Essen geschenkt bekommen. Ja, nur ein Geheimtipp für eure Pfarrer zu Hause. Ja, gilt nur so nebenbei. Gut. Also, die Pauline sammelt mit diesem lebendigen Rosenkranz, wie sie das nennt, 2,4 Millionen Franzosen. Damals waren die Leute frömmer, klar, wir haben jetzt, wo wir bei Missio das ausgerollt haben, freuen wir uns. Manche haben dann gesagt, naja, dass ich 10 werbe, das schaffe ich nicht, aber 5, ja, oder 3. Aber dass man das eben jetzt nicht als Gebetsübung nimmt, sondern auch als Auftrag, andere dazu zu bringen, ein Gesetzchen Rosenkranz zu beten. Ich weiß, viele von euch beten täglich den Rosenkranz. Trotzdem möchte ich Werbung machen. Wir haben nämlich diese Gebetsbewegung der Pauline-Marie Charicot 2017, 100 Jahre Fatima, in Österreich unter einem anderen Namen beworben und verbreitet. Und den Namen könnt ihr euch merken, der Name lautet Gott kann. Ja? So, was ist denn das? Gott kann, das klingt ja so. Gott kann, warum? Das ist die Kurzformel für ein Wort, das Maria aus dem Mund des Erzengels Gabriel hört. Weil wie der Engel Gabriel zu ihr kommt und sagt, du sollst die Mutter Gottes werden, sagt sie, entschuldigen Sie, Herr Engel, ja, also wie soll das geschehen, da ich keinen Mann erkenne? Haben Sie nicht die Enzyklika von Papst Johannes Paul II. Ja, über Fides et Ratio gehört, ja, dass wir nicht irgendeinem abstrusen Aberglauben anhören, sondern dass auch Ratio, Hirn dazu gehört. Herr Engel, erklären Sie mir das bitte. Ja? Also bitte Mutter Gottes, möge mir verzeihen, wenn ich Sie da jetzt ein bisschen ins Wienerische ziehe. Herr Engel, erklären Sie mir das bitte. Wie soll das geschehen, da ich keinen Mann erkenne? Und was antwortet der Engel? Er argumentiert zunächst mit Elisabeth, dass die schon im 6. Monat ist. Deshalb feiern wir die Geburt des Täufers genau 6 Monate vor Weihnachten, am 24. Juni. Argumentiert damit und dann sagt der Engel, Gott kann. Oder was sagt er wörtlich? Für Gott ist nichts unmöglich. Mein Gott, Herr Pfarrer, ja, Pater Karl, meine Enkelkinder, fern von Gott. Nicht getauft, meine Kinder aus der Kirche ausgetreten. Ja. So viele Muslime rundherum und so weiter, mit Messern und allem, wir haben Angst. Glauben wir nicht auch manchmal, dass nichts mehr geht, dass alles schon am Ende ist? Brauchen wir nicht dieses Wort eben jetzt? Gott kann, für Gott ist nichts unmöglich. Ja. Das ist die Idee dahinter. Ein Gesetzchen Rosenkranz. Bei Pauline ging es damals, wir sind am Beginn, wir sind im ersten Hälfte des 19. Jahrhunderts. Ich bin, wie ich in Tansania war, ja, bin ich da herumgefahren und plötzlich eben sagt unser Driver da vom Bischof, sagt, da draußen ist eine der Nilquellen. Die waren damals noch nicht entdeckt, die Nilquellen. Ja. Das war damals die Zeit eben jetzt. In Ruanda eben haben sie 125 Jahre erste heilige Messe gefeiert. Das war 1902, liebe Schwestern und Brüder. Ja. Damals ist noch das Christentum ein europäisches Christentum gewesen und die Kontinente waren noch nicht für Christus gewonnen. Mittlerweile ist Afrika unser Zukunftskontinent. Ja. Afrika wird Europa retten. Deshalb müssen wir dort die vielen, die Priesterberufungen, müssen wir das alles stärken. Die werden einmal uns missionieren müssen, liebe Schwestern und Brüder. Aber damals nicht. Und Pauline macht damals etwas, wir beten die 5 Gesetzchen für die 5 Kontinente. Ja? Und ich habe dann 2017 gesagt, wie ich schon ein paar Länder in Afrika besucht habe, na, ja? Das ist heute umgekehrt. Die sind viel gläubiger als wir. Ja? Wir verteilen in Afrika tausende Rosenkränze. Das ist immer, also das Wort hat der Trump natürlich immer verwendet, das ist der Deal vom Pater Karl. Also wenn wir ein Priesterseminar unterstützen, dann möchten wir, dass dort die Seminaristen auch täglich ein Gesetzchen Rosenkranz für uns in Österreich beten. Und zwar ganz konkret für die Bekehrung der Jugend, weil wir Missionsland geworden sind. Wir sind Krisenkontinent Nummer 1 der katholischen Kirche des Christentums derzeit. Wir hier in Europa, liebe Schwestern und Brüder. Und diese Bewegung, Gott kann, und ich glaube da drinnen, genau, ist eine, die 7 Tipps sind da drinnen auch, ja auch mit der Homepage, weil ich hätte gerne, dass ihr euch alle anmeldet. Wir haben dann extra einen Rosenkranz machen lassen in den Farben von Österreich, ja, aber auch von Schweiz, Polen, Rot-Weiß, Lettland, Dänen, Monaco und Malta. dass da passt rot-weiß. Dann haben wir aber bald Leute gehabt, nicht, also auch aus Deutschland, die mitbeten wollten, ja? Weil es geht bei diesem Gott kann eben darum, für Menschen in unseren Heimatländern zu beten. Für eure Enkelkinder, die vielleicht fern sind von Gott. Für den kleinen Mahmud oder die kleine Fatima, ja, in der Nachbarschaft. Ein Gesetzchen, Rosenkranz, täglich. Ja. Dann haben wir es natürlich auch gemacht in der Farbe Schwarz-Rot-Gold. Ja. Das ist die Farbe von Deutschland. Und wenn man es umdreht, von Belgien, schaut's. Ja. Aber natürlich ein besonderer Teil von Deutschland ist Bayern, genau. Ja. Bayern. Ginge auch für Finnland und für Griechenland, muss ich dazu sagen. Warum habe ich die Rosenkränze hochgehalten? Die machen uns die Cenacolos. Und jeder, der mitbetet und sich anmeldet, bekommt den gratis. Und ihr bekommt, das kann ich auch versprechen, auch von meinem Nachfolger, wenn ihr mitbetet, ihr bekommt keine Spendenzusendungen. Es geht nicht um Geld. Das sammeln wir auch, aber nicht in dieser Gebetsbewegung Gott kann. Aber ihr bekommt dann viermal im Jahr einen Brief, eine Ermutigung, wo auch über Gebetserhörungen berichtet wird. Gott kann, liebe Schwestern und Brüder. Und das Gebet des Rosenkranzes als missionarisches Gebet, um jene eben in den Frieden Christi hineinzubeten, kann unser Europa retten, liebe Schwestern und Brüder, wie es sich ja oft in der Geschichte gezeigt hat, wo die Päpste zum Rosenkranz aufgerufen haben. Schlacht von Lepanto 1571, 1683 Belagerung von Wien, 1945 Österreich besetzt von den Sowjets. Pater Benno Mikotski hat 1 Million Österreicher damals gesammelt, um den Rosenkranz zu beten. Wir haben 1955 den Staatsvertrag bekommen und wurden frei. Und der damalige Bundeskanzler Leopold Figl, ein gläubiger Katholik, hat gesagt, Österreich ist frei, Maria hat geholfen. Ihr habt es bis 1989 warten müssen, ja, liebe Schwestern und Brüder. Ja. Und das wäre heute mehr als angebracht, dass wir den Rosenkranz beten, missionarisch beten. Denn diese Welt braucht den Frieden und der wirkliche Friede kommt nur, wenn wir aus der Gottlosigkeit in die Zufriedenheit, in den Frieden Gottes kommen. Amen.
1: Das war Pater Karl Wallner, Zisterzienser im Stift Heiligenkreuz im Wienerwald in Österreich. War er zu Gast bei der Friedenssternwallfahrt in Altötting gestern um 15 Uhr und hat diesen Vortrag gehalten. 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

0: 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Im Namen des Vaters und des Sohnes und des Heiligen Geistes. Amen.
1: 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Aus dem Studio in München begrüßen Sie herzlich Renate
2: und Lothar Brixius.
1: Willkommen im deutschlandweiten Live-Programm und ein herzliches Grüß Gott auch allen Hörerinnen und Hörern von Radio Maria. Es ist Sonntag, der 12. Juli, der 15. Sonntag im Jahreskreis.
2: Zu Beginn dieses Tages verbinden wir uns im Gebet des Rosenkranzes für den Frieden in der Welt, der anfängt in unseren Herzen, in unseren Familien, in der Gesellschaft. Lassen wir die Betrachtungen zu Frieden und Rosenkranz bei der Sternwallfahrt gestern in Altötting in uns heute Morgen noch etwas nachklingen.

0: Wir grüßen die Gottesmutter zuerst mit dem Engel des Herrn. Dabei erinnern wir uns an die Menschwerdung Gottes. Das Leben beginnt bereits im Mutterleib. Beten wir für alle Frauen, die guter Hoffnung sind, dass sie das neue Leben annehmen können, dass sie Hilfe und Unterstützung erfahren. Beten wir für alle, die sich für den Lebensschutz einsetzen. Jedes Kind bedeutet Hoffnung. Jede Familie, die entsteht und wachsen darf, bedeutet Zukunft.
1: Im Namen des Vaters und des Sohnes und des Heiligen Geistes. Amen.
2: Der Engel des Herrn brachte Maria die Botschaft.
0: Und sie empfing vom Heiligen Geist.
2: Gegrüßet seist du, Maria, voll der Gnade, der Herr ist mit dir. Du bist gebenedeit unter den Frauen, und gebenedeit ist die Frucht deines Leibes, Jesus.
0: Heilige Maria, Mutter Gottes, bitte für uns Sünder, jetzt und in der Stunde unseres Todes. Amen.
2: Maria sprach: Siehe, ich bin die Magd des Herrn.
0: Mir geschehe nach deinem Wort.
2: Gegrüßet seist du, Maria, voll der Gnade, der Herr ist mit dir. Du bist gebenedeit unter den Frauen.

0: Amen.
1: Bitte für uns, heilige Gottesmutter.
0: Auf dass wir würdig werden der Verheißungen Christi.
1: Lasset uns beten. Allmächtiger Gott, gieße deine Gnade in unsere Herzen ein. Durch die Botschaft des Engels haben wir die Menschwerdung Christi, deines Sohnes, erkannt. Lass uns durch sein Leiden und Kreuz zur Herrlichkeit der Auferstehung gelangen. Darum bitten wir durch Christus, unseren Herrn.
0: Amen.
1: Wir beten für unsere Verstorbenen. Vater unser im Himmel, geheiligt werde dein Name. Dein Reich komme, dein Wille geschehe wie im Himmel so auf Erden.
0: Unser tägliches Brot gib uns heute und vergib uns unsere Schuld, wie auch wir vergeben unseren Schuldigern. Und führe uns nicht in Versuchung, sondern erlöse uns von dem Bösen. Amen.
1: Herr, gegrüßet seist du, Maria, voll der Gnade. Der Herr ist mit dir. Du bist gebenedeit unter den Frauen, und gebenedeit ist die Frucht deines Leibes, Jesus.
0: Heilige Maria, Mutter Gottes, bitte für uns Sünder, jetzt und in der Stunde unseres Todes. Amen.
1: Herr, gib den Verstorbenen die ewige Ruhe.
0: Und das ewige Licht leuchte ihnen.
1: Herr, lass sie ruhen in Frieden.
0: Amen.

0: 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Wir beten den glorreichen Rosenkranz und bekennen uns zum dreifaltigen Gott.
1: Im Namen des Vaters und des Sohnes und des Heiligen Geistes. Amen.
0: Ich glaube an Gott, den Vater, den Allmächtigen, den Schöpfer des Himmels und der Erde und an Jesus Christus, seinen eingeborenen Sohn, unseren Herrn. Empfangen durch den Heiligen Geist, geboren von der Jungfrau Maria, gelitten unter Pontius Pilatus, gekreuzigt, gestorben und begraben, hinabgestiegen in das Reich des Todes, am dritten Tage auferstanden von den Toten, aufgefahren in den Himmel. Er sitzt zur Rechten Gottes, des allmächtigen Vaters. Von dort wird er kommen, zu richten die Lebenden und die Toten.
1: Ich glaube an den Heiligen Geist, die heilige katholische Kirche, Gemeinschaft der Heiligen, Vergebung der Sünden, Auferstehung der Toten und das ewige Leben. Amen.
0: Ehre sei dem Vater und dem Sohn und dem Heiligen Geist.
1: Wie im Anfang, so auch jetzt und alle Zeit und in Ewigkeit. Amen.
0: Vater unser im Himmel, geheiligt werde dein Name. Dein Reich komme, dein Wille geschehe, wie im Himmel so auf Erden.
1: Unser tägliches Brot gib uns heute und vergib uns unsere Schuld, wie auch wir vergeben unseren Schuldigern. Und führe uns nicht in Versuchung, sondern erlöse uns von dem Bösen. Amen.
0: Gegrüßet seist du, Maria, voll der Gnade, der Herr ist mit dir. Du bist gebenedeit unter den Frauen und gebenedeit ist die Frucht deines Leibes, Jesus, der in uns den Glauben vermehre.
1: Heilige Maria, Mutter Gottes, bitte für uns Sünder, jetzt und in der Stunde unseres Todes. Amen.
0: Gegrüßet seist du, Maria, voll der Gnade, der Herr ist mit dir. Du bist gebenedeit unter den Frauen, und gebenedeit ist die Frucht deines Leibes, Jesus, der in uns die Hoffnung stärke.
1: Heilige Maria, Mutter Gottes, bitte für uns Sünder, jetzt und in der Stunde unseres Todes. Amen.
0: Gegrüßet seist du, Maria, voll der Gnade, der Herr ist mit dir. Du bist gebenedeit unter den Frauen, und gebenedeit ist die Frucht deines Leibes, Jesus, der in uns die Liebe entzünde.
1: Heilige Maria, Mutter Gottes, bitte für uns Sünder, jetzt und in der Stunde unseres Todes. Amen.
0: Ehre sei dem Vater und dem Sohn und dem Heiligen

0: Geist.
1: Wie im Anfang, so auch jetzt und alle Zeit und in Ewigkeit. Amen.
0: O mein Jesus, verzeih uns unsere Sünden, bewahre uns vor dem Feuer der Hölle, führe alle Seelen in den Himmel, besonders jene, die deiner Barmherzigkeit am meisten bedürfen. Amen.
2: Im ersten Gesetz des glorreichen Rosenkranzes betrachten wir Jesus, der von den Toten auferstanden ist. Vater unser im Himmel, geheiligt werde dein Name, dein Reich komme, dein Wille geschehe wie im Himmel so auf Erden.
1: Unser tägliches Brot gib uns heute und vergib uns unsere Schuld, wie auch wir vergeben unseren Schuldigern. Und führe uns nicht in Versuchung, sondern erlöse uns von dem Bösen. Amen.
2: Gegrüßet seist du, Maria, voll der Gnade, der Herr ist mit dir. Du bist gebenedeit unter den Frauen, und gebenedeit ist die Frucht deines Leibes, Jesus, der von den Toten auferstanden ist.
1: Heilige Maria, Mutter Gottes, bitte für uns Sünder, jetzt und in der Stunde unseres Todes. Amen.
2: Gegrüßet seist du, Maria, voll der Gnade, der Herr ist mit dir. Du bist gebenedeit unter den Frauen, und gebenedeit ist die Frucht deines Leibes, Jesus, der von den Toten auferstanden ist.
1: Heilige Maria, Mutter Gottes, bitte für uns Sünder, jetzt und in der Stunde unseres Todes. Amen.
2: Gegrüßet seist du, Maria, voll der Gnade, der Herr ist mit dir. Du bist gebenedeit unter den Frauen, und gebenedeit ist die Frucht deines Leibes, Jesus, der von den Toten auferstanden ist.
1: Heilige Maria, Mutter Gottes, bitte für uns Sünder, jetzt und in der Stunde unseres Todes. Amen.
2: Gegrüßet seist du, Maria, voll der Gnade, der Herr ist mit dir. Du bist gebenedeit unter den Frauen, und gebenedeit ist die Frucht deines Leibes, Jesus, der von den Toten auferstanden ist.
1: Heilige Maria, Mutter Gottes, bitte für uns Sünder, jetzt und in der Stunde unseres Todes. Amen.
2: Gegrüßet seist du, Maria, voll der Gnade, der Herr ist mit dir. Du bist gebenedeit unter den Frauen, und gebenedeit ist die Frucht deines Leibes, Jesus, der von den Toten auferstanden ist.
1: Heilige Maria, Mutter Gottes, bitte für uns Sünder, jetzt und in der Stunde unseres Todes. Amen.
2: Gegrüßet seist du, Maria, voll der Gnade, der Herr ist mit dir. Du bist gebenedeit unter den Frauen, und gebenedeit ist die Frucht deines Leibes, Jesus, der von den Toten auferstanden ist.
1: Heilige Maria, Mutter Gottes, bitte für uns Sünder, jetzt und in der Stunde unseres Todes. Amen.
2: Gegrüßet seist du, Maria, voll der Gnade, der Herr ist mit dir. Du bist gebenedeit unter den Frauen, und gebenedeit ist die Frucht deines Leibes, Jesus, der von den Toten auferstanden ist.
1: Heilige Maria, Mutter Gottes, bitte für uns Sünder, jetzt und in der Stunde unseres Todes. Amen.
2: Gegrüßet seist du, Maria, voll der Gnade, der Herr ist mit dir. Du bist gebenedeit unter den Frauen, und gebenedeit ist die Frucht deines Leibes, Jesus, der von den Toten auferstanden ist.
1: Heilige Maria, Mutter Gottes, bitte für uns Sünder, jetzt und in der Stunde unseres Todes. Amen.
2: Gegrüßet seist du, Maria, voll der Gnade, der Herr ist mit dir. Du bist gebenedeit unter den Frauen, und gebenedeit ist die Frucht deines Leibes, Jesus, der von den Toten auferstanden ist.
1: Heilige Maria, Mutter Gottes, bitte für uns Sünder, jetzt und in der Stunde unseres Todes. Amen.
2: Gegrüßet seist du, Maria, voll der Gnade, der Herr ist mit dir. Du bist gebenedeit unter den Frauen, und gebenedeit ist die Frucht deines Leibes, Jesus, der von den Toten auferstanden ist.
1: Heilige Maria, Mutter Gottes, bitte für uns Sünder, jetzt und in der Stunde unseres Todes. Amen.
2: Ehre sei dem Vater und dem Sohn und dem Heiligen Geist.
1: Wie im Anfang, so auch jetzt und alle Zeit und in Ewigkeit. Amen.
0: O mein Jesus, verzeih uns unsere Sünden, bewahre uns vor dem Feuer der Hölle, führe alle Seelen in den Himmel, besonders jene, die deiner Barmherzigkeit am meisten bedürfen. Amen.
1: Im zweiten Gesetz des glorreichen Rosenkranzes betrachten wir Jesus, der in den Himmel aufgefahren ist. Vater unser im Himmel, geheiligt werde dein Name, dein Reich komme, dein Wille geschehe wie im Himmel, so auf Erden.
2: Unser tägliches Brot gib uns heute und vergib uns unsere Schuld, wie auch wir vergeben unseren Schuldigern. Und führe uns nicht in Versuchung, sondern erlöse uns von dem Bösen.
1: Gegrüßet seist du, Maria, voll der Gnade. Der Herr ist mit dir. Du bist gebenedeit unter den Frauen. Und gebenedeit ist die Frucht deines Leibes, Jesus, der in den Himmel aufgefahren ist.
2: Heilige Maria, Mutter Gottes, bitte für uns Sünder, jetzt und in der Stunde unseres Todes. Amen.
1: Gegrüßet seist du, Maria, voll der Gnade. Der Herr ist mit dir. Du bist gebenedeit unter den Frauen. Und gebenedeit ist die Frucht deines Leibes, Jesus, der in den Himmel aufgefahren ist.
2: Heilige Maria, Mutter Gottes, bitte für uns Sünder, jetzt und in der Stunde unseres Todes. Amen.
1: Gegrüßet seist du, Maria, voll der Gnade, der Herr ist mit dir. Du bist gebenedeit unter den Frauen, und gebenedeit ist die Frucht deines Leibes, Jesus, der in den Himmel aufgefahren ist.
2: Heilige Maria, Mutter Gottes, bitte für uns Sünder, jetzt und in der Stunde unseres Todes. Amen.
1: Gegrüßet seist du, Maria, voll der Gnade, der Herr ist mit dir. Du bist gebenedeit unter den Frauen, und gebenedeit ist die Frucht deines Leibes, Jesus, der in den Himmel aufgefahren ist.
2: Heilige Maria, Mutter Gottes, bitte für uns Sünder, jetzt und in der Stunde unseres Todes. Amen.
1: Gegrüßet seist du, Maria, voll der Gnade. Der Herr ist mit dir. Du bist gebenedeit unter den Frauen. Und gebenedeit ist die Frucht deines Leibes, Jesus, der in den Himmel aufgefahren ist.
2: Heilige Maria, Mutter Gottes, bitte für uns Sünder, jetzt und in der Stunde unseres Todes. Amen.
1: Gegrüßet seist du, Maria, voll der Gnade, der Herr ist mit dir. Du bist gebenedeit unter den Frauen, und gebenedeit ist die Frucht deines Leibes, Jesus, der in den Himmel aufgefahren ist.
2: Heilige Maria, Mutter Gottes, bitte für uns Sünder, jetzt und in der Stunde unseres Todes. Amen.
1: Gegrüßet seist du, Maria, voll der Gnade. Der Herr ist mit dir. Du bist gebenedeit unter den Frauen, und gebenedeit ist die Frucht deines Leibes, Jesus, der in den Himmel aufgefahren ist.
2: Heilige Maria, Mutter Gottes, bitte für uns Sünder, jetzt und in der Stunde unseres Todes. Amen.
1: Gegrüßet seist du, Maria, voll der Gnade. Der Herr ist mit dir. Du bist gebenedeit unter den Frauen, und gebenedeit ist die Frucht deines Leibes, Jesus, der in den Himmel aufgefahren ist.
2: Heilige Maria, Mutter Gottes, bitte für uns Sünder, jetzt und in der Stunde unseres Todes. Amen.
1: Gegrüßet seist du, Maria, voll der Gnade. Der Herr ist mit dir. Du bist gebenedeit unter den Frauen, und gebenedeit ist die Frucht deines Leibes, Jesus, der in den Himmel aufgefahren ist.
2: Heilige Maria, Mutter Gottes, bitte für uns Sünder, jetzt und in der Stunde unseres Todes. Amen.
1: Gegrüßet seist du, Maria, voll der Gnade. Der Herr ist mit dir. Du bist gebenedeit unter den Frauen, und gebenedeit ist die Frucht deines Leibes, Jesus, der in den Himmel aufgefahren ist.
2: Heilige Maria, Mutter Gottes, bitte für uns Sünder, jetzt und in der Stunde unseres Todes. Amen.
1: Ehre sei dem Vater und dem Sohn und dem Heiligen Geist.
2: Wie im Anfang, so auch jetzt und alle Zeit und in Ewigkeit. Amen.
0: O mein Jesus, verzeih uns unsere Sünden, bewahre uns vor dem Feuer der Hölle, führe alle Seelen in den Himmel, besonders jene, die deiner Barmherzigkeit am meisten bedürfen. Amen.
2: Im dritten Gesetz betrachten wir Jesus, der uns den Heiligen Geist gesandt hat. Vater unser im Himmel, geheiligt werde dein Name. Dein Reich komme, dein Wille geschehe wie im Himmel so auf Erden.
1: Unser tägliches Brot gib uns heute und vergib uns unsere Schuld, wie auch wir vergeben unseren Schuldigern. Und führe uns nicht in Versuchung, sondern erlöse uns von dem Bösen. Amen.
2: Gegrüßet seist du, Maria, voll der Gnade, der Herr ist mit dir. Du bist gebenedeit unter den Frauen, und gebenedeit ist die Frucht deines Leibes, Jesus, der uns den Heiligen Geist gesandt hat.
1: Heilige Maria, Mutter Gottes, bitte für uns Sünder, jetzt und in der Stunde unseres Todes. Amen.
2: Gegrüßet seist du, Maria, voll der Gnade, der Herr ist mit dir. Du bist gebenedeit unter den Frauen, und gebenedeit ist die Frucht deines Leibes, Jesus, der uns den Heiligen Geist gesandt hat.
1: Heilige Maria, Mutter Gottes, bitte für uns Sünder, jetzt und in der Stunde unseres Todes. Amen.
2: Gegrüßet seist du, Maria, voll der Gnade, der Herr ist mit dir. Du bist gebenedeit unter den Frauen, und gebenedeit ist die Frucht deines Leibes, Jesus, der uns den Heiligen Geist gesandt hat.
1: Heilige Maria, Mutter Gottes, bitte für uns Sünder, jetzt und in der Stunde unseres Todes. Amen.
2: Gegrüßet seist du, Maria, voll der Gnade, der Herr ist mit dir. Du bist gebenedeit unter den Frauen, und gebenedeit ist die Frucht deines Leibes, Jesus, der uns den Heiligen Geist gesandt hat.
1: Heilige Maria, Mutter Gottes, bitte für uns Sünder, jetzt und in der Stunde unseres Todes. Amen.
2: Gegrüßet seist du, Maria, voll der Gnade, der Herr ist mit dir. Du bist gebenedeit unter den Frauen, und gebenedeit ist die Frucht deines Leibes, Jesus, der uns den Heiligen Geist gesandt hat.
1: Heilige Maria, Mutter Gottes, bitte für uns Sünder, jetzt und in der Stunde unseres Todes. Amen.
2: Gegrüßet seist du, Maria, voll der Gnade, der Herr ist mit dir. Du bist gebenedeit unter den Frauen, und gebenedeit ist die Frucht deines Leibes, Jesus, der uns den Heiligen Geist gesandt hat.
1: Heilige Maria, Mutter Gottes, bitte für uns Sünder, jetzt und in der Stunde unseres Todes. Amen.
2: Gegrüßet seist du, Maria, voll der Gnade, der Herr ist mit dir. Du bist gebenedeit unter den Frauen, und gebenedeit ist die Frucht deines Leibes, Jesus, der uns den Heiligen Geist gesandt hat.
1: Heilige Maria, Mutter Gottes, bitte für uns Sünder, jetzt und in der Stunde unseres Todes. Amen.
2: Gegrüßet seist du, Maria, voll der Gnade, der Herr ist mit dir. Du bist gebenedeit unter den Frauen, und gebenedeit ist die Frucht deines Leibes, Jesus, der uns den Heiligen Geist gesandt hat.
1: Heilige Maria, Mutter Gottes, bitte für uns Sünder, jetzt und in der Stunde unseres Todes. Amen.
2: Gegrüßet seist du, Maria, voll der Gnade, der Herr ist mit dir. Du bist gebenedeit unter den Frauen, und gebenedeit ist die Frucht deines Leibes, Jesus, der uns den Heiligen Geist gesandt hat.
1: Heilige Maria, Mutter Gottes, bitte für uns Sünder, jetzt und in der Stunde unseres Todes. Amen.
2: Gegrüßet seist du, Maria, voll der Gnade, der Herr ist mit dir. Du bist gebenedeit unter den Frauen, und gebenedeit ist die Frucht deines Leibes, Jesus, der uns den Heiligen Geist gesandt hat.
1: Heilige Maria, Mutter Gottes, bitte für uns Sünder, jetzt und in der Stunde unseres Todes. Amen.
2: Ehre sei dem Vater und dem Sohn und dem Heiligen Geist.
1: Wie im Anfang, so auch jetzt und alle Zeit und in Ewigkeit. Amen.
0: O mein Jesus, verzeih uns unsere Sünden, bewahre uns vor dem Feuer der Hölle, führe alle Seelen in den Himmel, besonders jene, die deiner Barmherzigkeit am meisten bedürfen. Amen.
1: Im vierten Gesetz des glorreichen Rosenkranzes betrachten wir Jesus, der dich, o Jungfrau, in den Himmel aufgenommen hat. Vater unser im Himmel, geheiligt werde dein Name, dein Reich komme, Dein Wille geschehe wie im Himmel, so auf Erden.
2: Unser tägliches Brot gib uns heute und vergib uns unsere Schuld, wie auch wir vergeben unseren Schuldigern. Und führe uns nicht in Versuchung, sondern erlöse uns von dem Bösen.
1: Gegrüßet seist du, Maria, voll der Gnade. Der Herr ist mit dir. Du bist gebenedeit unter den Frauen. Und gebenedeit ist die Frucht deines Leibes, Jesus, der dich, o Jungfrau, in den Himmel aufgenommen hat.
2: Heilige Maria, Mutter Gottes, bitte für uns Sünder, jetzt und in der Stunde unseres Todes. Amen.
1: Gegrüßet seist du, Maria, voll der Gnade. Der Herr ist mit dir. Du bist gebenedeit unter den Frauen, und gebenedeit ist die Frucht deines Leibes, Jesus, der dich, o Jungfrau, in den Himmel aufgenommen hat.
2: Heilige Maria, Mutter Gottes, bitte für uns Sünder, jetzt und in der Stunde unseres Todes. Amen.
1: Gegrüßet seist du, Maria, voll der Gnade. Der Herr ist mit dir. Du bist gebenedeit unter den Frauen, und gebenedeit ist die Frucht deines Leibes, Jesus, der dich, o Jungfrau, in den Himmel aufgenommen hat.
2: Heilige Maria, Mutter Gottes, bitte für uns Sünder, jetzt und in der Stunde unseres Todes. Amen.
1: Gegrüßet seist du, Maria, voll der Gnade. Der Herr ist mit dir. Du bist gebenedeit unter den Frauen, und gebenedeit ist die Frucht deines Leibes, Jesus, der dich, o Jungfrau, in den Himmel aufgenommen hat.
2: Heilige Maria, Mutter Gottes, bitte für uns Sünder, jetzt und in der Stunde unseres Todes. Amen.
1: Gegrüßet seist du, Maria, voll der Gnade. Der Herr ist mit dir. Du bist gebenedeit unter den Frauen, und gebenedeit ist die Frucht deines Leibes, Jesus, der dich, o Jungfrau, in den Himmel aufgenommen hat.
2: Heilige Maria, Mutter Gottes, bitte für uns Sünder, jetzt und in der Stunde unseres Todes. Amen.
1: Gegrüßet seist du, Maria, voll der Gnade. Der Herr ist mit dir. Du bist gebenedeit unter den Frauen, und gebenedeit ist die Frucht deines Leibes, Jesus, der dich, o Jungfrau, in den Himmel aufgenommen hat.
2: Heilige Maria, Mutter Gottes, bitte für uns Sünder, jetzt und in der Stunde unseres Todes. Amen.
1: Gegrüßet seist du, Maria, voll der Gnade. Der Herr ist mit dir. Du bist gebenedeit unter den Frauen, und gebenedeit ist die Frucht deines Leibes, Jesus, der dich, o Jungfrau, in den Himmel aufgenommen hat.
2: Heilige Maria, Mutter Gottes, bitte für uns Sünder, jetzt und in der Stunde unseres Todes. Amen.
1: Gegrüßet seist du, Maria, voll der Gnade. Der Herr ist mit dir. Du bist gebenedeit unter den Frauen, und gebenedeit ist die Frucht deines Leibes, Jesus, der dich, o Jungfrau, in den Himmel aufgenommen hat.
2: Heilige Maria, Mutter Gottes, bitte für uns Sünder, jetzt und in der Stunde unseres Todes. Amen.
1: Gegrüßet seist du, Maria, voll der Gnade. Der Herr ist mit dir. Du bist gebenedeit unter den Frauen, und gebenedeit ist die Frucht deines Leibes, Jesus, der dich, o Jungfrau, in den Himmel aufgenommen hat.
2: Heilige Maria, Mutter Gottes, bitte für uns Sünder, jetzt und in der Stunde unseres Todes. Amen.
1: Gegrüßet seist du, Maria, voll der Gnade. Der Herr ist mit dir. Du bist gebenedeit unter den Frauen, und gebenedeit ist die Frucht deines Leibes, Jesus, der dich, o Jungfrau, in den Himmel aufgenommen hat.
2: Heilige Maria, Mutter Gottes, bitte für uns Sünder, jetzt und in der Stunde unseres Todes. Amen.
1: Ehre sei dem Vater und dem Sohn und dem Heiligen Geist.
2: Wie im Anfang, so auch jetzt und alle Zeit und in Ewigkeit. Amen.
0: O mein Jesus, verzeih uns unsere Sünden, bewahre uns vor dem Feuer der Hölle, führe alle Seelen in den Himmel, besonders jene, die deiner Barmherzigkeit am meisten bedürfen. Amen.
2: Im fünften Gesetz des glorreichen Rosenkranzes betrachten wir Jesus, der dich, o Jungfrau, im Himmel gekrönt hat. Vater unser im Himmel, geheiligt werde dein Name, dein Reich komme, dein Wille geschehe wie im Himmel, so auf Erden.
1: Unser tägliches Brot gib uns heute und vergib uns unsere Schuld, wie auch wir vergeben unseren Schuldigern. Und führe uns nicht in Versuchung, sondern erlöse uns von dem Bösen.
2: Gegrüßet seist du, Maria, voll der Gnade, der Herr ist mit dir. Du bist gebenedeit unter den Frauen, und gebenedeit ist die Frucht deines Leibes, Jesus, der dich, o Jungfrau, im Himmel gekrönt hat.
1: Heilige Maria, Mutter Gottes, bitte für uns Sünder, jetzt und in der Stunde unseres Todes. Amen.
2: Gegrüßet seist du, Maria, voll der Gnade, der Herr ist mit dir. Du bist gebenedeit unter den Frauen, und gebenedeit ist die Frucht deines Leibes, Jesus, der dich, o Jungfrau, im Himmel gekrönt hat.
1: Heilige Maria, Mutter Gottes, bitte für uns Sünder, jetzt und in der Stunde unseres Todes. Amen.
2: Gegrüßet seist du, Maria, voll der Gnade, der Herr ist mit dir. Du bist gebenedeit unter den Frauen, und gebenedeit ist die Frucht deines Leibes, Jesus, der dich, o Jungfrau, im Himmel gekrönt hat.
1: Heilige Maria, Mutter Gottes, bitte für uns Sünder, jetzt und in der Stunde unseres Todes. Amen.
2: Gegrüßet seist du, Maria, voll der Gnade, der Herr ist mit dir. Du bist gebenedeit unter den Frauen, und gebenedeit ist die Frucht deines Leibes, Jesus, der dich, o Jungfrau, im Himmel gekrönt hat.
1: Heilige Maria, Mutter Gottes, bitte für uns Sünder, jetzt und in der Stunde unseres Todes. Amen.
2: Gegrüßet seist du, Maria, voll der Gnade, der Herr ist mit dir. Du bist gebenedeit unter den Frauen, und gebenedeit ist die Frucht deines Leibes, Jesus, der dich, o Jungfrau, im Himmel gekrönt hat.
1: Heilige Maria, Mutter Gottes, bitte für uns Sünder, jetzt und in der Stunde unseres Todes. Amen.
2: Gegrüßet seist du, Maria, voll der Gnade, der Herr ist mit dir. Du bist gebenedeit unter den Frauen, und gebenedeit ist die Frucht deines Leibes, Jesus, der dich, o Jungfrau, im Himmel gekrönt hat.
1: Heilige Maria, Mutter Gottes, bitte für uns Sünder, jetzt und in der Stunde unseres Todes. Amen.
2: Gegrüßet seist du, Maria, voll der Gnade, der Herr ist mit dir. Du bist gebenedeit unter den Frauen, und gebenedeit ist die Frucht deines Leibes, Jesus, der dich, o Jungfrau, im Himmel gekrönt hat.
1: Heilige Maria, Mutter Gottes, bitte für uns Sünder, jetzt und in der Stunde unseres Todes. Amen.
2: Gegrüßet seist du, Maria, voll der Gnade, der Herr ist mit dir. Du bist gebenedeit unter den Frauen, und gebenedeit ist die Frucht deines Leibes, Jesus, der dich, o Jungfrau, im Himmel gekrönt hat.
1: Heilige Maria, Mutter Gottes, bitte für uns Sünder, jetzt und in der Stunde unseres Todes. Amen.
2: Gegrüßet seist du, Maria, voll der Gnade, der Herr ist mit dir. Du bist gebenedeit unter den Frauen, und gebenedeit ist die Frucht deines Leibes, Jesus, der dich, o Jungfrau, im Himmel gekrönt hat.
1: Heilige Maria, Mutter Gottes, bitte für uns Sünder, jetzt und in der Stunde unseres Todes. Amen.
2: Gegrüßet seist du, Maria, voll der Gnade, der Herr ist mit dir. Du bist gebenedeit unter den Frauen, und gebenedeit ist die Frucht deines Leibes, Jesus, der dich, o Jungfrau, im Himmel gekrönt hat.
1: Heilige Maria, Mutter Gottes, bitte für uns Sünder, jetzt und in der Stunde unseres Todes. Amen.
2: Ehre sei dem Vater und dem Sohn und dem Heiligen Geist.
1: Wie im Anfang, so auch jetzt und alle Zeit und in Ewigkeit. Amen.
0: O mein Jesus, verzeih uns unsere Sünden, bewahre uns vor dem Feuer der Hölle, führe alle Seelen in den Himmel, besonders jene, die deiner Barmherzigkeit am meisten bedürfen. Amen.
2: Wir beten nun in den Anliegen unseres Heiligen Vaters, Papst Leo des 14., und bitten um Weisheit, Kraft und Beistand für seinen Hirtendienst. Im Monat Juli beten wir um Respekt und die Verteidigung des menschlichen Lebens in jedem seiner Abschnitte als Gabe Gottes. Vater unser im Himmel, geheiligt werde dein Name, dein Reich komme, dein Wille geschehe wie im Himmel so auf Erden.
1: Unser tägliches Brot gib uns heute und vergib uns unsere Schuld, wie auch wir vergeben unseren Schuldigern. Und führe uns nicht in Versuchung, sondern erlöse uns von dem Bösen. Amen.
2: Gegrüßet seist du, Maria, voll der Gnade, der Herr ist mit dir. Du bist gebenedeit unter den Frauen, und gebenedeit ist die Frucht deines Leibes, Jesus.
1: Heilige Maria, Mutter Gottes, bitte für uns Sünder, jetzt und in der Stunde unseres Todes. Amen.
2: Ehre sei dem Vater und dem Sohn und dem Heiligen Geist.
1: Wie im Anfang, so auch jetzt und alle Zeit und in Ewigkeit. Amen.
2: Maria, du Königin des Friedens,
1: bitte für uns.
2: Maria mit dem Kinderlieb,
1: uns allen deinen Segen gib.
2: Jetzt dürfen wir noch den Segen für diesen Tag empfangen. Guten Morgen.
3: Guten Morgen, Pfarrer Manfred Eich aus Landshut in Niederbayern. Liebe Hörerfamilie, die Kirche hat eine Mission, eine Sendung, die frohe Botschaft, das Evangelium, das Wort Gottes zu verkünden und zu bezeugen. Die Reaktionen sind unterschiedlich, wie es Jesus deutlich im heutigen Evangelium sagt. Bitten wir um Gottes Segen, dass viele Herzen, Ohren öffnen für das Wort Gottes, für die frohe Botschaft, das Annehmen, Aufnehmen und reiche Frucht bringen. Der Herr sei mit euch.
4: Und mit deinem Geiste.
3: Auf die Fürsprache der allerseligsten Jungfrau und Gottesmutter Maria, ihres Bräutigams, des heiligen Josef, aller Engel und Heiligen, segne und behüte euch der allmächtige und gütige Gott, der Vater und der Sohn und der Heilige Geist.
4: Amen.
3: Ich wünsche allen einen gesegneten, frohen Sonntag, Gottes Geleit für die kommende Woche.
2: Herzlichen Dank, Pfarrer Manfred Eich. Wir wünschen auch Ihnen einen gesegneten Sonntag.
3: Danke, für Gott.
2: Für Gott.
1: Danke Ihnen allen für das gemeinsame Rosenkranzgebet, das Brevier der Laien, wie es auch genannt wird. Mit dem Dreigesang O Maria Gebenedeite grüßen wir die Gottesmutter und kommen dann zu den Morgengebeten. 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
5: O Maria Gebenedeite.
6: Das ist ja nett, der von Landshut.
2: Ja, ja, das ist ja nett.
6: Da rufe ich mal die heute mal an, die Grassels. Also das müssen wir jetzt immer...

0: Gleich ist es 6.40 Uhr. 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Einen guten Sonntagmorgen wünschen Ihnen aus dem Studio in München das Ehepaar Renate und Lothar Brixius. Herzliche Einladung jetzt zu den Morgengebeten.
1: Im Namen des Vaters und des Sohnes und des Heiligen Geistes. Amen.
0: Herr, himmlischer Vater, ich preise dich heute mit allen Engeln und Heiligen, denn deine Barmherzigkeit ist groß. Als ich schlief, nahmst du mich in deinen Schutz und bewahrtest mich.
1: Herr Jesus Christus, du Abglanz des himmlischen Vaters, ich danke dir von Herzen, dass du mich das Sonnenlicht wieder hast schauen lassen. Du helle Sonne der Gerechtigkeit, gehe auch in meinem Herzen auf, damit ich in deinem Licht wandle und dich schaue. Amen.

0: Herr, sende uns deinen Heiligen Geist und reinige unsere Gedanken, belebe unseren Willen, lenke unser Tun. Komm, Geist der Weisheit und Demut, erfülle die Herzen der Wissenschaftler und Politiker. Komm, Geist der Geduld und Großmut, erfülle die Herzen der Erzieher und Fürsorger. Komm, Geist des Glaubens und der Zuversicht, erfülle die Herzen der Priester und Seelsorger.
1: Uns allen aber schenke die Liebe, durch die wir deinem göttlichen Herzen ähnlich werden. Steh den Gefangenen und Abhängigen bei, tröste die Einsamen und Verlassenen, ermutige die Verzweifelten und Gequälten, führe die Verirrten und Suchenden auf den rechten Weg. Komm, Heiliger Geist, mache uns zu Werkzeugen deiner Liebe.

0: Herr, mach mich zu einem Werkzeug deines Friedens, dass ich liebe, wo man hasst, verzeihe, wo man beleidigt, verbinde, wo Streit ist, die Wahrheit sage, wo der Irrtum herrscht, den Glauben bringe, wo der Zweifel drückt, die Hoffnung wecke, wo Verzweiflung quält, dein Licht anzünde, wo die Finsternis regiert, Freude schenke, wo der Kummer wohnt.
1: Herr, lass du mich trachten, nicht, dass ich getröstet werde, sondern dass ich tröste, nicht, dass ich verstanden werde, sondern dass ich verstehe, nicht, dass ich geliebt werde, sondern dass ich liebe. Denn wer sich hingibt, der empfängt. Wer sich selbst vergisst, der findet. Wer verzeiht, dem wird verziehen. Und wer da stirbt, der erwacht zum ewigen Leben. Amen.

0: Heute ist der Gedenktag der heiligen Eheleute Louis und Célie Martin, die Eltern der heiligen Therese von Lisieux. Gott der ewigen Liebe, du gibst uns in den heiligen Eheleuten Louis und Célie Martin ein Beispiel für die in der Ehe gelebte Heiligkeit.
1: Inmitten der Pflichten und Schwierigkeiten des Lebens haben sie den Glauben und die Hoffnung bewahrt. Sie haben ihre Kinder erzogen, damit sie Heilige werden.
0: Möge ihr Gebet und ihr Beispiel die Familien in ihrem christlichen Leben unterstützen und uns allen auf unserem Weg zur Heiligkeit beistehen. Heilige Célie und Louis Martin, bitte für uns. Amen.

0: Maria, dich lieben ist allzeit mein Sinn. Dir wurde die Fülle der Gnaden verliehen. Du Jungfrau, auf dich hat der Geist sich gesenkt. Du Mutter hast uns den Erlöser geschenkt.
1: Du Mutter der Gnaden, o reich uns die Hand auf all unseren Wegen durchs irdische Land. Hilf uns, deinen Kindern, in Not und Gefahr, mach allen, die suchen, den Sohn offenbar.
0: Von Gott über Engel und Menschen gestellt, erfleh uns das Heil und den Frieden der Welt. Du Freude der Erde, du himmlische Zier, du bist voll der Gnade, der Herr ist mit dir.

0: Engel Gottes, mein Beschützer, Gott hat mich dir anvertraut, hat mit seiner Vatergüte dich bestellt, der nach mir schaut.
1: Leite, schütze meine Wege durch die Straßen, durch das Land. Zeig mir Brücken, zeig mir Stege, führe mich mit deiner Hand.
0: Mach, dass meine Augen sehen, was mir Gott bereitet hat. Öffne täglich mir die Sinne, dass ich schaue seine Tat.
1: Engel des Herrn, erleuchte mich. Bleibe bei mir, ich bitte dich. Bleibe bei mir, ich bitte dich. Amen. Zum Abschluss der Morgengebete bitten wir Gott um seinen Segen.
0: Segne uns, guter Gott, und alles, was wir in unsere Hand nehmen. Segne unsere Arbeit, damit sie gelingt und auch anderen zum Segen wird.
1: Segne unsere Gedanken, damit wir gut über andere Menschen denken. Segne unsere Worte, damit sie in anderen Leben und Hoffnung wecken.
0: Segne unser Leben, damit wir immer mehr das einmalige Bild verwirklichen, das du dir von uns gemacht hast.
1: Segne alle Menschen, die wir in unserem Herzen tragen. Du, der gütige und barmherzige Gott, der Vater, der Sohn und der Heilige Geist. Amen.
0: Danke für das gemeinsame Gebet hier bei Radio Horeb. 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
3: 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Einen schönen Sonntagmorgen wünschen Ihnen aus dem Münchner Radio Horeb Studio Renate und Lothar Brixius. Ein Ausblick auf ausgewählte Sendungen von heute. 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

6:59. Einen guten Sonntagmorgen wünschen Ihnen Renate und Lothar Brixius. Die Laudes singen und beten heute die Klarissenkapuzinerinnen von der ewigen Anbetung aus Mainz. Herzliche Einladung dazu.

Wir singen die Sonntagslaudes der dritten Woche in unserem Stundenbuch, Seite 450.

Aus dem Buch Ezechiel. So spricht Gott der Herr: Ich öffne eure Gräber und hole euch, mein Volk, aus euren Gräbern herauf. Ich bringe euch zurück in das Land Israel. Wenn ich eure Gräber öffne und euch, mein Volk, aus euren Gräbern heraufhole, dann werdet ihr erkennen, dass ich der Herr bin. Ich hauche euch meinen Geist ein, dann werdet ihr lebendig. Und ich bringe euch wieder in euer Land. Dann werdet ihr erkennen, dass ich der Herr bin. Ich habe gesprochen und ich führe es aus. Spruch des Herrn.

0: bist der Schöpfer des Lichtes. Lass uns diesen Tag als dein Geschenk annehmen.
1: Herr, nimm an unser Gebet.
0: Durch die Auferstehung deines Sohnes hast du der Welt neue Hoffnung geschenkt. Gib, dass wir aus dieser Hoffnung leben.
1: Herr, nimm an unser Gebet.
0: Du hast deiner Kirche den Heiligen Geist gesandt. Festige uns in der Treue zum Evangelium.
1: Herr, nimm an unser Gebet.
0: Du bist allen Lobes würdig. Lass uns dich heute mit allen Erlösten preisen.
1: Herr, nimm an unser Gebet.
0: Wir bitten dich für alle, die heute Morgen besonders mit uns zu deinem Lobpreis verbunden sind. Schenke ihnen heute einen gesegneten Tag und lass besonders die Kranken unter ihnen deine tröstliche Nähe erfahren und schenke ihnen die ersehnte Gesundheit wieder.

0: Gott, du bist unser Ziel. Du zeigst den Irrenden das Licht der Wahrheit und führst sie auf den rechten Weg zurück. Gib allen, die sich Christen nennen, die Kraft, zu meiden, was diesem Namen widerspricht, und zu tun, was unserem Glauben entspricht. Darum bitten wir durch Jesus Christus, deinen Sohn, unseren Herrn und Gott, der in der Einheit des Heiligen Geistes mit dir lebt und herrscht in alle Ewigkeit.
1: Amen.
2: Der Herr segne uns, er bewahre uns vor Unheil und führe uns zum ewigen Leben.
1: Amen.
3: 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Ein herzliches Vergelt's Gott an die Schwestern von der ewigen Anbetung in Mainz für das Gebet der Laudes.
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0: Herzlich willkommen zum Kalenderblatt auf Radio Horeb. Heilige Eheleute gibt es einige in der Kirchengeschichte. Jedoch heilig gesprochene Ehepaare gibt es nur ganz wenige. Das jüngste und wohl auch ein ganz modernes heiliges Ehepaar waren die Eltern der Kirchenlehrerin Therese von Lisieux. Papst Franziskus gehört zu denjenigen, die die beiden verehren. Er hat sich auch selbst für ihre Heiligsprechung eingesetzt, die er 2015 während der Familiensynode vornahm. Warum ausgerechnet heute ihr Gedenktag ist und alles über ihr Leben und Wirken, erfahren Sie nun von Werner Loss.
1: Die Tochter eines Gendarmen, Marie-Célie Guérin, wächst in der Normandie im Norden Frankreichs auf. Sie ist ausgesprochen hübsch und begabt. Wie ihre ältere Schwester möchte sie in ein Kloster eintreten. Als sie bei den Vinzentinerinnen von Alençon um Aufnahme bittet, entgegnet ihr die Oberin, dass dies nicht in Gottes Ratschluss liege. Célie fügt sich und bittet Gott im Gebet, er möge ihr, wenn sie in den Stand der Ehe trete, viele Kinder schenken, die alle ihm geweiht seien. Célie erlernt die kunstvolle und aufwendige Herstellung der berühmten Alençon-Spitze und eröffnet mit nur 22 Jahren ein eigenes Geschäft, das seine Waren bis nach Paris liefert. 4 Jahre später begegnet sie im Frühling an einem schönen Apriltag im Jahre 1858 auf einer Brücke einem jungen Mann, dessen edles Antlitz und würdevolle Haltung sie beeindruckt, und sie vernimmt eine innere Stimme. Das ist der Mann, den ich für dich vorgesehen habe. Dieser Fremde war der 35-jährige Uhrmacher Louis-Joseph Martin, der früher auch in ein Kloster eintreten wollte. Doch die Aufnahme bei den Augustinern war an mangelnden Lateinkenntnissen gescheitert. 8 Jahre lang hatte er in Alençon schon sein Uhrmachergeschäft und führte ein fast mönchisches Leben. An eine Heirat hatte eigentlich nie gedacht, bis die göttliche Vorsehung eintraf. Célie und Louis treffen sich auf einer Brücke über die Sarthe, wechseln einige Worte miteinander und gehen dann am Ufer der Sarthe spazieren. Nur nebenbei, 1858, es ist auch das Jahr der Marienerscheinungen von Lourdes in Frankreich. Célie und Louis lernen sich kennen und lieben. Nach nur 3 Monaten haben sich ihre Herzen gefunden, so dass sie sich vor Gott am 13. Juli 1858 ihr Jawort geben. Die beiden beabsichtigen, nach dem Vorbild von Maria und Josef, wie Bruder und Schwester zusammenzuleben. Doch durch ihren Beichtvater gelangen sie zu einem tiefen Verständnis christlicher Elternschaft. Célie macht sich die Worte ihres Beichtvaters über die Mutterschaft zu eigen. Die junge Mutter soll ihre Seele in Gott versenken, dessen Geschöpf, Ebenbild und Eigentum sie unter ihrem Herzen trägt. Sie soll für dieses Leben unter ihrem Herzen nichts anderes sein als ein Heiligtum, ein Altar, ja ein Tabernakel. Eine Mutter möge ein Leben führen, das sie heiligt, damit sie diese Heiligkeit auch ihrem Kind überträgt. In den folgenden 15 Jahren erlebt Célie 9-mal das Glück, ein Kind unter ihrem Herzen zu tragen. 7 Töchter und 2 Söhne erhält sie von Gott geschenkt. Doch sie muss die innig erbetenen Söhne, Joseph und Jean-Baptiste, nach jeweils wenigen Monaten Gott zurückschenken. Die kleinen Engel sterben in ihren Armen. Ihr sehnlichster Wunsch, Gott einen Priester schenken zu können, erfüllt sich nicht. Von den 7 Töchtern erreichen 5 das Erwachsenenalter. Célie lernt dadurch, sich immer tiefer in den Willen Gottes zu vereinen und alles von ihm anzunehmen. So kann sie von ihren Kindern sagen: Vier meiner Kinder sind im Himmel schon gut aufgehoben. Die anderen, na ja, sie werden auch ins Himmelreich kommen, mit ihren Verdiensten. Sie haben mehr Zeit, sich zu bewähren. In diesen Prüfungen kann sich Celie auf die innere Gesinnung ihres Gatten stützen. Louis unterstützt seine Frau tatkräftig, neben der Kindererziehung auch in ihrem Beruf und Geschäft der Spitzenmacherei. Seine Uhrmacherei gibt er auf. Louis ist der Fels, der Patriarch der Familie und zugleich die Güte in Person. Bereits 1864 zeigen sich bei der Mutter erste Anzeichen einer schweren Krankheit. Dennoch entscheiden sich die Eheleute 8 Jahre später für ein 9. Kind. Am 2. Januar 1873 kommt Therese zur Welt, die bald der Sonnenschein der Familie wird. Knapp 4 Jahre später heißt die erschütternde Diagnose bei der Mutter inoperabler Brustkrebs. Celie nimmt auch diese Prüfung als den Willen Gottes an und beschließt tapfer: Ich will die Tage nutzen. Sie verrichtet ihre Arbeit mit eiserner Selbstüberwindung. Gleichzeitig macht sie sich für den Abschied bereit. Voller Hingabe denkt sie an ihre Drittälteste, die einen schwierigen Charakter hat. Wäre das Opfer ihres Lebens ausreichend, um aus Leonie eine Heilige zu machen, sie würde es von ganzem Herzen bringen. Nach schwerem Leiden entschläft Celie im Alter von nur 45 Jahren in der Nacht zum 28. August 1877 im Beisein ihres geliebten Gatten. Für den 54-jährigen Louis bricht nach 19 glücklichen Ehejahren eine Welt zusammen. Es tut sich eine Wunde auf, die sich wohl erst im Himmel wieder schließen wird. Er zieht nach Lisieux um und widmet sich dort ganz der Erziehung seiner Töchter, bei der ihn die Älteste, die 17-jährige Marie-Louise, unterstützt. Ihm, dem Vater, ist es vorbehalten, in den kommenden Jahren die wunderbaren geistigen Früchte seiner Ehe mit Celie mitzuerleben. Nacheinander entdecken die Mädchen ihre Berufung zum Ordensleben. Marie-Louise und Pauline treten in den Karmel von Lisieux ein. Im Alter von 15 Jahren folgt die Jüngste, Therese. Der Abschied von seiner kleinen Königin trifft den nunmehr 64-Jährigen besonders hart. Danach wird selbst die schwierige Leonie Schwester im Orden der Heimsuchung. Dann vertraut ihm auch die 5. Tochter Celine an, Karmelitin zu werden. Nun kann Louis sagen: Danken wir dem Herrn für die Gnaden, die er unserer Familie erweist. Es ist eine große Ehre für mich, dass der Herr alle meine Kinder von mir begehrt. Bevor jedoch Celine ihren Wunsch umsetzt, pflegt sie noch ihren Vater bis an sein Lebensende. Und Louis Martin beginnt in jener Zeit infolge mehrerer Schlaganfälle eine wahre Passion zu durchleiden. Sein Verstand verdunkelt sich zunehmend. Er wird verwirrt. Die letzten 2 Jahre an den Rollstuhl gefesselt, folgt Louis seiner Frau Celie im Alter von 71 Jahren in die Ewigkeit. Das heilige Ehepaar hatte Gott nicht den erhofften Priester und Missionar schenken können, dafür aber mit der heiligen Tochter Therese die Patronin der Weltmission und eine Kirchenlehrerin.
0: Werner Loss hat Ihnen die heiligen Celie und Louis Martin, die Eltern der heiligen Therese von Lisieux, vorgestellt. Heute ist ihr Gedenktag. Diesen Beitrag finden Sie in Kürze wieder in unserer Mediathek unter der Rubrik Kalenderblatt.
2: 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Einen schönen Sonntagmorgen. Am Mikrofon Lothar Brixius. Mit den Lesungen der Lesehore geht es um 7:45 weiter. Wir beginnen mit dem Buch Hiob, Kapitel 1, die Verse 1 bis 22. Hiobs Rechtlichkeit und der Verlust seines Reichtums. In der zweiten Lesung hören wir eine Auslegung zum Buch Hiob vom heiligen Papst und Kirchenvater Gregor dem Großen. Wenn Sie das grüne Lektionar zum Jahreskreis zur Hand haben, finden Sie die Texte in Heft 6 der zweiten Jahresreihe, ab der Seite 40. Den Text aus dem Buch Hiob auch in Ihrer Bibel im Alten Testament.

0: 7.43 Uhr, gleich Viertel vor acht. 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Einen guten Morgen wünschen Ihnen Lothar und Renate Brixius.
1: Es folgen die beiden Lesungen der Lesehore. Sie gehören zum Stundengebet der Kirche. 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

0: Wir beginnen mit dem Buch Hiob, Kapitel 1, die Verse 1 bis 22.
1: Hiobs Rechtlichkeit. Im Lande Uz lebte ein Mann mit Namen Hiob. Dieser Mann war untadelig und rechtschaffen. Er fürchtete Gott und mied das Böse. 7 Söhne und 3 Töchter wurden ihm geboren. Er besaß 7000 Stück Kleinvieh, 3000 Kamele, 500 Jochrinder und 500 Esel, dazu zahlreiches Gesinde. An Ansehen übertraf dieser Mann alle Bewohner des Ostens. Reihum hielten seine Söhne ein Gastmahl, ein jeder an seinem Tag in seinem Haus. Dann schickten sie hin und luden auch ihre Schwestern ein, mit ihnen zu essen und zu trinken. Wenn die Tage des Gastmahls vorbei waren, schickte Hiob hin und entsühnte sie. Früh am Morgen stand er auf und brachte so viele Brandopfer dar, wie er Kinder hatte. Denn Hiob sagte: Vielleicht haben meine Kinder gesündigt und Gott gelästert in ihrem Herzen. So tat Hiob jedes Mal. Der Verlust des Reichtums. Nun geschah es eines Tages, da kamen die Gottessöhne, um vor den Herrn hinzutreten. Unter ihnen kam auch der Satan. Der Herr sprach zum Satan: Woher kommst du? Der Satan antwortete dem Herrn und sprach: Die Erde habe ich durchstreift, hin und her. Der Herr sprach zum Satan: Hast du auf meinen Knecht Hiob geachtet? Seinesgleichen gibt es nicht auf der Erde, so untadelig und rechtschaffen. Er fürchtet Gott und meidet das Böse. Der Satan antwortete dem Herrn und sagte: Geschieht es nicht ohne Grund, dass Hiob Gott fürchtet? Bist du es nicht, der ihn, sein Haus und all das Seine ringsum beschützt? Das Tun seiner Hände hast du gesegnet. Sein Besitz hat sich weit ausgebreitet im Land. Aber streck nur deine Hand gegen ihn aus und rühr an all das, was sein ist. Wahrhaftig, er wird dir ins Angesicht fluchen. Der Herr sprach zum Satan: Gut, all sein Besitz ist in deiner Hand. Nur gegen ihn selbst streck deine Hand nicht aus. Darauf ging der Satan weg vom Angesicht des Herrn. Nun geschah es eines Tages, dass seine Söhne und Töchter im Haus ihres erstgeborenen Bruders aßen und Wein tranken. Da kam ein Bote zu Hiob und meldete: Die Rinder waren beim Pflügen und die Esel weideten daneben. Da fielen Sabäer ein, nahmen sie weg und erschlugen die Knechte mit scharfem Schwert. Ich ganz allein bin entronnen, um es dir zu berichten. Noch ist dieser am Reden, da kommt schon ein anderer und sagt: Feuer Gottes fiel vom Himmel, schlug brennend ein in die Schafe und Knechte und verzehrte sie. Ich ganz allein bin entronnen, um es dir zu berichten. Noch ist dieser am Reden, da kommt schon ein anderer und sagt: Die Chaldäer stellten 3 Rotten auf, fielen über die Kamele her, nahmen sie weg und erschlugen die Knechte mit scharfem Schwert. Ich ganz allein bin entronnen, um es dir zu berichten. Noch ist dieser am Reden, da kommt schon ein anderer und sagt: Deine Söhne und Töchter aßen und tranken Wein im Haus ihres erstgeborenen Bruders. Da kam ein gewaltiger Wind über die Wüste her und packte das Haus an allen 4 Ecken. Es stürzte über die jungen Leute und sie starben. Ich ganz allein bin entronnen, um es dir zu berichten. Nun stand Hiob auf, zerriss sein Gewand, schor sich das Haupt, fiel auf die Erde und betete an. Dann sagte er: Nackt kam ich hervor aus dem Schoß meiner Mutter. Nackt kehre ich dahin zurück. Der Herr hat gegeben, der Herr hat genommen, gelobt sei der Name des Herrn. Bei all dem sündigte Hiob nicht und äußerte nichts Ungehöriges gegen Gott. Das war die erste Lesung der Lesehore zum 15. Sonntag im Jahreskreis aus dem Buch Hiob, Kapitel 1, die Verse 1 bis 22.

0: 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Wir kommen zur zweiten Lesung der Lesehore, eine Auslegung zum Buch Hiob vom heiligen Papst Gregor dem Großen aus dem ausgehenden 6. Jahrhundert.
1: Aus einer Auslegung zum Buch Hiob. Der arglose, besonnene und gottesfürchtige Mann. Manche Menschen sind in einer Weise arglos, dass sie nicht wissen, was recht ist. Dadurch aber verfehlen sie die Unschuld echter Arglosigkeit und steigen nicht auf zur Tugend der Rechtschaffenheit. Sie verstehen nicht, aufgrund ihrer Rechtschaffenheit behutsam zu sein und können so nicht aufgrund echter Arglosigkeit in der Unschuld verharren. Darum mahnt Paulus seine Schüler: Ich wünsche nur, dass ihr weise seid gegenüber dem Guten, einfältig aber gegenüber dem Bösen. Darum sagt er auch ein andermal: Seid doch nicht Kinder an Einsicht, seid Unmündige an Bosheit. Darum gebietet die Wahrheit in eigener Person den Jüngern: Seid klug wie die Schlangen und arglos wie die Tauben. Er verbindet in seinem Mahnwort notwendigerweise beides. Die Arglosigkeit der Taube versieht er mit der Klugheit der Schlange und mäßigt die Klugheit der Schlange durch die Arglosigkeit der Taube. Darum offenbarte der Heilige Geist den Menschen seine Gegenwart nicht allein in der Gestalt der Taube, sondern auch in der des Feuers. Denn die Taube bedeutet die Arglosigkeit, das Feuer den Eifer. Er zeigt sich also in der Taube und im Feuer. Denn wer vom Heiligen Geist erfüllt ist, dient zwar mit Milde ohne Arg, eifert aber gegen die Schuld der Sünder mit der Glut der Rechtschaffenheit. Hiob war arglos und rechtschaffen. Er fürchtete Gott und mied das Böse. Wer nach der Heimat des Himmels strebt, lebt ohne Zweifel arglos und rechtschaffen. Arglos im Tun, rechtschaffen im Glauben. Arglos in dem Guten, das er auf niederer Ebene vollbringt. Rechtschaffen auf höchster Ebene, wie er es im Herzen empfindet. Es gibt Leute, die in ihren guten Taten nicht ohne Arg sind, weil sie nicht inneren Lohn, sondern äußere Anerkennung suchen. Mit Recht sagt darum einer, der weise war: Wehe dem Sünder, der auf zwei Wegen geht. Auf zwei Wegen geht der Sünder auf der Erde. Wenn zwar das Gott gehört, was er im Werk nach außen vollbringt, der Welt aber das gehört, was er im Herzen sucht. Soweit die zweite Lesung aus dem Lektionar zum Stundenbuch zum heutigen Sonntag. Eine Auslegung zum Buch Hiob von Papst Gregor dem Großen aus dem 6. Jahrhundert.

0: Nachrichten aus Kirche und Welt direkt aus der aktuellen Redaktion von Radio Horeb, im Studio Johannes Wieczorek. Karlsruhe. Das Oberlandesgericht Karlsruhe hat die Rechte von Kindern mit Trisomie 21 gestärkt im Rechtsstreit mit einer Pflegeversicherung. Das Gericht wies die Klage der privaten Versicherung ab, die nicht für die Kosten der Begleitung und Versorgung eines pflegebedürftigen Kindes mit Trisomie 21 aufkommen will. Die Versicherung wirft dem Vater arglistige Täuschung vor, weil er bei Versicherungsabschluss nicht die vorgeburtliche Diagnose auf Trisomie seiner Tochter angegeben hatte. Das Gericht gab nun aber dem Vater recht. Er habe keineswegs aktiv getäuscht. Vielmehr habe die Versicherung schlicht nicht gefragt. Alle vorliegenden Fragen der Versicherung habe der Vater wahrheitsgemäß beantwortet. Die Versicherung für das Kind sei daher wirksam zustande gekommen, entschied das Oberlandesgericht. Das Urteil ist noch nicht rechtskräftig. Eine Revision sieht das Urteil nicht vor. Dagegen kann sich die Versicherung aber mit einer Nichtzulassungsbeschwerde an den Bundesgerichtshof wenden. Paris. Die Zahl antichristlicher Straftaten in Frankreich ist im vergangenen Jahr deutlich gestiegen. Wie die Wiener Beobachtungsstelle für Intoleranz und Diskriminierung gegen Christen in Europa unter Verweis auf einen Regierungsbericht mitteilte, nahmen insbesondere Angriffe auf Personen zu. Die Zahl entsprechender Delikte stieg binnen eines Jahres um 70% auf 109 Fälle. Körperliche Gewalt gegen Christen verdoppelte sich. Übergriffe auf Geistliche und Kirchenvertreter vervierfachten sich. Auch Störungen von Gottesdiensten und Bedrohungen von Gläubigen nahmen um 86% zu. Eigentumsdelikte, vor allem gegen Kirchen, machten weiterhin den größten Anteil aller registrierten Vorfälle aus. Harvard bei Boston. Eine aktuelle Studie mit Daten von mehr als 180.000 Menschen aus 22 Ländern zeigt, dass eine positive Gottesbeziehung vor den gesundheitlichen Folgen von Einsamkeit schützen kann. Entscheidend sei dabei nicht allein die Zugehörigkeit zu einer Religionsgemeinschaft, sondern ob Menschen sich von Gott geliebt und umsorgt fühlen. Die Auswertung einer internationalen Harvard-Studie ergab, dass religiöse Menschen insgesamt seltener unter Einsamkeit leiden als nicht-religiöse. Den stärksten schützenden Effekt zeigten der Glaube an einen persönlichen, liebenden Gott. Nach Angaben der Forscher wirkt sich dies positiv auf psychisches und körperliches Wohlbefinden aus und kann die Belastungen durch Einsamkeit abmildern. In eigener Sache. Wie entsteht das Gewissen und kann man sich immer auf seine Stimme verlassen? Mit diesen Fragen beschäftigt sich der Philosoph, Psychotherapeut, Forscher und Autor Professor Dr. Alexander Batchiani heute in der Standpunktsendung um 20 Uhr. 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Batchiani erläutert, wie sich das Gewissen im Laufe des Lebens formt und ob das Gewissen tatsächlich eine verlässliche Orientierungshilfe in schwierigen Entscheidungen sein kann. Unser Thema heute im Standpunkt um 20 Uhr. Das waren Meldungen aus Kirche und Welt. 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
1: 8.01 Uhr. 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

0: Grüß Gott und herzlich willkommen zu Weltkirche aktuell auf Radio Horeb und Radio Maria. Aus dem Studio der Päpstlichen Stiftung Kirche in Not begrüßt Sie Volker Niggewöhner. Heute blicken wir nach Peru, ein Land, das viele mit den Anden, mit Machu Picchu und einer tiefen Volksfrömmigkeit verbinden. Seit der Wahl von Papst Leo dem 14. ist Peru auch kirchlich wieder stärker in den Blick gerückt. Der neue Papst hat viele Jahre dort gewirkt, als Missionar und Bischof. Aber wie lebt die Kirche dort heute? Was bedeutet Glaube in einem Land großer Gegensätze zwischen Lima, den Anden, dem Amazonasgebiet und den Armenviertel der Städte? Darüber spreche ich jetzt mit Pfarrer Tiberio Celesch. Er gehört zur Erzdiözese Freiburg, war viele Jahre in Lima tätig und arbeitet heute wieder in Peru. Unter anderem engagiert er sich in der Peru-Partnerschaft Freiburg-Peru. Herzlich willkommen, Herr Pfarrer.
1: Hallo und grüß Gott aus San Juan del Urigancho, Lima, Peru.
0: Ja, Herr Pfarrer, lassen Sie uns zunächst über den neuen Papst Leo sprechen. Er ist gebürtiger US-Amerikaner, aber dennoch denken viele bei ihm zuerst an Peru. Wie haben Sie die Wahl eigentlich erlebt und wie viel Peru steckt in dem Papst?
1: Ja, ich erinnere mich ganz genau an den Tag, an dem der Papst gewählt wurde, eigentlich an ganz viele solche Tage. Und vielleicht fange ich etwas hinten an. Ich habe die Wahl von Papst Benedikt in Deutschland erlebt und da hieß es, wir sind Papst. Dann habe ich auch die Wahl des Papstes Franziskus hier in Lima erlebt. Und dann haben wir hier auf dem Kontinent natürlich gesagt, er ist einer von uns oder wir sind Papst. Und das wurde noch einmal dann gesteigert, als dann am 8. Mai 2025 der Kardinal Prevost, Francis Prevost, zum Papst gewählt wurde. Ich denke ganz gut noch an diesen Tag, weil das für mich eigentlich ein trauriger Tag war. Ich musste zu einer Trauerfeier gehen nach Casablanca, das ist ein Bezirk unserer Pfarrei. Und diese Familie, zu der ich gegangen bin, hat wenige Tage zuvor ihren Sohn in einem Massaker verloren. Der junge Mann gehörte zu den jungen Männern, die der Gewalt rund um den illegalen Goldbergbau in Patas, so heißt die Ortschaft im Norden Perus, zum Opfer gefallen waren. Und ich habe mit der Familie

0: kam, das war so, als hätte Peru 3 Weltmeisterschaften auf einmal gewonnen. Das war so die Stimmung. Wir haben zunächst nicht einmal den Namen gehört, den er sich gewählt hat, dass er also Leo heißen wird, weil wir eigentlich sozusagen als Priester zusammen mit dem Bischof so explodiert sind. Das war so mein Erlebnis.
1: Sprechen wir jetzt über Peru, sicherlich ein Land, das manchen unserer Hörer vertraut ist. Ich weiß ja, viele Pfarreien haben auch Partnerschaften mit Pfarreien in Peru, aber dennoch werden ja die wenigsten dorthin gereist sein. Wenn Sie jemanden, der noch nie dort war, Peru in einem Bild beschreiben müssten, welches Bild wäre das?
0: Als ich Kind war, habe ich bis für mich das Bild eigentlich Nazca. Ich bin jetzt natürlich hier in Peru und ich habe eine Speise entdeckt, die eigentlich eine philosophische Dimension hat oder eine zumindest freundschaftliche Dimension, je nachdem, wie man tief dahin geht, hineingeht. Ich würde Peru mit einer Causa beschreiben. Causa ist ein Nationalgericht des Landes und ich würde Causa vielleicht als Schichtkartoffeln übersetzen mit einer Schicht von Hühnerfleisch dazwischen oder Thunfisch, je nachdem, wie das bereitet wird. Es gibt auch Blattsalat dazwischen und Gewürze. Eigentlich erzählt diese Speise auch ein Stück die Geschichte Perus. Die Kartoffel stammt aus der Inka-Zeit, andere Zutaten kommen sogar aus Europa oder Asien, Kolonialzeit und so weiter. Unterschiedliche Einflüsse sind eben zu etwas Eigenem sozusagen zusammengewachsen. Causa bedeutet aber hier in der Umgangssprache auch noch was ganz anderes. Causa bedeutet zwischen uns sozusagen gesprochen im Alltag eigentlich auch Freund oder Kumpel. Und da habe ich so das Bild vor mir, zwei Causas, also zwei Kumpel, zwei Freunde sitzen zusammen, teilen sich eine Causa, also dieses Gericht, und kommen ins Gespräch und dann kommt man zu etwas Höherem. Und gerade das ist für mich auch Peru, das ist für mich auch ein Stück die Partnerschaft. Ja, Peru, ein Land großer kultureller Vielfalt. Da ist die Gastfreundschaft dabei, die ich auch sehr genieße. Da ist die Gemeinschaft dabei. Das gehört auch dazu, eben essen, sprechen, miteinander gehen, Freude und Leid teilen.
1: Nun ist Peru ein Land großer Gegensätze, habe ich eben gesagt. Dort gibt es moderne Millionenstädte, es gibt das Hochland der Anden und eben auch den Amazonas. Kann man sagen, das sind eigentlich so drei Länder in einem? Und wie prägen diese Gegensätze das Leben der Menschen?
0: Also Millionenstädte haben wir drei. Lima ist fast 11 Millionen Einwohner groß. Dann kommt Arequipa und Trujillo mit je 1 Million. Und dann halbiert sich aber gleich die Zahl bei Chiclayo. Das ist die Stadt des Papstes, Callao oder Cusco. Peru ist für mich eigentlich ein kleiner Kontinent. Pi mal Daumen hat Peru. Also die Fläche dreimal größer als Deutschland, die Einwohnerzahl ist dreimal weniger als Deutschland und Peru breitet sich so zwischen der Pazifikküste, den Anden, dem Amazonas. Da liegen ganz unterschiedliche Landschaften, aber noch mehr da liegen völlig verschiedene Lebenswelten. Die Menschen leben entweder von Fischfang, von der Landwirtschaft, Bergbau, vom Handel in den Großstädten und entsprechend unterschiedlich sind auch ihre Mentalitäten, ihre Traditionen, auch ihre Sprachen. 13% der Peruaner spricht Quechua. Es gibt dann noch Aymara sogar als Landessprache oder als anerkannte Staatssprache und zahlreiche andere indigene Sprachen im Amazonas. Und gleichzeitig ist Peru ein Land starker innerer Migration. Ein Drittel der Bevölkerung, 30 Millionen, Pi mal Daumen, lebt in Lima mit 10 Millionen. Das heißt, viele Familien haben ihre Wurzeln im Hochland. Das spüre ich gerade hier in der Seelsorge in São Juan del Urigancho. Das ist auch eine zusammengewürfelte Stadt, die eigentlich sehr ländlich wirkt, weil eben die Leute vor einer oder zwei Generationen hierher gezogen sind.
1: Was sind denn Ihre persönlichen Aufgaben als Seelsorger und was schätzen Sie persönlich an Peru? Was lässt Sie nicht los?
0: Was ich

0: In Peru als Aufgabe habe ich einmal die Seelsorge. Ich bin jetzt in der Diözese Chosica. Das ist eigentlich eine Außendiözese von Lima. Die wurde gerade vor 30 Jahren aus der Diözese Lima ausgetrennt. Damals wurde die Diözese Lima eigentlich in vier andere Diözesen geteilt. Und Chosica ist zurzeit die Diözese mit den größten Pfarreien zahlenmäßig. Also auf eine Pfarrei kommen im Durchschnitt circa 61.000 Katholiken. In unserer Pfarrei, in der ich gerade jetzt lebe, San Cristo Liberator heißt das, in San Juan de Lurigancho, schon ziemlich am Rande, da haben wir um die 200.000 Katholiken, so sagt der Pfarrer. Wir haben ja keine offizielle Zahlen, wie in Deutschland. Das heißt, das ist eine Schätzung. Manchmal spricht er von 80.000, manchmal von 200.000. Wir sind zurzeit hier vier Personen, vier Priester, die sozusagen die Seelsorge federführend in den Händen haben. Also der Pfarrer leitet das Ganze. Ich bin auch zugeordnet. Aber wir versuchen eben in dieser Pfarrei, die eigentlich in einem anderen Land auch eine Diözese sein könnte, die Seelsorge aufrecht zu erhalten. Mit all den Höhen und Tiefen, die wir dann natürlich hier erleben, aber auch mit der inneren Erfüllung, die eigentlich mich gerade prägt, dass das ist, was ich woanders vielleicht vermissen würde.
1: Welche Rolle spielt denn die katholische Kirche insgesamt für die Menschen in Peru? Was sind ihre wichtigsten Aufgaben, ihre wichtigsten Themen? Ich kann mir vorstellen, das ist doch bestimmt ganz anders als bei uns in Deutschland.
0: Also für viele Menschen ist die Kirche mehr als ein Ort des Sonntagsgottesdienstes. Das auch, das verbindet uns. Das ist der Umschlagplatz sozusagen, also auch zeitlich gesehen. Gerade in armen Vierteln, in ländlichen Regionen ist eben die Kirche einer der wenigen Institutionen, die präsent sind. Und deshalb ist die Pfarrei ein Ort, an dem Menschen nicht nur beten, sondern auch Rat, Begleitung, konkrete Hilfe finden. Ich werde oft dann auch zu verschiedenen Angelegenheiten angerufen. Es gibt bei uns jetzt auch mal so die innere Bereitschaft, eigentlich auch unvermittelt hinzugehen. Also wir haben hier in San Juan de Lurigancho in dieser Pfarrei zumindest keine Planung. Manchmal weiß ich erst am Freitag, was mich sozusagen gottesdienstmäßig betrifft. Aber manchmal weiß ich auch nicht, was die nächste Stunde mir bringt. Und das kann eben sein, dass ich dann eben die Freude oder mal das Leid des Menschen zu begleiten habe. Wie gerade ich anfangs auch von diesem Ereignis, von dieser Trauerfeier erzählt habe.
1: Sie hören Radio Horeb, Ihre christliche Stimme in Deutschland mit dem Magazin Weltkirche aktuell von Kirche in Not. Die Kirche in Peru ist also, wie wir gehört haben, für viele Menschen weit mehr als nur ein Ort für den Sonntagsgottesdienst. Und gleich nach einer kurzen Musik sprechen wir darüber, mit welchen ganz konkreten Sorgen und Nöten die Menschen an Pfarrer Tiberius Celesch herantreten.

0: Radio Horeb, Ihre christliche Stimme in Deutschland mit dem Magazin Weltkirche aktuell. Mein Gesprächspartner heute ist Pfarrer Tiberio Celes aus Peru. Herr Pfarrer, Sie haben uns gerade schon von Ihren Aufgaben berichtet in der Seelsorge. Jetzt würde mich interessieren, mit welchen Sorgen, mit welchen Nöten die Menschen zu Ihnen kommen. Sind das ganz spezielle Probleme, die dort vorherrschen?
1: Also sind sie jedenfalls die persönlichen Probleme, die natürlich auch in der Gesellschaft verankert sind, in dem sozialen Gefüge, in dem sie leben, von dem geprägt, manchmal eben Arbeitslosigkeit. Oder ich habe mittlerweile auch solche Personen oder bin ich solchen Personen begegnet, die aus den USA vertrieben sind. Wir wissen gerade dort ICE und so weiter. Ihre Wirksamkeit reicht auch bis nach Peru. Wir haben auch solche Leute, die zurückgekommen sind. Oder eben arbeitslose Menschen, die dann ihren ein Familienmitglied plötzlich verlieren, oder Menschen, die versuchen mal ihre Ehe sozusagen in Anführungszeichen in Ordnung zu bringen, also sakramental in Ordnung zu bringen, dass kirchlich gültig ist, oder materielle Notwendigkeiten. Hier in San Juan del Urigancho haben wir auch ganz unterschiedliche Strukturen. Unten ist die Pfarrei einigermaßen ordentlich geordnet. Wir haben 8 Kapellen, die sozusagen als Zentren dafür dienen, aber die Leute sind oft ganz, ganz oben auf dem Berghang in ganz einfachen Hütten, und wenn man sie erreichen will, dann muss man hin, oder oft werden wir auch gerufen. Und es gibt dann auch so Netzwerke, also Menschen in der Pfarrei, die vernetzt sind und die eben dafür ein Auge haben, dafür eine Sensibilität oder eben dafür ausgebildet sind, wenn etwas ist, dann uns darauf aufmerksam zu machen, und dann versuchen wir auch mit solchen Menschen in Kontakt zu treten.
0: Also wenn wir hier in Deutschland die Zeitungen aufschlagen und über Lateinamerika etwas lesen, dann lesen wir immer etwas davon, dass die katholische Kirche abnimmt. Menschen wandern ab zu freikirchlichen Bewegungen oder gar auch zu Sekten. Welche Rolle spielt denn der katholische Glaube noch im Glaubensleben der Menschen? Ist er dennoch stark verwurzelt?
1: Wenn wir die Zahlen schauen, die Statistiken, es gibt eben diese Studie, die irgendwann im Februar veröffentlicht wurde, soweit ich weiß, aus den USA, wo eben auch über die Zahlen der Katholiken in Peru unter anderem gesprochen wird. Die ist zurzeit laut dieser Statistik bei 65%. Jedenfalls erlebe ich die meisten Leute eben als kirchlich interessiert, und die haben diese religiöse Sensibilität, auch diejenigen, die vielleicht nicht zu uns gehören. Manchmal spüre ich schon, also wenn ich auf der Straße bin, wenn ich gerade so als Priester erkenntlich bin, zumindest dann, aber eigentlich immer sage ich Hallo, guten Tag, oder ich begrüße die Leute, auch die Unbekannten, wenn ich da vorbeigehe. Und dann spüre ich manchmal auch schon vom Grüßen, was da dahinter steht, oder versuche ich zumindest ein Gefühl zu haben. Das macht mich eben sensibel, oder spüre ich schon, dass also die Kirche oder das kirchliche Personal beachtet wird, und es spricht eigentlich etwas über die Religiosität der Menschen.
0: Die Erzdiözese Freiburg ist bereits seit Jahrzehnten mit Peru verbunden. Bitte erzählen Sie uns ein wenig über diese Partnerschaft. Was macht sie so besonders?
1: Die Partnerschaft der Erzdiözese Freiburg mit der katholischen Kirche in Peru beginnt eigentlich mit dem Zweiten Vatikanischen Konzil. Damals ist sie eigentlich als Patenschaft entstanden, das heißt als, ich würde so sagen, als Einbahnstraße. Diese Einbahnstraße besteht noch immer und besteht daraus, dass die Erzdiözese Freiburg bei der Ausbildung der Priester finanziell tätig ist. Das läuft zurzeit über Adveniat. Aber dann hat sich diese Patenschaft dann auch entwickelt. Also die Kirche auf beiden Seiten, also auch aus Peru und aus Freiburg, hat aufeinander geblickt oder die Gemeinden haben zueinander geblickt. Und dann ist der Gedanke entstanden, wir wollen eigentlich etwas miteinander aufbauen, was auf Eigenhöhe ist. Ich würde das zurzeit eigentlich mit diesem Stichwort Synodalität bezeichnen. Natürlich hieß das damals Partnerschaft. Partnerschaft, das deutsche Wort können wir natürlich auseinandernehmen. Jedenfalls bedeutet eine weltkirchliche Beziehung auf Augenhöhe. Keiner ist so reich, dass er nichts zu empfangen hätte und keiner ist zu arm, dass er nicht etwas zu geben hätte. Das hat damals der peruanische Erzbischof und Kardinal gesagt, der als Gründungsvater der Partnerschaft zu rechnen ist. Das ist der Kardinal Landazuri. Auf dieser Grundlage sind dann auf beiden Seiten Partnerschaften zwischen den Pfarreien entstanden. Eigentlich hat damals die Erzdiözese Freiburg vor 40 Jahren, 1986, das Jahr ist wichtig, weil wir gerade dieses Jahr 40 Jahre Partnerschaft feiern, hat eben die Erzdiözese Freiburg in Peru gefragt, ja, mit welcher Diözese sollten wir diese Partnerschaft aufbauen? Und dann hieß es aus Peru, ja, alle Diözesen aus Peru wollen mit Freiburg eine Partnerschaft eingehen. Und dann hat Freiburg damals auch zugestimmt. Und so sind dann auf beiden Seiten Partnerschaften zwischen Pfarreien entstanden. Das heißt, eine Pfarrei in Peru hat eine Partnerschaft mit einer Pfarrei in der Erzdiözese Freiburg. In den Jahren, als wir die höheren Zahlen hatten, dann gab es um die 200 Partnerschaften auf beiden Seiten. Mittlerweile sind einige eingegangen. Wir haben ungefähr die Hälfte zurzeit, also um die 100 Partnerschaften auf beiden Seiten. Also Erzdiözese Freiburg mit insgesamt circa 20 Diözesen auf der peruanischen Seite in 200 Partnerschaften.
0: Herr Pfarrer Selesch, wenn wir jetzt mal versuchen, in die Zukunft zu blicken, was macht Ihnen mit Blick auf die Zukunft Sorge und wo haben Sie große Hoffnung?
1: Gut, Peru ist politisch sehr gespalten. Das heißt, ich würde sagen, Peru ist eine Autokratie, die aus Interessengemeinschaften besteht, die sich politisch einander bekämpfen. Und das spürt man natürlich auch im Alltag. Wir haben jetzt gerade die Wahlen, die hinter uns, den Prozess der Wahlen. Und gerade Ende dieses Monats haben wir den Nationalfeiertag und die nächste peruanische Präsidentin wird dann eingeführt. Wir blicken natürlich mit Sorgen, aber auch mit Hoffnung auf diese Zukunft, die eigentlich auch die Vergangenheit ist, die nahe Vergangenheit. Und das prägt uns auch in der Partnerschaft. Das sind so meine Sorgen. Kirchlich sind wir auch personell unterbelegt. Da bin ich auch gerne bereit, dazu beitragen. Und ich denke, wir tragen auch dazu ein Stück bei in der Partnerschaft, dass wir dann neue Wege suchen. Also, dass wir sind natürlich noch in den Anfängen, aber ich spüre das gerade in unserer Diözese Chosica. Da ist auch unser Bischof von Chosica daran sehr interessiert, dass wir das Miteinander suchen in der Synodalität, ein Stück vielleicht auch in der Ökumene, in dem Miteinander. Ich denke gerade, das hören wir immer, die Kolonialzeit lässt sich in Peru ganz stark noch spüren. Und diese Reminiszenzen oder die Folgen der Kolonialzeit prägen auch diese Spaltung der Gesellschaft. Und ich denke, die Kirche spricht von dem Reichtum, von den Unterschiedlichkeiten, die eigentlich dann ein Reichtum sind oder sein sollen. Und ich denke, wenn wir kirchlich das in die Hände nehmen, gerade wenn Papst Leo uns in kurzer Zeit besucht und uns neue Impulse gibt, das gibt mir auch Hoffnung. Also ich bin jetzt in der Partnerschaft mit dabei und ich sehe die Kirche eigentlich ein Stück in Anführungszeichen auf der höheren Ebene, wenn ich in der Partnerschaft mitwirke. Und ich sehe die Kirche von unten, wenn ich in der Seelsorge dabei bin. Und das ist eine schöne Aufgabe, vielleicht ein Stück eine Sisyphus-Aufgabe. Ich werde mich nicht übernehmen, aber ich möchte da an der Stelle, wo ich bin, dann auch meinen Beitrag leisten und schauen, dass ich vielen Menschen meine Hände selbst gebe und wir miteinander dann gehen und die Kirche als Ferment der Gesellschaft für die Zukunft weiterbauen.
0: Das war jetzt fast schon ein schönes Schlusswort. Ich will trotzdem noch mal in die nähere Zukunft blicken, nämlich auf diesen anstehenden Papstbesuch. Was wird da passieren? Was erwartet den Papst? Was erwartet die Welt, wenn der Papst seine zweite Heimat sozusagen besucht? Und glauben Sie, dass das wirklich einen Schub auch geben kann für die örtliche katholische Kirche?
1: Ich denke schon, also das kommt selten vor, dass ein Land, ein ganzes Land, eine Nation sagen kann, wir haben diesen Papst geprägt und wir als Peruaner, ich sage jetzt wir, ich bin natürlich jetzt kein Peruaner in diesem Sinne als Staatsbürgerschaft, aber ich bin auch schon 12, 13 Jahre hier in Peru. Ich denke noch mehr, wenn ich an den Papst denke, an Papst Leo. Ich habe es mal zusammengerechnet, der ist 44 Jahre Priester und 22 Jahre war er in Peru und 22 Jahre haben ihn geprägt. Ich würde mal so sagen, er ist Amerikaner, auch von seiner Bildung her, von seinen Wurzeln her. Und denke ich, gerade sein Verstand wurde sicher von dort geprägt, woher er kommt, aber sein Herz wurde noch mehr von Peru geprägt. Das höre ich auch immer von vielen Seiten und das macht mir auch Hoffnung. Wir wissen eigentlich, wo der Papst hingehen wird oder das wird zumindest in den Medien verbreitet. Natürlich zuerst in die Städte, wo er selbst tätig war, von den Anfängen seiner Tätigkeit. Das heißt meistens im Norden Perus, in Piura oder in Trujillo oder gerade in Chiclayo, wo er auch fast 10 Jahre Bischof war. Das sind die Orte, die er besuchen wird. Und da haben wir auch Partnerschaft. Wir sind auch durch die Partnerschaft mit diesen Orten stark vernetzt. Und also das ist praktisch dann so diese Pyramide von dem Papst bis zu uns, die sozusagen an der Basis der Kirche sind. Und das macht mir Hoffnung, dass wir das miteinander suchen und in diesem gespalteten Land ein Stück dann mehr miteinander schaffen, gerade durch die Kirche, durch die katholische Kirche, durch den Heiligen Geist, der uns gegeben ist.
0: Ja, Herr Pfarrer Selisch, dann wünschen wir Ihnen gnadenreiche Tage mit Papst Leo. Ich sage ganz herzlichen Dank für dieses Gespräch und wünsche Ihnen Gottes Segen für Ihr weiteres Wirken in Peru. Ganz herzlichen Dank.
1: Ja, viele Grüße ins Studio und auch allen Zuhörerinnen und Zuhörern aus Lima, San Juan de Lurigancho, Peru.
2: Das war mein Gespräch mit Pfarrer Tiberio Selesch aus dem Bistum Chosica in Peru, hier bei Weltkirche aktuell auf Radio Horeb. Kirche Not steht der Kirche dort mit zahlreichen Projekten zur Seite, von der Priesterausbildung bis zur Unterstützung der Seelsorge in weit entlegenen Regionen. Wenn Sie sich informieren möchten, dann bitte im Internet unter www.kircheinnot.de. Nach einer kurzen Musik bleiben wir in Lateinamerika. Dann spreche ich mit Florian Ripka über die Hilfe der Kirche nach dem schweren Erdbeben in Venezuela.

0: Radio Horeb, Leben mit Gott, Sie hören das Magazin Weltkirche aktuell. Nach dem schweren Erdbeben in Venezuela ist die Kirche vielerorts zur ersten Anlaufstelle für die Menschen geworden. Sie verteilt nicht nur Hilfsgüter, sondern spendet auch Trost und Hoffnung. Kirche Not unterstützt die Ortskirche dabei seit vielen Jahrzehnten. Und darüber, was jetzt getan werden kann und muss, spreche ich jetzt mit Florian Ripka, dem Geschäftsführer von Kirche in Not Deutschland. Zunächst hören wir aber einen kurzen Eindruck aus dem Erdbebengebiet. Die internationale Präsidentin von Kirche in Not, Regina Lynch, hat Venezuela besucht.
1: Wir trafen uns, es war sehr, also im Moment sehr bewegend, die Diözesanklinik. Wir waren da, die haben heute zum ersten Mal wieder geöffnet. Die arbeiten 24 Stunden. Und viele von den Mitarbeitern dort haben ihre Häuser verloren oder Familienmitglieder. Zwei Ärzte sind gestorben und zwei andere Mitarbeiter. Und der Bischof Pablo war mit uns und hat mit denen gebetet und auch denen alle ein Segen gegeben. Es ist sehr, sehr schwierig für die Menschen. Es ist enorm. Es ist enorm, was hier zu tun ist. Also die Menschen werden lange Zeit in Zelten leben müssen. Viele haben keine Arbeit. Wie wird das weitergehen? Das weiß man nicht. Aber die Kirche gibt den Menschen Hoffnung. Die Bischöfe sind den Menschen, stehen die sehr nah, die Priester und die Schwestern auch. Und das ist, ich glaube, das ist schon eine große Quelle von Hoffnung. Danke.
0: Soweit Regina Lynch und damit erstmal hallo und guten Morgen, Herr Ripka.
2: Hallo, Herr Niggewöhner.
0: Herr Ripka, Frau Lynch hat gerade geschildert, wie Priester und Ordensleute den Menschen beistehen. Nun ist es ja so, ein zerstörtes Haus kann man wieder aufbauen. Aber wie hilft die Kirche einem Menschen, dessen innere Welt gerade zusammengebrochen ist?
2: Ja, also die nochmal, auch vielleicht um das zu bestätigen, was die Regina gesagt hat, also die Bilder, die uns da erreichen, wir bekommen ja täglich viele, viele Bilder auch von unseren Kollegen, die gerade in Venezuela unterwegs sind, auch mitgeschickt. Also das ist wirklich enorm. Es sieht aus, als ob da ein jahrzehntelanger Krieg geherrscht hätte. Es liegen Trümmer auf dem Boden. Wir sehen aber auch Bilder, wo unsere Projektverantwortlichen und auch die Regina umarmt werden und die Bischöfe und die Leute auch trösten, denn es ist deren äußere und innere Welt zusammengebrochen. Klar, die Kirche hilft nicht nur materiell, aber eben ganz besonders, vor allem wenn sich dann der Staub buchstäblich gelegt hat, geistlich und auch menschlich. Also Priester und Ordensleute sind dazu da und sie tun das auch, um Trauernde und Traumatisierte zu begleiten. Gottesdienste sind wichtig, Gebet, Sakramente, weil sie einfach Halt und Hoffnung geben. Und das nicht auf eine Art und Weise, wie wir es vielleicht manchmal sonntags bei uns in der Messe eher langweilig und eher, trocken erleben, sondern da wird eine ganz, ganz tiefe Not, die jetzt wirklich offengelegt ist. Ich meine, die Menschen in Venezuela leiden schon länger unter wirtschaftlichen Missständen. Anfang des Jahres gab es da große politische Unruhen. Wir erinnern uns auch an die Aktionen der USA. Also die Not, die dort herrscht, wird aufgefangen durch die Arbeit der Kirche und nicht durch leere Worte, sondern durch die Sakramente, durch das Gebet. Und das gibt tatsächlich Halt und Hoffnung. Und die Seelsorge hilft den Menschen natürlich auch, das Erlebte zu verarbeiten. Und jetzt nicht nur zu verarbeiten, sondern ihnen auch einen Sinn zu geben. Und das ist das Besondere in unserem Glauben. Bei uns ist das hier manchmal ein bisschen graue Theorie, aber in so Ländern wie Venezuela, dort sehen wir, dass die Menschen dieses Leid, das sie erfahren, sie verlieren alles, sie haben keine Rücklagen. Man stelle sich noch mal kurz in diese Situation hinein und finden doch Hoffnung. Das geht nicht ohne Gott, das geht nicht ohne die Sakramente und das ist die Aufgabe der Kirche. Und wir müssen die Leute, die Priester, Ordensleute, aber auch die Laien, die sich einsetzen, unbedingt befähigen, diesen Dienst weiterzutun.
0: In einer Katastrophe muss die Hilfe schnell erfolgen und sie muss auch zielgerichtet ankommen. Welche Vorteile hat Kirche Not dadurch, dass sie die Ortskirche und auch die Verantwortlichen teilweise seit Jahrzehnten kennen?
2: Ja, wir kennen sie seit Jahrzehnten und mit die Bischöfe und auch die Leute in den Diözesen. Und diese direkten Kontakte ermöglichen einfach schnelle Entscheidungen. Die Hilfe erreicht die Menschen schneller, ohne Umwege. Und wir wissen ja auch nicht wirklich, was alles passiert. Es ist ja Chaos dort. Die Ortskirche kennt die dringendsten Bedürfnisse vor Ort. Natürlich bringt es eine enorme Transparenz und Vertrauen in die Projektabwicklung. Die Unterstützung kann unmittelbar nach einer Katastrophe beginnen. Und da möchte ich jetzt auch nochmal den Wohltäterinnen und Wohltätern von Kirche in Not danken. Denn wir unterstützen ja nicht nur, wenn es brennt, sondern auch schon im Vorfeld, wenn die Priester ausgebildet werden müssen, wenn Ordensleute in ihrer Existenz gesichert werden müssen. Das hat es auch schon bei der Ukraine gegeben, das hat es jetzt auch schon im Nahen Osten gegeben. Das heißt, unsere Hilfe baut auf Beziehungen auf. Und das ist ganz wichtig. Das sind nicht irgendwelche Leute, die im gleichen Club der Kirche arbeiten, sondern das sind tatsächlich die Freunde von Kirche in Not, die Bischöfe, teilweise auch die Priester, weil unsere Hauptansprechpartner sind Bischöfe, Ordensobere und auch der Nuntius, den wir auch sehr gut kennen. Und das ist nochmal was ganz Besonderes von Kirche in Not und das bringt auch die Beziehung, ich hätte sogar gesagt, die Liebe mit hinein und das ist ein familiärer Ablauf. Da geht's sehr, sehr schnell und von der ersten Hilfe, aber auch bis hin zur Abrechnung, die natürlich auch trotz aller Nähe stimmen muss und auch da geht's ganz, ganz schnell, weil auch das Vertrauen auf beiden Seiten da ist.
0: Herr Ripka, wechseln wir das Thema zu etwas eher Erfreulichem. Kirche Not finanziert in diesem Sommer wie auch schon seit einigen Jahren mehr als 400 Sommercamps für über 33.000 Kinder und Jugendliche. Warum gehören solche Ferienfreizeiten überhaupt zum Auftrag eines katholischen Hilfswerks?
2: Nun, es geht dort um Kinder und es geht vor allem um Kinder in Krisengebieten. Diese Sommercamps sind ja nicht im Sauerland oder irgendwo in ruhigen Gebieten, sondern sie finden statt in der Ukraine, im Heiligen Land, stellenweise auch im Libanon. Es geht einfach darum, dass sich die Kirche um den ganzen Menschen kümmert. Es geht darum, dass die Kinder einmal das Erlebnis von Sicherheit, Gemeinschaft und vor allem Normalität haben. Wir, die wir schon ein bisschen älter sind, wissen natürlich, dass auf einen Krieg oder auf einen Konflikt auch wieder Frieden kommen kann, mit hoher Wahrscheinlichkeit. Aber viele dieser Kinder, denken wir an die Ukraine, denken wir an das Heilige Land, denken wir vor allem auch an Syrien, dort herrscht das ganze Leben der Kinder lang Krieg. Die kennen nichts anderes. Ich erinnere mich noch gut an Aussagen eines Priesters aus Syrien, der gesagt hat, der einzige Ort, an dem Kinder in ihrer Stadt, ich meine, es war Aleppo, spielen können, war der Innenhof des Klosters. Und sonst war alles immer lebensgefährlich. Was macht das mit diesen Kindern? Was macht das mit den Erwachsenen, die aus diesen Kindern werden? Also ich denke, zumindest in der Freizeit bisschen rausfahren in Gebiete, wo nicht gekämpft wird, wo keine Raketen fliegen, wo nicht auch ständig Angst herrscht, dort den Kindern mit Gottesdiensten, mit Spielen, mit Freundschaft, mit Lagerfeuer, wie man sich's halt vorstellt, einfach etwas Normalität zu gönnen, ist es etwas Außerordentliches. Und ich hoffe, dass es ganz, ganz viel Heil auch bringt und ganz viel Kontakt der Kinder zu Gott, denn den werden sie brauchen, um all das Erlebte zu verarbeiten.
0: Nun könnte man ja sagen, dass solch eine Ferienfreizeit nur ein kurzzeitiger Ausbruch aus einem grauen und manchmal auch dunklen Alltag ist. Ist das so oder bedeutet das den Kindern mehr? Gibt ihnen diese Zeit auch etwas für ihr Glaubensleben oder vielleicht sogar für ihr ganzes Leben?
2: Natürlich kehren die Kinder wieder zurück in ihren Alltag, der geprägt ist von Leid, von Gewalt, von Angst. Aber es ist dennoch keine Eintagsfliege, denn Hoffnung gibt es ja vor allem dann, wenn man jetzt nicht unbedingt die Besserung, die langfristige, die endgültige Besserung vor Augen hat. Aber die Kinder haben schon zumindest einmal erlebt, dass es etwas Schönes gibt im Leben, das sich wiederholen kann. Das für andere Kinder, bei uns vielleicht in Deutschland, mit Sicherheit nicht überall, aber doch vielleicht eher Normalität ist, dass man sich mit Freunden trifft, dass man spielen gehen kann, dass man sich auch über geistige Dinge einfach unterhalten kann. Also ich denke, es bringt sehr, sehr viel. Wir haben auch schon wirklich Lebenszeugnisse gehört, auch von den Priestern, den Ordensleuten, die das begleiten. Ein Kind ist ja unglaublich. Also wenn man dann sieht, dass trotz allen Leides dann gelacht werden kann, also natürlich sind die seelischen Wunden da, aber eben auch die Freude. Also das heißt, das Böse hat es nicht geschafft, dieses Kind komplett zu zerstören. Es ist immer noch das Potenzial für Freude da und je öfter das rauskommt, davon bin ich überzeugt, bei diesen Camps eben, desto besser ist es auch für die Zukunft. Weil das Kind eben auch erfährt, dass es auch etwas anderes gibt, dass diese Misere, in der es im Moment leben muss, endlich sein kann und nicht alles ist auf der Welt. Natürlich sind es nur Tropfen auf den heißen Stein, aber in dem Moment für dieses Kind ist es ein enormer Unterschied und deswegen machen wir weiter.
0: Herr Ripka, vielen Dank für diese Einblicke in zwei aktuelle und auch besonders wichtige Projekte von Kirche in Not.
2: Ich danke Ihnen, Herr Gewöhner, und ich wünsche Ihnen allen ein gesegnetes Wochenende und einen gesegneten Sonntag.
0: Das war Weltkirche aktuell bei Radio Horeb und Radio Maria. Wenn Sie sich über die Lage in Venezuela und viele weitere Entwicklungen in der Weltkirche informieren möchten, besuchen Sie uns im Internet unter www.kircheinnot.de. 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Vielen Dank fürs Zuhören. Gottes Segen und auf Wiederhören. Am Mikrofon war Ihr Volker Niggewöhner.
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8.43 Uhr. 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Am Mikrofon sind für Sie das Ehepaar Renate und Lothar Brixius. In Kürze hören wir aus Wien das Evangelium zum heutigen Sonntag mit einer Auslegung von Christoph Kardinal Schönborn, dem emeritierten Erzbischof von Wien. Sie finden den Text bei Matthäus Kapitel 13, die Verse 1 bis 23.

Aus dem Heiligen Evangelium nach Matthäus. An jenem Tag verließ Jesus das Haus und setzte sich an das Ufer des Sees. Da versammelte sich eine große Menschenmenge um ihn. Er stieg deshalb in ein Boot und setzte sich. Die Leute aber standen am Ufer. Und er sprach lange zu ihnen in Form von Gleichnissen. Er sagte: Ein Seemann ging aufs Feld, um zu säen. Als er säte, fiel ein Teil der Körner auf den Weg, und die Vögel kamen und fraßen sie. Ein anderer Teil fiel auf felsigen Boden, wo es nur wenig Erde gab, und ging sofort auf, weil das Erdreich nicht tief war. Als aber die Sonne hochstieg, wurde die Saat versenkt und verdorrte, weil sie keine Wurzeln hatte. Wieder ein anderer Teil fiel in die Dornen, und die Dornen wuchsen und erstickten die Saat. Ein anderer Teil schließlich fiel auf guten Boden und brachte Frucht, teils hundertfach, teils sechzigfach, teils dreißigfach. Wer Ohren hat, der höre. Hört also, was das Gleichnis vom Seemann bedeutet. Immer wenn ein Mensch das Wort vom Reich hört und es nicht versteht, kommt der Böse und nimmt alles weg, was diesem Menschen ins Herz gesät wurde. Hier ist der Samen auf den Weg gefallen. Auf felsigen Boden ist der Samen bei dem gefallen, der das Wort hört und sofort freudig aufnimmt, aber keine Wurzeln hat, sondern unbeständig ist. Sobald er um des Wortes willen bedrängt oder verfolgt wird, kommt er zu Fall. In die Dornen ist der Samen bei dem gefallen, der das Wort zwar hört, aber dann ersticken es die Sorgen dieser Welt und der trügerische Reichtum, und es bringt keine Frucht. Auf guten Boden ist der Samen bei dem gesät, der das Wort hört und es auch versteht. Er bringt dann Frucht, hundertfach oder sechzigfach oder dreißigfach.

Das Leben ist wie ein Ackerboden. Es kommt auf zwei Dinge vor allem an. Was auf diesen Acker gesät wird und wie empfänglich der Boden für die Saat ist. Das beste Saatgut nützt nichts, wenn der Acker voller Steine ist, ohne genügend Humus. Jesus spricht sehr oft in Gleichnissen. Haben wir Ohren, um zu hören, was er damit sagt? Wie empfänglich ist der Ackerboden unseres Herzens für das Wort, das Jesus wie ein Sämann aussät? Die Gleichnisse sind immer aus dem Leben genommen. Aber sie haben zudem einen Überraschungseffekt. Sie erzählen Alltägliches aus der damaligen Zeit, aber sie mischen Besonderes ins Gewöhnliche und Gewohnte. Das soll die Aufmerksamkeit wecken. Darin liegt die eigentliche Botschaft der Gleichnisse. Was ist das Besondere, Außergewöhnliche am heutigen Gleichnis? Es musste damals jedem Hörer auffallen, denn alle waren mit den landwirtschaftlichen Arbeiten vertraut, wie sie damals ohne Maschinen üblich waren, mit kargen, wasserarmen Böden. Jesus erzählt von einem Sämann, der ganz seltsame Methoden hat. Er scheint das kostbare, rare Saatgut geradezu zu verschleudern. Kein vernünftiger Bauer würde es so machen, dass Samen auf den Weg oder auf felsigen Boden oder gar unter Dornengestrüpp fällt. Er wird sich bemühen, nur auf den guten, fruchtbaren Ackerboden zu säen. Gott aber macht es anders. Er sät großzügig. Er begrenzt seine Saat nicht mit engem, abgezirkeltem Maßstab. Er gibt jedem eine Chance, bietet allen sein Wort, seine Gnade an. Seine Weitherzigkeit schließt keinen aus. Es liegt also an uns, wie wir mit seinem Angebot umgehen. Und das sieht sehr unterschiedlich aus. In seiner Erklärung des Gleichnisses spricht Jesus diese Unterschiede an. Da gibt es die, die das Wort Gottes hören, aber gar nichts damit anfangen können. Andere sind schnell begeistert, aber es ist nur ein Strohfeuer. Sobald die Schwierigkeiten des Lebens, die Anfechtungen des Glaubens kommen, fallen sie um. Bei anderen ersticken die Sorgen des Alltags, das Streben nach Reichtum und Erfolg, den Glauben. Er kann sich nicht entfalten, er verkümmert und stirbt ab. Ist das nicht ungerecht? Was kann ein harter Boden dafür, dass er keine Ernte hervorbringt? Was kann die karge Krumme dafür, dass auf ihr nichts mehr wächst? Und wer kennt nicht drückende Sorgen im Alltag? Liegt es wirklich nur an uns, wenn wir im Leben oft ein recht magerer Ackerboden bleiben? Sind nicht die Lebensumstände oft so hart, dass eben auch das Herz hart wird, unempfänglich für Gott und sein Wort? Ich glaube, Jesus hat darauf zwei Antworten. Zuerst die Zusicherung, dass es fruchtbaren Boden gibt. Wir begegnen immer wieder Menschen, bei denen die Kraft des Glaubens wirklich spürbar ist. Sie sind diese so besonders fruchtbaren Böden. Und sie sind für viele Vorbild, Stütze, Ermutigung. Dann aber gibt es auch ein zweites. Wenn unser Leben wie ein Ackerboden ist, dann gibt es wohl auch bei uns selber harte, steinige Stellen, aber auch gute Ecken. Hat nicht jeder Mensch auch irgendwo seine guten Seiten, sein fruchtbares Stück Land?

0: Christoph Kardinal Schönborn, der emeritierte Erzbischof von Wien, hat uns das Sonntagsevangelium ausgelegt. Danke an Radio Maria Österreich, dass wir die Auslegung übernehmen durften.
1: Wir, Renate und Lothar Brixius, arbeiten ehrenamtlich bei Radio Horeb und haben Sie heute Morgen durch die ersten 3 Stunden begleitet. Danke für Ihr Dabeisein, für Ihr Gebet, Ihre Verbundenheit und Ihre Unterstützung. Wir wünschen Ihnen und Ihren Familien einen gesegneten Sonntag.

Es ist 9 Uhr. Am 15. Sonntag im Jahreskreis wünscht Ihnen Peter Eisert aus dem Radio Horeb Studio in München einen guten Morgen und einen gesegneten Sonntag. Es freut mich, dass Sie Radio Horeb eingeschaltet haben. Es folgt jetzt die Erzählung am Sonntag, die den Titel trägt Glücksmomente, wahre Geschichten zum Durchatmen.

Glücksmomente. Wahre Geschichten zum Durchatmen. Für mehr Leichtigkeit und Freude im Alltag. Für Sie, liebe Hörerinnen und Hörer, heute in der Radio Horeb Erzählung. Und dazu herzlich willkommen, sagt Claudia Kiesel. Rüdiger Joppe hat Alltagsgeschichten gesammelt, die zeigen, wie überraschend das Leben sein kann. Es sind kleine, oft unscheinbare Momente, Begegnungen, Erlebnisse, Gespräche, die er selbst erlebt und festgehalten hat. Augenblicke, die unvermittelt einen kleinen Lichtstrahl in den Alltag bringen. Momente, die ein Lächeln auf die Lippen zaubern. Geschichten, die Mut machen und Hoffnung schenken. Mit seinem Buch lädt Joppe dazu ein, alltägliche Glücksmomente wahrzunehmen, die man allzu leicht übersieht. Eine Ermutigung, im eigenen Leben solche besonderen Augenblicke zu entdecken und dabei über sich selbst, das Leben und unseren humorvollen, immer wieder überraschend präsenten Gott nachzudenken. Aus dem Buch Glücksmomente, wahre Geschichten zum Durchatmen, erschienen im Brunnen Verlag, liest heute Thilo Tangaraya.

Vorwort. In den Jahrhunderten vor der Erfindung der Fotografie bat man spezialisierte Maler, in Miniaturen ein geliebtes Kind zu porträtieren, den Ehepartner oder verehrte Vorfahren. So winzig, dass das Bild in ein aufklappbares Medaillon an der Halskette, in den Deckel einer Puderdose oder Taschenuhr passte. Reisetaugliche Bilder also, im Gegensatz zum Monumentalgemälde an der Wand. Für illuminierte, also goldunterlegt leuchtende Miniaturen unter 4 cm zahlen Galeristen und Kunstkenner heute Millionenbeträge. Rüdiger Jope ist ein literarischer Miniaturenkünstler. Die kleine Form der knappen, penibel präzisen Kurzgeschichte entfaltet sein außergewöhnliches Erzähltalent am besten. Typische Alltagsszenen, sekundenkurze Augenblicke und Eindrücke verdichtet er zu akribisch gezeichneten, haar- und hauchfein beschriebenen Porträts. Glücklich wird, wer glücklich macht. Diese zeitlos weise Kernbotschaft Jesu übersetzt und verbildlicht er in treffenden und betroffen machenden Kurzgeschichten. Illuminierend unterlegt mit dem Blattgold der liebevollen Verehrung für seine dargestellten Protagonisten. Hell, offen, positiv getextet in den leuchtenden Farben eines Profi-Journalisten. Rüdigers Familienszenen sind kein barock gerahmter Monumentalroman. Es sind reisetaugliche Bilder fürs Handgepäck des Lebens. Sein Maluntergrund ist nämlich nicht bedrucktes Papier, sondern die Vorstellungskraft seiner Leserinnen und Leser. Ihre Empathie, ihre Gefühlswelt, ihr Mitdenken. So können die Texte zu sehr persönlichen Medaillons des Glücks werden, die man wie Schmuck um den Hals trägt oder als kleine Dosis zuversichtlichen Gottvertrauens immer dabei hat. Andreas Malessa, Journalist, Theologe, Autor.

Diesen galt es gegen alle Hungergefühle herunterzuwürgen. Man musste so lange sitzen bleiben, bis der Teller leer war. Kotzten die Kinder links oder rechts neben einem, gab es ein Riesengeschrei und unter Tränen einen neuen, vollgepackten Teller. Meiner Erinnerung nach saßen die Essverweigerer nach der Mittagsruhe immer noch am Tisch. Nachts durfte man nicht auf die Toilette. Pech hatte der, der musste, obwohl der Nachttopf bereits voll war. Paul, meine Schildkröte, diente unter allabendlichen Tränen den großen Jungs als Wurfobjekt. Ein fehlendes Auge und der zusammengeflickte Mund erinnern mich noch heute an die Kindheitswunde. Die 4 Wochen ohne Eltern. Nachgefragt bei meiner Mutter, erhielt ich die Antwort, das war damals so. Puh, früher war eben auch nicht alles besser und gar christlicher. Ich bin froh, dass meine Kinder nicht mehr unter dieser Art Pädagogik aufwachsen müssen, sich unsere Sicht auf Kinder grundsätzlich verändert hat und ihnen heute mehr Würde und Achtung entgegengebracht wird. Dieses Trauma führt mir aber auch vor Augen, hier auf der Erde gibt es kaum ein Menschenleben, das keine Wunden und Narben aufzuweisen hat. Doch die Schmerzpunkte, das Böse, müssen nicht das letzte Wort haben. Dietrich Bonhoeffer schrieb, ich glaube, dass Gott aus allem, auch aus dem Bösesten, Gutes entstehen lassen kann und will. Dafür braucht er Menschen, die sich alle Dinge zum Besten dienen lassen. Seine Worte und der ledierte Paul auf meinem Nachttisch erinnern mich täglich. Lass dir die Schmerz-, Verletzungs- und Scheiterpunkte deines Lebens zum Besten dienen. In diesem Sinne wünsche ich Ihnen Lesegenuss und Lachmomente mit diesem Buch. Das Augenzwinkern zieht sich durch alle Geschichten in diesem Büchlein. Ich bin überzeugt, Glücksmomente finden sich überall, von Montag bis Freitag, im normalen Alltagswahnsinn. Das Glück ist da. Es will von uns nur aufgespürt und gefeiert werden. Ich wünsche Ihnen, dass Sie beim Lesen der Glücksmomente beflügelt und ermutigt werden, Sie schmunzelnd von Story zu Story fliegen und auch in allem Ernsten, Schwierigen, Traurigen, Mühevollen Ihres Lebens die Schönheiten entdecken und feiern. Ihr Rüdiger Jope. Wetter an der Ruhr, August 2025.

Ein Engel. Montagmorgen. Die Kaffeemaschine schiebt röchelnd Frühschicht. Der rechte Zeigefinger drückt auf On, die linke Hand dirigiert ein Schinkenbrot zum Mund. Outlook spuckt 64 E-Mail-Wochenendeingänge aus. An manchen Worten kaue ich. Hiermit kündige ich mein Mofo-Abo. Wiederholt wurde Yoga angepriesen, was meiner Meinung nach nichts in einer christlichen Zeitschrift zu suchen hat. Was war passiert? Ein geschätzter Autor hatte in einem Artikel diese vier bösen Buchstaben benutzt. Ich hatte mich vor ihn gestellt, die Kritik humorvoll mit diesen Sätzen entwaffnet. Why should the devil have all the good music? Warum sollte nur der Teufel die ganze gute Musik haben? Christliches Yoga ist eine Möglichkeit, die Männern und Frauen die Gelegenheit gibt, mit dem Körper zu glauben, zur Ruhe und Stille zu finden. Der Schuss geht nach hinten los, mal wieder. Hiermit kündige ich, weil ein Autor zwei Gendersternchen benutzt hat, weil ich las, dass die Erde nicht in 6 Tagen entstanden ist, weil ihr eine Frau als Kolumnistin schreiben lasst, die uns Männern charmant in den Hintern tritt, weil ihr zu klischeehaft daherkommt. Ich stehe nicht auf rote Beete, französischen Weißschimmelkäse und Milchreis. Kündige ich deshalb die Küchengemeinschaft zu Hause? Nein, in einer Mofo stecken durchschnittlich 259.000 Zeichen. Ist es da nicht möglich, auch 500, 1.000, 2.000 Zeichen auszuhalten, die einem nicht munden? So habe ich übrigens angebratenen Rosenkohl mit Speck mit der Zeit essen und lieben gelernt. Mit dem

Morgenfrust im Bauch stapfe ich zum Bäcker. Vor dem Laden türmt sich der Schnee. Ich frotzle über die Theke. Na, soll ich meinen Sohn nachher zum Schieben schicken? Die Verkäuferin murmelt frustriert. Eine Kollegin ist krank, ich bin leider noch nicht dazu gekommen. Ich zahle mein Brot. Aus dem Augenwinkel sehe ich beim Rauslaufen einen Schneeschieber. In 10 Minuten ist der Weg freigeschippt. Ich parke die Schneeschaufel in der Ecke. Herr Jope! Ich winke lachend ab. Nein, ist wirklich in Ordnung. Bitte nehmen Sie doch diese Tüte mit Berlinern. Sie waren für mich heute ein Engel. Fröhlich stapfe ich durchs Schneegestöber. Wen kannst du heute beflügeln?

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Pizza. Fast. Wenn du einen Satz gewinnst, spendiere ich dir eine Pizza, sagt der Tischtennistrainer zu meinem Sohn. Joshuas Augen strahlen. Der 14-Jährige hatte soeben von seiner ersten Nominierung erfahren. Vierte Mannschaft, Bezirksklasse, Abendspiel am Montag. Die Eltern geben das Go. Ein ganzes Wochenende Vorfreude. Sommerurlaub vor 5 Jahren. Es regnet. Papa und Sohn duellieren sich an der staubigen Tischtennisplatte. Noch trumpft der Alte mit seinem 40 Jahre alten Schul-AG-Trainingswissen von Hausmeister Hesse auf. Papas Angaben setzt Joshua neben die Platte. Die direkt hinters Netz gespielten Bälle sind für seine Arme zu kurz. Tok-tak, tok-tak-tok, klingt es mir aus der Halle entgegen. Grauhaarige Männer mit leicht gepolsterten Bäuchen wippen und tänzeln an den Platten. Sie gehen konzentriert in die Hocke, lassen die Bälle schwungvoll übers grüne Feld schweben. Tok-tak, tok-tak, tok. Zwei Mannschaften stehen sich gegenüber. Der Spielführer wünscht den Gegnern schöne, faire Spiele und begrüßt sie mit einem dreifachen guten Abend. Joshua darf gleich im Doppel ran. Satz 1 geht mit 4:11 verloren. Alles gut, muntert der Trainer auf. Sahneball, mach dein eigenes Spiel, genauso weiter. Mit 5:11 endet Satz 2. Schau nicht auf den Spielstand, nimm den Ball früher mit der Rückhand, muntert Niki auf. Schnell steht es 0:6 in Satz 3. Joshua setzt einen Kantenball. Er schmettert. Plötzlich heißt es 8:7. Super! Die Zuschauer klatschen. Papa fiebert mit. 4 hochrote Köpfe. Doch ein Netzroller und ein paar Unterschnittangaben lassen den Pizzatraum mit 8:11 platzen. Dann das Einzel. 868 TTR, Tischtennis-Rating, gegen 1348 TTR. Nationalspieler Timo Boll hat 2700 TTR. Joshua probiert es mit Topspin, Backspin und Sidespin. Doch gegen 40 Jahre Vorsprung ist es schwer. Ein Schmetterball ins Netz beendet den dritten Satz mit 7:11. Ein frustrierter Teenager. Ein Sonderlob vom Trainer, eine Umarmung von Papa. Wenn man etwas ausprobiert, ist man immer erstmal schlecht. Wenn man weitermacht, wird man passabel, dann gut und vielleicht auch sehr gut, sagt Paralympics-Olympiasieger Josia Topf. Echt passabel, Sohnemann. Demnächst braucht Papa deinen Trost.

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In 45 Geschichten nimmt uns der Autor Rüdiger Jope in sein Leben hinein. Ungeschminkt, mit Blick in den offenen Himmel, verdichtet und konzentriert, augenöffnend und fantasieanregend. Alltagsglücksmomente. Eine Auswahl der Geschichten haben Sie heute in der Radio Horeb Erzählung gehört. Sicherlich hält auch Ihr Alltag Glücksmomente bereit. Auch heute. Viel Freude beim Verkosten Ihrer Alltagsglücksmomente wünscht Ihnen Claudia Kiesel.

Es ist 9:30 Uhr, 9:30, herzlich willkommen bei Radio Horeb, dem Mitglied von Radio Maria mit 85 Radiostationen weltweit. Freuen Sie sich nun auf Simon Dach und seinen sonntäglichen Beitrag mit seiner Sendung Dies Domini, dies ist der Tag, den der Herr gemacht hat. Er führt uns damit musikalisch in die heutige Sonntagsliturgie ein.

Einen gesegneten Sonntag wünsche ich Ihnen, verehrte Hörerinnen und Hörer. Zur Musiksendung am Tag des Herrn begrüßt Sie mit großer Freude am Mikrofon Simon Dach. Dieser Sonntag, der 15. im Jahreskreis, wendet sich, könnte man sagen, an die Naturfreunde. Wir hören ein Gleichnis Jesu aus der Natur. In den liturgischen Gesangstexten begegnen uns Bilder aus der Natur, die uns unmittelbar ansprechen. Ebenso wie die Lesung aus dem Alten Testament das Geschehen in der Natur aufgreift. Beginnen wir gleich mit diesem Text. Dort heißt es im Buch Jesaja: Wie der Regen und der Schnee vom Himmel fällt und nicht dorthin zurückkehrt, sondern die Erde tränkt und sie zum Keimen und Sprossen bringt, wie er dem Sämann Samen gibt und Brot zum Essen, so ist es auch mit dem Wort, das meinen Mund verlässt. Es kehrt nicht leer zu mir zurück, sondern bewirkt, was ich will, und erreicht all das, wozu ich es ausgesandt habe. Es ist eigentlich eine Binsenweisheit und Beobachtung. Die Natur gehorcht dem Wort des Schöpfers ohne Widerspruch, denn Gott hat die Macht, seinem Willen Geltung zu verschaffen. Wir gläubige Christen kennen das Wort Gottes als etwas, das Neues schaffen kann und Bestehendes segnet. Wir glauben auch daran, dass Gottes Wort und Zusage geschichtliche Gültigkeit besitzt und auch unser persönliches Leben lenkt, denn Gott ist nicht nur allmächtig, sondern auch treu. Warum nur fällt es uns dennoch so schwer, der Wirksamkeit seines Heilswillens in allem zu vertrauen und darauf zu hoffen?

Greifen wir auch gleich das Bild auf, welches der Kommuniongesang aus dem 84. Psalm entnimmt. Der Sperling findet ein Haus und die Schwalbe ein Nest für ihre Jungen. Deine Altäre, Herr der Heerscharen, mein Gott und mein König. Wohl denen, die wohnen in deinem Hause, die dich allezeit loben. Der Beter von Psalm 84 sieht sich selbst als einen Spatzen an, der beim Altar Gottes seinen Lieblingsort gefunden hat, einen Ort, an dem er verweilen und glücklich sein kann. Das Bild des Spatzen ist ein frohes Bild, durch das der Psalmist zeigen will, dass sein ganzes Leben zum Gesang wird. Er kann singen und fliegen. Das Singen ist auch eine Art Fliegen, bei dem wir uns zu Gott erheben und in gewisser Weise die Ewigkeit vorauskosten, in der wir Gott allezeit loben werden.

Das im Bild des Psalms und in der Musik von Jean-Philippe Rameau bezeichnete das Herz, die Seele zu Gott erheben, wozu wir ja auch im Kernteil der Eucharistiefeier vor der Präfation aufgefordert werden und dies beantworten mit: Wir haben sie beim Herrn. Es ist ein Urelement des Kults der Gottesverehrung. A te levavi anima meam, heißt es im heutigen Offertorium, das wir gleich in Anlehnung an den Psalm 25,1 hören. Wir sollen dabei unsere Seelen wirklich zu Gott erheben und, wenn die Seele spontan das Bedürfnis verspürt, zu loben, zu preisen und Dank zu sagen, dann ist dieses Empfinden in erster Linie an den Herrn gerichtet, die höchste Schönheit und Harmonie, der dem Menschen die Fähigkeit geschenkt hat, sich in der Sprache der Musik und des Gesangs auszudrücken. So hat es unser Vater Benedikt gesagt.

Der Apostel Paulus spricht heute in seinem Brief an die Römer von der Relativität all dessen, was wir an Schwierigkeiten und Leiden in unserem Lebenslauf hienieden auf uns nehmen müssen, wenn er sagt: Ich bin überzeugt, dass die Leiden der gegenwärtigen Zeit nichts bedeuten im Vergleich zu der Herrlichkeit, die an uns offenbar werden soll. Denn die ganze Schöpfung wartet sehnsüchtig auf das Offenbarwerden der Söhne Gottes. Die Schöpfung ist der Vergänglichkeit unterworfen, nicht aus eigenem Willen, sondern durch den, der sie unterworfen hat. Aber zugleich gab er ihr Hoffnung. Auch die Schöpfung soll von der Sklaverei und Verlorenheit befreit werden zur Freiheit und Herrlichkeit der Kinder Gottes. Vielleicht hilft es jemand, in dunklen Stunden dazu, das Gesangbuch in die Hand zu nehmen, und im Lied »Wachet auf« ruft uns die Stimme, in der dritten Strophe die Anspielung auf eine weitere Paulusstelle zu verinnerlichen, wo der Apostel im ersten Korintherbrief von dem Großen spricht, was kein Auge gesehen und kein Ohr gehört hat, was keinem Menschen in den Sinn gekommen ist. Das Große, das Gott denen bereitet hat, die ihn lieben. Doch nun hören wir nicht das Advents- und Endzeitlied, sondern eine Musik von Dietrich Buxtehude zum Römerbrieftext der heutigen Perikope. Musik.

Im heutigen Evangelium begegnet uns das bekannte Gleichnis Jesu vom Sämann. In diesem Gleichnis geht es natürlich am wenigsten um den Sämann. Im Gegenteil, er soll nur säen. Wohin aber und was mit dem Samen geschieht, das ist nicht seine Sache. Die Forderung, die hierin zum Beispiel an unsere Priester gestellt ist, einem anderen, nämlich Gott, die Sorge um das Gedeihen der Saat zu überlassen, sollten wir nicht gering bewerten. Mit Pfarrer Karl Sendker, dessen Bibelarbeit und Auslegungen nicht nur mir immer noch viel bedeuten, können wir uns weiter die Frage stellen, wenn Jesus in der Erklärung zu diesem Gleichnis hinterher sagt, der Same, der da gesät wird, ist das Wort Gottes. Und das ist eine Frage an jeden persönlich. Was säen wir eigentlich? Säen wir in unser eigenes Herz den Samen des Wortes Gottes? Oder was säen wir sonst? Der Apostel Paulus hat im Galaterbrief einmal geschrieben, was wie eine Binsenweisheit klingt: Was der Mensch sät, das wird er auch ernten. In dem Augenblick, wo ein Mensch wirklich das Samenkorn des Wortes Gottes in sein Herz hineinsät, und zwar regelmäßig, da wachsen auch die entsprechenden Früchte im Herz eines Menschen. Da wird das Leben dieses Menschen vom Evangelium, vom Wort Gottes her, in eine positive Richtung geprägt.

Ein herzliches Dankeschön an Simon Dach für seine musikalische Hinführung zur heutigen Sonntagsliturgie am 15. Sonntag im Jahreskreis. Es ist jetzt 9 Uhr und 57 Minuten. Danke, dass Sie Radio Horeb den ausschließlich durch die Spenden seiner Zuhörerschaft finanzierten christlichen Radiosender eingeschaltet haben. Es lädt Sie nun Peter Eiser zur Mitfeier der Heiligen Messe herzlich ein. Diese übertragen wir aus der Wallfahrtsbasilika Maria Brünnlein in Wemding. Das liegt im Bistum Augsburg. Es zelebriert Wallfahrtsrektor Norbert Traub. Bevor wir zur Übertragung der Heiligen Messe umschalten, wollen wir noch ein Gebet verrichten, um uns auf diesen unermesslichen Schatz unseres Glaubens vorzubereiten. Im Namen des Vaters und des Sohnes und des Heiligen Geistes. Amen. Jesus, lass mich diese heilige Messe in deinem göttlichen Willen feiern. Du in mir und ich in dir, vereint mit unserer himmlischen Mutter Maria, vereint mit allen Engeln und Heiligen, vereint mit allen armen Seelen des Fegefeuers im Namen aller und für alle Seelen der ganzen Menschheit. Ich übergebe mich dir ganz und lege mein Herz und meinen Willen auf deinen heiligen Altar. Wandle mich um und nimm mich auf in deinen göttlichen Willen. Lass deinen göttlichen Willen in jeden meiner Gedanken und Worte, in meine Handlungen und Gebete fließen. Dir sei Lobpreis, Anbetung und Sühne für mich und alle Seelen aller Zeiten. Amen. Maria, Mutter der Kirche, erbitte uns viele geistliche Berufungen und christliche Familien. Amen.

Wir singen zur Eröffnung aus unserem Gotteslob 144. 144. Unsere Hilfe ist im Namen des Herrn.

0: und des Heiligen Geistes. Amen. Die Gnade unseres Herrn Jesus Christus, die Liebe Gottes des Vaters und die Gemeinschaft des Heiligen Geistes sei mit euch.
1: Und mit deinem Geiste.
2: Liebe Brüder und Schwestern, liebe mitbetende Gläubige, die Sie über Radio Horeb jetzt mit uns in Maria Brünnlein verbunden sind. Zu Beginn der Heiligen Messe muss ich Ihnen mitteilen, dass am gestrigen Samstag, 11. Juli im Alter von 78 Jahren, Pfarrer Josef Vollenhals in seinem Altersruhesitz in Freistadt verstorben ist. Pfarrer Vollenhals war in den Jahren 1976 auf 77 hier in Maria Brünnlein Wallfahrtsseelsorge. Beten wir für seinen Seelenfrieden, beten wir, dass ihn die Gnadenmutter mit ihren barmherzigen Augen empfängt und anschaut. O Herr, gib deinem verstorbenen Priesterdiener Josef Vollenhals die ewige Ruhe. Herr, lass sie ruhen, Herr, lass ihn ruhen in Frieden. Ja, liebe Brüder und Schwestern, liebe mitbetende Gläubige an Radio Horeb, Jesus spricht gerne in Gleichnissen zu uns. Er beschenkt uns gerade Sonntag für Sonntag mit dem Samenkorn seines Wortes.

Gutes unterlassen und Böses getan habe. Ich habe gesündigt in Gedanken, Worten und Werken. Durch meine große Schuld. Alle Engel und Heiligen und euch, Brüder und Schwestern, für mich zu beten bei Gott, unserem Herrn. Der allmächtige Gott, erbarme sich unser, erlasse uns die Sünden nach und führe uns zum ewigen Leben.

Du zeigst den Irrenden das Licht der Wahrheit und führst sie auf den rechten Weg zurück. Gib allen, die sich Christen nennen, die Kraft zu meiden, was diesem Namen widerspricht, und zu tun, was unserem Glauben entspricht. Darum bitten wir durch Jesus Christus, deinen Sohn, unseren Herrn und Gott, der in der Einheit

Lesung aus dem Brief des Apostels Paulus an die Gemeinde in Rom. Schwestern und Brüder, ich bin überzeugt, dass die Leiden der gegenwärtigen Zeit nichts bedeuten im Vergleich zu der Herrlichkeit, die an uns offenbar werden soll. Denn die Schöpfung wartet sehnsüchtig auf das Offenbarwerden der Söhne Gottes. Gewiss, die Schöpfung ist der Nichtigkeit unterworfen, nicht aus eigenem Willen, sondern durch den, der sie unterworfen hat, auf Hoffnung hin. Denn auch sie, die Schöpfung, soll von der Knechtschaft der Vergänglichkeit befreit werden, zur Freiheit und Herrlichkeit der Kinder Gottes. Denn wir wissen, dass die gesamte Schöpfung bis zum heutigen Tag seufzt und in Geburtswehen liegt. Aber nicht nur das, sondern auch wir, obwohl wir als Erstlingsgabe den Geist haben, auch wir seufzen in unserem Herzen und warten darauf, dass wir mit der Erlösung unseres Leibes als Söhne offenbar werden. Wort des lebendigen Gottes.

Es erleuchtet die Augen. Die Befehle des Herrn sind richtig. Sie

An jenem Tag verließ Jesus das Haus und setzte sich an das Ufer des Sees. Da versammelte sich eine große Menschenmenge um ihn. Er stieg deshalb in ein Boot und setzte sich. Und alle Menschen standen am Ufer und er sprach lange zu ihnen in Gleichnissen. Er sagte: Siehe, ein Sämann ging hinaus, um zu säen. Als er säte, fiel ein Teil auf den Weg und die Vögel kamen und fraßen es. Ein anderer Teil fiel auf felsigen Boden, wo es nur wenig Erde gab, und ging sofort auf, weil das Erdreich nicht tief war. Als aber die Sonne hochstieg, wurde die Saat versenkt und verdorrte, weil sie keine Wurzeln hatte. Wieder ein anderer Teil fiel in die Dornen, und die Dornen wuchsen und erstickten die Saat. Ein anderer Teil aber fiel auf guten Boden und brachte Frucht, teils hundertfach, teils sechzigfach, teils dreißigfach. Wer Ohren hat, der höre. Da traten die Jünger zu ihm und sagten: Warum redest du zu ihnen in Gleichnissen? Er antwortete ihnen: Euch ist es gegeben, die Geheimnisse des Himmelreiches zu verstehen, ihnen aber

stehen. An ihnen erfüllt sich das Prophetenwort Jesajas. Hören sollt ihr, hören und doch nicht verstehen. Sehen sollt ihr, sehen und doch nicht einsehen. Denn das Herz dieses Volkes ist hart geworden. Mit ihren Ohren hören sie schwer und ihre Augen verschließen sie, damit sie mit ihren Augen nicht sehen und mit ihren Ohren nicht hören und mit ihrem Herzen nicht zur Einsicht kommen und sich bekehren und ich sie heile. Eure Augen aber sind selig, weil sie sehen und eure Ohren, weil sie hören. Amen, ich sage euch, viele Propheten und Gerechte haben sich danach gesehnt, zu sehen, was ihr seht und haben es nicht gesehen, und zu hören, was ihr hört und haben es nicht gehört. Ihr also hört, was das Gleichnis vom Sämann bedeutet. Zu jedem Menschen, der das Wort vom Reich hört und es nicht versteht, kommt der Böse und nimmt weg, was diesem Menschen ins Herz gesät wurde. Bei diesem ist der Samen auf den Weg gefallen. Auf felsigen Boden ist der Samen bei dem gefallen, der das Wort hört und sofort freudig aufnimmt. Er hat aber keine Wurzeln, sondern ist unbeständig. Sobald er um des Wortes willen bedrängt oder verfolgt wird, kommt er zu Fall. In die Dornen ist der Samen bei dem gefallen, der das Wort hört, und die Sorgen dieser Welt und der trügerische Reichtum ersticken es, und es bleibt ohne Frucht. Auf guten Boden ist der Samen bei dem gesät, der das Wort hört und es auch versteht. Er bringt Frucht, 100-fach oder 60-fach oder 30-fach.

Liebe Brüder und Schwestern, liebe mitbetende Gläubige, die Sie jetzt über Radio Horeb mit uns in Maria Brünnlein verbunden sind. Wieder einmal stellt uns Jesus sein Gleichnis vor Augen. Denken wir an das Heilige Land, das so geprägt ist von der Landwirtschaft, gerade von der Fruchtbarkeit, um mehrfach im Jahr dort Getreide anzubauen und zu ernten. Jesus vergleicht sein Wort mit einem Samenkorn. Es muss ausgestreut werden, um wachsen, reifen, fruchtbar werden zu können. Allerdings stößt dieses Samenkorn auf allerlei Hindernisse. Nicht jedes Korn bringt gute Frucht, nicht jeder Ort schenkt dem Korn Wachstum und Reifung. Bei diesem Wort des Gleichnisses erkennt jeder von uns sich selbst. Jeder von uns merkt sofort, ich bin Teil dieses Gleichnisses. Ja, in verschiedenen Lebenslagen, in verschiedenen Situationen meines Lebens finde ich mich dort wieder. In den verschiedenen Situationen sind wir manchmal sehr fruchtbar für das Reich Gottes. Manchmal aber auch hart wie eine betonierte Straße, manchmal mutlos wie dorniges Gestrüpp, manchmal sind diese Samenkörner äußeren Umständen gleich Vögeln ausgesetzt. Sie haben gar keine Frucht, sie haben gar keine Chance, Frucht zu bringen. Und dennoch ist die Aussage Jesu entscheidend. Der Sämann streut aus. Entscheidend die Aussaat. Wenn immer wieder Eltern darunter leiden, dass in den eigenen Familien, bei den Kindern und Jugendlichen die Saat des Gotteswortes, die vielen Samenkörner des Glaubens ersticken und fruchtbar bleiben, dann ist dennoch die Aussaat nicht umsonst. Jeder von uns kämpft dagegen an, dass der Ackerboden unseres Lebens sich nicht vom Egoismus oder der Selbstgefälligkeit versiegelt und somit unfruchtbar wird. Gott ist der Sämann, erstattet uns reichlich mit seinen Gaben aus. Ja, wirklich, er geizt nicht. Er gibt uns nicht nur drei Körner und erwartet großen Erfolg. Gott streut in Fülle aus. Er beschenkt uns mit Fülle, mit den Samenkörnern seines Wortes, seiner Vergebung, seiner Gegenwart. Und damit, liebe Brüder und Schwestern, erkennen wir ein weiteres in diesem Bild, in diesem Gleichnis des Sämanns. Jeder von uns weiß, der Sämann streut oft in seinem Leben aus. Nicht einmaliges Saatgut wird uns anvertraut. Gott gibt Jahr für Jahr immer zur rechten Zeit der Aussaat von seinem Wort. Oft und oft in unserem Leben gibt er uns die Chance, guter Boden zu werden, fruchtbar für das Reich Gottes zu sein.
Liebe Brüder und Schwestern, wenn unser künftiger Bischof in Eichstätt sich das Motto gegeben hat, Adveniat Regnum Tuum, dein Reich komme, dann ist es wirklich Aufruf auch für uns, mitzuwirken, fruchtbarer Boden zu sein, damit das Reich Gottes wachsen kann. Und deswegen braucht unser Leben des Glaubens regelmäßig den Pflug des Bußsakramentes. Es braucht den Dünger für das Wachstum im Sakrament der heiligsten Eucharistie. Es braucht den Regen des Gebetes. Es braucht den Wind der Offenheit für die Gaben des Heiligen Geistes. Liebe Brüder und Schwestern, der Sämann ist beständig unterwegs. In seiner Freigebigkeit bietet er uns das Saatgut seines Wortes an. Wer Ohren hat, der höre.

0: Ich glaube an Gott, den Vater, den Allmächtigen, den Schöpfer des Himmels und der Erde, und an Jesus Christus, seinen eingeborenen Sohn, unseren Herrn, empfangen durch den Heiligen Geist, geboren von der Jungfrau Maria, gelitten unter Pontius Pilatus, gekreuzigt, gestorben und begraben, hinabgestiegen in das Reich des Todes, am dritten Tage auferstanden von den Toten, aufgefahren in den Himmel, er sitzt zur Rechten Gottes des allmächtigen Vaters. Von dort wird er kommen, zu richten die Lebenden und die Toten. Die heilige katholische Kirche, Gemeinschaft der Heiligen, Vergebung der Sünden, Auferstehung der Toten und das ewige Leben. Amen. Lasst uns beten zu Gott, unserem Vater, der in Jesus Christus allen Menschen seine Liebe offenbart.
1: Segne das Wirken unseres heiligen Vaters, Papst Leo. Öffne die Herzen der Menschen für dein Wort und sende Arbeiter in deine Ernte. Lass unseren ernannten Bischof Christian ein guter Hirte für unser Bistum werden.
0: Gott, unser Vater,
1: schenke den Menschen in den vielen Kriegsgebieten Frieden und hilf ihnen, die Gegensätze zu überwinden. Erbarme dich der verfolgten Christenheit. Lass Frieden werden für die Menschen im Heiligen Land, in der Ukraine und in Russland.
0: Gott, unser Vater,
1: lass unsere jungen Menschen an den Schulen, Hochschulen und in den Ausbildungsbetrieben gute Examen ablegen. Lass in unseren Familien den Geist des Vertrauens herrschen.
0: Gott, unser Vater,
1: erhöre den Dank, die Bitten und Anliegen unserer Pilger und Besucher hier in Maria Brünnlein und aller, die über Radio Horeb mit uns beten. Stärke sie durch die Fürbitte der Gottesmutter in Glauben, Hoffnung und Liebe. Wir beten für unser Taufkind Philippa und die Wallfahrer der franziskanischen Gemeinschaft und der Kolbingsfamilien Herrieden und Ansbach.
0: Gott, unser Vater,
1: führe unsere Verstorbenen, besonders unsere Wohltäter, zum Hochzeitsmahl des ewigen Lebens.
0: Gott, unser Vater, denn du bist unser Friede und unsere Versöhnung. Nimm das Leben deines Priesterdieners Josef Vollenhals gütig an. Lass die Saat, die er in seinen langen Priesterjahren ausgestreut hat, reiche Frucht bringen. Lass uns alle Frucht bringen für dein Reich. Dir sei Lobpreis und Ehre in alle Ewigkeit.
1: Amen.
0: Zur Darbringung der Gaben singen wir im Gotteslob 524. 524.

Bietet, Brüder und Schwestern, dass mein und euer Opfer Gott, dem allmächtigen Vater, gefalle. Herr unser Gott, sieh auf dein Volk, das im Gebet versammelt ist, und nimm unsere Gaben an. Heilige sie, damit alle, die sie empfangen, in deiner Liebe wachsen und dir immer treuer dienen.

In Wahrheit ist es würdig und recht, dir, Vater im Himmel, zu danken und deine Gnade zu rühmen. So sehr hast du die Welt geliebt, dass du deinen Sohn als Erlöser gesandt hast. Er ist uns Menschen gleich geworden in allem außer der Sünde, damit du in uns lieben kannst, was du in deinem eigenen Sohne geliebt hast. Durch den Ungehorsam der Sünde haben wir deinen Bund gebrochen. Durch den Gehorsam deines Sohnes hast du ihn erneuert. Darum preisen wir das Werk deiner Liebe und vereinen uns mit den Chören der Engel zum Hochgesang von deiner göttlichen

Wir preisen dich, heiliger Vater, denn groß bist du. Alle deine Werke künden deine Weisheit und Liebe. Den Menschen hast du nach deinem Bild geschaffen und ihm die Sorge für die ganze Welt anvertraut. Über alle Geschöpfe sollte er herrschen und allein dir, seinem Schöpfer, dienen. Als im Ungehorsam deine Freundschaft verlor und der Macht des Todes verfiel, hast du ihn dennoch nicht verlassen, sondern voll Erbarmen allen geholfen, dich zu suchen und zu finden. Immer wieder hast du den Menschen deinen Bund angeboten und sie durch die Propheten gelehrt, das Heil zu erwarten. So sehr hast du die Welt geliebt, heiliger Vater, dass du deinen eingeborenen Sohn als Retter gesandt hast, nachdem die Fülle der Zeiten gekommen war. Er ist Mensch geworden durch den Heiligen Geist, geboren von der Jungfrau Maria. Er hat wie wir als Mensch gelebt, in allem uns gleich außer der Sünde. Den Armen verkündete er die Botschaft vom Heil, den Gefangenen Freiheit, den Trauernden Freude. Um deinen Ratschluss zu erfüllen, hat er sich dem Tod überliefert, durch seine Auferstehung den Tod bezwungen und das Leben neu geschaffen. Damit wir nicht mehr uns selber leben, sondern ihm, der für uns gestorben und auferstanden ist, hat er von dir, Vater, als erste Gabe für alle, die glauben, den Heiligen Geist gesandt, der das Werk deines Sohnes auf Erden weiterführt und alle Heiligung vollendet. So bitten wir dich, Vater, der Geist heilige diese Gaben, damit sie uns werden, Leib und Blut deines Sohnes, unseres Herrn Jesus Christus, der uns die Feier dieses Geheimnisses aufgetragen hat, als Zeichen des ewigen Bundes. Da er die Seinen liebte, die in der Welt waren, liebte er sie bis zur Vollendung. Und als die Stunde kam, da er von dir verherrlicht werden sollte, nahm er beim Mahl das Brot und sagte Dank, brach das Brot, reichte es seinen Jüngern und sprach: Nehmet und esset alle davon, das ist mein Leib, der für euch

Ebenso nahm er den Kelch mit Wein, dankte wiederum, reichte den Kelch seinen Jüngern und sprach: Nehmet und trinket alle daraus, das ist der Kelch des neuen und ewigen Bundes, mein Blut, das für euch und für alle vergossen wird zur Vergebung der Sünden. Tut dies zu meinem Gedächtnis.

0: Darum, gütiger Vater, feiern wir das Gedächtnis unserer Erlösung. Wir verkünden den Tod deines Sohnes und sein Hinabsteigen zu den Vätern, bekennen seine Auferstehung und Himmelfahrt und erwarten sein Kommen in Herrlichkeit. So bringen wir dir seinen Leib und sein Blut dar, das Opfer, das dir wohlgefällt und der ganzen Welt Heil bringt. Sieh her auf die Opfergabe, die du selber deiner Kirche bereitet hast und gib, dass alle, die Anteil erhalten an dem einen Brot und dem einen Kelch, ein Leib werden im Heiligen Geist, eine lebendige Opfergabe in Christus zum Lob deiner Herrlichkeit. Herr, gedenke aller, für deren Heil wir das Opfer darbringen. Wir bitten dich für unseren Papst Leo und die Gemeinschaft der Bischöfe, für unsere Priester und Diakone und für alle, die zum Dienst in der Kirche bestellt sind, für alle, die ihre Gaben spenden, für die hier versammelte Gemeinde, für dein ganzes Volk und für alle Menschen, die mit lauterem Herzen dich suchen. Wir empfehlen dir auch jene, die im Frieden Christi heimgegangen sind und alle Verstorbenen, um deren Glauben niemand weiß als du. Gütiger Vater, gedenke, dass wir deine Kinder sind und schenke uns allen das Erbe des Himmels in Gemeinschaft mit der seligen Jungfrau und Gottesmutter Maria, mit dem heiligen Josef, mit deinen Aposteln und Märtyrern, unserem Bistumspatronen Willibald, Walburga und Wunibald und mit allen Heiligen. Und wenn die ganze Schöpfung von der Verderbnis der Sünde und des Todes befreit ist, lass uns zusammen mit ihr dich verherrlichen in deinem Reich, durch unseren Herrn Jesus Christus, denn durch ihn schenkst du der Welt alle guten Gaben. Durch ihn und mit ihm und in ihm ist dir, Gott allmächtiger Vater, in der Einheit des Heiligen Geistes, alle Herrlichkeit und Ehre, jetzt und in Ewigkeit.
1: Amen.
0: Dem Wort unseres Herrn und Erlösers gehorsam und getreu seiner

0: Herren, unser tägliches Brot gib uns heute und vergib uns unsere Schuld, wie auch wir vergeben unseren Schuldigern. Und führe uns nicht in Versuchung, sondern erlöse uns von dem Bösen.
1: Erlöse uns, Herr allmächtiger Vater, von allem Bösen und gib Frieden in unseren Tagen. Komm uns zu Hilfe mit deinem Erbarmen und bewahre uns vor Verwirrung und Sünde, damit wir voll Zuversicht das Kommen unseres Erlösers, Jesus Christus, erwarten. Denn dein ist das Reich, die Kraft und die Herrlichkeit in Ewigkeit. Amen. Herr Jesus Christus, du hast zu deinen Aposteln gesagt, Frieden hinterlasse ich euch, meinen Frieden gebe ich euch. So bitten wir dich, schaue nicht auf unsere Sünden, sondern auf den Glauben deiner Kirche und schenke ihr nach deinem Willen Einheit und Frieden.
0: Der Friede des Herrn sei allezeit mit euch.
2: Und
3: mit deinem Geiste. Cum mixtio corporis et sanguinis Domini nostri Jesu Christi, fiat accipientibus.

Seht an, Christus, das Lamm Gottes, das die Sünde der Welt hinwegnimmt. Herr, ich bin nicht würdig, dass du eingehst unter mein Dach, aber sprich nur ein Wort, so wird meine Seele gesund. Selig, die zum Hochzeitsmahl des Lammes geladen sind. Halleluja.

Wir singen zur Danksagung im Gotteslob 216. 216. Odore sum simus Domini.

Lasset uns beten. Herr, unser Gott, wir danken dir für die heilige Opfergabe. Lass deine Heilsgnade in uns wachsen, so oft wir diese Speise empfangen.

0: Gott, der allmächtige Vater, segne euch und schenke euch gedeihliches Wetter. Erhalte Blitz, Hagel und jedes Unheil von euch fern.
1: Amen.
0: Er segne die Felder, die Gärten und den Wald und schenke euch die Früchte.

0: brauche, was durch die Kräfte der Natur und die Mühe des Menschen gewachsen ist.
1: Amen.
0: Und der Segen des allmächtigen Gottes, des Vaters und des Sohnes und des Heiligen Geistes komme über euch und unser Land, über eure Arbeit und die Früchte der Erde und bleibe

Unsere liebe Frau von Wemding. Unsere liebe Frau von Wemding. Unsere liebe Frau von Wemding. Unsere liebe Frau von Wemding. Unsere Fürsprecherin, wende deine barmherzigen Augen zu uns. Wir singen im Gotteslob 536, erste, fünfte, sechste Strophe. 536.

Aus der Wallfahrtskirche Maria Brünnlein in Wemding, das liegt im Bistum Eichstätt, übertrugen wir eine heilige Messe. Zelebrant war Wallfahrtsrektor Norbert Traub. Es ist jetzt 11 Uhr und 5 Minuten, Sie hören Radio Horeb, den Sender, der deutschlandweit ganz unkompliziert über DAB Plus zu empfangen ist. Jetzt gleich um 11.15 Uhr folgt die Matinee. Das Blut Christi steht im Zentrum vom Monat Juli und im Zentrum der Spiritualität der geistlichen Familie vom Heiligen Blut. Was das konkret bedeutet und wie Schwester Anzilla zu der geistlichen Familie vom Heiligen Blut gekommen ist, darüber sprechen wir mit Schwester Anzilla heute, jetzt gleich, in der Matinee hier bei Radio Horeb.

0: Das Blut Christi. Ihm ist der Monat Juli geweiht. Was die Blut Christi Spiritualität genau ist, darüber sprechen wir heute hier in der Matinee bei Radio Horeb mit einer, die sich auskennt, mit Schwester Anzilla vom Orden der Dienerinnen vom Heiligen Blut. Sie ist hier im Studio in Balderschwang zu Gast. Grüß Gott, Schwester Anzilla.
1: Grüß Gott, David.
0: Schwester Anzilla, Sie sind im Orden der Dienerinnen vom Heiligen Blut. Konnten Sie sich schon als Kind vorstellen, Gott geweiht zu leben?
1: Nein. Ich hatte zwar eine Großtante, die Ordensschwester war. Ich war auch im Kindergarten bei Ordensschwester, auch in der Schule, aber das existierte für mich nicht. In unserer Zeit haben wir gedacht, das gibt's nicht mehr.
0: Und wie kam das dann, dass Sie gemerkt haben, Gott geweiht leben, das ist vielleicht doch was für mich?
1: Das war eigentlich sehr überraschend. Ich bin in Bayern so traditionell katholisch aufgewachsen, war aber dann so ab dem 14. Lebensjahr ziemlich rebellierend und dann auch mit 19 bin ich ausgezogen, war dann eigentlich weg von der Kirche, vom Glauben. Gott existierte für mich, aber mehr auch nicht. Ich war dann auch in einer Beziehung, weil für mich war immer klar Familie, das war immer mein größter Wunsch. Und irgendwann kam so eine innere Sehnsucht. Irgendwo bin ich angekommen und so weiter und habe dann zu suchen begonnen und habe eine sehr gläubige Mama, die hat dann immer wieder gemeint, doch geh doch mal in die Kirche oder bete. Und dann habe ich einfach angefangen und dann kam irgendwann auch dieser Moment der Bekehrung durch die Beichte. Und dann dachte ich, okay, jetzt habe ich mich bekehrt, dann bekehrt sich mein Freund und alles läuft dann so die Bahn, wie man sich das vorstellt. Und ein paar Wochen später kam dann plötzlich so ein Moment, es war vor Ort unserer geistlichen Familie in Aufhausen bei Regensburg, wo ich einfach in einem Moment ganz stark die Liebe Gottes im Herzen erfahren habe. Und dann habe ich einfach gewusst, es wird nie einen Menschen geben, der mich so liebt wie Gott. Und er will einfach mich für sich. Und ab diesem Moment war mir klar, ich lebe ein Leben für Gott.
0: Und das war dann auch klar direkt zu den Dienerinnen vom Heiligen Blut, die ja eben Teil von dieser Gemeinschaft der geistlichen Familie vom Heiligen Blut sind?
1: Ja, das war klar, weil das war eben dort an dem Wallfahrtsort, wo unsere geistliche Familie ist, unsere Schwestern, auch die Brüder. Und einfach diese Erfahrung war so, dass ich einfach im Herzen verstanden habe, also Gott will mich für sich und hier ist mein Zuhause. Und das war klar, ich habe das nie hinterfragt. Andere haben mich schon gefragt, willst du nicht mal woanders schauen? Aber das war bis zum heutigen Tag so eine Sicherheit, das ist einfach mein Zuhause, hier bin ich richtig, ja.
0: Über diese geistliche Familie vom Heiligen Blut sprechen wir auch später noch hier in der Matinee bei Radio Horeb am Sonntag. Schwester Anzilla, wie war denn dann Ihr Weg, als Sie eingetreten sind bei den Dienerinnen vom Heiligen Blut in diese geistliche Familie? Wie ging es dann weiter für Sie?
1: Ja, ich bin dann habe dann gesprochen, dass ich ja gerne kommen würde, was für alle sehr überraschend war, weil sie haben mich ja gesehen bei der Entwicklung. Aber die Gemeinschaft war immer sehr offen und bei uns kann man ja auch mitleben, um zu prüfen oder überhaupt mit Gott tiefer in die Beziehung zu kommen. Und dann bin ich gekommen, durfte gleich in das Haus, das ist in Feldkirch. Wir waren damals beim Bischof in Feldkirch.
0: In Österreich.
1: In Österreich, genau. Und durfte da quasi die Postulatszeit, das ist so dieser Beginn, wo man schon sich bewusst ist, dass man eigentlich eintreten will, bevor man aber eingekleidet wird, und habe dort die Zeit verbracht, einfach die Gemeinschaft näher kennengelernt, das Glaubensleben, alles. Und dann eben kam ich ins Noviziat, das dauert bei uns 2 Jahre, und dann hat man bis zum 7. ja immer so jedes Jahr ein Treueversprechen und dann kommt das ewige Versprechen.
0: War das dann noch ein großer Schritt für Sie, vor allem das ewige Versprechen, wo Sie ja dann wirklich versprechen, ewig in der Gemeinschaft zu bleiben?
1: Eigentlich nicht, weil für mich war das von Anfang an klar, aber es ist trotzdem ein Unterschied, weil du einfach weißt, das ist jetzt wirklich für immer. Das war zwar für mich nie eine Frage, aber trotzdem, das glaube ich, es macht trotzdem etwas mit einem. Wir bekommen dann auch diesen Treuering und es ist einfach diese Feier. Bei uns wird Noviziat oder andere Schritte nicht in der Familie, also mit Familienmitgliedern gefeiert, erst das ewige Treueversprechen und dann kommen halt alle und das ist so dieser öffentliche Schritt nochmal und das macht doch etwas mit einem, ja.
0: Das ist auch ein besonderer Moment.
1: Ja, genau.
0: Ja, in der Matinee bei Radio Horeb am Sonntagmittag sprechen wir über die Dienerin vom Heiligen Blut, über die Gemeinschaft, die geistliche Familie vom Heiligen Blut. Hier im Studio in Balderschwang zu Gast ist Schwester Anzilla von den Dienerinnen vom Heiligen Blut. Schwester Anzilla, das ist ja Ihre Gemeinschaft, in die Sie dann eingetreten sind, nachdem Sie gesucht haben, auch dann Gott wiedergefunden haben. Was macht denn diese Dienerin, was macht diese Gemeinschaft besonders aus?
1: Also für uns ist sehr wichtig, dieses marianische, mütterliche der Frau. Das heißt einfach, dass wir unsere Berufung so verstehen, in der Ergänzung, im Dienst, zusammen mit den Priestern, Ordensmännern, eigentlich so, ich sag mal, Analogie der Ehe zu sehen, aber halt doch anders, ja. Wir sagen, dass in der Kirche ist es auch notwendig, dass es geistliche Väter und Mütter gibt. Und der geistliche Vater, der Priester, kann seinen Dienst eigentlich nur dann wirklich verrichten, wenn er jemand hat, der ihm ergänzend oder zuführend zur Seite steht. Deshalb eigentlich alle Niederlassungen, wo wir sind, arbeiten wir eben direkt mit unseren Brüdern zusammen, die Oratorien vom Heiligen Blut oder eben mit anderen Ordensgemeinschaften oder einfach den Priestern, Pfarrern vor Ort.
0: Und wie sieht das dann konkret aus?
1: Das ist klar, bei unseren Brüdern ist nochmal in Anführungszeichen engere Zusammenarbeit. Wir haben den gleichen Gründer. Dadurch geben wir gemeinsam Exerzitien oder auch in der Seelsorge ist zum Beispiel auch sie, wenn unsere Brüder Frauen in der Begleitung haben, die geben sie dann manchmal zu uns weiter, weil sie einfach sagen, als Schwester, als Frau kannst du vielleicht doch besser dich einfühlen, anderes verstehen oder auch mehr hinführen nochmal zu den Sakramenten. Ja, das ist so eine Zusammenarbeit. Und einfach, ja, die Frau hat das Charisma einfach. Du sitzt dich einfach zum Kaffee und du machst einfach diese alles so wohnliche und der Priester hat einfach eine andere Rolle, die väterliche, führende Rolle.
0: Und diese beiden Rollen, die gibt es in dieser geistlichen Familie vom Heiligen Blut aus Aufhausen kommen, diese geistliche Familie.
1: Genau, richtig. Also ursprüngliche Gründung war in Polen eigentlich, aber wir sind dann eben 2009, wir gehören zum Bischof in Velke in Österreich, haben aber so unseren geistlichen Sitz eben in Aufhausen bei Regensburg, das ist der Wallfahrtsort Maria Schnee, weil uns eben die Reinheit, als Spiritualität sehr wichtig ist, weil wir eben dem Blut der Christi geweiht sind. Und es heißt ja, werden euch eure Sünden rot wie Scharlach, sie sollen weiß werden wie Schnee. Das geht um dieses reine Herz und Gott durch die Sakramente, durch sein Blut verwandelt uns eben in dieses reine, liebende Herz.
0: Ja, über diese Spiritualität vom Heiligen Blut, was das genau ausmacht, darüber sprechen wir gleich auch noch ein bisschen weiter, Schwester Anzilla. Lass uns noch einmal auf die Gründung, auf die Geschichte Ihres Ordens von den Dienerinnen vom Heiligen Blut schauen. Sie haben gesagt, in Polen wurden sie gegründet.
1: Genau, richtig. Es war Ursprung. Unser Gründer war damals Missionar vom Kostbaren Blut. Er ging nach Polen, es war noch zur Zeit des Eisernen Vorhangs. Und einfach durch seine apostolische Arbeit hat sich dort einfach ein großer Kreis gegründet an Jugendlichen, an Erwachsenen, Verschiedenes. Und damals war noch keine so soziale Struktur. Und er hat einfach die Not gesehen und hat dadurch einfach junge Frauen gefragt, ob sie bereit wären, diese Gemeinschaft zu gründen. Und das waren zum Beispiel damals auch Häuser, wo die Eltern zum Beispiel im Gefängnis waren, Kinder wurden aufgenommen von ihnen. Es gab ein Haus für Alkoholiker. Und dann waren es vor allem Missionszentren, wo die Schwestern und Brüder waren, wo Frauen oder Männer mitleben konnten oder Jugendliche auch. Sei es Berufung, sei es einfach, wieder zu Gott zu finden. Und dort wurden regelmäßig Exerzitien, Einkehrtage gegeben. Es war eigentlich sehr missionarisch damals alles. Und dann kam einfach der Zeitpunkt, wo man so gab es eine Trennung, weil ein Bereich hat sich mehr gesehen so in so festen Strukturen und ein anderer Teil der Schwestern hat mehr eben dieses missionarische, apostolische gesehen. Und dadurch sind dann quasi wir eigentlich entstanden 2009, aus diesem Ursprung aus Polen heraus in einem gewissen Sinn. Und genau.
0: Das ist hier die Matinee bei Radio Horeb heute am Sonntag. Mein Name ist David Gorter. Wir sprechen über einen Orden, eine geistliche Familie, aber auch über die Dienerin vom Heiligen Blut, die gemeinsam auch mit den Oratorianern vom Heiligen Blut eine geistliche Familie bilden. Hier sprechen wir gleich weiter. Dann geht es auch nochmal besonders um diese Spiritualität, um das Blut Christi.

0: Das Blut Christi, das steht im Zentrum, im Mittelpunkt der Spiritualität der geistlichen Familie vom Heiligen Blut. Wir sprechen hier über diese geistliche Familie, besonders auch über den Frauenordenszweig, über die Dienerin vom Heiligen Blut mit Schwester Anzilla. Schwester Anzilla ist hier in Balderschwang am Radio Horeb Hauptstandort zu Gast. Sie ist selber Schwester, niedergelassen in Hittisau in Österreich, nicht weit entfernt von Balderschwang. Schwester Anzilla, die Spiritualität Blut Christi ist jetzt etwas, was man sonst nicht so häufig findet.
1: Das ist richtig, ja. Es ist nicht so in Anführungszeichen modern in unserer Zeit, vielleicht auch darüber zu sprechen, aber es geht eigentlich um dieses Pascha-Geheimnis, das ja aus dem jeder Christ eigentlich lebt, ja, diese Tod und Auferstehung Jesu Christi. Und das Blut Christi ist ja in der ganzen biblischen Geschichte, da geht es immer um die Erlösung, also eigentlich immer durch den, in Anführungszeichen, Tod hindurch zur Auferstehung. Und das ist das in unserer Zeit etwas oft Schwieriges, weil man will jedes Leid, jede Schwierigkeit, alles beseitigen. Aber eigentlich das Blut Christi ist ein, wir sagen auch die am Kreuz vergossene Liebe, ist eigentlich oft ein Tor für den Herrn, auch für Gott, weil jedes Leiden kann mit Gott, mit Jesus einen tieferen Sinn haben, ohne ihn gar nicht. Aber mit ihm kann es eben zu einer Erlösung führen. Und aus unserer eigenen Geschichte, glaube ich, können auch viele sagen, dass manche leidvolle oder herausfordernden Situationen haben aber einen echt weitergebracht, ja.
0: Wie sieht denn diese Spiritualität konkret aus?
1: Ja, für uns ist es einfach, geht es darum, den Gekreuzigten in der Welt zu sehen, Jesus den Gekreuzigten. Das heißt, dort, wo wir Leid begegnen auch, dass wir ganz bewusst dort für die Menschen auch da sind. Ja, und das ist oft ein Leid, das eher verborgen ist, auch in den Herzen, aber den Menschen einen Ausblick zu geben, dass Gott bei allen, die ihn lieben, alles zum Guten führen kann. Also das heißt, aus jedem Leiden, wenn ich mich da zu Gott hinwende, er kann daraus was Größeres machen. Und man erlebt das ja, oder ich kann es auch von mir selber erleben, das, was früher leidvoll in mir war. Natürlich muss man einen gewissen Prozess durchgehen, wo man auch leidet, wo man Schmerz empfindet. Aber alles führt dich wirklich einerseits näher zu Gott, aber du reifst daran. Du wirst als Mensch reifer, du vereinigst dich tiefer mit dem Herrn. Es führt eigentlich zur größeren Frucht, ja. Und es geht um die Ewigkeitsperspektive, ja.
0: Das Blut Christi, etwas, was Ihre Gemeinschaft, Schwester Anzilla, besonders ausmacht. Die geistliche Familie vom Heiligen Blut, Sie sind Dienerin vom Heiligen Blut, also dem Frauenordenszweig dieser geistlichen Familie. Wenn man zu Ihren einzelnen Niederlassungen kommt, dann fällt besonders auf, vorne steht meistens ein Kreuz mit so einer roten Stola um den Querbalken. Was hat es denn damit auf sich?
1: Es geht um die Auferstehung. Also einerseits, das ist immer in Form oder sollte in Form eines M-Seins für Maria, weil wir sagen, für uns ist Maria dieser lebendige Kelch, der unter dem Kreuz stand und dieses Leiden Jesu auffing und sie konnte nichts machen, aber das war das größte Geschenk für Jesus, sie blieb. Sie war einfach da. Und das ist so unser großes Vorbild. Und das ist einerseits eben Maria und andererseits eben Rot für die Erlösung, für die Auferstehung, für das eben, ja, dass das Leid etwas Positives werden kann in Christus, ja. Also das Kreuz wurde besiegt in dem Sinne, ja.
0: Das ist das, was Ihre Spiritualität ausmacht. Ich spreche immer von der geistlichen Familie vom Heiligen Blut. Also es gibt die Oratorianer vom Heiligen Blut und eben Sie als Schwesterzweig, die Dienerin vom Heiligen Blut. Wie sieht denn was bedeutet denn dieses Gemeinschaftsleben in einer geistlichen Familie für Sie konkret, Schwester Anzilla?
1: Also bei uns ist ja auch so, dass wir eigentlich nur in Afhaus und in Kalle in Polen unsere Brüder auch sind. Klar, jeder hat sein eigenes Haus, ist vieles eigenständig, aber gewisse Dinge sind dann doch im Alter, wo man zusammen ist, auch bei der Heiligen Messe. Und es ist einfach diese Ergänzung, auch fast in einem gewissen Sinn wie in einem normalen Leben. Die Brüder helfen uns beim Holzarbeiten, bei solchen Sachen, jetzt ist das Praktische. Aber im Geistlichen einfach trotzdem das merkt man halt vor allem in der Mission, also indem wir die Einkehrtage halten, wo wir uns einfach sehr ergänzen können, wo man merkt, wir können Familie geben. Wir wollen Familie sein, wir wollen den Menschen Orte schenken, schaffen, wie sie durch Familie wieder zu Gott finden, weil das ist ja auch ein Hauptproblem in unserer Zeit, dass die Familien kaputt gehen und eben durch eine geistliche Familie kann Gott in den Herzen auch Heilung schenken, wenn sie das erfahren, ja.
0: Und das zeigen Sie auch ganz konkret in der geistlichen Familie, die Sie da abbilden.
1: Genau, richtig.
0: Diese geistliche Familie ist ja auch ein relativ junger Orden. Sie haben ja schon ein bisschen über die Geschichte gesprochen. 2009 wurden Dienerinnen vom Heiligen Blut gegründet. Mhm. Ein junger Orden, der ja auch geprägt ist von vielen jungen Ordensmitgliedern.
1: Mhm. Das ist richtig, ja. Also ein Teil, ich sage ungefähr ein Drittel, kommt aus der früheren Zeit und der Rest ist dazugekommen und das ist natürlich ein frischer Wind. Aber es ergänzt sich auch gut, weil natürlich uns fehlen die in Anführungszeichen alten Schwestern mit 80, 90, aber das kommt sicher noch früh genug. Aber das ist halt, wo man merkt, jede Gemeinschaft geht auch einen Entwicklungsprozess durch und jede Generation bringt ihr eigenes mit und das ist die schöne Ergänzung auch. Und ja, es ist halt einfach, es heißt immer, Gott antwortet durch die Orden auf die Not der Zeit und so wie wir und auch viele andere Gemeinschaften, die in den letzten Jahrzehnten entstanden sind, das sind oft geistliche Familien, weil einfach die Familie die Not ist in unserer Zeit.
0: Jede Generation bringt auch was mit, haben Sie gesagt. Was bringen denn die jungen Ordensmitglieder mit in ihre Gemeinschaft?
1: Das ist ganz unterschiedlich. Aber ich glaube, das ist so, man hat jetzt vor einigen Jahren noch so, ich will jetzt das nicht falsch benennen, so gewisse Enge gehabt oder Enge auch nicht, aber es gab halt, das ist auch eine kirchliche Entwicklung gewesen. Ja, alles muss so gewissen Rahmen haben oder so sein. Und durch das, dass jetzt durch die Medien, durch die sozialen Strukturen einfach was ist ja ganz eine andere Weite, ein anderer Blick auf viele Dinge. Und das kann teilweise zu Schwierigkeiten führen, klar, weil man muss sich da ergänzen in den Generationen, aber eben auch diese Offenheit und Weite und immer jeder, der neu kommt, bringt ja frisches Leben mit, eine neue Verliebtheit in Jesus und das tut allen gut.
0: Jeder, der in den Orden kommt, der bringt den Orden auch ein Stück weiter, gibt etwas mit von sich auch in den Orden, sagt Schwester Anzilla von den Dienerinnen vom Heiligen Blut hier in der Matinee bei Radio Horeb am Sonntag. Sprechen wir über diesen Orden, auch über die geistliche Familie vom Heiligen Blut. Schwester Anzilla, wie sieht denn so ein Tagesablauf aus bei den Dienerinnen vom Heiligen Blut?
1: Also bei uns ist es in jedem Haus ganz ein bisschen unterschiedlich sein, aber bei uns ist es so, wir treffen uns halt um 6:30 zum gemeinsamen Gebet. Das ist meistens stille Bibelbetrachtung und einfach Laudes mit unseren Gebeten der Gemeinschaft. Danach ist Frühstück und je nachdem ist Heilige Messe in der Früh oder am Abend, wo wir halt gehen oder ob ein Priester im Haus ist. Dann gibt es einfach die Arbeitszeit, ja, oder eine andere Schwester geht bei uns in die Pfarrei, hilft dort mit oder auch gewisse Lernzeit, wenn jemand Studium hat. Mittags trifft man sich auch wieder zum Mittagsgebet, das ist aus dem Brevier einfach. Und nachmittags, wir haben auch immer unsere Arbeitszeiten oder je nachdem, wie lange eine Schwester auch dabei ist oder Aufgaben, hat sie natürlich auch ihre Pause. Und für uns ist auch wichtig, jede hat ihre Anbetungsstunde. Also wir haben immer eucharistische Anbetung dabei. Um 3 Uhr treffen wir uns meist zum Barmherzigkeitsrosenkranz. Abends ist wieder die Vesper. Rosenkranz gehört auch dazu und eigentlich soll immer das so ein, ich sage, das gehört zu unserem Bräuchen eigentlich ab 9 Uhr ungefähr, heißt es immer, soll immer diese Stille sein im Haus. Ist nicht immer so leicht, aber es geht eigentlich darum, dass wir lernen, dass wirklich so diese letzte Zeit des Tages soll nur Jesus gehören. Das ist das, wo er zu uns im Herzen sprechen kann, wo wir ruhig werden. Aber wie gesagt, wir sind Menschen. Und das sind einfach immer wieder, es ist auch für uns ein Kampf, diese Gebetszeiten wirklich einzuhalten. Und für mich ist da immer, war immer sehr wichtig, dass ein Mönch hat mal gesagt zu mir, das Gebet darf für uns schwierig sein und muss uns sogar stören als Ordensleute, weil es soll uns herausnehmen aus dem Alltag, aus deinen Pflichten, damit du dir die Zeit nimmst für Gott. Und das muss dieser Unterschied sein zu jenen, die in der Welt leben. Ja, aber das ist auch umkämpft und da muss man auch immer wieder neu lernen, treu zu sein, da hilft die Gemeinschaft.
0: In Ihrer Gemeinschaft, da gibt es ja immer auch verschiedene besondere Veranstaltungen, besondere auch Missionsfelder oder Aufgabenbereiche, die Ihr Orden abdeckt. Was gibt es denn da bei Ihnen in Ihrer geistlichen Familie, in Ihrer geistlichen Gemeinschaft?
1: Also bei uns wie in Hittisau oder eigentlich in allen Häusern versuche ich immer, die zweimal im Monat Einkehrtage anzubieten. Das ist immer zum Herz-Maria-Söhne-Samstag. Und auch am dritten Samstag im Monat, das ist speziell immer auf unsere Spiritualität ausgerichtet. Dann suchen wir auch eben, dass wir Einkehrtage oder für Kinder machen, für Jugendliche, junge Erwachsene. Und je nach Haus gehen wir halt nach außen. Wir gehen zu anderen Gemeinschaften, unterstützen dort, machen dort, also übernehmen Vorträge oder auch manchmal Kinderbetreuung. Es gibt auch Exerzitien, sei es für Erwachsene in Aufhausen, in unserem Zentrum, vor allem für junge Erwachsene auch. Also es ist immer es gibt gewisse, ich sage mal, Standards, die sollten in jedem Haus ungefähr gleich sein, je nach Entwicklung und Möglichkeiten. Aber da muss man immer je nach Haus auch schauen, wie die Zusammenarbeit ist, auch mit Priestern, was dort möglich ist. Oder wir gehen dann in anderen Orden, auch in andere Orden und helfen dort mit bei Exerzitien. Also ganz unterschiedlich, ja. Oder wir gehen auch mal einfach zu Leuten, Krankenbesuche. Manche unserer Schwestern machen oder haben gemacht gewisse Sterbebegleitung auch. Also es kann ganz individuell ausschauen, ja.
0: Und wo in Deutschland findet man Ihre Gemeinschaft, die Dienerin vom Heiligen Blut?
1: Also in Deutschland sind wir in Flensburg, in Neuzelles bei Berlin und eben in Erfhausen bei Regensburg.
0: Und Sie sind ja in Österreich, in Hittisau, nicht genau. Weit entfernt von Balderschwang. Wenn man jetzt Kontakt sucht oder Sie mal kennenlernen will als Gemeinschaft, wie geht das am besten?
1: Einfach anrufen und vorbeikommen. Wir sagen immer zu allen, man kann auf den Kaffee immer kommen.
0: Die Kontaktdaten, die finden Sie auch bei uns im Infofeld zu dieser Sendung, zu dieser Matinee hier bei Radio Horeb. Schwester Anzilla, gibt es noch so etwas, was Sie vielleicht vor allem aus Ihrem Ordensleben mitgeben möchten, den Hörern zum Abschluss Ihrer Sendung?
1: Ja, ich glaube, das betrifft nicht nur mich aus dem Ordensleben, sondern alle. Das ist wirklich dieses Bewusstsein, dass Jesus eigentlich jedem Menschen hinterherläuft. Und ich habe früher immer gedacht, ja, ich muss gut sein, ich muss das alles tun und die Leute überzeugen können mit dem, wie ich bin. Aber eigentlich ist der Herr, der ja jedem hinterherläuft und jeden Menschen an sich zieht. Und ich denke mal einfach, für uns ist wichtig, diesen Raum zu geben, dass Menschen sich angenommen und geliebt fühlen und dadurch vielleicht Gott entdecken dürfen.
0: Das sagt Schwester Anzilla von den Dienerinnen vom Heiligen Blut. Sie war hier zu Gast im Studio in Balderschwang am Radio Horeb Hauptstandort. Wir haben heute gesprochen über diesen Orden, über die Schwestern, über die Dienerinnen vom Heiligen Blut und auch über die geistliche Familie vom Heiligen Blut, zu der die Dienerinnen vom Heiligen Blut dazugehören. Sie hören hier Radio Horeb am Sonntagmittag. Mein Name ist David Kreuter. 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Einen gesegneten Sonntag, den wünscht Ihnen Ihr David Kreuter. 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

Es ist 11 Uhr und 45 Minuten. 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Mittagslob der Kirche ein. Dazu schalten wir jetzt zur geistlichen Familie das Werk in München. Dort betet Schwester Hedwig, die 6., das Mittagslob der Kirche vor.

0: O Gott, komm mir zu Hilfe.
1: Herr, eile mir zu helfen.
0: Ehre sei dem Vater und dem Sohn und dem Heiligen Geist.
1: Wie im Anfang, so auch jetzt und alle Zeit und in Ewigkeit. Amen. Halleluja.
0: O Gott, du lenkst mit starker Hand den wechselvollen Lauf der Welt. Machst, dass den Morgen mildes Licht den Mittag voller Glanz erhält.
1: Lösch aus die Glut der Leidenschaft und tilge allen Hass und Streit. Erhalte Geist und Leib gesund, schenk Frieden uns und Einigkeit.
0: Du Gott des Lichts, auf dessen Reis der helle Schein der Sonne weist, dich loben wir aus Herzensgrund, Gottvater, Sohn und Heiliger Geist. Amen. In der Bedrängnis rief ich zum Herrn, und er hat mich erhört. Halleluja.
1: In der Bedrängnis rief ich zum Herrn, und er hat mich erhört. Halleluja.
0: Danket dem Herrn, denn er ist gütig, denn seine Huld währt ewig.
1: So soll Israel sagen, denn seine Huld währt ewig.
0: So soll das Haus Aaron sagen, denn seine Huld währt ewig.
1: So sollen alle sagen, die den Herrn fürchten und ehren, denn seine Huld währt ewig.
0: In der Bedrängnis rief ich zum Herrn. Der Herr hat mich erhört und mich frei gemacht.
1: Der Herr ist bei mir, ich fürchte mich nicht. Was können Menschen mir antun?
0: Der Herr ist bei mir, er ist mein Helfer. Ich aber schaue auf meine Hasser herab.
1: Besser sich zu bergen beim Herrn, als auf Menschen zu bauen.
0: Besser sich zu bergen beim Herrn, als auf Fürsten zu bauen.
1: Ehre sei dem Vater und dem Sohn und dem Heiligen Geist.
0: Wie im Anfang, so auch jetzt und alle Zeit und in Ewigkeit. Amen. In der Bedrängnis rief ich zum Herrn, und er hat mich erhört. Halleluja.
1: In der Bedrängnis rief ich zum Herrn, und er hat mich erhört. Halleluja.
0: Die Rechte des Herrn hat mich erhöht. Halleluja. Alle Völker umringen mich. Ich wehre sie ab im Namen des Herrn.
1: Sie umringen, ja, sie umringen mich. Ich wehre sie ab im Namen des Herrn.
0: Sie umschwirren mich wie Bienen, wie ein Strohfeuer verlöschen sie. Ich wehre sie ab im Namen des Herrn.
1: Sie stießen mich hart, sie wollten mich stürzen, der Herr aber hat mir geholfen.
0: Meine Stärke und mein Lied ist der Herr. Er ist für mich zum Ritter geworden.
1: Frohlocken und Jubel erschallt in den Zelten der Gerechten. Die Rechte des Herrn wirkt mit Macht.
0: Die Rechte des Herrn ist erhoben. Die Rechte des Herrn wirkt mit Macht.
1: Ich werde nicht sterben, sondern leben, um die Taten des Herrn zu verkünden.
0: Der Herr hat mich hart gezüchtigt, doch er hat mich nicht dem Tod übergeben.
1: Ehre sei dem Vater und dem Sohn und dem Heiligen Geist.
0: Wie im Anfang, so auch jetzt und alle Zeit und in Ewigkeit. Amen. Die Rechte des Herrn hat mich erhöht. Halleluja. Gott, der Herr, hat uns erleuchtet. Halleluja. Öffnet mir die Tore zur Gerechtigkeit, damit ich eintrete, um dem Herrn zu danken.
1: Das ist das Tor zum Herrn. Nur Gerechte treten hier ein.
0: Ich danke dir, dass du mich erhört hast. Du bist für mich zum Retter geworden.
1: Der Stein, den die Bauleute verwarfen, er ist zum Eckstein geworden.
0: Das hat der Herr vollbracht. Vor unseren Augen geschah dieses Wunder.
1: Dies ist der Tag, den der Herr gemacht hat. Wir wollen jubeln und uns an ihm freuen.
0: Ach Herr, bring doch Hilfe. Ach Herr, gib doch Gelingen.
1: Gesegnet sei er, der kommt im Namen des Herrn. Wir segnen euch vom Haus des Herrn her. Gott, der Herr, erleuchte uns.
0: Mit Zweigen in den Händen schließt euch zusammen zum Reigen bis zu den Hörnern des Altars.
1: Du bist mein Gott, dir will ich danken. Mein Gott, dich will ich rühmen.
0: Danket dem Herrn, denn er ist gütig. Denn seine Huld währt ewig.
1: Wir hören eine Kurzlesung aus dem Römerbrief. Wir wissen, dass die gesamte Schöpfung bis zum heutigen Tag seufzt und in Geburtswehen liegt. Aber auch wir, obwohl wir als Erstlingsgabe den Geist haben, seufzen in unseren Herzen und warten darauf, dass wir mit der Erlösung unseres Leibes als Söhne offenbar werden.
0: Lobe den Herrn, meine Seele.
1: Er rettet dein Leben vor dem Untergang.
0: Lasset uns beten. Gott, du bist unser Ziel. Du zeigst den Irrenden das Licht der Wahrheit und führst sie auf den rechten Weg zurück. Gib allen, die sich Christen nennen, die Kraft zu meiden, was diesem Namen widerspricht, und zu tun, was unserem Glauben entspricht. Darum bitten wir durch Christus, unseren Herrn. Amen. Singet Lob und Preis.
1: Dank sei Gott dem Herrn. Ein herzliches Dankeschön Ihnen, Schwester Hedwig, für das Vorbeten der Sext und noch einen erholsamen Sonntag. Es ist jetzt 11 Uhr und 54 Minuten. Bevor wir gleich zum Angelus mit Papst Leo nach Castel Gandolfo schalten, gebe ich die Sendeleitung an Stefanie Feil nach Balderschwang ab. Ich wünsche Ihnen einen gesegneten Sonntag und eine gute Woche mit den Sendungen von Radio Horeb. Aus dem Studio in München verabschiedet sich Peter Eisert.

0: Jesus Christus, herzlich willkommen, liebe Zuschauer, liebe Hörer, zu dieser Live-Übertragung von Radio Vatikan für Vatikan Media. Wir übertragen am heutigen 15. Sonntag im Jahreskreis von der Piazza della Libertà in Castel Gandolfo das Angelusgebet mit Papst Leo XIV. Mein Name ist Silvia Kritzenberger. Ich freue mich, dass Sie heute wieder mit dabei sind. Ganz herzlich grüße ich alle, die über unsere Partnersender zugeschaltet sind. EWTN und KTV, Radio Horeb, Radio Gloria, das Kölner Domradio, die Radio Maria Familie und Nova Radio Bern. Und ein herzliches Willkommen natürlich auch allen, die über unsere Webseite, Facebook Apps und YouTube mit uns verbunden sind. Ja, Papst Leo wird nun gleich wie jeden Sonntag den Engel des Herrn mit uns beten, aber nicht wie üblich vom Petersplatz, sondern aus der päpstlichen Sommerresidenz. Und wir sind hier schon zugeschaltet nach Castel Gandolfo. Hier hat es 31 Grad, also ist etwas kühler als in Rom und der Platz ist übervoll mit Gläubigen und Pilgern, die heute mit dabei sein wollen, wenn Papst Leo sein erstes sommerliches Angelusgebet hier beten wird in Castel Gandolfo. Sein Vorgänger Papst Franziskus hatte ja für Urlaub und auch für Castel Gandolfo wenig übrig. Den päpstlichen Park machte er zu einem Ökoprojekt, den Palast wandelte er in ein Museum um. Papst Leo dagegen schätzt den malerischen Ort sehr und auch die dortige Residenz. Im Gegensatz zu seinem Vorgänger, der den Sommer überwiegend im Vatikan verbrachte, knüpft Leo XIV. An die frühere Tradition der Päpste an und verbringt den Sommer wieder in Castel Gandolfo in den Albaner Bergen vor den Toren Roms. Seit vergangenem Sonntagnachmittag ist er hier, bleiben wird er dort voraussichtlich bis Montag, den 27. Juli. Ja, in dem so lange verwaisten Castel Gandolfo ist die Freude über den hohen Gast aus Rom groß, wie wir hier auch hören können. Heiliger Vater, willkommen in unserer Mitte. Castel Gandolfo liebt dich, steht auf dem Poster der örtlichen Pfarrei, das jetzt überall in Castel Gandolfo aushängt. Auch dienstags kommt Papst Leo ja schon seit Monaten zum Ausspannen in den 8000-Seelen-Ort, rund 25 Kilometer südöstlich von Rom, wo ihm nicht nur weitläufige Gärten, sondern auch ein Tennisplatz und ein Pool zur Verfügung stehen. Den hat übrigens noch Johannes Paul II. Anlegen lassen. Auch zwei weiße Pferde stehen dort für Papst Leo bereit, der ja bekanntlich ein geübter Reiter ist. Und wir sehen jetzt hier Papst Leo am Eingang der Sommerresidenz vor dem Mikrofon.
1: Cari fratelli e sorelle, buongiorno, buona domenica.
0: Liebe Brüder und Schwestern, guten Tag und einen schönen Sonntag.
1: Oggi nella liturgia.
0: Heute legt uns der Evangelist Matthäus in der Liturgie das Gleichnis vom Sämann vor, das die Großzügigkeit und das Vertrauen beschreibt, mit denen Gott sein Wort in unsere Herzen sät und seine Kraft in uns wirken lässt. Jesus selbst, das fleischgewordene Wort, der sein Leben für unser Heil hingegeben hat, ist der Same, den der Vater weiterhin in die Welt aussät, damit er sterbend reiche Frucht bringe. Es stimmt. Manchmal trifft er in uns auf harten und unempfänglichen Boden, manchmal auf unachtsamen Boden, ähnlich dem festgestampften Boden der Wege, dem steinigen Grund, den Dornenbüschen. Aber es gibt Momente, in denen er auf aufnahmebereiten und fruchtbaren Boden trifft. Und dann entstehen Wunder der Liebe, die alles andere verändern können, wie auch wir es sicherlich in unserem Leben erfahren haben. Deshalb hört der Vater nicht auf zu säen, weil er weiß, dass die Kraft seiner Liebe stärker ist als unsere Schwäche. Der heilige Johannes Chrysostomus sagt in Bezug auf den Samen des Wortes Gottes, Welchen Sinn soll das haben, in Dornen zu säen, auf Felsen und auf einen Weg? Bei wirklichem Samen und einem wirklichen Weg hätte es allerdings keinen Sinn. Wo es sich aber um Seelen und deren Unterweisung handelt, da verdient dies gar großes Lob. Denn in Gottes Händen kann ein Felsen umgewandelt und zu fruchtbarem Erdreich gemacht werden. Und ein Weg kann dem Gebrauch entzogen und nicht mehr jedem Vorübergehenden zugänglich sein und dafür zum fetten Ackerland werden. Und die Dornen können beseitigt werden, damit der Same ruhig darauf gedeihe. Gottes Großzügigkeit uns gegenüber ist nicht naiv, sondern weise. Und sie erkennt in uns ein gutes Potenzial, dessen wir uns manchmal selbst gar nicht bewusst sind. Deshalb hört der Herr, der den Boden unseres Herzens besser kennt als wir selbst, nicht auf, an uns zu glauben. An das, was wir sind und an das, was wir Tag für Tag werden können, wenn wir uns ihm im Glauben anvertrauen. So wachsen in uns aus der Unentgeltlichkeit und dem Vertrauen, mit denen der Same ausgestreut wird, wie auch aus der Demut und der Verfügbarkeit, mit denen er aufgenommen wird, die Früchte des Heiligen Geistes. Und verbreiten sich. Dies sind, wie der heilige Paulus lehrt, Liebe, Freude, Friede, Langmut, Freundlichkeit, Güte, Treue, Sanftmut und Enthaltsamkeit. Wie sehr bedarf unsere Welt doch dieser Früchte? Wie wohl täte es ihr, von ihnen erfüllt und verwandelt zu werden? Bemühen wir uns also, insbesondere in diesen Ferientagen, dem Hören, dem Lesen und der Betrachtung des Wortes Gottes Raum zu geben. Und neben der Erholung und dem gesunden Vergnügen auch bedeutsame Momente der Stille und des Gebets zu pflegen. Wir werden mit erfrischtem Körper und Geist zu unseren gewohnten Aufgaben zurückkehren, bereit dazu, die frohe Botschaft des Evangeliums zu verkünden und immer besser dazu in der Lage, am Wachstum des Reiches Gottes mitzuwirken. Dabei helfe uns Maria, Königin der Apostel und Stern der Evangelisierung.
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im Nahen Osten, in der Ukraine und vielen anderen Teilen der Welt wieder die Winde des Krieges und säen Gewalt, Schrecken und Tod und treffen erneut so viele Unschuldige. Lassen wir nicht zu, dass diese Winde die Flamme der Hoffnung und des Friedens auslöschen, auch wenn sie noch so zerbrechlich und schwankend erscheint. Ich erneuere meinen Wunsch, dass der Weg des Dialogs beschritten wird, der Begegnung und der Diplomatie. Der einzige Weg, der zu einem gerechten und dauerhaften Frieden führen kann, in dem die Völker versöhnt in Sicherheit und unter Achtung der Würde jeder Person leben können. Heute begehen wir den Sonntag des Meeres. Mein Gedanke geht zu allen Seeleuten, Fischern und Hafenarbeitern weltweit. Trotz der Trennung von ihren Familien und Angehörigen und oft geplagt von der Sorge angesichts der Konflikte auf den Seewegen, leisten sie mit ihrer geduldigen und stillen Arbeit einen unverzichtbaren Beitrag zum Welthandel und zum Leben vieler Völker. Und abschließend schließe ich mich dem Gebet vieler Polen an, die sich zur jährlichen Pilgerfahrt zum Marienwallfahrtsort Jasna Góra in Tschechien-Stochau versammeln. Sie mögen freudvolle Zeugen des Evangeliums sein. Euch allen einen schönen Sonntag. Ja, das war das Angelusgebet hier aus der päpstlichen Sommerresidenz Castel Gandolfo mit Papst Leo. Er wird ja voraussichtlich bis zum 27. Juli hier bleiben. In dieser Zeit hat der Vatikan sämtliche General-, Sonder- und Privataudienzen ausgesetzt. Das traditionelle Angelusgebet am Sonntag wird Papst Leo aber halten, und zwar wie heute von der Piazza della Libertà in Castel Gandolfo aus. Die Generalaudienzen am Mittwoch werden am 5. August wieder aufgenommen. Ja, und Papst Leo ist nicht in den Palast zurückgegangen, sondern er ist nochmal herausgekommen und grüßt nun die Gläubigen, die hier hinter den Absperrungen stehen. Er gibt jedem Einzelnen hier noch die Hand. Ja, und auch in der Sommerpause setzt Papst Leo ja soziale Akzente. So hat er gestern rund 200 sozial benachteiligte Menschen zu einem Mittagessen in seine Sommerresidenz eingeladen. Und dort hat er in einer kurzen, aus dem Stegreif gehaltenen Ansprache die Bedeutung von Gerechtigkeit und Nächstenliebe betont und den Wunsch nach einer Kirche geäußert, die ihre Türen öffnet und alle aufnimmt. Bereits im vergangenen Jahr hatte der Papst in Castel Gandolfo schon mit Senioren, Migranten und anderen Menschen in schwierigen Lebenssituationen zu Mittag gegessen. Das diesjährige Treffen fand in den Gärten des päpstlichen Anwesens statt, wo auch das ökologische Sozialprojekt Borgo Laudato Si angesiedelt ist. Danach gab es dann noch eine Führung durch das Ökoprojekt in der 55 Hektar großen Anlage. Ja, und Papst Leo dreht jetzt hier auf diesem kleinen Platz tatsächlich noch eine Runde im offenen Papamobil, in dem kleinen Modell des Papamobils, das eher an einen Golfwagen erinnert. Er fährt hier an den Absperrungen vorbei, schüttelt Hände und begrüßt die Menschen, die ja heute zahlreich erschienen sind. Schon am frühen Morgen sind sie in vollkommen überfüllten Zügen von Rom nach Castel Gandolfo gekommen, um

0: Papst Leo zu sehen. Ja, schon seit 1626 zog es die Päpste ja eine Weile ins idyllische Castel Gandolfo. Der Papst hat dort alles, was ein Papst so braucht. Privatkapelle, Geheimgarten, Balkon und wie gesagt sogar einen Tennisplatz und ein Schwimmbad. Die päpstliche Sommerresidenz Castel Gandolfo liegt in einer malerischen Kulisse. Sie thront auf dem Kraterrand eines erloschenen Vulkans hoch über dem tiefblauen Albaner See im gleichnamigen Ort Castel Gandolfo. Der Ort bietet nicht nur ein imposantes Panorama, sondern auch großes Prestige. Viele Päpste verbrachten hier bereits ihren Sommer. Der letzte Papst vor Papst Leo, der Castel Gandolfo nutzte, war Benedikt XVI. Er hat auch in den ersten Jahren nach seinem Rücktritt in Castel Gandolfo einige Sommertage hier verbracht. Papst Franziskus hatte die Sommerresidenz als Urlaubsort, wie gesagt, nie genutzt. Seine Vorgänger hatten es immer vorgezogen, Rom in den heißen Sommermonaten zu verlassen und in die kühlere Sommerresidenz in den Albaner Bergen zu übersiedeln. Johannes Paul II. War übrigens der Erste, der den päpstlichen Sommersitz auch für sportliche Aktivitäten genutzt hat. Er hat dort Tennis gespielt und sich auch ein Schwimmbecken bauen lassen. Johannes Paul II. Hat dort aber immer auch gearbeitet, viele lehramtliche Dokumente geschrieben und in den 1990er Jahren hat er auch philosophische Symposien organisieren lassen, an denen er auch selbst teilnahm. Castel Gandolfo war also immer auch mit Arbeit verbunden. Johannes Paul II. Hat aber auch richtige Ferien gemacht, und zwar in Norditalien im Aostatal. Benedikt XVI. Dagegen war öfter in Brixen in Südtirol, wo er schon als Kardinal Urlaub gemacht hat. Er hat die Sommermonate regelmäßig in Castel Gandolfo verbracht, ist in dem weitläufigen Park dort spazieren gegangen, hat abends Klavier gespielt. Benedikt hat in Castel Gandolfo aber auch immer gearbeitet, er hat Audienzen gegeben. Und in Castel Gandolfo fand auch immer das Treffen des Ratzinger Schülerkreises statt. Bei den Beratungen war Papst Benedikt immer persönlich mit dabei. Ja, Papst Leo hat inzwischen seine Runde im Papamobil beendet. Und er winkt noch einmal den begeisterten Gläubigen zu und begibt sich jetzt mit einem letzten Gruß an die Menschen hier auf dem Platz in den apostolischen Palast. Ja, und mit diesen Bildern endet diese Live-Übertragung aus Castel Gandolfo. An dieser Stelle möchte ich noch auf unseren kostenlosen Newsletter hinweisen, den Sie unter rv-news.info bestellen können. Ich bedanke mich bei allen, die heute mit dabei waren. Das war eine Sendung von Radio Vatikan für Vatikan Media. Am Mikrofon verabschiedet sich Silvia Kritzenberger. Laudetur Jesus Christus.
1: Ein herzliches Dankeschön an die Kollegen von Radio Vatikan, Silvia Kritzenberger, für Kommentar und Übersetzung und das Signal. Sie hören Radio Horeb, Leben mit Gott, diese Ansprache von Papst Leo XIV. Finden Sie in Kürze auch zum Nachhören und natürlich auch zum Weiterleiten auf unserer Homepage horeb.org in der Mediathek im Podcastbereich. Am Mikrofon an diesem Sonntagmittag für Sie Stefanie Feil in Kürze mit einem Blick auf unser weiteres Programm. Ja, und hier noch ein Tipp zum Gebet um den Frieden. zu dem Papst Leo XIV. Erneut aufgerufen hat, sind Sie natürlich wie immer am Sonntagnachmittag hier bei Radio Horeb eingeladen. Ab 16.45 Uhr rufen Sie dann gerne an und beten Sie den Rosenkranz on air mit. Mehr von Papst Leo XIV. Dann gleich um 12.30 Uhr. Dann hören wir nochmal rein in die aktuelle Katechesenreihe von Papst Leo über das Zweite Vatikanische Konzil.

0: 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Einen wunderschönen, gesegneten Sonntagmittag wünscht Ihnen hier aus dem Radio Horeb Medienhaus Balderschwang Stefanie Feil. Schön, dass Sie eingeschaltet haben. Giftfässer für die Seele, gefesselt an die Opferrolle. Das ist gleich unsere Talk- und Musiksendung um 13 Uhr. Die meisten von uns machen gerne äußere Umstände oder andere Personen für eigene Probleme verantwortlich. Doch damit gibt man auch die Verantwortung für das eigene Leben ab. Wie es gelingen kann, die Opferrolle abzulegen und das Leben beherzt in die Hand zu nehmen, darum geht es in der Talk- und Musiksendung gleich um 13 Uhr mit der Schauspielerin, Autorin und Seminarleiterin Eva Maria Admiral. Gemeinsam selig und heilig gesprochen worden sind die heiligen Eltern der heiligen Therese von Lisieux, Louis und Célie Martin. Ein besonderes Vorbild auch für Ehepaare und Familien. Der Karmelit Pater Michael Jackel, der stellvertretende Leiter des Theresienwerkes, stellt uns die beiden Heiligen vor, das heilige Ehepaar Louis und Célie Martin. Das ist unsere Spiritualität um 14 Uhr. Und weiteres von Papst Leo XIV. Gibt es gleich nochmal um 12.30 Uhr, da der Papst während der Sommerwochen sich in Castel Gandolfo befindet, in seiner Sommerresidenz in den Albaner Bergen, daher keine Generalaudienz stattfinden kann. Hören wir nochmal rein in die aktuelle Katechesenreihe von Papst Leo über das Zweite Vatikanische Konzil, das gleich um 12.30 Uhr hier bei Radio Horeb Leben mit Gott.
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Schön, Radio Horeb, Ihre christliche Stimme in Deutschland. Die Academy of St. Martin in the Fields war das eines der bekannten Kammerorchester, das sich spezialisiert hat auf Barockmusik und Wiener Klassik, benannt nach der Kirche St. Martin in the Fields in London, in der das Orchester zu Beginn aufgetreten ist, war das mit dem Concertino für Trompete und Orchester in C-Dur von Joseph Haydn. Hier bei Radio Horeb, Leben mit Gott, gibt es jetzt weiter mit Papst Leo dem 14. Wir schauen noch mal rein, hören rein in die aktuelle Katechesenreihe von Papst Leo über das Zweite Vatikanische Konzil. In den Juliwochen hält sich Papst Leo ja in seiner Sommerresidenz in Castel Gandolfo auf, in den Albaner Bergen, und verzichtet daher auf die Generalaudienz. Daher jetzt die Katechesenreihe über das Zweite Vatikanische Konzil. Es übersetzt für Sie Silvia Kritzenberger von Radio Vatikan.

0: Nel nome del Padre, del Figlio e dello Spirito Santo. 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
1: Lesung aus dem Johannesevangelium. In jener Zeit sprach Jesus zu seinen Jüngern: Ich nenne euch nicht mehr Knechte, denn der Knecht weiß nicht, was sein Herr tut. Vielmehr habe ich euch Freunde genannt, denn ich habe euch alles mitgeteilt, was ich von meinem Vater gehört habe. Wort des lebendigen Gottes.
0: Cari fratelli e sorelle, buongiorno.
2: Liebe Brüder und Schwestern, guten Morgen und herzlich willkommen. Wir haben mit der Katechesenreihe über das Zweite Vatikanische Konzil begonnen. Heute beginnen wir mit der Vertiefung der dogmatischen Konstitution Dei Verbum über die göttliche Offenbarung. Es handelt sich um eines der schönsten und wichtigsten Dokumente des Konzils. Und zur Einstimmung kann es hilfreich sein, die Worte Jesu in unsere Erinnerung zu rufen. Ich nenne euch nicht mehr Knechte, denn der Knecht weiß nicht, was sein Knecht tut, was sein Herr tut. Vielmehr habe ich euch Freunde genannt, denn ich habe euch alles mitgeteilt, was ich von meinem Vater gehört habe. Dies ist ein fundamentaler Punkt des christlichen Glaubens, an den uns Dei Verbum erinnert. Jesus Christus verändert die Beziehung des Menschen zu Gott radikal. Von nun an wird es eine Beziehung der Freundschaft sein. Daher ist die einzige Bedingung für den neuen Bund die Liebe. Der heilige Augustinus betont in seinem Kommentar zu dieser Stelle des vierten Evangeliums die Perspektive der Grazie, die allein uns zu Freunden Gottes in seinem Sohn machen kann. Tatsächlich lautete ein altes Motto: Amicitia aut pares in venit aut facit. Freundschaft entsteht entweder zwischen Gleichen oder macht sie zu Gleichen. Wir sind Gott nicht gleich, aber Gott selbst macht uns in seinem Sohn ihm ähnlich. Wie wir in der gesamten Heiligen Schrift sehen können, gibt es im Bund zunächst eine Distanz, da der Bund zwischen Gott und dem Menschen immer asymmetrisch bleibt. Gott ist Gott und wir sind Geschöpfe. Aber mit dem Kommen des Sohnes in menschlicher Gestalt öffnet sich der Bund seinem endgültigen Ziel. In Jesus macht Gott uns zu seinen Kindern und ruft uns dazu auf, ihm in unserer zerbrechlichen Menschlichkeit ähnlich zu werden. Unsere Ähnlichkeit mit Gott wird also nicht durch Übertretung und Sünde erreicht, wie es die Schlange Eva suggeriert, sondern in der Beziehung zum menschgewordenen Gott. Die Worte des Herrn Jesus, an dem, die wir uns erinnert haben, ich habe euch Freunde genannt, werden in der Konstitution Dei Verbum aufgegriffen, die bekräftigt: In dieser Offenbarung redet der unsichtbare Gott aus überströmender Liebe die Menschen an wie Freunde und verkehrt mit ihnen, um sie in seine Gemeinschaft einzuladen und aufzunehmen. Der Gott der Genesis unterhielt sich bereits mit den Vorfahren und führte einen Dialog mit ihnen. Und als dieser Dialog durch die Sünde unterbrochen wurde, hörte der Schöpfer nicht auf, die Begegnung mit seinen Geschöpfen zu suchen und von Zeit zu Zeit einen Bund mit ihnen zu schließen. In der christlichen Offenbarung, als Gott, um uns zu suchen, in seinem Sohn Mensch wird, wird der unterbrochene Dialog endgültig wiederhergestellt. Der Bund ist neu und ewig. Nichts kann uns von seiner Liebe trennen. Die Offenbarung Gottes hat also den dialogischen Charakter einer Freundschaft und erträgt, wie es auch in den menschlichen Freundschaften der Fall ist, kein Schweigen, sondern lebt vom Austausch wahrer Worte. Die Konstitution Dei Verbum erinnert uns auch daran. Gott spricht zu uns. Es ist wichtig, den Unterschied zwischen dem Wort und dem Geschwätz zu verstehen. Letzteres bleibt an der Oberfläche und schafft keine Gemeinschaft zwischen den Menschen, während in authentischen Beziehungen das Wort nicht nur dazu dient, Informationen und Nachrichten auszutauschen, sondern auch dazu, zur Offenbarung, wer wir sind. Das Wort hat eine offenbarende Dimension, die eine Beziehung zum anderen schafft. Indem Gott zu uns spricht, offenbart er sich uns als Verbündeter, der uns zur Freundschaft mit ihm einlädt. In dieser Perspektive ist die erste Haltung, die es zu pflegen gilt, das Zuhören, damit das göttliche Wort in unseren Verstand und in unsere Herzen eindringen kann. Gleichzeitig sind wir aufgerufen, mit Gott zu sprechen, nicht um ihm mitzuteilen, was er bereits weiß, sondern um uns selbst zu offenbaren.
0: Di qui la necessità della preghiera, nella quale siamo chiamati a vivere.
2: Daher ist das Gebet notwendig, indem wir dazu aufgerufen sind, die Freundschaft mit dem Herrn zu leben und zu pflegen. Dies geschieht in erster Linie im liturgischen und gemeinschaftlichen Gebet, wo wir nicht entscheiden, was wir vom Wort Gottes hören wollen, sondern er selbst durch die Kirche zu uns spricht. Darüber hinaus geschieht es im persönlichen Gebet, das im Inneren des Herzens und des Geistes stattfindet. Im Tages- und Wochenablauf eines Christen darf die Zeit für das Gebet, die Meditation und die Besinnung nicht fehlen. Nur wenn wir mit Gott sprechen, können wir auch über ihn sprechen. Unsere Erfahrung lehrt uns, dass Freundschaften durch eine dramatische Trennung oder durch eine Reihe von täglichen Unaufmerksamkeiten enden können, die die Beziehung zerbrechen lassen, bis sie verloren geht. Wenn Jesus uns dazu aufruft, Freunde zu sein, versuchen wir, diesen Aufruf nicht ungehört zu lassen. Nehmen wir ihn an, pflegen wir diese Beziehung und wir werden entdecken, dass gerade die Freundschaft mit Gott unser Heil ist.
1: Heiliger Vater, die Gläubigen deutscher Sprache möchten Ihnen ihre herzliche Zuneigung und aufrichtige Verbundenheit bekunden und versichern Sie zugleich Ihres Gebets in allen Anliegen Ihres universalen apostolischen Dienstes. Es folgt jetzt eine Zusammenfassung der Ansprache des Heiligen Vaters in deutscher Sprache. Liebe Brüder und Schwestern, am Beginn unserer Katechesenreihe zum Zweiten Vatikanischen Konzil wollen wir uns mit der dogmatischen Konstitution Dei Verbum über die göttliche Offenbarung befassen. Auch nach dem Sündenfall suchte Gott stets den Kontakt zu seinem Geschöpf, dem Menschen. Viele Male und auf viele Weisen spricht er zu ihm durch die Propheten. Mit der Menschwerdung seines Sohnes aber, in dem fleischgewordenen Wort, teilt Gott sich in einzigartiger und unüberbietbarer Weise dem Menschen mit und begründet damit den neuen und ewigen Bund. In dieser Offenbarung redet der unsichtbare Gott aus überströmender Liebe die Menschen an wie Freunde und verkehrt mit ihnen, um sie in seine Gemeinschaft einzuladen und aufzunehmen. Pflegen wir diese Freundschaft mit dem Herrn im Hören auf sein Wort und antworten wir ihm im Gebet. Der Heilige Vater richtet nun einen kurzen Gruß auf Italienisch an die deutschsprachigen Gläubigen.
0: Cari fratelli e sorelle di lingua tedesca, All'inizio di questo nuovo anno vi invito a coltivare la preghiera e la meditazione della parola di Dio. Così potremo crescere giorno in giorno nell'amicizia con il Signore.
1: Liebe Brüder und Schwestern, deutscher Sprache, zu Beginn dieses neuen Jahres lade ich euch ein, das Gebet und die Betrachtung des Wortes Gottes zu pflegen und so von Tag zu Tag in der Freundschaft mit dem Herrn zu wachsen.
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0: Nel salutare i pellegrini italiani presenti,
2: bei meiner Begrüßung der italienischen Pilger richte ich einen besonderen Gruß an die Priester verschiedener Diözesen und an die Feuerwehrleute aus Neapel. Mein Gruß gilt auch den Jugendlichen, den Kranken und den Neuvermählten. Das Fest der Taufe des Herrn, das wir am vergangenen Sonntag gefeiert haben, wecke in allen die Erinnerung an unsere eigene Taufe. Möge sie für jeden einen Ansporn sein, stets die Freude der Zugehörigkeit zu Christus zu bezeugen, dem geliebten Sohn des Vaters und unserem Bruder, der den Weg des Lebens erleuchtet. Ich erteile euch allen meinen Segen.

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2: Die Generalaudienz von Papst Leo dem 14. hier bei Radio Horeb, Übersetzung und Kommentar von den Kollegen von Radio Vatikan. Während der Sommerpause hören Sie die ersten Teile der aktuellen Katechesenreihe von Papst Leo dem 14. über das Zweite Vatikanische Konzil. 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

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In unserem bundesweiten DAB Plus Programm geht es jetzt um 13 Uhr weiter mit der Talk- und Musiksendung. Giftfässer der Seele gefesselt an die Opferrolle. Die meisten von uns machen gerne äußere Umstände oder andere Personen für eigene Probleme verantwortlich. Doch damit gibt man auch die Verantwortung für das eigene Leben ab. Wie es gelingen kann, die Opferrolle abzulegen, das Leben beherzt in die Hand zu nehmen, darum geht es jetzt in der Talk- und Musiksendung mit der Schauspielerin, Autorin und Seminarleiterin Eva Maria Admiral. Außer Sie hören Radio Horeb über das UKW-Programm 92,4 im Großraum München, dann folgt jetzt ein anderes Programm. Wieder mit dabei sind Sie dann zur Spiritualität um 14 Uhr. Heute am 12. Juli gedenkt die Kirche der heiligen Eltern, der heiligen Therese von Lisieux, Louis und Célie Martin. Gemeinsam als Ehepaar selig und heilig gesprochen, sind sie ein besonderes Vorbild auch für Ehepaare und Familien. Der Karmelit Pater Michael Jackel, der stellvertretende Leiter des Theresienwerks, stellt uns die beiden vor.

Radio Horeb, Leben mit Gott, Opferrolle, darum geht es gleich in der Talk- und Musiksendung. Sie hören Ausschnitte aus der Lebenshilfe vom 15. Juni.

0: Lebenshilfe bei Radio Horeb, heute mit der Reihe Giftfässer der Seele. Dazu begrüßt sie ganz herzlich Anjuta Engert. Eigentlich will ich doch ein glückliches Leben führen, aber oft mache ich genau das Gegenteil, bin frustriert, gebe es irgendwann auf. War doch eh klar, ich bin nicht so begabt wie die anderen, trage die Last meiner Kindheit, meiner kaputten Lebensgeschichte, meiner Krankheiten mit mir herum. Was bleibt mir anderes übrig, als mich in mein Schicksal zu fügen? Ist doch eh Gott gewollt, oder? Kommen Ihnen solche Gedankenmuster bekannt vor? Haben Sie manchmal auch so destruktive Anwandlungen? Aber ist es tatsächlich so, dass immer die Umstände an meinem unglücklichen Leben schuld sind? Wahrscheinlich kennen Sie auch Menschen, die gerade trotz schwerer Krisen und Behinderungen etwas Großes, etwas Sinnerfülltes aus ihrem Leben gemacht haben. Sie haben aus der Krise Kapital geschlagen. Aber wie geht das? Wie können wir Schritte aus der Opferrolle in die Eigenverantwortung und damit in ein gelingendes, erfülltes Leben gehen? Darüber sprechen wir heute mit der bekannten Schauspielerin, Autorin und Seminarleiterin Eva Maria Admiral. Ein Gedanke, der sich wie ein roter Faden durch ihre Arbeit zieht, lautet: Unsere Vergangenheit muss nicht unsere Zukunft bestimmen. Seit vielen Jahren begleitet sie Menschen auf ihrem Weg zu einem versöhnten und selbstbestimmten Leben. Und in ihrem Buch »Es ist nie zu spät, befreit zu leben« macht sie Mut, alte Denkmuster zu verlassen, neue Perspektiven zu entdecken. Und heute ist sie hier bei Radio Horeb zu Gast. Ich freue mich, dass ich Sie heute hier begrüßen darf, Eva Maria Admiral. Sie sind uns aus Italien, aus Grado, heute zugeschaltet. Und da haben Sie wahrscheinlich auch einen wunderschönen Morgen. Herzlich willkommen hier in der Lebenshilfe, Frau Admiral.
1: Ja, vielen Dank für die Einleitung. Ich glaube, der eine oder andere hat sich hoffentlich betroffen gefühlt bei diesen Gedanken, wenn wir uns selber zum Opfer machen, beziehungsweise in einer Situation bleiben, wo wir eigentlich schon einen Schritt raus machen könnten. Also das ist ja was ganz Interessantes, dass wir die Opferrolle ja auch aus irgendeinem Grund gar nicht so ungern haben. Man kann sich da auch sehr zu Hause fühlen in dieser Opferrolle. Ich bin das arme Opfer, die anderen sind alle böse. In dem Sinn, ja, es mag sogar stimmen. Es mag sogar stimmen, dass der andere Unrecht hat, dass der andere böse ist. All das mag sogar stimmen. Aber die Frage ist ja, bleibe ich dann in dieser Opferrolle? Das heißt, auch wenn die Situation eine typische Opfersituation ist, ist ja die große Frage, bleibe ich da drin? Hat nämlich auch Vorteile. Und zwar, ich bekomme auch sehr viel Mitleid, ich bekomme auch Anerkennung, wie viel ich leide dafür. Ich hab auch vielleicht weniger Herausforderungen insofern, dass es doch eine große Anstrengung bedarf, die Eigenverantwortung zu übernehmen und zu sagen, okay, und wie komme ich jetzt aus dieser Opferrolle raus? Und das ist diese seltsame Zwiespalt, den wir da haben, dass wir auf der einen Seite gerne im Schlamm stecken und auf der anderen Seite aber doch sagen, na, Hilfe, jetzt will ich aber wirklich raus. Und da gibt es wirklich ganz gutes Handwerkszeug, auch in der Hirnforschung, was da passiert im Gehirn, damit man da wieder rauskommt.
0: Das klingt ja schon mal vielversprechend, dass es da einfach gutes Handwerkszeug gibt. Das heißt auch, kann jeder in sein Leben integrieren oder auch anwenden, höre ich da heraus. Ja. Vielleicht nochmal einen Schritt zurück, Frau Admiral. Was macht denn das Thema eigentlich für Sie auch so wichtig? Warum ist das wichtig? Und vielleicht merken wir manchmal auch gar nicht, dass wir in dieser Opferrolle feststecken.
1: Ja, das ist mir aufgefallen. Also das ist wirklich ganz krass, auch an mir selbst, dass wir uns nicht ertappen. Wir ertappen uns nicht, wir bemerken nicht, wo mache ich mich zum Opfer? Und wir merken nicht, dass ich die zweite Frage gar nicht stelle, wie komme ich da raus? Und wir merken gar nicht, dass wir hier gerade in einer Opfersituation bleiben. Also dieses sich ertappen, Moment mal, mache ich mich hier gerade zum Opfer oder könnte ich nicht den nächstmöglichen Schritt gehen? Das ist ganz seltsam, wie lange das braucht, bis wir da drauf kommen, bis wir uns selbst ertappen. Ja.
0: Und dann sagen Sie auch, es kostet einfach viel Kraft, diese Eigenverantwortung zu übernehmen. Das ist natürlich jetzt ein weiter Schritt, aber wir waren ja erst nochmal dabei, dass es einfach, und das ist ja auch irgendwie biblisch, dass es manchmal einfacher ist, in der Situation stecken zu bleiben, in der wir sind, weil, wie Sie sagen, boah, da kriegt man Mitleid, das ist irgendwie bequem und das hört sich jetzt vielleicht so ein bisschen wie ein Vorwurf an, soll es aber gar nicht sein. Das betrifft uns ja alle. Und in der Bibel haben wir auch oft die Situation, wenn Jesus heilt, er fragt immer erst die Leute, willst du geheilt werden? Und denkt man manchmal, was ist das denn für eine komische Frage?
1: Also
0: wollen wir wirklich da raus? Und wie merken wir denn, dass wir überhaupt, also gibt es so bestimmte Gefühle, Sätze, die uns jetzt vielleicht einfach darauf bringen, oh Mensch, stimmt, da bin ich irgendwie echt in dieser Opferrolle und ich nehme die auch durch.
1: Mhm. Ja, genau, wie Sie gesagt haben, in der Anmoderation, kann ja sowieso nichts machen, es ändert sowieso nichts, ich habe sowieso keine Chance, außerdem ist sowieso nie gut genug und das schaffe ich sowieso nicht. Alle diese Glaubenssätze, die wir den ganzen Tag denken und da wieder ein Satz aus der Hirnforschung, der sich genau mit dem, der übereinstimmt mit dem, was die Bibel sagt, 80%, sagt die Hirnforschung, 80% aller unserer Gedanken sind Müll. 80% der Gedanken, die ich heute denke, auch die, die ich gerade erzählt habe, habe ich gestern schon gedacht und vorgestern und vorvorgestern. Und man nennt das neurologischer Abfall. Das hat nichts mit der momentanen Realität zu tun, sondern wir wiederholen das, was wir schon 300.000 Mal gedacht haben. Und das ist ja eine ganz spannende Verantwortung. Was heißt denn das in Römer 12,2? Erneuert euch in euren Gedanken, in eurem Sinn. Ne? Und heute wissen wir von der Hirnforschung her, wie enorm wichtig das ist, was das bewirkt,

0: einer Wahrheit ersetzen, das wäre schon mal ein unglaublicher Schritt in die Eigenverantwortung.
1: Eine Lüge mit einer Wahrheit ersetzen. Also genau. Und das ist schon ein bisschen anstrengend. Sie haben ja auch gesagt, wir halten eben manchmal an genau diesen alten, an dieser Rolle, die wir so haben, die wir kennen, in der wir uns heimisch fühlen, gut eingerichtet haben. Wir halten daran fest, aber sie macht uns unglücklich. Also doch eigentlich total paradox. Gut, wir wollen jetzt aber eigentlich, wir sind zu mehr berufen. Wir haben die Würde, selber auch Entscheidungen zu treffen, Verantwortung zu übernehmen. Und ja, und wo liegt jetzt denn der Unterschied, wenn wir uns gleich so an diese Sätze vielleicht dran machen, dass wir es konkret machen können? Hier haben wir eine Lüge. Wo liegt der Unterschied zwischen darin, dass ich die Verantwortung übernehme und ohne dass ich mir jetzt die Schuld für alles gebe?
0: Genau. Also mir hilft sehr, wenn ich verstehe, wie mein Gehirn funktioniert und wie Gott unser Gehirn gemacht hat. Das ist phänomenal spannend. Also man muss sich vorstellen, wir haben den Präfrontalkortex, das ist also das logische Denken, da wo wir doch wissen, dass das alles nicht wahr ist, dass wir jetzt denken, ich bin sowieso nie gut genug, ich schaffe sowieso nicht. Das wäre der Präfrontalkortex. Und dann haben wir das limbische System. Weiter hinten, das ältere System, zu dem auch die Amygdala gehört, also das Alarmzentrum. Und diese Amygdala, dieses Alarmzentrum sagt mir also was ganz was anderes. Und dieses Alarmzentrum und auch das limbische System, interessanterweise, ist auch zuständig für Scham, also Beschämung und Verurteilung. Das ist ganz hinten bei der Amygdala. Das ist so ein ganz, die Amerikaner sagen Reptiliengehirn. Das ist also das Reptiliengehirn, das interessanterweise nichts mit der Wahrheit zu tun hat. Jetzt werden wir uns sagen, aber warum? Scham und Verurteilung, das ist doch wahr. Es ist so, im biblischen Sinne ist, jetzt fällt mir gerade das deutsche Wort nicht ein, Conviction, also im biblischen Sinne überführt uns Gott und sagt, du
1: Die
0: pass mal auf,
1: Überzeugung.
0: das ist die Überzeugung, ja. Im biblischen Sinne gibt es eine Überzeugung, dass man sagt, oh, das war jetzt nicht okay, ja, das stimmt, das hätte ich echt besser machen können. Das ist aber noch lang keine Beschämung und Verurteilung, wie wir es machen. Also wir selbst beschämen uns ja. Wir selbst verurteilen uns ja. Wir sagen, du bist so ein Trottel und du wirst das nie hinkriegen und schau, du hast das schon wieder gemacht. Das sind ja wir, aber das ist unser limbisches System. Was ich jetzt sagen will, ist, dass es in interessanter Weise einen Verbindungsstrang gibt zwischen diesen beiden Systemen, wenn man so will. Und wenn das hintere System, also das Reptiliengehirn, aktiv ist, das ist jetzt wichtig, ist der Präfrontalkortex ausgeschaltet. Das heißt, wenn meine Opferrolle und all die Gedanken, die mit meiner Opferrolle zu tun haben, ist mein Präfrontalkortex, mein logisches, vernünftiges Denken, wie es auch im Philipperbrief geschrieben ist, da kommen wir vielleicht noch hin, ist ausgeschaltet. Bin also sehr, sehr eindimensional und sehr einseitig. So, und jetzt gibt es da einen Verbindungsstrang, der heißt Anterior Cingulate Cortex, A, auf Deutsch ACC. Und das ist, muss man sich vorstellen, das ist ein Verbindungsstrang. Den kann man schwächen, ja, ganz wichtig, den kann man schwächen. Übrigens, je mehr digitaler Konsum, desto schwächer wird dieser Verbindungsstrang, aber das ist so nebenbei. Den kann man schwächen oder den kann man stärken. Und jetzt kommt's. Also ich rede vom Verbindungsstrang zwischen Präfrontalkortex, vernünftiges Denken, und zwischen Reptiliengehirn, zu dem auch das Alarmzentrum gehört. Von diesem Verbindungsstrang rede ich. Und jetzt kommt's. Man hat festgestellt im MRT, dass wenn man zum Beispiel betet oder wenn man zum Beispiel das macht, was in Philipper 4,8 steht, da steht drin, denkt an das, was gut ist, denkt an das, was ein Lob ist, denkt an das, was Gott gewollt ist, denkt an das, was liebenswert ist. Wenn man jetzt diese Art von Meditation, wie es in Philipper 4,8, wenn wir darüber nachdenken, leuchtet im MRT dieser Verbindungsstrang, dieses ACC auf. Und so haben dann die Hirnforscher gesagt, aha, hier ist the God Spot, also da, wo man Gott sehen

0: kann im Gehirn, weil der auch im Gebet aufleuchtet, dieser Verbindungsstrang. Aber das Wahnsinnige ist, dass dieser Verbindungsstrang auch aufleuchtet, wenn wir etwas Schweres tun, etwas, was uns schwer fällt. Und das finde ich so interessant. Wir sind also dazu berufen, etwas zu tun, was uns schwer fällt, weil dieser Verbindungsstrang leuchtet auch auf. Ich mache gleich mal ein Beispiel. Nehmen wir an, Sie machen nicht gern Bewegung. Nehmen wir an, Sie machen nicht gern Gymnastik. Wenn Sie aber jetzt sagen, ich mache meine Übung täglich 15 Minuten, die mache ich jetzt, dann wird genau der gleiche Verbindungsstrang gestärkt. Und das ist so interessant, dass sobald wir etwas tun, das uns schwer fällt, also eine Herausforderung, die sich im ersten Moment wirklich nicht gut anfühlt, wenn wir das machen, wird ebenso dieser Verbindungsstrang zwischen Präfrontalkortex und limbisches System gestärkt. Und das, jetzt wenn man mal so will von der Hirnforschung her, das ist Gott gewollt. Ja, dass wir dahin kommen können, dass wir sagen, Römer 12,2, erneuert euch in euren Gedanken, in eurem Sinn. Das ist Gott gewollt. Aber das funktioniert nur, wenn man so will, diesen Verbindungsstrang auch trainiere. Also interessanterweise gibt es da eine Verbindung zwischen es fällt mir schwer, es ist anstrengend und es ist eine Art von Training. Und dann komme ich dahin, dass ich meine Gedanken erneuern kann, dass ich den Fokus verändern kann. So, jetzt wird man sagen, haha, was ist jetzt mit dem Heiligen Geist? Das macht doch alles der Heilige Geist. Ja, natürlich ohne den Heiligen Geist bin ich natürlich verwirrt und weiß überhaupt nicht, was ist jetzt überhaupt das Gute, das Schöne, das Lobenswerte, was Gott möchte. Ja, natürlich, davon gehe ich aus. Aber das allein nützt uns nichts. Wenn ich nicht aufstehe, so wie Jesus sagt, willst du, dass du geheilt wirst? Und er sagt drauf, steh auf, strecke deine verdorrte Hand aus. Das heißt, wenn ich nicht aufstehe und die Hand ausstrecke, die mir weh tut, ja, wenn ich quasi diese Anstrengung nicht mache, dann hilft auch der ganze Heilige Geist nichts, sage ich jetzt mal.
1: Puh, das ist ja richtig interessant. Also da haben Sie wirklich was und eine ganz gute Erklärung, also das, worüber wir reden, dass wir nämlich Giftfässer der Seele gefesselt an diese Opferrolle. Nein, wie komme ich aus dieser Opferrolle raus? Und Eva Maria Admiral, unser Gast heute hier in der Lebenshilfe bei Radio Horeb, hat uns das anhand der Hirnforschung gerade richtig gut erklärt. Dass man das alles auch nachvollziehen kann, was da aktiv ist im Gehirn, der Bereich des Alarmzentrums, Reptiliengehirn, was für Scham und Verurteilung zuständig ist, haben Sie gesagt. Mhm. Und wenn das aktiv ist, dass dann eben das andere System, der sogenannte Präfrontalkortex, dass der für die Vernunft, die Logik zuständig ist, ausgeschaltet ist, dass aber wir selber also entscheiden können, dass wir den wieder einschalten, zum Beispiel durch so eine Meditation, das alles, das Schöne, das Gute betrachten, eine biblische Betrachtung, uns damit umgeben, also damit praktisch uns nähren, mit diesem Guten und diesen guten Gedanken und gegen diese Lügen, die wir oft in uns haben, dann dagegen stellen. Und aber auch, was Sie gesagt haben, jede Überwindung und jede Disziplin, also das, was wir brauchen, damit wir da überhaupt hinkommen. Wie gehen wir das denn jetzt an, Frau Admiral, am besten, dass wir eben diesen Überwindungsmoment, also dass wir diesen Muskel da trainieren und um gleichzeitig, also was ist jetzt wichtiger, dass wir das trainieren und gleichzeitig verknüpfen mit einem Gedanken, der jetzt eigentlich bisher, den wir mal so hatten, der aber eigentlich unser Leben vergiftet, so ich schaffe das nicht. Ich lasse mich immer davon leiten oder vielleicht, ja.
0: Ja, der erste Schritt ist erstaunlich, wie lange das dauert, und das ist aber der wichtigste Schritt, und das wäre ich schon total froh, wenn der Hörer jetzt die nächsten Wochen nur den ersten Schritt macht. Das hat mich sicher mindestens einen Monat gekostet, nur der erste Schritt, nämlich mich ertappen. Moment mal, was denke ich hier schon wieder? Ja, also wir haben ja gesagt, 80% ist Gedankenmüll, mich ertappen. Wie spreche ich hier schon wieder über mich? Und immer natürlich als Christ im Hintergrund zu haben, der zweite Satz, ist das wahr, was ich hier denke? ist das wahr oder ist es einfach neurologischer Abfall, was ich hier zusammen denke? Und da gibt es eine ganz interessante Übung, die mache ich doch immer noch, nicht mehr täglich, aber ich habe sie sicher ein Jahr lang täglich gemacht. Die heißt Morgenseiten schreiben oder in der Psychologie heißt es den Kopf entleeren. Das macht man bei ADHS, den Kopf entleeren in der Früh. Die Julia Cameron nennt das die Morgenseiten. Und zwar schreibt man in der Früh 5 Minuten lang alles auf, ohne Stopp, ohne Zensur, alles, was man denkt. Also jeden Blödsinn. Ja, also nicht vergessen, halt noch Haare waschen und außerdem ist jetzt kalt und außerdem sollte ich ohne Stopp mal 5 Minuten den Kopf leeren. Und das wäre eine Übung, wie man schon merkt, interessant. Das sind meine ersten 5 Minuten des Tages. Nicht um das zu beurteilen oder verurteilen, sondern nur um zu merken, so läuft mein System, wenn es unreguliert ist. Das Gehirn liebt Richtung. Das Gehirn liebt Richtung und Fokus. Und wenn das Gehirn keine Richtung und keinen Fokus hat, dann ist eben sehr viel Gedankenmüll.
1: Ja, und diesen Gedankenmüll, den wollen wir heute beiseite räumen. Hier in der Lebenshilfe bei Radio Horeb wollen wir das tun. Und diese Lügen ersetzen oder diesen Gedankenmüll, wie Sie sagen, erstmal sich alles von der Seele schreiben, was da kommt, ungefiltert und als erste Übung. Genau. Und wie geht's dann weiter, dass wir jetzt von dem Müll zu einem sinnvollen, so zu einem von dem Defizit zu was Gutem kommen?
0: Ja, natürlich hängt's enorm davon ab, womit ich meinen Geist den ganzen Tag füttere. Auch das sieht man bitte im Gehirnscan. Die machen ja so interessante Experimente, das kann man heute alles bildlich sehen. Also ich habe mir das gestern angeschaut im Gehirnscan. Da wird dann gesagt, denken Sie an was ganz Schönes, woran Sie sehr gerne denken. Und derjenige hat an seine Hochzeit gedacht, die nicht so lange her war. Man hat das deutlich im Gehirn gesehen. Und dann nächste Frage war, dann denken Sie an was ganz Schreckliches, was Ihnen vor kurzem passiert ist. Und da war das ganze Alarmzentrum an, ganz rot und der Präfrontalkortex ausgeschaltet. Also wir sehen das in der Medizin ganz, ganz deutlich. Und wenn wir das jetzt auf einen biblischen Spruch zusammenfassen wollen. Ich schaue gerade, wie es auf Deutsch heißt. Moment, das ist einer meiner Lieblingsverse. Erneuert euch in euren Gedanken, in eurem Sinne. Römer 12,2. Da gibt's hier die Übersetzung aus der Guten Nachricht. Passt euch nicht den Maßstäben dieser Welt an. Lasst euch vielmehr von Gott umwandeln, damit euer gesamtes Denken erneuert wird. Erst dann könnt ihr euch ein sicheres Urteil bilden, welches Verhalten dem Willen Gottes entspricht und wisst in jedem einzelnen Fall, und das betrifft eben die Gedanken, ob das jetzt gut und gottgefällig und vollkommen ist. In der deutschen Übersetzung tue ich mir immer ein bisschen schwer, das ist immer so wahnsinnig moralisch übersetzt, aber wenn man eine englische nimmt oder eine italienische Übersetzung, dann ist es viel, viel einfacher geschrieben, also ganz, ganz so, wie es unserem Herzen entspricht, ja. Da steht dann nicht Gott gut, gottgefällig, wohl, vollkommen, das klingt alles so groß, sondern da steht einfach, dass wir erkennen mögen, ob unsere Gedanken liebevoll sind, ob sie der Wahrheit entsprechen und ob sie gut sind, wenn man im Englischen oder im Italienischen schaut. Und das, ich meine, wir können jetzt vorher die Fragen machen oder wir können vorher die Übung machen von der CD, der Anjuta, das kannst du jetzt gerne entscheiden, dass man sich vorstellen kann, wie das geht, wie das ganz praktisch geht, dass man einmal am Tag mal seine Gedanken ordnet und zuerst mal runterfährt und sagt, aha, jetzt denke ich wieder mal diesen Gedankenmüll. Das ist der erste Schritt. Und dass man sich dann meinetwegen 5 Minuten am Tag nimmt, mal andere Gedanken zu versuchen anzunehmen. Also ich habe ja gemerkt, wie ich selber das gemacht habe und wie ich selber die CD produziert habe, habe ich ja gemerkt, wie viel inneren Widerstand ich habe, diesen Satz jetzt wirklich an mich ranzulassen. In der einen Übung ging es eben um den Lebensstil und zwar auch meine Gedanken, dass ich meinen Lebensstil, einem gesunden Lebensstil anpassen möchte. Und da habe ich gemerkt, wie bei ganz vielen Gedanken, ach, schaffe ich sowieso nicht. Ach, so ein Blödsinn. Ach, wer kann das schon? Und dass man da mal sein limbisches System oder seine Amygdala kurz mal runterschaltet und sagt, du pass mal auf, du halt jetzt mal kurz deinen Mund. Ich höre jetzt mal wirklich zu mit meiner Vernunft, mit meinem Verstand, mit meinem Sinn. So wie in der Bibel steht, mit meinem ganzen Sinn höre ich jetzt mal zu, was der andere Gedanke wäre. Also einfach das mal an sich ranlassen, ohne dass man
1: das gleich... Das ist eine gute Idee.
0: Ja?
1: Das machen wir jetzt, denn das haben Sie eingespielt und wir haben das hier vorbereitet, eine kleine Meditation, Entspannungsübung oder Übung, ja. Wie komme ich aus dieser, ja, der vielleicht dieser Opferrolle heraus, diese alten Muster, eben in so einer Perspektivwechsel, Dankbarkeit, ohne billiges, positives Denken, sondern da geht's auch, ja, verknüpft auch mit dem Glauben, verknüpft mit dem Wesentlichen, das finde ich eine gute Idee. Spielen wir jetzt hier gleich ein. Da haben Sie gleich mal einen Geschmack und wissen, wie das auch gemeint ist. Und dann haben Sie auch die Möglichkeit, sich mit Ihren Fragen hier in der Sendung einzubringen unter der 089-517-008-008. Meine Kollegin nimmt Ihre Anrufe gerne entgegen. Im Studio in München, ich wiederhole die Nummer nochmal, das ist die 089-517-008-008. Hier in der Lebenshilfe bei Radio Horeb sprechen wir einmal mehr über Giftfässer der Seele. Heute, ja, gefesselt an die Opferrolle. Wie komme ich da raus? Wie kann ich mehr Eigenverantwortung übernehmen? Und zu Gast ist die bekannte Schauspielerin Eva Maria Admiral. Und wie sie gerade angekündigt hat, hören wir jetzt aus ihrer CD ein Track, eine Übung zur Entspannung, eben, dass ich in diese positiven Gedanken hineinkomme. Und vielleicht haben Sie da auch schon die ein oder andere Frage, können Sie im Anschluss dann gleich hier anrufen und stellen. Es geht dann weiter mit der Lebenshilfe.
2: Stellen Sie sich nun vor, wie Sie sich einen neuen Lebensstil angewöhnen. Einen gesunden Lebensstil der Ruhe. Stellen Sie sich vor, wie Sie Ihren Tag gesünder, ruhiger gestalten. Sagen Sie innerlich die nachfolgenden Sätze. Ich habe einen gesunden Lebensstil mit Kraft. Ich treffe weise Lebensentscheidungen. Ich entscheide mich dafür, mich selbst zu verstehen. Und mich den Problemen bewusst zu stellen. Ich bin gut zu mir selbst. Ich bin gut zu mir selbst, vor allem, wenn ich innerlich Schmerzen habe. Ich kümmere mich um mich selbst und andere. Ich habe Mitleid und bin barmherzig. Ich bin wertvoll für Gott. Ich nehme mich selbst ernst. Entspannen Sie sich in der Gnade Gottes stellen Sie sich vor, wie Sie sich einen entspannten, gesunden Lebensstil angewöhnen. Stellen Sie sich vor, wie Sie in der Früh aufstehen und einen neuen Tag beginnen. Haben Sie eine Schwäche, die Ihnen immer wieder zu schaffen macht? Bekämpfen Sie immer wieder dieselben Schwächen? Stolpern Sie immer wieder über dieselben Versuchungen? Stellen Sie sich vor, wie Sie gelassen damit umgehen. Stellen Sie sich vor, wie Sie sich das nächste Mal anders entscheiden. Stellen Sie sich vor, wie Sie siegreich durch den Tag gehen. Stellen Sie sich vor, wie Sie sich dabei entspannen. Sie blicken dabei auf Jesus und nicht auf sich selbst. Sie sehen nicht auf ihre Schwäche, nicht auf ihre Versuchung. Sie blicken in eine andere Richtung. Sie blicken nach oben. Sie beschäftigen sich nicht mehr mit ihrer Schwäche. Sie haben jetzt eine andere Quelle für ihr Leben. Sprechen Sie innerlich die folgenden Sätze mit. Ich befreie mich von meinen alten Gewohnheiten. Ich lehne Selbstzerstörung in jeder Form ab. Ich bin für Befreiung und Hilfe offen. Der Heilige Geist gibt mir die Stärke, um das abzulehnen, was meinem Körper schadet.

0: Der Heilige Geist hilft mir. Er hilft mir.
1: 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Sie haben gerade in die Entspannungsübung reingehört von Eva Maria Admiral. Hat sie in einer CD produziert und da geht es einfach um einen gesunden Lebensstil, verknüpft eben auch mit den biblischen Wahrheiten, mit Gott, sich Gott zu Hilfe zu nehmen. Und vielleicht ist Ihnen das ein oder andere gekommen, vielleicht auch die ein oder andere Lebenslüge, in die Sie selber wieder zurückfallen, eine tägliche Gewohnheit, die Sie vielleicht durch mehr Eigenverantwortung, durch eine Wahrheit ersetzen wollen. Dann sind Sie herzlich eingeladen, jetzt auch hier anzurufen unter der 089-517-008-008. Denn Eva Maria Admiral, sie ist eine bekannte Schauspielerin, Autorin, Seminarleiterin, ist heute hier direkt bei uns zu Gast in der Lebenshilfe bei Radio Horeb. Und Sie haben die Möglichkeit, Ihre Fragen, das, was Sie auf dem Herzen haben, ja, zu diesem ganzen Thema gefesselt an die Opferrolle. Wie komme ich da raus? Wie kann ich mein Leben, wie kann ich aus vielleicht aus dem Scherbenhaufen, wie kann Gott da was Gutes draus machen und mich ich meine Eigenverantwortung stärken und eben aus dem vermeintlichen Schlechten, was da vielleicht ist in meinem Leben, das Beste machen und wirklich auch noch viel erwarten. 089-517-008-008, das ist die Nummer, unter der Sie uns erreichen. Frau Admiral, wie ist das Ihnen jetzt so gerade gegangen, als Sie das selber so angehört haben?
2: Ja.
1: Ist das für Sie auch noch aktuell?
2: Ja. Ja. Ja, also mir fällt das auf, dass die großen Wahrheiten, die wir jetzt da gerade gehört haben, zum Beispiel eine Wahrheit war, ich bin wertvoll für Gott. Und mir ist aufgefallen, dass wir die großen Wahrheiten anscheinend jeden Tag hören müssen. Anscheinend ist unser Gehirn so gebaut, dass wir das morgen wieder vergessen haben, wenn wir in der Früh aufstehen, ich bin wertvoll für Gott, beziehungsweise hinterfragen wir uns mal, glaube ich das wirklich? Glaube ich wirklich, ich bin wertvoll für Gott? Oder habe ich gleich den nächsten Gedanken, ach, das sage ich nur so und eigentlich stimmt das ja gar nicht und eigentlich ist ja egal, ob ich da bin. Also diese Diskrepanz, die wir da haben in unserer eigenen Wahrnehmung und in unseren eigenen Gedanken. Und dass wir uns da nicht entmutigen lassen, weil der zweite Gedanke, ach, das ist doch alles Blödsinn und so weiter, das ist eben wirklich neurologischer Abfall. Das ist von ganz, ganz früher, was da abgespeichert wurde. Auch natürlich von der Kindheit, diese ganz, ganz negativen Grundsätze, die wir ganz tief im limbischen System speichern. Also das sieht man auch im Gehirn, dass ganz, ganz viele Nervenbündel führen auf diese ganz, ganz alten Glaubenssätze zurück, die am allermeisten gebildet werden zwischen dem ersten und fünften Lebensjahr, aber dann natürlich noch weiter. Aber so diese ganz tiefen negativen Glaubenssätze, die sind ganz stark mit ganz vielen Nervenverbindungen verknüpft und deshalb kommen die sofort als nächstes.
1: Also dann ist es auch total wichtig zu wissen, dass es nicht entscheidend ist, dass wir oft wieder da hinein verfallen, sondern wie Sie sagen, dass wir uns dann ertappen und dann haben wir eine Möglichkeit, dann haben wir einen Spielraum vom Reiz zur Reaktion, die Freiheit, die dazwischen liegt, die können wir nutzen und können uns für was Besseres entscheiden. Ja, und ich sehe, dass wir jetzt hier auch schon, da kommen die ersten Anrufe rein, die will ich auch gleich mal mit berücksichtigen. Da haben wir als erstes einen Hörer aus dem Raum Dresden. Herzlich willkommen hier in der Lebenshilfe.
3: Guten Tag, hallo. Vielen Dank erstmal für die sehr interessante Sendung. Ich muss zugeben, ich habe erst etwas später reingestellt, aber eine Frage, die mir tatsächlich gekommen ist und auf der Seele so ein bisschen. Wenn ich jemanden in meinem Umfeld kenne, bei dem ich selber so festgestellt habe, aha, das ist jemand, der sich eben doch sehr in diese Opferrolle bringt, sich vielleicht dort auch sogar ein Stück weit wohlfühlt, das kann ja auch ein bisschen identitätsstiftend werden.
2: Ja.
3: Wie kann ich der Person vielleicht selber helfen, den Anstoß geben, ohne jetzt übergriffig zu wirken? Also es ist jetzt immer ein bisschen schwierig, zu jemandem zu gehen, und der vielleicht auch nicht gläubig ist und zu sagen, ja, dann lies halt mal die Bibel, ne? Und wenn du an Gott glaubst, dann wird das schon alles besser. Das ist ja mal etwas schwierig. Wie kann ich dort den besten Ansatz finden?
2: Genau. Also die Frage ist von der Opferrolle her, die Frage ist, wo befindet sich die Person? In der Regel gibt es da zwei ganz große, wie soll ich sagen, Fallen. Wir können auch in beide gleichzeitig fallen. Die Frage ist, es gibt die Falle, dass wir sagen, haben wir als Falle, als Opferfalle, ein Hadern mit der Vergangenheit und starren wir die ganze Zeit auf die Vergangenheit, die sich nicht ändern wird. Das wäre die erste Opferfalle. Oder starren wir die ganze Zeit auf die Zukunft und grübeln über die Zukunft und wie das jetzt alles werden soll. Das wäre das zweite Dauerstarren. Und diese zwei Fallen gibt's mal, die mich ganz schnell zum Opfer machen. Oder hat das Opfersein nur mit etwas zu tun, was situativ ist, wie zum Beispiel eine schwere Krankheit oder ein aktueller, wirklich nur aktueller Konflikt? Davon hängt's jetzt ab. Wo macht sich die Person zum Opfer?
3: Ich festgestellt habe, es ist tatsächlich eher das Hadern mit der Vergangenheit, also dieses Festhalten so ein Stück weit. Ne? Mir sind da schlimme Dinge passiert.
2: Ja, ja.
3: Und jetzt halte ich daran fest und definiere mich vielleicht sogar ein Stück weit darüber. Ne? Also das ist ja, ja irgendwann, nach vielen Jahren kann das ja ein Stück weit identitätsstiftend sein, vor allem wenn es aus der Jugend kommt.
2: Ja, genau. Genau. Also ich finde es immer ganz wichtig, dass man das Leid auch respektiert und sagt, ja, das stimmt, das war ganz übel und dir sind ganz schreckliche Dinge passiert. Und ja, das war Unrecht, das war definitiv Unrecht. Und was immer man noch zu dieser Situation sagen kann, was alles stimmt, also zuerst mal das in dem Sinn bewerten, also etwas, was stimmt. Aber der zweite Schritt ist dann zu sagen, willst du darin bleiben? Willst du darin bleiben in der Situation? Und mir hat dann sehr geholfen der nächste Satz, Eva Maria, wem nützt dein schlechtes Leben? Also ich kann weiterhin damit hadern und weiterhin verbittert sein und weiterhin, was auch immer, mir ausdenken, was ich denen gerne alles an den Kopf schmeißen würde, was auch immer. Ich kann in dem, oder Kohlen, heiße Kohlen werfen. Ich kann das alles weiterhin machen, was zu einem sehr schlechten Leben führt, sowohl geistlich als auch körperlich. Aber wem nützt das? Also es verändert ja auch gar nichts demjenigen, den ich vielleicht damit schaden möchte oder eins auswischen möchte. Und das hat mir sehr geholfen zu sagen, derjenige, dem ich da alle diese Vorwürfe mache über mein schlechtes Leben, der hat ja weiterhin ein gutes Leben. Und wem nützt jetzt mein schlechtes Leben? Also das hat mir sehr geholfen.
1: Ja, danke, dass Sie das ansprechen. Da kommen wir auch zu diesem ganzen Komplex, ne? Das Leben, die Vergangenheit, die hinter mir liegt, die ist vielleicht, ja, immer gibt es da viele Verletzungen und das ist vielleicht noch nie gewürdigt worden, obwohl wir ja auch immer die Möglichkeit haben, das wirklich mal anzugucken, das zu würdigen, das in die Versöhnung zu bringen, im Sakrament der Beichte auch zum Beispiel. Oder aber auch durch Menschen. Und das ist doch oft so, ist das nicht oft so, dass wir, ja, dass wir richten wollen, Gerechtigkeit soll uns widerfahren, Genugtuung, vielleicht sogar Rache. Und solange wir daran festhalten, heißt es ja auch immer, binden wir uns auch an diese negative Last. Und der andere hat die ja gar nicht, aber wir haben die dann. Und also sind dann doppelt belastet und kommen doppelt nicht raus.
2: Also und was da hilft, ist auch der zweite Gedanke, dass Gerechtigkeit nie versprochen wurde. Dass das Leben einfach nicht gerecht ist. Das Leben ist nicht fair. Und das hat mir auch sehr geholfen. Also warum halte ich an etwas fest, was nie versprochen wurde?
1: Hier auf Erden jedenfalls nicht. Oder dass ich es einfach abgeben kann. Ich richten muss ich nicht. Ist nicht mein Job. Brauche ich gar nicht. Das eine Hilfe sein? Ja. Also macht Gott irgendwie mal, aber ich habe das gar nicht, es ist gar nicht meine Aufgabe, muss ich mich gar nicht mit belasten. Auch wenn das natürlich, wie Sie sagen, kostet erstmal richtig diese Überwindung, diese Widerstandskraft, von der, glaube ich, auch Viktor Frankl immer spricht, oder Trotzkraft des Geistes, oder?
2: Ja, das ist ein wunderschönes Wort, ein meiner Lieblingsworte von Viktor Frankl. Das ist die Trotzkraft des Geistes, die wir da brauchen. Und schon auch das Aufgeben einer Illusion, nämlich das Aufgeben zu sagen, ja, aber das Leben muss doch jetzt gerecht sein. Ja, also dieses Aufgeben des eigenen Rechthabens, weil ich werde hier nicht Recht bekommen auf dieser Welt.
1: Ja, das ist sehr gut. Aufgeben des Rechthabenwollens, der Illusion. Ja, damit gehen wir weiter hier. Es warten einige. Jetzt kommen wir nach Freiburg. Da bin ich mit Frau Wendt verbunden. Ich grüße Sie hier in der Lebenshilfe bei Radio Horeb.
4: Ja, hallo.
1: Hallo.
4: Ja, erstmal vielen Dank für die Meditation. Die habe ich mitgemacht und hat mir gut getan. Ja, ich bin auch in einer Situation mit einer 100%igen Schwerbehinderung schon als Kind angefangen bis heute. Das nennt sich dann auch komplexe PTBS und so weiter mit Suchterkrankungen und Depression und. Mach's mal kurz. Auf jeden Fall war ich lang auf der Schiene, wenn ich aufstehe, mir geht's ja nur schlecht und jetzt schon wieder nichts und das finde ich nett und also relativ so eine Spirale richtig reingezogen, bis ich auf den Punkt war, man dachte, komm, hol dir was zu trinken, dann ist es gut. Ja, so denke ich jetzt nicht mehr, aber es hat lange, lange gedauert. Ich glaube, Therapie mache ich schon so 20 Jahre lang. Ich bin jetzt 23 und immer wieder Neues dazugelernt. Also zum Beispiel aufstehen, ganz in Ruhe und mit Gebet. Also das, was ich jetzt mache, ist aufstehen und beten. Genau, und heute Morgen, also heute Nacht bin ich mal aufgewacht und dann dachte ich, ja, jetzt tue ich singen, Lobpreis machen. Genau. Und dann habe ich richtig gespürt, wie ich bin ich wieder müde geworden und beim Aufstehen ging es mir schon sehr viel besser. Also und das zieht sich dann auch durch den Tag. Also wenn ich da dranbleibe, was früher war, es war früher, das kann ich nicht mehr ändern. Da werde ich auch eine Lebensbeichte machen. Aber es nützt ja nichts, in diesen Spiralen da sitzen zu bleiben. Und, überfallen tut mich täglich schon mal, dass ich liebäugle mit dem.
1: Ja, genau.
4: Mit dem Alkohol oder so, das ist doch so schön und ein bisschen in einer anderen Welt sein, ein bisschen Illusionen und hinterher denke ich mir, oh nein, das ist völlig falsch, weil am nächsten Tag es einem doch schlechter geht und wenn ich das nicht mache, wenn ich sage, stopp, halt, heute nicht, jetzt nicht, dann ist am nächsten Morgen Freude da. Hey, ich bin froh, dass ich das gestern nicht gemacht habe. So.
1: Ja.
4: Also alles ein Lernprozess.
1: Aber also Sie sind schon viele, viele Schritte gegangen.
2: Heute, Sie haben gerade gesagt, heute, das ist ja der Schlüssel schlechthin, dass man sagt, heute nicht. Das heißt, man setzt sich nicht unter Druck und sagt nicht, das denke ich jetzt nie mehr oder das mache ich jetzt nie mehr und ich werde nie mehr diesen Gedanken denken. Nein, nein, wir sagen einfach, heute mache ich es nicht. Sehr, sehr gut.
1: Also das ist auch so eine Falle wahrscheinlich, oder? Also vielen Dank, dass Sie uns diese Falle hier aufgetan haben, in die wir wahrscheinlich alle auch immer wieder, also jeden Tag haben wir doch irgendetwas, wo wir sagen, boah, diese Macht der Gewohnheit oder diese schlechte Angewohnheit, die überfällt uns dann wieder und dann brauchen wir diese Widerstandskraft, die ja auch in unserem Gehirn, wie sie gesagt hat, dann wirklich diese Verbindung herstellt zwischen diesen beiden widerstreitenden Seiten, diesem Reptiliengehirn und dem logisch vernünftigen, oder wie Paulus das sagt, ja, wir machen nicht, was wir eigentlich wollen.
2: Richtig.
1: Da
2: waren jetzt super Schritte dabei, was die Hörerin gerade gesagt hat. Also sie macht den kleinstmöglichen Schritt. Sie hat gesagt, sie steht jetzt in der Früh auf, der kleinstmögliche Schritt und sie macht das Gebet. Und dann hat sie gesagt, der Fokus, den sie dann immer wieder neu einnimmt, wenn dazwischen mal im Trubel des Tages sozusagen wieder alles andere auf dich einstürzen will, wie sie gesagt hat, liebäugeln, dass der Fokus wechseln und dann das ganz wichtig, das Heute. Heute mache ich es mal anders. Das ist unglaublich befreiend zu sagen. Heute denke ich mal keinen Gedankenmüll.
1: Und sich dann auch nicht überfordern wahrscheinlich, ne? Also wenn das dann alles so anstrengend wird. Ja, alles Gute Ihnen, Frau Wendt. Weiter geht's nach Nordrhein-Westfalen. Da bin ich jetzt auch mit einer Hörerin verbunden, die ich hier begrüßen darf in der Lebenshilfe bei Radio Horeb.
5: Ja, guten Tag. Es ist interessant, eine Frage ist mir gerade durch die Hörerin beantwortet worden. Ich habe immer wieder so schlechte Gewohnheiten, dass ich dann zu Süßigkeiten greife oder zu Chips und die körperlichen Sachen, darf ich die Sachen alle gar nicht, aber ich nehme sie, weil ich auch durch Trauma sehr belastet bin. Da habe ich jetzt die Antwort eigentlich schon, dass ich das eben nicht mehr mache, dass ich dann mir was anderes suche. Oder vielleicht haben Sie noch eine Idee, was ich dann noch praktisch machen könnte?
2: Da habe ich eine bessere Idee fürs Gehirn. Ja. Das Gehirn ist konditioniert von Natur aus, von Geburt an, auf Reward-Based Learning. Das heißt, das Gehirn lernt am allerschnellsten und am allerbesten, wenn es merkt, ach, das ist eine Belohnung. So, und jetzt kommt's. Da gibt's nämlich eine Wahrnehmung, ein Wahrnehmungsproblem im Gehirn. Im ersten Moment ist nämlich die Süßigkeit oder was immer tatsächlich eine Belohnung. Ja, das heißt, wir jedes Mal, wenn wir die Süßigkeit nehmen, kriegen wir ein Dopaminausstoß. Das heißt, das wird ganz tief gespeichert. Oh, wie schön, eine Belohnung. So, aber jetzt gibt es einen ganz einfachen Trick, um das Gehirn umzutrainieren. Und das braucht leider Disziplin und da braucht es auch wieder diesen Gehirnstrang, diesen ACC dazu. Nämlich, dass Sie nehmen das, Sie essen das. Und dass Sie sich möglichst schnell, möglichst bald, wenn möglich sogar schriftlich aufschreiben, what did I get from it? Also was habe ich jetzt wirklich davon für eine Belohnung gehabt? Es genügt auch, wenn Sie es eine Stunde später oder am nächsten Morgen wenigstens aufschreiben. Aber Sie müssen es aufschreiben. Was habe ich jetzt wirklich davon gehabt? Was war jetzt wirklich die Belohnung? Und das Gehirn trainiert das dann um. Und kommt drauf, ach, das ist ja gar keine Belohnung, das ist ja eine Schädigung. Und das funktioniert tatsächlich sehr gut. Also, dass man sozusagen, weil das Gehirn ja so gerne mit Belohnungen lernt, dass man dem Gehirn dann das Gehirn kommt dann drauf, wow, die bessere Belohnung ist nämlich, wenn ich es gar nicht esse. Oder wie die Hörerin gesagt hat, wenn ich den Alkohol gar nicht trinke, dann bin ich ja am nächsten Morgen viel fitter. Also dieses Reward-Based Learning, dass das Gehirn möchte so gern wissen, wo ist meine Belohnung? Kriege ich jetzt eine Belohnung und was ist die Belohnung? Und wenn ich da einfach nur den Fokus drauf lege und sage, okay, was ist denn die Belohnung, wenn ich es nicht mache und die dann aufschreibe, dann lernt das Gehirn ganz schnell.
6: Das ist ja ein richtig guter Tipp, oder?
5: Ja.
6: Nehmen Sie auch mit?
5: Gut, ja.
6: Ja. Weil das eben was ganz Praktisches ist und ich weiß nicht, haben Sie auch schon vieles probiert, irgendwelche alternativen Handlungen, oder Alternativen, die dann doch nicht sind. Also hier die Karotte oder die Karotte statt Schokolade funktioniert meistens nicht.
2: Nicht, ja. Genau.
6: Okay. Ja. Frau Admiral, Giftfässer der Seele gefesselt an die Opferrolle. Was wollen Sie uns noch mitgeben auf den Weg? Sie haben einige Schritte angesprochen, was die Schritte aus der Opferrolle, die tägliche Gewohnheit, Eigenverantwortung zu stärken und sich dabei zu ertappen, dass man nicht in alte Muster zurückfällt, mit dieser Entspannungs-CD und auch das Wissen darum, dass man natürlich jeden Tag wieder auch hinfällt oder das ist nicht das Entscheidende, oder? Was möchten Sie noch mitgeben am Ende der Sendung?
2: Ich möchte unbedingt mitgeben, bitte, ich darf nicht alles glauben, was ich denke. Bitte, wir denken so viel Gedankenmüll. Oder mit meinem Lieblingssatz von Viktor Frankl, ich muss mir auch von mir selber nicht alles gefallen lassen. Und ich muss mir auch von meinen Gedanken nicht alles gefallen lassen. Und der zweite Satz von Viktor Frankl danach ist, ich kann auch immer noch ein ganz anderer werden oder eine ganz andere. Das ist übrigens, wenn man es biblisch will, ist das 2. Korinther 5,17. Und das erzeugt die Trotzkraft des Geistes, die wir dann kriegen und sagen, das muss ich mir wirklich von mir selber nicht anhören.
6: Sehr schön. Also ich muss mir von mir selbst nicht alles gefallen lassen. Viktor Frankl, Begründer der Logotherapie, wo es vor allem um ein sinnzentriertes Leben geht. Und ich kann immer noch ein ganz anderer werden. Und das ist absolut biblisch, wo uns eigentlich immer diese Erneuerung, das erneuerte Denken im Glauben mit dem Heiligen Geist auch zugesagt ist und wird.
1: Ja, und auch den Trick, den Sie hier mit auf den Weg gegeben haben, also das können Sie vielleicht auch nochmal wiederholen. Am Anfang erstmal den Gedankenmüll, also am Anfang, am Beginn des Tages mal den Gedankenmüll einfach mal runterzuschreiben.
2: Sich mal bewusst werden, was ich alles so Müll denke. Das ist dieses sich ertappen. Und dann, wenn man das dann auch vielleicht so ein paar innere Glaubenssätze hat, die negativen Glaubenssätze, die Dame vorher hat gesagt, ich gehe anderen Menschen auf die Nerven oder so irgendwas, so einen ähnlichen Glaubenssatz, dann den zu hinterfragen und zu sagen, stimmt das? Ist das die Wahrheit? Das ist dann der zweite Schritt. Ist das die Wahrheit?
1: Und dann die Wahrheit oder, aufschreiben.
2: Ja,
1: den dann richtigen Satz dagegen.
2: Ja.
1: Ja, oder auch neben, wenn man damit Probleme hat, dass man immer wieder zu Süßigkeiten greift oder zu Chips oder was auch immer. Auch da kann man sich umtrainieren, wie Sie gesagt haben, nach dem Essen aufschreiben, wenn ich es jetzt wieder also gemacht habe. Was habe ich jetzt wirklich davon gehabt?
2: Na. Ja, genau.
1: Wow,
2: what did I get from it? Und da werden Sie allen Widerstand der Welt spüren. Das ist unglaublich, was der Körper und das Gehirn da machen. Ich kann das nicht aufschreiben, ich habe keine Zeit, mir fällt nichts ein. Also so unglaublich. Und in Wirklichkeit ist es ja sehr offensichtlich, dass wir nicht viel Belohnung davon haben.
1: Ja, und damit kommen wir zum Ende dieser Sendung und sind schon fast schon über die Zeit hinaus. Eva-Maria Admiral, ein ganz herzliches Dankeschön, dass Sie heute hier zu Gast waren zum Thema Giftfässer der Seele gefesselt an die Opferrolle. Auch zu Ihrem Buch, es ist nie zu spät, befreit zu leben. Alles, alles Gute Ihnen auch weiterhin für Ihre Seminare, für Ihre Gesundheit, für Ihr Wirken. Und ja, vielen Dank, dass Sie heute hier zu Gast waren.
2: Sehr gerne. Bis zum nächsten Mal. Danke.
1: Bis zum nächsten Mal, ja. Genau, ein nächstes Mal gibt es in unserer Reihe Giftfässer der Seele. 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Einen gesegneten Tag wünscht Ihnen Ihre Anjuta Engert.

Nachrichten aus Kirche und Welt direkt aus der aktuellen Redaktion von Radio Horeb, im Studio Johannes Wiczorek. Karlsruhe. Das Oberlandesgericht Karlsruhe hat die Rechte von Kindern mit Trisomie 21 gestärkt im Rechtsstreit mit einer Pflegeversicherung. Das Gericht wies die Klage der privaten Versicherung ab, die nicht für die Kosten der Begleitung und Versorgung eines pflegebedürftigen Kindes mit Trisomie 21 aufkommen will. Die Versicherung wirft dem Vater arglistige Täuschung vor, weil er bei Versicherungsabschluss nicht die vorgeburtliche Diagnose auf Trisomie seiner Tochter angegeben hatte. Das Gericht gab nun aber dem Vater recht. Er habe keineswegs aktiv getäuscht. Vielmehr habe die Versicherung schlicht nicht gefragt. Alle vorliegenden Fragen der Versicherung habe der Vater wahrheitsgemäß beantwortet. Die Versicherung für das Kind sei daher wirksam zustande gekommen, entschied das Oberlandesgericht. Das Urteil ist noch nicht rechtskräftig. Eine Revision sieht das Urteil nicht vor. Dagegen kann sich die Versicherung aber mit einer Nichtzulassungsbeschwerde an den Bundesgerichtshof wenden. Paris. Die Zahl antichristlicher Straftaten in Frankreich ist im vergangenen Jahr deutlich gestiegen. Wie die Wiener Beobachtungsstelle für Intoleranz und Diskriminierung gegen Christen in Europa unter Verweis auf einen Regierungsbericht mitteilte, nahmen insbesondere Angriffe auf Personen zu. Die Zahl entsprechender Delikte stieg binnen eines Jahres um 70% auf 109 Fälle. Körperliche Gewalt gegen Christen verdoppelte sich. Übergriffe auf Geistliche und Kirchenvertreter vervierfachten sich. Auch Störungen von Gottesdiensten und Bedrohungen von Gläubigen nahmen um 86% zu. Eigentumsdelikte, vor allem gegen Kirchen, machten weiterhin den größten Anteil aller registrierten Vorfälle aus. Harvard bei Boston. Eine aktuelle Studie mit Daten von mehr als 180.000 Menschen aus 22 Ländern zeigt, dass eine positive Gottesbeziehung vor den gesundheitlichen Folgen von Einsamkeit schützen kann. Entscheidend sei dabei nicht allein die Zugehörigkeit zu einer Religionsgemeinschaft, sondern ob Menschen sich von Gott geliebt und umsorgt fühlen. Die Auswertung einer internationalen Harvard-Studie ergab, dass religiöse Menschen insgesamt seltener unter Einsamkeit leiden als nicht-religiöse. Den stärksten schützenden Effekt zeigten der Glaube an einen persönlichen, liebenden Gott. Nach Angaben der Forscher wirkt sich dies positiv auf psychisches und körperliches Wohlbefinden aus und kann die Belastungen durch Einsamkeit abmildern. 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Wie entsteht das Gewissen und kann man sich immer auf seine Stimme verlassen? 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Das waren Meldungen aus Kirche und Welt. 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

0: zur Spiritualität hier bei Radio Horeb und Radio Maria. Grüßt Sie ganz herzlich, Stefanie Feil. Schön, dass Sie mit dabei sind. Heute ist der Gedenktag der heiligen Louis und Célie Martin, der Eltern der heiligen Thérèse von Lisieux. Die Namen der beiden sind uns wohl etwas weniger geläufig als der ihrer heiligen Tochter Thérèse, doch auch hier gilt, den guten Baum erkennt man an den guten Früchten. Und so ist es auf jeden Fall lohnend, auf Louis und Célie Martin zu schauen, die als Ehepaar zusammen selig und heilig gesprochen worden sind. Ein Vorbild, besonders auch für Ehepaare und Familien. Pater Michael Jackel gehört zur Ordensleitung der Karmeliten, dem Orden der heiligen Thérèse, hält Exerzitien über verschiedene Heilige des Karmel und ist stellvertretender Leiter des Theresienwerks. Unser Experte also auf dem Gebiet karmelitanischer Spiritualität, und wir freuen uns, dass er uns jetzt live zugeschaltet ist. Grüß Gott und herzlich willkommen, Pater Michael.
1: Grüß Gott.
0: Pater Michael, stehen denn die Eltern der heiligen Thérèse, Louis und Célie Martin, etwas im Schatten ihrer berühmten Tochter oder wie erleben Sie das?
1: Ich würde sagen, auf jeden Fall ist die kleine Thérèse natürlich die weit bekanntere. Und sie hilft, so verstehe ich das von der Ewigkeit her, mit, dass ihre eigenen Eltern dann auch mehr und mehr bekannt werden, weil wir ja auch gerade in der heutigen Zeit heilige Eltern brauchen. Als Vorbild für unsere heutige Zeit, als Vorbild für heutige Ehepaare und natürlich für die Familien.
0: Ja, dann sind wir gespannt auf Ihren Vortrag. Im Anschluss soll da noch Zeit sein für Ihre Fragen, liebe Hörerinnen und Hörer, zum den heiligen Eltern der kleinen Thérèse. Aber jetzt hören wir Ihnen erst einmal zu, Pater Michael Jackel.
1: Ja, ich möchte mich zu Beginn dieses Vortrages ganz herzlich für diese Gelegenheit bedanken, heute am 12. Juli, am Gedenktag der heiligen Eltern der kleinen Thérèse, Louis und Célie Martin, etwas über diese großen Heiligen sagen zu dürfen. Zunächst will ich aber eine Frage stellen, die mir gekommen ist, als ich über diese heiligen Eltern nachgedacht habe. Die Frage lautet: In welchem natürlichen Bereich beginnt eine echte Berufung zu wachsen, die von Gott in das Herz eines Menschen hineingelegt wurde? Die Antwort scheint mir nicht schwer. Eine echte, von Gott geschenkte Berufung wächst in der Regel in der Familie. Die Familie ist der Ort, wo echte, von Gott geschenkte Berufungen wachsen und gedeihen können. Und worin hat eine gute christlich-katholische Familie ihren Ursprung? Doch in guten Eltern. Gute, gläubige Eltern sind Gold wert, weil sie ein großes Ziel haben, ihre Kinder im Glauben zu erziehen und ihnen damit auch Werte zu vermitteln. Damit machen sie ihnen aber das größte Geschenk, das sie ihnen überhaupt machen können, denn sie schenken ihnen dadurch ein gelingendes irdisches Leben und letztlich auch das ewige Leben bei Gott. Und was gibt es Größeres als das? Glücklich, wer gute christliche Eltern hatte oder hat und durch sie zum Glauben geführt wurde. Den äußerst wichtigen Wert einer guten christlichen Familie hat nun aber vor allem der heilig gesprochene Papst Johannes Paul II. Erkannt, der in seinem apostolischen Schreiben Familiaris Consortio von 1981 die Auffassung vertritt, dass die Zukunft der Menschheit eng mit der der Familie und der Liebe verbunden ist. Ja, Johannes Paul II. Meint in seinem Schreiben sogar, dass die Familie entscheidend für das Schicksal der Menschen ist. Die Familie ist für das Glück und den Sinn des Menschen von außerordentlicher Bedeutung. Sie ist, so der Papst, gleichzeitig der Ursprung und das Fundament der Menschheit. Denn, so schreibt er, Der Mensch kann ohne Liebe nicht leben und bleibt, wenn er der Liebe nicht begegnet und sie erfährt, für sich allein ein unbegreifliches Wesen. Diese Gedanken des großen Papstes Johannes Paul II. Vor Augen nimmt es einen nicht Wunder, wenn aus guten christlichen Ehen auch ganz großartige Menschen, ja Heilige, hervorgehen. Das erkennen wir sehr deutlich an den heilig gesprochenen Eltern der kleinen Therese, Louis und Célie Martin, über die wir heute Nachmittag den Vortrag hören werden. Deren jüngste Tochter, die kleine heilige Therese, hat Papst Pius XI. Als die größte Heilige der Moderne bezeichnet, weil sie mit ihrem kleinen Weg Millionen von Menschen zu Jesus geführt hat und damit zum wahren Leben in Gott. Wie hat die kleine Therese nun aber ihre heiligmäßigen Eltern in ihrer Geschichte einer Seele beschrieben? Sie bezeichnet sie darin als unvergleichlich. Und damit hatte sie auch recht, wie wir in dem nun folgenden Vortrag sehen werden. Schauen wir jetzt gemeinsam auf das Leben dieser heiligen Eltern, die ja gemeinsam, das heißt als Ehepaar, heilig gesprochen wurden. Beginnen möchte ich mit dem Vater der kleinen Therese, mit Louis Martin. Louis Martin wurde am 22. August 1823 in Bordeaux geboren. Er war von Beruf Uhrmacher, was seiner Vorliebe für genaue Arbeit und für das gerne Alleinsein entsprochen hat. Er dachte auch an das Ordensleben und wollte bei den Augustinern auf dem großen St. Bernhard eintreten, aber da er keine Lateinkenntnisse hatte, musste er das Kloster wieder verlassen und kam in die Normandie, genauer nach Alençon, wo er sich als Uhrmacher niedergelassen hat und ein Juweliergeschäft eröffnete. Inzwischen war er schon Mitte 30, weshalb sich seine Mutter langsam Sorgen machte, ob ihr Sohn denn noch eine Frau finden würde. Eines Tages ging Louis in Alençon über eine Brücke und da kam ihm eine Frau entgegen. Es war die damals 26-jährige Célie Guérin. Natürlich

aber haben sie in einer Beichte gehört, dass sie doch Kinder bekommen können, um sie für den Himmel zu erziehen. Dieser Gedanke gefiel beiden sehr. Und so wurden sie in den folgenden 13 Jahren Eltern von insgesamt 9 Kindern, die sie mit größter Liebe und vor allem im rechten Glauben erzogen haben. Das erste Kind war ein Mädchen, Marie, die später die Patin der kleinen Therese werden sollte. Marie verdanken wir den ersten Teil der Geschichte einer Seele. Marie hat ihrer damaligen Priorin, der zweitältesten Tochter des heiligmäßigen Ehepaares, Pauline, gesagt, Therese möge doch einmal aufschreiben, wie das Leben früher in der Familie war. Schließlich habe Therese ein gutes Gedächtnis und sie könne sich auch gut ausdrücken. Pauline, die zweitälteste, war die Lieblingsschwester der kleinen Therese. Sie ist als erste in den Karmel von Lisieux eingetreten und ist später von Papst Pius XI. Zur Priorin auf Lebenszeit ernannt worden. Das dritte Kind war wieder ein Mädchen, Leonie, das Sorgenkind der Mutter, die im Kindes- und auch im Jugendalter ganz aus der Reihe gefallen ist und das ausgerechnet in dieser so vorbildlichen Familie. Später aber wurde sie Heimsuchungsschwester und starb im Alter von 78 Jahren im Jahr 1941 im Ruf der Heiligkeit. Das vierte und fünfte Kind waren zwei Söhne. Zwei Josefs, die aber beide schon im ganz jungen Alter von knapp 5 Monaten bzw. von 8 Monaten an einer Darmerkrankung gestorben sind. Das sechste Kind war wieder ein Mädchen, die Helene, die beide, Louis und Celie, sehr gerne hatten. Leider ist die kleine Helene auch schon mit nur 5 Jahren zu Gott heimgegangen. Das siebte Kind war Céline, die Gefährtin der kleinen Therese in ihrer Kindheit. Céline war künstlerisch sehr begabt. Ihr verdanken wir das berühmte Bild von der kleinen Therese, auf dem sie mit einem Kreuz und mit Rosen auf dem Kreuz dargestellt ist. Das achte Kind war eine erste Therese, die aber im Alter von knapp 2 Monaten verhungert ist. Die Umstände, die zu dem so frühen und auch so tragischen Tod der ersten Therese geführt haben, waren für die Eltern äußerst schlimm. Celie hat dann aber auch gesagt, wenn ich noch einmal ein Kind bekommen sollte und es wird wieder ein Mädchen, dann nenne ich es wieder Therese. Dieser Wunsch wurde dann auch erfüllt. Am 2. Januar 1873 wurde die zweite Therese geboren, die dann später die berühmte kleine heilige Therese werden sollte. Aber kommen wir wieder zu dem Vater der Kinder, zu Louis Martin zurück. Louis Martin zeichnete sich sowohl durch eine tiefe Gottesliebe als auch durch eine ausgeprägte Nächstenliebe aus. Seine Gottesliebe zeigte sich vor allem in seinem tiefen Glauben und seinem großen Vertrauen auf Gott, in einer gesunden Frömmigkeit sowie der damaligen Zeit gemäß einer konsequenten Heiligung des Sonntags. Seine tätige Nächstenliebe zeigte sich besonders in einer barmherzigen Grundhaltung, die zuweilen bis zum Heldenhaften ging. So rettete er zum Beispiel eine Nachbarin aus deren brennendem Haus oder einen Ertrinkenden aus dem Wasser

wobei er sich nicht scheute, sein eigenes Leben zu riskieren. Alles an Louis war einfach und doch von beeindruckender Vornehmheit. Er war außergewöhnlich freundlich, feinfühlig und sehr besorgt um seine Kinder, aber er zeigte ihnen gegenüber auch Festigkeit und machte dabei selbst bei seiner kleinen Königin Therese keine Ausnahme. Alle seine Kinder hielten ihn für einen Heiligen. Louis unternahm auch sehr gerne Reisen, so kam er eines Tages auch nach München. Die weiteste Reise führte ihn bis nach Konstantinopel. Im Lauf der Zeit aber erkannte er in den vielen Sehenswürdigkeiten, die er dabei besichtigte, immer mehr die Relativität alles Irdischen und träumte mehr und mehr vom Himmel und vom Unendlichen und hat entsprechend geschrieben: Alles in dieser Welt ist Eitelkeit, außer Gott zu lieben und ihm zu dienen. Als die kleine Therese am Pfingstsonntag 1887 ihren Papa um die Erlaubnis bat, in den Karmel von Lisieux eintreten zu dürfen, erkennt Louis aufgrund seiner tiefen Gottverbundenheit sehr schnell die Echtheit der Berufung. Von da an setzte er sich entschieden dafür ein und nimmt seine jüngste Tochter zusammen mit seiner zweitjüngsten Tochter Céline auf die Pilgerfahrt nach Rom mit, damit seine Therese, Papst Leo XIII., um die Erlaubnis bitten kann, mit 15 Jahren in den Karmel von Lisieux eintreten zu dürfen. Als die kleine Therese dann tatsächlich am 9. April 1888 in den Karmel eintritt, war das für ihren lieben Papa sehr schwer. Aber er dankte Gott dafür, dass dieser ihm seine kleine Königin genommen hat. Er schreibt an seine Freunde: Gott allein kann ein solches Opfer verlangen, aber er hilft mir so machtvoll, dass inmitten meiner Tränen mein Herz von Freude überfließt. Schon bald nach dem Eintritt Thereses erkrankt Louis an Hirnarteriosklerose und wird am 12. Februar 1889 in die Nervenheilanstalt von Caen eingeliefert, wo sich Céline und die drittälteste Tochter des heiligen Ehepaares, Léonie, rührend um ihren geliebten Papa kümmern. Im Karmel von Lisieux ist es vor allem Therese, die unter der Krankheit ihres Königs unsagbar leidet. Und wie reagiert Louis auf seine Einlieferung in die Psychiatrie? Es ist das Gefühl der Demut und der Hingabe an die göttliche Vorsehung. Für ihn zählt nur, dass es Gottes Wille war, dass er dort eingeliefert worden ist. Er selbst meint, es sei, damit dort sein Stolz gedemütigt wird. Auch in der Nervenheilanstalt wird Louis von allen hoch geschätzt. Er wird immer selbstloser. Er spricht nur wenig und beobachtet gewöhnlich genau, wobei er die Dinge in gesunder Weise beurteilt. Je länger er lebt, desto friedlicher wird Céline zufolge sein Gesichtsausdruck, deren Vater bis zum Tod begleitet hat. Céline ist die einzige seiner Töchter, die bei seinem Tod am 29. Juli 1894 dabei sein durfte. Sie berichtet: Er öffnete seine Augen und richtete sie auf mich mit Liebe und unaussprechlicher Dankbarkeit.
Dann drückte ich ihm die Augen zu. Celine meint, er hatte einen solchen Ausdruck übernatürlicher Freude und Ruhe, dass man intuitiv an den heiligen Josef denken musste. Louis Martin starb im Alter von 70 Jahren. Am 19. Oktober 2008 wurde er zusammen mit seiner Frau Celine in der Basilika der heiligen Therese von Lisieux wegen des vorbildlichen Lebenswandels und Ehelebens selig gesprochen und am 18. Oktober 2015 in Rom von Papst Franziskus zusammen mit Celine heilig gesprochen.

0: Musik von Claude Debussy aus der Zeit der heiligen Louis und Célie Martin, der Eltern der heiligen Thérèse von Lisieux. Das heilige Ehepaar stellt uns heute in der Spiritualität hier bei Radio Horeb und Radio Maria Karmelitenpater Michael Jackel vor. Und es geht weiter im Vortrag.
1: Ja, kommen wir jetzt zur heiligen Célie Martin, der Mutter der kleinen heiligen Therese. Sie wurde am 23. Dezember 1831, also kurz vor Weihnachten, unweit von Alençon geboren. Weil sie von ihrer Mutter sehr streng erzogen wurde, schrieb Célie über ihre Jugendzeit: Sie war traurig wie ein Leichentuch. Nach Alençon umgezogen, wurde sie zusammen mit ihrer Schwester Marie d'Ossité Tagesschülerin des Internates von der ewigen Anbetung. Nach der Schulzeit wollte sie der Kongregation der Vinzentinerinnen beitreten, aber die Oberin wies sie ab, wohl aus gesundheitlichen Gründen. In dieser Zeit betete Célie: Herr, wenn du mich nicht in einem Orden haben willst, dann werde ich dir im Ehestand dienen, um deinen Willen zu erfüllen. In Alençon erlernt sie in jungen Jahren die Kunst der Spitzenherstellung, die sie hervorragend beherrschte. Im Alter von 26 Jahren lernte sie dann ihren späteren Ehemann Louis auf der Brücke von Alençon kennen. Ich habe bereits davon berichtet. Célie hatte Kinder, so wörtlich, schrecklich gerne. Über ihre kleine Helene schrieb sie: Ich erinnere mich nicht, je ein solches Glücksgefühl empfunden zu haben, wie in dem Augenblick, da ich die kleine Helene in meine Arme nahm und sie mir so reizend zulächelte, dass ich glaubte, einen Engel zu sehen. Es ist unaussprechlich für mich. Ihr Wunsch ist, dass sich jedes ihrer Kinder Gott weiht und dass sie alle Heilige werden. Ihre leibliche Schwester Marie d'Ossité, die in Le Mans Ordensschwester war, meint über Célie: Eine solche Mutter gibt es nicht noch einmal. Célie gewöhnte ihre Kinder daran, aus Liebe zu gehorchen, dem geliebten Jesus Freude zu bereiten und ihm kleine Opfer zu bringen. Célie ließ ihren Kindern aber auch nichts durchgehen. Sie mussten nachgeben. Ihre stille Festigkeit war mit freundlichem Verstehen verbunden, ihre Strenge mit Zärtlichkeit. So hatte Célie Verständnis, wenn eines ihrer Kinder eine religiöse Übung noch nicht jetzt machen wollte. Es ging nicht darum, aus ihm an einem einzigen Tag eine Heilige zu machen. Die mit Abstand größten Probleme hatte Célie, ich habe es bereits angedeutet, mit ihrer drittältesten Tochter Léonie, deren Starrköpfigkeit und Gefühlsausbrüche waren für Célie eine große Prüfung. Célie betete viel für dieses Kind. Als sie fühlte, dass sie nicht mehr lange zu leben hatte, war ihre einzige Sorge die Zukunft ihrer Léonie. Zwischen Louis und Célie herrschte ein vollkommenes Verstehen. Célie liebte ihren Mann sehr und konnte deshalb ohne ihn kaum sein. Ihre Briefe beendete sie sehr oft mit dem Satz: Deine Frau, die dich mehr liebt als ihr eigenes Leben. Pauline sagte später: Meine Eltern sind mir immer wie Heilige erschienen. Sie waren voll Ehrfurcht und Bewunderung für sie. Ich fragte mich manchmal, ob es ähnliche Eltern auf Erden geben könne. Um mich herum sah ich nichts dergleichen. Celie lebte nur für ihre Kinder und für die Arbeit der Spitzenherstellung. Hatte sie eine freie Minute, so schrieb sie einen ihrer 217 Briefe, die sie vor allem an ihren leiblichen Bruder Isidor und dessen Frau Celine gerichtet hat. Alles stand bei ihr im Dienst des anderen. An sich selbst dachte sie, so ihre Kinder, nie. Mit ihrer Spitzenklöppelei wollte sie nie ein Vermögen anhäufen. Wenn es mit dem Geschäft nicht so gut gelaufen ist, machte sie sich Sorgen wieder wegen der Versorgung ihrer Kinder und wegen ihrer Angestellten. In solchen Zeiten nahm Celie ihre Zuflucht immer zum Gebet. Celie war es vor allem darum zu tun, Gott immer den ersten Platz einzuräumen und alle Ereignisse des Lebens vom Glauben her zu deuten. Sie schreibt: Ich weiß, dass Gott für uns sorgt. Ich habe es schon sehr oft in meinem Leben erfahren. Von den irdischen Gütern war sie völlig frei. Sie pflegte mit voller Überzeugung zu sagen: Das wahre Glück ist nicht von dieser Erde. Es ist Zeitverlust, es hier zu suchen. Ein Jahr vor ihrem Tod träumt sie nur noch vom Leben in einem Kloster und will alt werden, um sich in die Einsamkeit zurückzuziehen, wenn all ihre Kinder groß und versorgt sind. Aber sie spürt zugleich, dass das lediglich Wunschträume sind, und sie wendet sich sofort wieder der Realität zu. Celie will eine Heilige werden. Aber sie weiß, dass das in ihrem Fall nicht leicht sein wird, denn, so schreibt sie in einem Brief, es gibt viel abzuhauen und das Holz ist steinhart. Es wäre besser gewesen, früher damit anzufangen, als es noch leichter war, aber besser spät als gar nicht. Celies Leben war von tiefer Frömmigkeit geprägt. Die Besuche des sonntäglichen wie auch des werktäglichen Gottesdienstes waren für sie selbstverständlich. Selbst ein paar Wochen vor ihrem Tod schleppte sie sich noch in den Sonntagsgottesdienst, obwohl sie durch die Krankheit, sie hatte Brustkrebs, schon so geschwächt war, dass sie bei jedem Schritt anhalten musste. Morgen- und Abendgebete wurden in der Familie gemeinsam gebetet, ebenso wie die Gebete vor und nach dem Tisch. Vor allem den Sonntag haben Celie und Louis geheiligt. Celie war überzeugt, dass die konsequente Haltung ihres Mannes in diesem Punkt der Grund für den Wohlstand der Familie war. Celie schreibt in diesem Sinne: Alle, die den Tag des Herrn treu beobachten, haben Erfolg in ihren Unternehmungen. Eine besonders große Liebe hegte Celie zu Maria, zur Mutter Gottes. Sie rät deshalb ihrem Bruder Isidor, jeden Tag einmal in die Marienkirche von Paris zu gehen, um dort zu Maria zu beten. Wenn er das tun würde, so Celie in ihrem Brief an ihren Bruder, würde sie das glücklicher machen, als wenn er ihr ganz Paris schenken würde. Für übernatürliche Phänomene hatte Celie nur wenig Sinn, dazu war sie zu nüchtern. Sie lebte in einem schlichten, reinen, einfachen Glauben, in kindlicher Geborgenheit. Ihre Kinder hat sie zur Nächstenliebe angeleitet und diese Tugend selbst vorbildlich praktiziert. Als sie eines Tages mit dem Zug reiste, kam eine arme Frau mit zwei Kindern. Als der Zug in Alençon angekommen war, half sie dieser Frau, mit ihren Kindern und Paketen nach Hause zu kommen, und auch Louis half mit, und so kamen beide erst um Mitternacht nach Hause. Celis Krankheit nahm ihren Anfang bereits in jungen Jahren, als sie mit ihrer Brust an eine Tischkante gestoßen ist. Mit 33 Jahren bemerkte sie eine Geschwulst an der Brust. 11 Jahre lang wurde nichts Schlimmes festgestellt. Dann aber zeigte sich ein bösartiger Tumor, der unheilbar war. Celie fügt sich schon bald in den Willen Gottes und schreibt: Ich fürchte mich vor nichts. Unser Herr hält mich aufrecht. Er schenkt mir jeden Augenblick die notwendige Gnade, und diese werde ich bis zu meinem letzten Ende haben. Als die Krankheit schlimmer wurde, reiste Celie nach Lourdes, weil sie nur noch mit der Hilfe der Gottesmutter Maria gerechnet hat. Sie war voller Hoffnung, dass sie geheilt wird, ja ihre Hoffnung wird sogar immer größer, je kränker sie wird. An ihre zweitälteste Tochter Pauline schreibt sie: Wir müssen jetzt besonders in uns die Gesinnung pflegen, den Willen Gottes anzunehmen. Er ist immer das Beste für uns, was es auch immer sei. Die Pilgerreise nach Lourdes brachte nicht nur keine Heilung, die Krankheit wurde dadurch sogar noch schlimmer. Als Celie dennoch ganz froh und gelassen zurückkam, hat das allen im Haus geholfen und Mut gemacht. Ihre Kinder und Louis bewunderten sehr ihre Geduld und Ergebung in den Willen Gottes. Immerzu betete sie trotz ihrer Leiden und hatte sehr viel Mut und Energie. Alle in der Familie beteten und hofften, dass die Mutter Gottes sie doch noch heilt, was aber nicht eingetroffen ist. 12 Tage vor ihrem Tod schreibt Celie in einem Brief an ihren Bruder Isidor die letzten Worte ihres Lebens: Wenn die heiligste Jungfrau mich nicht heilt, dann, weil meine Zeit um ist und Gott will, dass ich mich anderswo als auf dieser Erde ausruhe. Vor allem in diesen letzten Tagen ihres Lebens ist ihr Mann Louis ganz erschüttert. Der Priester spendet Celie die Krankensalbung, was sie ruhig werden lässt. Dann gab sie ihr Leben in die Hände ihres Schöpfers zurück. Es war der 28. August 1877. Celie war 45 Jahre alt. Ihrer Familie gab sie, den Kindern zufolge, ein Beispiel völliger Selbstvergessenheit und eines sehr lebendigen Glaubens. Louis sprach oft von unserer heiligmäßigen Mutter. Celies Schwägerin, Céline Guérin, schrieb eines Tages an die kleine Therese: O meine liebe Therese, du hattest Eltern, die Heilige genannt werden können.
0: Ja, ein herzliches Dankeschön Ihnen, Pater Michael, dass Sie uns die Heiligen Louis und Celie Martin vorgestellt haben, die Eltern der Heiligen Therese von Lisieux, hier in der Spiritualität bei Radio Horeb und Radio Maria. Jetzt sind Sie an der Reihe, liebe Hörerinnen und Hörer. Sie können anrufen in der Sendung, wenn Sie eine Frage haben zum heiligen Ehepaar Louis und Celie Martin. 089-517-008-008. Vielleicht möchten Sie auch berichten über eine Gebetserhörung, über Ihre Erfahrungen mit dem heiligen Ehepaar. Von außerhalb Deutschlands, wenn Sie aus Österreich, aus Südtirol, aus der Schweiz anrufen, dann wählen Sie die 0049 für Deutschland vorab und dann geht's weiter mit der 89-517-008-008. Gleich nach der nächsten Musik.

0: Die Heiligen Louis und Célie Martin, die Eltern der Heiligen Therese von Lisieux, das ist unser Thema heute in der Spiritualität hier bei Radio Horeb und Radio Maria mit Karmelitenpater Michael Jackel. Eine erste Hörerin ruft uns an aus Greifswald. Frau Susanne, ich grüße Sie. Herzlich willkommen in der Sendung. Wie ist Ihre Frage?
1: Ja, danke, guten Tag. Ich möchte mich erstmal bedanken bei dem Pater Michael für diesen schönen Vortrag. Und ich habe am Anfang des Jahres, habe ich die beiden Louis und Célie Martin als Jahresheilige für mich gezogen. Und jetzt höre ich das und ich, also ich weiß noch, wie ich diese Jahresheiligen dann gezogen habe im Anfang Januar und wie ich so geweint habe, weil ich mich so gefreut habe, dass ich den beiden wieder begegne, weil Therese kannte ich schon ganz gut, aber die Eltern noch nicht so. Und jetzt im Laufe der Zeit habe ich mich mit ihnen beschäftigt und gerade das, was sie eben über die Célie sagten, das ist mir auch zum Vorbild. Ich habe seit 3,5 Jahren eine schwere Verletzung in der rechten Hand und ich spiele auch Klavier und Orgel und ich hoffe weiter auf Heilung und das, was die Célie gelebt hat, das ist mir zum Vorbild und ich danke Ihnen sehr für diese Vortragsreihe über die heilige Familie Martin. Ja, also das wollte ich sagen einfach und ich wollte anderen Menschen auch Mut machen. Und damit.
0: Ja, danke schön, Frau Susanne, für dieses Zeugnis auch. Pater Michael, wollen Sie noch was dazu sagen?
2: Ja, es ist natürlich immer gut und sehr schön, wenn man vorbildliche Heilige vor Augen hat, wie gerade Louis und Célie Martin, und auch das Vertrauen, dass die helfen können. Also was ihren schwer verwundeten Arm betrifft, den brauchen sie ja dann auch zum Klavierspielen oder zum Orgelspielen. Und vielleicht helfen die ja auch, das wissen wir nicht, wie es dann im Plan Gottes vorgesehen ist, für sie ganz konkret. Aber wir dürfen auf jeden Fall immer unsere Hoffnung auf die großen Heiligen der Kirche setzen, die helfen, wenn es eben, wie gesagt, im Willen Gottes liegt. Und das, die Hoffnung dürfen wir ja auf jeden Fall haben. Also das ist ja eindeutig und klar. Ja, so viel.
1: Ja, vielen Dank für Ihre Worte und Ihnen allen einen gesegneten Sonntag noch. Dankeschön.
2: Danke
0: Ihnen. Ja, danke schön, Frau Susanne, dass Sie sich eingebracht haben und weiterhin natürlich viel Freude mit Ihren beiden großen Jahresheiligen. Eine nächste Hörerin ruft aus Heiligenbronn an Frau Detscher.
3: Grüß Gott. Ja, grüß Gott, Frau Pfeil, grüß Gott, Pater Michael. Also ich selber habe das Buch auch schon gelesen, Die Geschichte einer Seele. Da kam ja sehr viel von der kleinen Therese von Lisieux drin, war sehr beeindruckend, aber von ihren Eltern ja sehr wenig. Aber heute diesen Vortrag über ihre Eltern, das war schon sehr beeindruckend, wie diese Eltern trotz schwerer Zeit die Kinder großgezogen haben. Denn es war ja in dieser Zeit, war ja noch nicht so viel wie heute. Es gab ja praktisch auch keinen Wohlstand und die Eltern mussten ja schauen, dass sie ein bisschen Geld wenigstens hatten oder wenigstens so, dass sie die Kinder großziehen konnten. Und es waren ja viele Kinder. Und die Krankheit der Mutter, die Frau, sie war ja so tapfer und hat es alles so Gott ergeben getragen. Und es war ja auch schwer für die Kinder, wo die Mutter dann gestorben ist und der Vater, wo dann mit den Kindern allein da stand. Und das war nicht leicht. Und ich denke oft, wo einfach heutzutage die Familien gar nicht mehr so zusammenhalten können oder irgendwie der Glaube fehlt und dass einfach so etwas schwierig ist, Wenn der Glaube fehlt, können sie auch nicht gut zusammenleben und zusammenhalten. Ich finde das, und so viel Ehescheidungen gibt und dass sie einfach dann auch aneinander keinen Halt an Gott und aneinander gar keinen Halt und kein Vertrauen mehr haben.
0: Vater Michael.
2: Ja, dazu möchte ich Folgendes sagen. Die Familie Martin war schon betucht. Also die Célie hat ja auch selber gesagt, sie meint oder ist sogar der Überzeugung, dass der Wohlstand der Familie, die waren wirklich nicht arm, dass der Wohlstand der Familie der Sonntagsheiligung ihres Mannes zu verdanken ist, abgesehen natürlich auch vor allem von der Spitzenklöppelei der Célie selbst. Also das zu diesem Thema, also arm waren die Gott sei Dank nicht, aber der größte Reichtum, den diese Familie hatte und vor allem der natürlich von den Eltern herkam, war der Glaube. Und diesen Glauben haben sie sehr deutlich an ihre Kinder weitergegeben und konnten aus diesem Glauben dann auch die Schicksalsschläge verkraften, gerade auch die Célie. Sie hat ja 4 Kinder im Kindesalter verloren. 2 Buben und 2 Mädchen.
3: Ja, ja.
2: Die älteste, die Helene, war 5 Jahre alt und die anderen, die 2 Buben, waren nicht einmal 1 Jahr alt. Und das eine Kind, habe ich ja gesagt, die erste Therese, gerade mal 2 Monate. Das war ganz tragisch. Ich habe es ja im Vortrag schon erwähnt, weil die Mutter getäuscht worden ist von einer Amme. Sie hatte selber keine Muttermilch mehr, weil sie schon über 40 Jahre alt war und hat dann die erste Therese einer Amme überlassen und ihr auch gleich das Geld dazu gegeben, in dem vollen Vertrauen, dass das Kind dort sehr gut aufgehoben sei. Und dann hat sie auch zu lange gewartet, die Mutter, um nach dem Kind zu schauen. Einfach, die hatte das blinde Vertrauen, dass diese Amme eine gute Frau sei. Und dann kam die Célie so nach 8 Wochen etwa, 7, 8 Wochen zu dieser Amme und die Amme war verschwunden mit ihrem eigenen Kind und die kleine Therese lag da und war schon fast verhungert. Sie hat es dann mit heimgenommen und hat sie nochmal aufgepäppelt und dann ist es aber in ihren Armen verstorben. Also das war eine ganz große Tragik, wie man sich das natürlich vorstellen kann. Für die Mutter ganz schlimm und für den Vater natürlich auch sehr schlimm. Ja. Aber dann eben halt dieser Glaube wieder, und der war wohl auch vom Heiligen Geist inspiriert, wenn ich nochmal ein Kind bekomme, wenn es nochmal ein Mädchen wird, dann werde ich es nochmal Therese nennen. Also diese Kraft, diesen Glauben, den hatte auch nicht jeder. Nee. Aber die Célie war sehr glaubensstark. Das hat sich dann am Ende ihres Lebens dann im Zusammenhang mit dieser Brustkrebserkrankung dann ja auch wieder gezeigt, wo sie als einziger eigentlich in der Familie diesen Glauben, dieses Vertrauen durchgehalten hat und dann diese Ergebenheit in den Willen Gottes. Das heißt also, wenn es nicht sein soll, wenn die Mutter Gottes mir nicht hilft, dann eben, weil meine Zeit in dieser Welt um ist und weil Gott meint, dass ich zu ihm heimgehen soll. Ja? Also ganz ergeben, also vorbildlich war Célie da und hat da mit ihren eigenen Kindern und ihrem eigenen Ehemann ein ganz wunderbares Vorbild an Glaubensstärke gegeben. Und das ist ja gerade für die heutige Zeit, wäre das so wichtig, dass es solche Mütter und solche Väter gibt, die einen Glauben haben und der durch nichts erschüttert werden kann und dass die Kinder dann in diesem Glauben geprägt werden und dann selbst vielleicht auch dann später wirklich religiöse Menschen werden oder vielleicht sogar eine Ordensberufung oder eine Priesterberufung anstreben. Also das wächst auf dem Fundament einer starken christlichen Ehe und das war eben halt bei der Familie Martin der Fall.
0: Ja, das stimmt. Ja, danke schön, Frau Detscher, ist Ihre Frage damit beantwortet?
3: Ja, doch, also sie ist schon beantwortet, doch, doch.
0: Gut, vielen herzlichen Dank für Ihren Anruf, die Glaubensstärke der heiligen Célie Martin. Aus München ruft Frau Kellam an. Ich grüße Sie, Frau Kellam.
4: Grüß Gott, vielen Dank, Hochwürden. Ich, Louis, in dieser Nervenanstalt, wie waren die Nerven? Wie ist er behandelt worden? Ich meine, ich kann mir vorstellen, dass das eine große Demütigung war für ihn und sehr schwierig, die Behandlung. Aber ich möchte wissen, sein Aufenthalt.
2: Ja, also es war ganz richtig, was Sie eben gerade gesagt haben. Es war eine ganz große Demütigung für ihn selbst, aber auch natürlich für seine Kinder, für die ganze Familie. Denn im 19. Jahrhundert war eine Nervenheilanstalt, was wir jetzt heutzutage Psychiatrie nennen, das war etwas so Demütigendes in der Öffentlichkeit, in der Meinung der Öffentlichkeit, dass das also, wenn es geht, vermieden werden soll. Und dann kam es aber trotzdem so weit. Er wurde dann eingeliefert. Und da muss man aber auch dazu sagen, dass diese Nervenheilanstalt in Caen, wo er eingeliefert wurde, dass die für die damalige Zeit hervorragend geführt worden ist. Also da hatte er Glück. Da gab es natürlich auch große Unterschiede, ja. Gab es ganz große Unterschiede bei den Nervenheilanstalten, weil da sind ja dann manche dann auch entsprechend hart behandelt worden. Ja, das war damals gang und gäbe. Aber in dieser Nervenheilanstalt von Caen, wo Louis Martin dann eingeliefert wurde, da war das deutlich besser. Und von daher hat er wirklich Glück gehabt. Also da ist man menschlich miteinander umgegangen. Es war wirklich sehr fortschrittlich im Vergleich zu den vielen anderen Nervenheilanstalten der damaligen
4: Zeit. Mit Ordensleute, mit Ordensschwestern.
2: Soweit ich, genau.
4: Ich danke Ihnen.
2: Vielen gerne, Dank. gerne.
4: Danke für alles.
0: Ja. Gerne. Herzliches Dankeschön, Frau Kellam, für Ihren Anruf. Pater Michael, eine abschließende Frage. Jetzt sind schon einige Aspekte davon angeklungen. Was bedeuten denn die Heiligen Louis und Célie Martin für unsere Zeit?
2: Die beiden Heiligen der Familie Martin, Louis und Célie Martin, haben ja eine ganz große Bedeutung, gerade in dieser Zeit. Eine Zuhörerin hat es ja auch schon angedeutet, wo es ja wirklich sehr viele Krisen auch in den Familien gibt. Da kann jeder wohl auch ein Lied davon singen, vielleicht auch aus der eigenen Familie oder auch aus Bekanntenkreisen, wie die Familie heutzutage ganz stark gebeutelt wird und dass sie oft dann auseinanderbrechen, dass es zu Scheidungen kommt, Patchwork-Familie, auch so ein Ausdruck in der heutigen Zeit. Es gibt so vieles, was einfach nicht mehr stimmt in den Familien. Und die heiligen Eltern der kleinen Therese, Louis und Célie Martin, zeigen bei allen Schwierigkeiten, die ja auch zuhauf hatten, das ist ja nicht so, dass die verschont geblieben wären von Problemen und Sorgen, überhaupt gar nicht. Im Gegenteil, sie hatten wirklich ganz große Probleme auch und eben halt die vier Kinder, die sie im Kindesalter schon verloren haben, haben sie trotzdem das Ganze durchgetragen in Treue zueinander, in Liebe zueinander, aus dem Glauben heraus. Also ich denke, wir müssen gerade in der heutigen Zeit massiv beten für die Familien, dass der Glaube in den Familien bei den Ehepaaren wieder wächst, damit dadurch dann auch ein gutes Fundament gelegt ist für Kinder und für die Erziehung der eigenen Kinder. Damit einfach der Zusammenhalt und die Treue bleiben und nicht dieses Auseinanderrennen, was oft natürlich nicht einfach ist, ist mir auch klar. Aber man sieht an diesem heiligen Ehepaar, was der Glaube, was Gebet und Gottvertrauen, was das alles bewirken kann.
0: Ja, und dafür ist das heilige Ehepaar Louis und Célie sicher, sind sie gute Fürsprecher. Ja, ein herzliches Dankeschön, Pater Michael, Ihnen für diese Sendung. Danke, dass Sie sich eingebracht haben, liebe Hörerinnen und Hörer, mit Ihren Fragen. Louis und Célie Martin, die heiligen Eltern der heiligen Therese von Lisieux. 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Und wir wollen diese Sendung natürlich beschließen, nicht ohne Gebet zu den heiligen Louis und Célie Martin. Und wir bitten Sie, Pater Michael, um Ihren Segen.
2: Ja. Lasset uns beten. Heiliger Louis und heilige Célie Martin, ihr habt durch eure geliebte Gottes- und Nächstenliebe euren Kindern ein hervorragendes Beispiel christlichen Ehelebens gegeben und diese im christlichen Glauben erzogen. Helft auch unseren heutigen Eltern und Familien, dass sie, wie ihr, ein gutes christliches Leben führen und ihre Kinder im Glauben an Gott erziehen. Gute christliche Familien sind Kern und Fundament der Gesellschaft und der Kirche. Aus ihnen können Berufungen hervorgehen für den Priester- und Ordensstand. Lass deshalb unsere heutige Zeit wieder zu den wahren Werten unseres christlichen Glaubens zurückfinden und sie in der Gottes- und Nächstenliebe verwurzelt sein.
0: Amen.
2: Das erbitten wir auf die Fürsprache der heiligen Eltern Louis und Célie Martin für die heutigen Familien, für die heutigen Eltern. Der allmächtige Gott, der Vater, der Sohn und der Heilige Geist.
0: Amen.
2: Amen.
0: Alles Gute wünscht Ihnen Ihre Stefanie Feil.

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Sie sind jetzt eingeladen, den Barmherzigkeitsrosenkranz mitzubeten, liebe Hörerinnen und Hörer. Rufen Sie gerne im Studio an und beten Sie im Radio mit vor, 089 517 008 008. Von außerhalb Deutschlands, aus Südtirol, aus Österreich, aus der Schweiz, die 0049. Und dann geht's weiter mit der 89517008008. Am Mikrofon an diesem Sonntagmittag für Sie, Stefanie Feil. Ich freue mich aufs gemeinsame Gebet mit Ihnen.

0: Barmherzigkeitsrosenkranz hier bei Radio Horeb und Radio Maria. Dazu grüßt Sie ganz herzlich Stefanie Feil. Schön, dass Sie mit dabei sind in dieser nachmittäglichen Gebetszeit. Auf Gottes große Liebe schauen wir jetzt um 15 Uhr in der Stunde der Offenbarung seiner Barmherzigkeit in seiner Hingabe am Kreuz. Die Verehrung der göttlichen Barmherzigkeit zu fördern, dazu hat Jesus die polnische Ordensfrau Faustina Kowalska erwählt. Ihr hat er seine Liebe für die ganze Welt ganz besonders gezeigt und er hat ihr auch den Barmherzigkeitsrosenkranz anvertraut, den die Ordensfrau dann im Jahr 1935 aufgeschrieben hat. Schwester Faustina Kowalska hat ihr geistliches Tagebuch geführt mit den Einsprechungen von Jesus und auch den Gedanken, die sie selbst im Gebet empfangen hat. Schwester Faustina notiert einmal in ihrem Tagebuch: Der Herr sagte zu mir, weshalb ängstigst du dich und zitterst, da du mit mir verbunden bist? Eine Seele, die sich sinnlosen Ängsten hingibt, gefällt mir nicht. Wer darf dich anrühren, wenn du mit mir bist? Eine Seele, die fest an meiner Barmherzigen, an meine Güte glaubt und mir vollkommen vertraut, ist mir die allerliebste. Ich schenke ihr mein Vertrauen und gebe ihr alles, worum sie mich bittet. Soweit dieser Tagebucheintrag, den Sie nachlesen können unter der Nummer 453. Ich freue mich, dass uns jetzt zum Gebet telefonisch verbunden ist Frau Burger aus Igersheim im Main-Tauber-Kreis in Baden-Württemberg. Grüße Gott, Frau Burger.
1: Guten Tag.
0: Frau Burger, sicherlich haben Sie auch ein Gebetsanliegen, das wir mit hineinnehmen möchten.
1: Auf jeden Fall. Ich möchte für alle Priester beten.
0: Ja. Sehr gerne beten wir für alle Priester, beten wir für alle, die zum Priesterdienst berufen sind. Ja, und beten wir auch für uns selbst um dieses Vertrauen in den Herrn, in seine Liebe, in seine Vorsehung. Beginnen wir im Namen des Vaters und des Sohnes und des Heiligen Geistes. Amen. Vater unser im Himmel, geheiligt werde dein Name. Dein Reich komme, dein Wille geschehe, wie im Himmel, so auf Erden.
1: Unser tägliches Brot gib uns heute und vergib uns unsere Schuld, wie auch wir vergeben unseren Schuldigern. Und führe uns nicht in Versuchung, sondern erlöse uns von den Bösen.
0: Amen. Gegrüßet seist du, Maria, voll der Gnade. Der Herr ist mit dir. Du bist gebenedeit unter den Frauen und gebenedeit ist die Frucht deines Leibes, Jesus.
1: Heilige Maria, Mutter Gottes, bitte für uns Sünder, jetzt und in der Stunde unseres Todes. Amen.
0: Ich glaube an Gott, den Vater, den Allmächtigen, den Schöpfer des Himmels und der Erde und an Jesus Christus, seinen eingeborenen Sohn, unseren Herrn, empfangen durch den Heiligen Geist, geboren von der Jungfrau Maria, gelitten unter Pontius Pilatus, gekreuzigt, gestorben und begraben, hinabgestiegen in das Reich des Todes, am dritten Tage auferstanden von den Toten, aufgefahren in den Himmel. Er sitzt zur Rechten Gottes, des allmächtigen Vaters. Von dort wird er kommen, zu richten die Lebenden und die Toten.
1: Ich glaube an den Heiligen Geist, die heilige katholische Kirche, Gemeinschaft der Heiligen, Vergebung der Sünden, Auferstehung der Toten und das ewige Leben. Amen. Amen.
0: Ewiger Vater, ich opfere dir auf den Leib und das Blut, die Seele und die Gottheit deines über alles geliebten Sohnes unseres Herrn Jesus Christus.
1: Zur Sühne für unsere Sünden und für die Sünden der ganzen Welt.
0: Durch sein schmerzhaftes Leiden.
1: Hab Erbarmen mit uns und mit der ganzen Welt.
0: Durch sein schmerzhaftes Leiden.
1: Hab Erbarmen mit uns und mit der ganzen Welt.
0: Durch sein schmerzhaftes Leiden.
1: Hab Erbarmen mit uns und mit der ganzen Welt.
0: Durch sein schmerzhaftes Leiden.
1: Hab Erbarmen mit uns und mit der ganzen Welt.
0: Durch sein schmerzhaftes Leiden.
1: Hab Erbarmen mit uns und mit der ganzen Welt.
0: Durch sein schmerzhaftes Leiden.
1: Hab Erbarmen mit uns und mit der ganzen Welt.
0: Durch sein schmerzhaftes Leiden.
1: Hab Erbarmen mit uns und mit der ganzen Welt.
0: Durch sein schmerzhaftes Leiden.
1: Hab Erbarmen.

0: Welt.
1: Durch sein schmerzhaftes Leiden.
0: Hab Erbarmen mit uns und mit der ganzen Welt.
1: Durch sein schmerzhaftes Leiden.
0: Hab Erbarmen mit uns und mit der ganzen Welt.
1: Durch sein schmerzhaftes Leiden.
0: Hab Erbarmen mit uns und mit der ganzen Welt.
1: Durch sein schmerzhaftes Leiden.
0: Hab Erbarmen mit uns und mit der ganzen Welt.
1: Durch sein schmerzhaftes Leiden.
0: Hab Erbarmen mit uns und mit der ganzen Welt.
1: Durch sein schmerzhaftes Leiden.
0: Hab Erbarmen mit uns und mit der ganzen Welt.
1: Durch sein schmerzhaftes Leiden.
0: Hab Erbarmen mit uns und mit der ganzen Welt.
1: Durch sein schmerzhaftes Leiden.
0: Hab Erbarmen mit uns und mit der ganzen Welt.
1: Durch sein schmerzhaftes Leiden.
0: Hab Erbarmen mit uns und mit der ganzen Welt. Ewiger Vater, ich opfere dir auf den Leib und das Blut, die Seele und die Gottheit deines über alles geliebten Sohnes unseres Herrn Jesus Christus.
1: Zur Sühne für unsere Sünden und für die Sünden der ganzen Welt.
0: Durch sein schmerzhaftes Leiden.
1: Hab Erbarmen mit uns und mit der ganzen Welt.
0: Durch sein schmerzhaftes Leiden.
1: Hab Erbarmen mit uns und mit der ganzen Welt.
0: Durch sein schmerzhaftes Leiden.
1: Hab Erbarmen mit uns und mit der ganzen Welt.
0: Durch sein schmerzhaftes Leiden.
1: Hab Erbarmen mit uns und mit der ganzen Welt.
0: Durch sein schmerzhaftes Leiden.
1: Hab Erbarmen mit uns und mit der ganzen Welt.
0: Durch sein schmerzhaftes Leiden.
1: Hab Erbarmen mit uns und mit der ganzen Welt.
0: Durch sein schmerzhaftes Leiden.
1: Hab Erbarmen mit uns und mit der ganzen Welt.
0: Durch sein schmerzhaftes Leiden.
1: Hab Erbarmen mit uns und mit der ganzen Welt.
0: Durch sein schmerzhaftes Leiden.
1: Hab Erbarmen mit uns und mit der ganzen Welt.
0: Durch sein schmerzhaftes Leiden.
1: Hab Erbarmen mit uns und mit der ganzen Welt. Ewiger Vater, ich opfere dir auf den Leib und das Blut, die Seele und die Gottheit deines über alles geliebten Sohnes, unseres Herrn Jesus Christus.
0: Zur Sühne für unsere Sünden und für die Sünden der ganzen Welt.
1: Durch sein schmerzhaftes Leiden.
0: Hab Erbarmen mit uns und mit der ganzen Welt.
1: Durch sein schmerzhaftes Leiden.
0: Hab Erbarmen mit uns und mit der ganzen Welt.
1: Durch sein schmerzhaftes Leiden.
0: Hab Erbarmen mit uns und mit der ganzen Welt.
1: Durch sein schmerzhaftes Leiden.
0: Hab Erbarmen mit uns und mit der ganzen Welt.
1: Durch sein schmerzhaftes Leiden.
0: Hab Erbarmen mit uns und mit der ganzen Welt.
1: Durch sein schmerzhaftes Leiden.
0: Hab Erbarmen mit uns und mit der ganzen Welt.
1: Durch sein schmerzhaftes Leiden.
0: Hab Erbarmen mit uns und mit der ganzen Welt.
1: Durch sein schmerzhaftes Leiden.
0: Hab Erbarmen mit uns und mit der ganzen Welt.
1: Durch sein schmerzhaftes Leiden.
0: Hab Erbarmen mit uns und mit der ganzen Welt.
1: Durch sein schmerzhaftes Leiden.
0: Hab Erbarmen mit uns und mit der ganzen Welt. Ewiger Vater, ich opfere dir auf den Leib und das Blut, die Seele und die Gottheit deines über alles geliebten Sohnes unseres Herrn Jesus Christus.
1: Zur Sühne für unsere Sünden und für die Sünden der ganzen Welt.
0: Durch sein schmerzhaftes Leiden.
1: Hab Erbarmen mit uns und mit der ganzen Welt.
0: Durch sein schmerzhaftes Leiden.
1: Hab Erbarmen mit uns und mit der ganzen Welt.
0: Durch sein schmerzhaftes Leiden.
1: Hab Erbarmen mit uns und mit der ganzen Welt.
0: Durch sein schmerzhaftes Leiden.
1: Hab Erbarmen mit uns und mit der ganzen Welt.
0: Durch sein schmerzhaftes Leiden.
1: Hab Erbarmen mit uns und mit der ganzen Welt.
0: Durch sein schmerzhaftes Leiden.
1: Hab Erbarmen mit uns und mit der ganzen Welt.
0: Durch sein schmerzhaftes Leiden.
1: Hab Erbarmen mit uns und mit der ganzen Welt.
0: Durch sein schmerzhaftes Leiden.
1: Hab Erbarmen mit uns und mit der ganzen Welt.
0: Durch sein schmerzhaftes Leiden.
1: Hab Erbarmen mit uns und mit der ganzen Welt.
0: Durch sein schmerzhaftes Leiden.
1: Hab Erbarmen mit uns und mit der ganzen Welt.
0: Heiliger Gott, heiliger starker Gott, heiliger unsterblicher Gott.
1: Hab Erbarmen mit uns und mit der ganzen Welt.
0: Heiliger Gott, heiliger starker Gott, heiliger unsterblicher Gott.
1: Hab Erbarmen mit uns und mit der ganzen Welt.
0: Heiliger Gott, heiliger starker Gott, heiliger unsterblicher Gott.
1: Hab Erbarmen mit uns und mit der ganzen Welt.
0: Barmherziger Jesus, im Augenblick deines Kreuzestodes für uns beten wir dich an und lobpreisen dich und bitten, umfasse mit deiner unerschöpflichen Barmherzigkeit die ganze Menschheit, besonders die armen Sünder.

0: und die Sterbenden. Amen.
1: Amen.
0: Im Namen des Vaters und des Sohnes und des Heiligen Geistes.
1: Amen.
0: Amen. Gelobt sei Jesus Christus.
1: In Ewigkeit. Amen.
0: Herzliches Dankeschön, Frau Burger, fürs Mitbeten.
1: Bitteschön.
0: Noch einen gesegneten Sonntagnachmittag. Ein herzliches Dankeschön Ihnen allen, liebe Hörerinnen und Hörer, für diese große nachmittägliche Gebetsgemeinschaft hier bei Radio Horeb und Radio Maria. Informationen, wie Sie das Tagebuch von Schwester Faustina Kowalska bekommen können, das finden Sie, bekommen Sie morgen wieder bei unserem Hörerservice hier bei Radio Horeb unter der 08328921110, das Tagebuch von Schwester Faustina Kowalska, wenn Sie sich dafür interessieren. Im Programm geht es jetzt in Kürze weiter mit den Hörergrüßen. Bleiben Sie also gerne mit dabei.

0: Hörergrüße am Sonntagnachmittag. Herzlich willkommen dazu hier bei Radio Horeb und Radio Maria, sagt Ihnen Stefanie Feil. Schön, dass Sie mit dabei sind. Die Hörergrüße, das ist unsere Mitmachsendung. Gemeinsame Zeit in der Hörerfamilie, Zeit für Ihre Grüße und Zeit für Ihre Musik. Rufen Sie an in der Sendung, verschicken Sie Ihre Grüße mit einem christlichen Liedtitel unter der 089-517-008-008. Aus Österreich, aus Südtirol, aus der Deutschschweiz brauchen Sie die 0049 vorweg für Deutschland und dann geht's weiter mit der 89-517-008-008. Und wir starten wie immer mit unserem Lied der Woche in diese Sendung, vorgestellt von unserem Musikredakteur David Rüll.
1: Siegerin der Herzen bei The Voice of Germany im letzten Dezember. Auf Platz 4 die Schweizer Sängerin Bernarda Brunovic. Die hören wir heute im Lied der Woche bei Radio Horeb mit dem Song Welcome on Earth. Anlass ist das Gebetsanliegen des Papstes für den Monat Juli. Der Respekt für das menschliche Leben in jedem seiner Abschnitte. Der Papst wünscht, dass wir jedes menschliche Leben als eine Gabe Gottes ansehen, die es zu schützen gilt. Welcome on Earth, ein Song des Priesters Kaplan Thomas de Bayer aus dem Kloster Brandenburg-Dietenheim-Reglisweiler südlich von Ulm. In Welcome on Earth beleuchtet Kaplan de Bayer den Teil des menschlichen Lebens vor der Geburt, also im Mutterleib. Wie gut ist es, das menschliche Leben im Mutterleib zu schützen? Das kann gerade Bernarda Brunovic bestens bezeugen. Vor Bernardas Geburt in den 90er Jahren stellen Ärzte ein schweres Augenleiden fest und raten zur Abtreibung. Als gläubige Christen entschließen sich Bernardas Eltern für das Leben ihrer Tochter. Gott sei Dank, denn heute beschenkt Bernarda Brunovic uns alle mit ihrem einzigartigen musikalischen Zeugnis. Bernardas Stimme begeistert das Publikum seit Jahren so sehr, dass sie bei The Voice 2018 zunächst ins Halbfinale und im letzten Dezember dann sogar bis ins Finale vorrückt. Lassen auch wir uns jetzt begeistern von Bernardas Musik, verbunden mit einem starken Zeugnis für den Schutz des menschlichen Lebens. Hier ist Bernarda Brunovic mit Welcome on Earth.

0: Welcome on Earth, unser Lied der Woche hier in den Hörergrüßen bei Radio Horeb und Radio Maria von der blinden Sängerin Bernarda Brnovic. Ja, der Lebensschutz, ein Thema, ein ganz großes Thema hier auch bei Radio Horeb und Radio Maria. Immer dienstags können Sie im Anliegen des Lebensschutzes den Wunden Rosenkranz mitbeten um 15 Uhr. Schön, dass Sie sich melden, dass Sie anrufen in der Sendung, in der Hörergrüße hier bei Radio Horeb und Radio Maria 089 517 008 008. Diese Telefonnummer hat jetzt auch Hildegard Jocham gewählt aus Erbach an der Donau. Und ich grüße dich, Hildegard. Wir haben uns kennengelernt tatsächlich in Manopello beim Volto Santo. Wie schön, dass du anrufst.
1: Genau, das war genial schön. Also es war wirklich eine wunderbare Reise. Ich möchte ganz herzlich die Schwester Petra grüßen, die wir auch dort kennengelernt haben. Ich möchte die Anna Wagner herzlich grüßen, die noch gar nicht so lange das Radio hat. Meine Freundin, die Maria Geismeier, die Gertrud, den Matthias, die Maria Bitterle, die Marianne und ganz besonders auch meinen lieben Mann Günther. Und das ganze Radio Horror Team und möchte auch ganz herzlich Danke sagen für die schöne Arbeit, für die wertvolle Arbeit, die bei Radio Horeb geleistet wird. Und an alle, die mich kennen, möchte ich auch noch ganz herzlich Grüße durchgeben, ja, um mir jetzt nicht zu schnell einfallen.
0: Ja, Sie seien ja alle mit gegrüßt. Ja, danke schön, Hildegard, für deinen Anruf. Und wir verschicken die Grüße, deine Grüße mit einem Lied von Pfarrer Andreas Schätzle, Herz für uns, das hast du dir gewünscht.
1: Vielen herzlichen Dank.
0: Grüße nach Erbach.
1: Ja, und viele Grüße nach Balderschwang.
0: Dankeschön für den Anruf.
1: Und bis bald.
0: Gottesreichen Segen.
1: Gottesreichen Segen. Und bis bald, hoffe ich.
0: Ja, bis bald.
1: Ja.
0: Pfarrer Andreas Schätzle, Musik von unserem geistlichen Assistenten von Radio Horeb, Team Deutschland, Herz für uns geöffnet.

0: Musik von Pfarrer Andreas Schätzle, dem geistlichen Leiter, geistlichen Assistenten von Radio Horeb Team Deutschland, unseren vielen, vielen Ehrenamtlichen, die Radio Horeb deutschlandweit bekannt machen. Ja, wenn auch Sie sich interessieren für eine Mitarbeit, für eine ehrenamtliche Mitarbeit bei Radio Horeb Team Deutschland, dann können Sie das morgen wieder tun bei unserem Hörerservice. Und zwar unter der 08328921110. In der Sendung Hörergrüße bei Radio Horeb und Radio Maria, das ist die Nummer 089-517-008-008 und die hat jetzt auch Frau Stengel aus dem niederbayerischen Bruckberg gewählt. Ich grüße Sie, Frau Stengel.
1: Ich grüße Sie sehr herzlich, liebe Stefanie. Jetzt immer eine Freude, Ihre Stimme zu hören.
0: Dankeschön. Das kann ich nur wieder zurückgeben.
1: Ich bin noch sehr erfüllt vom gestrigen Tag in Altötting. Es war wunderbar, es war wunderschön. Und mit Pfarrer Kocher, mit Pfarrer Paul Gebendorfer, wo ich ja auch alle kenne, und unsere liebe Schwester Dulcissima.
0: Mhm. Sagen Sie ganz kurz, was war das für eine schöne Veranstaltung?
1: Es war doch gestern eine Riesenwallfahrt und mit einer Rosenkranzprozession mit Karl Wallner. Pater Karl Wallner, und es war wunderbar. Radio Horeb war sehr, sehr, sehr groß vertreten und es war wirklich, es waren Tausende von Pilgern da. Die Kathedrale, die Basilika, die war voll und es gab keine Plätze mehr hinzusetzen, sondern die standen hinten und seitlich überall. Es war einfach wunderbar und schön.
0: Ja, wunderschön. Also ja, Radio Horeb, das ist der Dienst von unseren ehrenamtlichen Mitarbeitern von Radio Horeb Team Deutschland, da auch das Radio vorzustellen, auch für Fragen zur Verfügung zu stehen. So ganz am Rande für unsere Hörer. Ja, genau. Wie schön. Ja, schön.
1: Ich möchte ganz herzlich grüßen im Schnelldurchlauf meine liebe Tamara von Kloster in der Nähe von Straubing. Pater Michael, Pater Cis, Pater Pichu aus Simbach am Inn, das Kloster auf Hausen und Hittisau. Heute war ja Anzilla bei euch in Balderschwang. Die kenne ich sehr gut. Und die Rosenkranzgruppe von Hannelore mit Maria Hunger, mit Nelly Ritter, Gertraud und Regina. Alle meine Pilgergruppen von Josef Winter und Jakobi. Und dann möchte ich noch ganz herzlich unseren ältesten Pilger Hans grüßen, der liegt im Krankenhaus in Altötting, und die liebe Schwester Dulcissima in Maria Kirchental, da wo sie ja jetzt tätig ist. Ja. Und natürlich vergelt's Gott, ein riesiges vergelt's Gott für die wunderschöne Predigt gestern von Pfarrer Kocher in Altötting. Also die war wirklich, die ging in die Tiefe.
0: Ja, wie schön, dass Sie so erfüllt sind noch davon. Wunderbar.
1: Ja.
0: Dann.
1: Und natürlich an das ganze Radio Horeb Team und vergelt's Gott, weil Sie das gestern so richtig super geleistet und gemacht haben. Und es war einfach erfüllt. Und das nimmt man mit und man muss das erst wieder ein bisschen in sich sacken lassen. Das, was man gestern alles mitbekommen hat an Glaubenslehre und an Gedanken und auch an die Realität des Glaubens.
0: Ja, wunderbar, schön, dass Sie uns dass Sie das mit uns teilen. Ja, und jetzt habe ich gerade nachgeschaut. Man kann diese Sendungen auch nachhören in unserem Podcast unter horeb.org unter Sondersendungen. Da finden Sie das, liebe Hörerinnen und Hörer, dass Sie auch teilnehmen können von dem, was Sie, Frau Stengel, jetzt so wunderbar berichtet haben.
1: Ja.
0: Ja.
1: Und ich möchte auch noch Sie ganz herzlich grüßen und alle von euch, die wo in bei Radio Horeb in den Büros sitzen und beim Übertragen und überall. Ich wünsche euch Gottes Segen, den Segen der Gottesmutter und dann noch den Segen unseres heiligen Padre Pio.
0: Ja, danke schön, Frau Stengel, für Ihre Grüße, auch die Segensgrüße. Ganz viel Segen zurück natürlich. Und wir verschicken Ihre Grüße jetzt mit einem Marienlied natürlich, wie könnte es anders sein? Und auch wiederum gesungen von Franziskaner Pater Sande Schmalerl und Pfarrer Andreas Schätzle. Viel Freude damit. Grüße nach Bruckberg. Dankeschön für den Anruf. Gesegneten Nachmittag noch. Danke.

0: Und weiter geht's hier in den Hörergrüßen bei Radio Horeb und Radio Maria zu Frau Kaschinski aus Hagen in NRW. Rufen Sie an, ich grüße Sie.
1: Jawohl, danke schön. Ich wollte Ihnen ganz herzlich alle Grüße senden, auch unser ganzen Hörervolk. Ich bin so dankbar für diese wunderbare Möglichkeit, uns so zu wahrzunehmen. Es ist so schön, das Radio zu haben. Ich bin da unendlich dankbar für und möchte einfach, dass Sie alle, die dieses Programm weitergeben, so erfüllt sind von Gottes Liebe. Das spüre ich auch ganz, ganz selig bei all dem, was rüberkommt. Ja, ich höre mir das sehr, sehr gerne an. Das ist gut, wenn man älter ist wie ich, mit 86 sitzt man noch öfter zu Hause und dann ist natürlich mein Radio immer an. Ich danke sehr herzlich. Ja.
0: Wie lange sind Sie schon dabei, Frau Kaschinski?
1: Ja?
0: Dankeschön. Wie lange sind Sie schon dabei,
1: Frau Kaschinski? Jetzt ungefähr anderthalb Jahre.
0: Schön. Was ist so Ihre Lieblingssendung?
1: Ich höre eigentlich die Beiträge sehr, sehr gerne. Sie sind ja auch sehr vertiefend für mich. Ich bin ein Mensch, der gerne christlich ausgeprägt ist und alles hört, was damit zu tun hat. Also ich bin so glücklich, ein Mensch zu sein, der das aufnehmen kann.
0: Ja. Schön. Dann weiterhin viel Freude damit.
1: Dankeschön. Ja.
0: Und wir verschicken Ihre Grüße wiederum mit einem Lied von Franziskaner Pater Sandisch und Pfarrer Andreas Schätzle, und zwar Mein Herz, meinen Leib, meinen Sinn.
1: Schön, danke schön. Vielen Dank.
0: Alles Freude Liebe. Damit. Alles
1: Liebe. Ja, bis dann. Tschüss. Bis dann.

0: aus Tecklenburg in Nordrhein-Westfalen ruft Frau Hoffmann an. Ich grüße Sie, Frau Hoffmann.
1: Ja, ich grüße Sie auch, Frau Feil.
0: Ja, Sie müssen Ihr Radio noch ausmachen, Frau Hoffmann, sonst haben wir einen Widerhall. Genau, ja, gut. Ja.
1: Ich grüße die Bewohner des Altenheims in Metting. Das ist hier 10 Kilometer von uns entfernt. Und zwar die Maria Bühner und den Pater Donatus besonders. Mit einem Lied aus Medjugorje, wo sie auch schon als Wallfahrer hingefahren sind. Da würden sie sich bestimmt sehr drüber freuen.
0: Ja. Wunderbar, ja. Dann empfehlen wir Sie der Gottesmutter Maria, die Sie jetzt gegrüßt haben, mit dem Lied Gospa Maika Meuer. Viel Freude damit.
1: Dankeschön.
0: Dankeschön für den Anruf. Grüße nach Tecklenburg.
1: Und ich grüße noch das ganze Team. Das ganze,
0: Das ganze Radioteam.
1: Radioteam, genau.
0: Dankeschön.
1: Ja. Ich bin schon sehr lange Mitglied. Ich schon 1900 habe ich schon angefangen damit.
0: 1996, meinen Sie, haben Sie angefangen?
1: Ja, 98, glaube ich, oder 99.
0: Ui, dann sind Sie wirklich schon ganz lange dabei. 27 Jahre, wenn ich richtig gerechnet habe.
1: Ja,
0: wunderbar. Ja, dann weiterhin viel Freude mit dem Programm. Und
1: jetzt danke.
0: Mit Ihrem Liedwunsch, Gospa Maika Meuer. Dankeschön für den Anruf.
1: Gerne.
0: Auf Wiederhören.
1: Alles Gute. Wiederhören.

0: Weiter geht's nach Bad Nauheim zu, jawohl, zu Frau Suschitzky. Ich grüße Sie.
1: Ja. Ja, ich bin allein.
0: Jetzt hören wir Sie.
1: Ja. Ich bin alleine so, ja, aber ich habe ja Freundinnen und so, ja. Aber die sind ja nicht so gläubig. Aber die haben ja auch nicht Radio Horeb, haben sie ja nicht, ne? Weil sie nicht glauben und so, ja. Aber ich bin gläubig und so. Ne? Ich habe das ja Radio schon seit 9 Jahren. Ja.
0: Wie schön, dass Sie mit dabei
1: aber
0: sind.
1: Aber ich kann ohne Radio nicht mehr sein. Und so, das ist so schön.
0: Schön, dass wir, ja, schön, dass wir Ihnen da dienen dürfen und Ihnen da eine Hilfe sein dürfen.
1: Ja. Ja.
0: Was ist Ihre Lieblingssendung, Frau Suschitzky?
1: Bitte?
0: Was ist so Ihre Lieblingssendung? Was hören Sie besonders gerne?
1: Ja, das ist von Lott. Auch, da war ich ja 4-mal gewesen, auch, ne? Und 2. Mal, tut mir leid, ich jetzt meine.
0: Ja, das darf auch sein, Frau Suschitzky. Das gehört dazu.
1: Ja, und dann jetzt habe ich das Lied gehört von der Frau, die gewünscht hat. Ich weiß nicht, wie das heißt. Von
0: das ist die Mutter Gottes aus Medjugorje, das Medjugorje.
1: Ja, da war ich auch gewesen einmal.
0: Ja, ja, schön.
1: Und dann habe ich mal einmal habe ich durchgehört und so und dann kamen die Tränen und jetzt kommt, tut mir so leid.
0: Ja, schön, dass Sie so berührt habt und dass es so ein Gnadenort, solche Gnadenorte für Sie sind. Ja. Ja, Frau Suschitzky, dann sage ich einfach herzlichen Dank für Ihren Anruf und wir verschicken Ihre Grüße, die Sie jetzt an ganz viele versenden, die Sie jetzt vielleicht namentlich nicht nennen.
1: Ja, das tut mir so weh auch, ne? Und dann habe ich mal Rosenkranz gewünscht auch, ne? Von Marion, ne? Habe ich jemand angerufen und da habe ich einen Brief bekommen, ne? Auf einmal war der weg gewesen, hat einer genommen und so, ne? War leer gewesen. Ja.
0: Ja. Frau Suschitzky, wir verschicken jetzt Ihre Lied, Ihre Grüße an alle, die Sie gegrüßt haben. Ja,
1: und
0: das macht überhaupt
1: auch viele Grüße auch Herb Team und so, ne, Radio Team und so, ne? Ja, ihr seid ja gut und so, ne? Gute Arbeiter.
0: Dankeschön. Ja. Das freut uns, dass wir Ihnen da weiterhelfen können. Das ist wunderbar, das macht überhaupt nichts. Die Tränen, die dürfen auch sein. Jetzt kommt Ihr Liedwunsch, das Lord Ave Maria. Viel Freude damit. Gottes reichen Segen.

0: Und wir beschließen den Reigen unserer Anrufer heute mit Frau Wolfinger aus Borsum bei Hildesheim. Ich grüße Sie.
1: Ich grüße Sie auch. Schönen guten Nachmittag.
0: Ja, danke schön.
1: Ich wollte alle grüßen, die bei der Sternenwallfahrt in Altötting gewesen sind. Deswegen rufe ich nämlich quasi an, weil vorhin die Dame davon berichtet hat. Und es handelt sich da um die Sternenwallfahrt von der Initiative Deutschland betet Rosenkranz, initiiert durch Herrn Benkert ja. Und Pfarrer Kocher ist ja auch dort gewesen. Und ja, ich konnte leider nicht dabei sein, weil von Hildesheim bis nach Altötting ist für so ein Wochenende eine sehr weite Reise, wenn man noch arbeitet. Und aber ich wollte alle Menschen, die Deutschland betet Rosenkranz unterstützen. Woche für Woche stehen wir ja mittwochs an öffentlichen Orten und beten für den Frieden, den Rosenkranz. Und ja, da möchte ich einmal alle grüßen. Ich denke, die meisten davon sind Radio Horeb-Hörer. Und ja, wünsche allen eine wunderschöne Sommerzeit noch und einen schönen Sonntagnachmittag. Und ja, wünsche mir das Lied Schwarze Madonna.
0: Ja, danke schön für Ihre Grüße. Nachzuhören für Sie, liebe Hörer und Hörer, die Sie vielleicht nicht mit dabei gewesen sind bei der Sternwallfahrt in Altöttingen, sind die beiden Vorträge von Schwester Maria Dulcissima und Professor Karl Wallner unter Sondersendungen auf horeb.org in der Mediathek. Schön, dass ich noch die Gelegenheit habe, durch Sie durch das auch anzusagen. Ja, danke schön, Frau Wolfinger, für den Anruf. Und bevor wir jetzt Ihren Liedwunsch hören, noch der Hinweis auf unsere nächste Sendung. 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Und jetzt die Schwarze Madonna, gesungen von unserer Kollegin Adelheid Niklasser, zum Abschluss unserer Hörergrüße hier bei Radio Horeb und Radio Maria.

0: Herzlich willkommen bei Treffpunkt. Mein Name ist Michael Wielert. Ich freue mich auf meinen heutigen Gast, zugestellt per Telefon, Stefan Fast. Ein herzliches Grüß Gott, Stefan.
1: Hallo, Grüße.
0: Stefan, das ist dein erstes Interview hier bei Radio Horeb. Und das gibt uns natürlich die Möglichkeit, dich, unseren Hörern, etwas vorzustellen. Wir hören heute Musik von dir. Zum einen gibt es eine Produktion, die heißt Sing das Wort. Da sind mehrere Lieder darunter aufgenommen. Und dann gibt es zwei Singles, die es von dir zu hören gibt. Auch in die werden wir hineinhören. Und wir unterhalten uns natürlich über deine Musik. Aber bevor es soweit ist, Stefan, wen dürfen wir uns da am anderen Ende vorstellen? Wer bist du und wie lebst du?
1: Ja, ich bin Stefan Fast. Ich bin 29 Jahre alt, bin verheiratet, habe zwei wundervolle Kinder, komme aus Waldhessen, aus einer kleinen Stadt, Bad Hersfeld. Und ja, ich bin auch Christ und gehe auch in eine Freikirche, in eine Gemeinde. Und ich mache gerne Musik als Hobby, aber auch so schon von klein auf. Und genau, das bin ich mal in ein paar Sätzen ganz kurz.
0: Genau. Ich mache gerne Musik. Was verbirgt sich dahinter? Wie bist du mit Musik in Berührung gekommen? War das in der Jugendzeit? Hast du dann ein Musikinstrument gelernt oder hast du es sofort mit einer Band gestartet? Wie hat das am Anfang ausgesehen?
1: Bei mir hat es so angefangen, und zwar bei uns zu Hause stand schon immer ein Klavier. Das haben unsere Eltern hingestellt. Meine Mutter war jetzt nicht musikalisch, mein Papa, der hat auf dem Knopfakkordeon auf der Gitarre gespielt, und ihm lag das schon sehr auf dem Herzen, dass wir Kinder auch irgendwie ein Instrument lernen. Und so kam es dann, dass ich mit 8 Jahren erstmal so ein bisschen Notentheorie gelernt habe, so von Freunden, die es mir beigebracht haben. Mein Papa hat es auch probiert, so gut wie er es konnte. Und ja, dann sollte ich mir ein Musikinstrument aussuchen, wollte unbedingt die Panflöte spielen, aber mein Papa hat gesagt, nee, du spielst auch Akkordeon. Und dann habe ich angefangen mit dem Akkordeon, hat er mir das so selbst beigebracht. So richtigen Musikunterricht hatte ich nie tatsächlich, aber das Klavier stand immer zu Hause und wir haben da drauf rumgeklimpert. Und so habe ich mir dann Jahr für Jahr irgendwie das Klavierspielen selber beigebracht und Gitarre dann auch. Und dann hatten wir bei uns in der Gemeinde auch so ein gemischten Orchester, wo ich dann auch einige Jahre hingegangen bin und da musiziert habe. Und so ist das dann auch bis heute geblieben, dass ich gerne die Gitarre oder am Klavier sitze. Und so dann musiziere, dann mit dem Orchester. So ging das dann halt weiter.
0: Man hat das angefangen, dass du gesagt hast, zum einen, ich kann mehr, also ich kann selber Musik schreiben, ich kann selber Texte schreiben. Und zum anderen, ich möchte damit Gott loben, ich möchte christliche Lieder schreiben. Ging das Hand in Hand oder wie hat das bei dir gestartet?
1: Also dieses, ich möchte Gott loben mit Gesang und mit Spiel, das hat schon recht früh angefangen. Das hat mein Vater und meine Mutter mir sehr früh nicht in die Wiege gelegt, aber beigebracht, mich so erzogen und auch mir nahegelegt. Und ich hatte auch selbst den Wunsch schon ziemlich früh, Gott mit dem zu verherrlichen, was ich kann. Weil ich habe gemerkt, auch als 10-, 12-Jähriger, gut, ich kann jetzt was spielen, ich kann auch singen und ich singe auch ziemlich gerne, dass ich das zu Gottes Ehre mache. Mit dem Liederschreiben, das hat tatsächlich erst gar nicht mal so lange angefangen. Ich hätte nie gedacht, dass ich mal Lieder schreiben werde. Das war tatsächlich erst vor 6 Jahren, in der Corona-Zeit hat das angefangen.
0: Und hat jetzt dazu geführt, dass es Lieder von dir gibt, die man im Netz findet, die man dort anhören kann und natürlich auch zum eigenen Lob verwenden kann, zum Lobpreis. Wir hören als erstes Lied aus der Produktion Sing das Wort. Das Lied Der Herr ist mein Hirte. Jetzt ist natürlich da zugrunde gelegt der Psalm 23. Ich glaube, es gibt wenig Texte, die mehr musikalisch vertont sind. Was hat dich bewegt, an diesen Text, an dem Psalm 23, an dieses Der Herr ist mein Hirte ranzugehen und was bedeutet das für dich?
1: Ja, wie du es schon ansprichst, das ist eigentlich der Psalm, den, glaube ich, wenn man jemanden fragen würde, der noch nicht mal groß was mit der Bibel zu tun hat, dass dieser Psalm dennoch irgendwie mal gehört worden ist. Und ja, dieser Psalm ist für mich ganz besonders, nicht weil man ihn einfach schon kennt, sondern ich finde es sehr besonders, dass man ihn auch, was ich ihm persönlich sagen kann, der Herr ist mein Hirte. Er ist nicht irgendein Hirte und er spricht nicht über jemanden. Ich kann es ganz persönlich sagen, der Herr ist mein Hirte und mir wird nichts mangeln, wenn ich ihn habe. Und dieser Psalm, der ist mir besonders wichtig geworden. Ja, sogar erst, das ist ganz komisch, erst nachdem ich ihn schon geschrieben hatte, ist er mir noch ziemlich nahe gegangen, weil ich ihn dann in der schweren Situation in meinem Leben dann so singen durfte und wirklich in meinem Herzen tragen konnte. Und er hat mich so getröstet. Und ja, bevor ich ihn halt geschrieben habe, dachte ich mir, dieser Psalm, der ist mir so wichtig. Ich habe ihn in meiner Bibel aufgeschlagen und habe gedacht, darüber müsste ich ein Lied schreiben. Ich kenne zwar schon Lieder darüber, aber ich habe einfach diesen Wunsch, dieses Brennen gewesen über diesen Psalm. Stefan, schreib ein Lied. Und dann habe ich einfach angefangen und dann entstand dieses Lied, Der Herr ist mein Hirte.
0: Und da hören wir jetzt rein und dann sprechen wir weiter, denn Der Herr ist mein Hirte gehört zu einer Produktion unter dem Titel Sing das Wort. Heute bei mir im Interview Stefan Fast und jetzt hören wir Der Herr ist mein Hirte.

0: Heute in der Sendung Treffpunkt mein Gast Stefan Fast. Wir sprechen über seine Produktion, über seine Lieder, die er aufgenommen hat. Du hast uns eben schon aufgeklärt. Das ging erst so in der Corona-Zeit, seit 2020 los, dass du selbst Lieder aufnimmst. Und ich muss sagen, da hast du einen erstaunlichen Weg gemacht in den letzten 6 Jahren. Du nimmst alles auf, wenn man auf deiner Internetseite, wenn man auf den Streaming-Plattformen ist, dann taucht da oft Cantare Deo auf. Was hat es damit zu tun? Das ist, glaube ich, dein Label, das ist so der Kontext, in dem du künstlerisch arbeitest. Oder wie dürfen wir das verstehen, Cantare Deo?
1: Ja, genau. Und zwar, als ich angefangen habe mit den Bibelfersen, haben wir uns auch überlegt, mit ein, zwei Freunden, ja, wie nennen wir denn das überhaupt, auch die Internetseite oder generell dieses Projekt? Und dann kamen wir als erstes zum Entschluss, ja, sing das Wort. Das hört sich ganz gut an, das passt zu den Bibelfersen. Aber dann, nach ein, zwei Jahren, nachdem ich so ein paar Bibelverse in meinem Repertoire hatte, habe ich dann auch andere Lieder geschrieben, auf die wir dann noch später hinzukommen. Und dann habe ich gedacht, das passt nicht so ganz, weil das nicht explizit Bibelverse sind, die gesungen werden. Dann habe ich irgendwas gesucht, wo ich sage, ich möchte ja für Gott singen. Meine Lieder sollen zu Gottes Ehre klingen, auch den Menschen erbauen und eine Hilfe sein, eine Ermutigung. Und ich möchte einfach für Gott singen. Und das Projekt für Gott singen auf Deutsch hat sich irgendwie so ein bisschen für mich nicht ganz schlüssig angehört. Und dann bin ich irgendwie darauf gekommen, dieses Lateinische zu nehmen, Cantare Deo, für Gott singen. Und das hat mir so gut gefallen vom Namen. Dann haben wir gesagt, nee, das passt. Das war wie so First Match, das habe ich gesehen, da gehört, das nehme ich so.
0: Und jetzt, wenn man die Produktion anschaut, Sing das Wort, über die wir heute auch sprechen, von der wir 2 Lieder hören, dann steht bei Sing das Wort eine 1 dabei. Das heißt, da ist was in der Mache. Was verbirgt sich hinter dem Projekt, hinter der Produktion Sing das Wort?
1: Ja, Sing das Wort ist mein komplettes Herzensprojekt. Sing das Wort, wie es schon sagt, ist das Wort Gottes, die Bibelverse, einfach gesungen. Das heißt, ich nehme die originalen Texte aus der Bibel, es sind verschiedene Bibelübersetzungen, und probiere sie Wort für Wort, so wie sie stehen, auswendig zu singen und eine Melodie, die in eine Melodie zu verpacken. Sing das Wort 1, das sind jetzt 15 Bibelstellen, die im ersten Album jetzt erklingen. Und ja, es sind noch weitere geplant. Ich bin schon am zweiten, am dritten Album dran. Ich habe so viele Bibelstellen, die ich am liebsten schon irgendwie vertonen möchte. Mein Wunsch ist es einfach, dass das Wort Gottes reichlich in meinem Herzen wohnt.

0: Ja, ich habe mich so ein bisschen leiten lassen nach der Bibelstelle Kolosser 3,16. Die hat mich dazu bewegt, auch dieses Projekt zu starten, wo es heißt: Lasst das Wort Christi reichlich unter euch wohnen.
1: Wenn ich das so höre, dann denke ich, der Stefan, der schlägt die Bibel auf, liest einen Vers und hat ein Lied dazu. Wie funktioniert das bei dir, wenn du sagst, ja, ich habe reichlich Lieder, ich arbeite schon an 2 und Nummer 3? Also, woher nimmst du die Kreativität? Woher nimmst du die Inspiration? Das Wort Gottes ist natürlich eine Inspiration für sich, aber das muss man immer noch kreativ umsetzen. Wie funktioniert das bei dir?
0: Auf jeden Fall, das werde ich oft gefragt. Es ist jetzt auch nicht so, dass es in 1, 2 Wochen da sofort 2, 3 Alben entstehen. Wie gesagt, es hat angefangen vor knapp 6 Jahren im März in der Corona-Zeit. Da saß ich zu Hause am Klavier, hatte dort so eine Mutmacher-Broschüre, so hieß es, glaube ich, von der Bibelliga, hatte ich da liegen und dann habe ich mir die so genommen. Da waren 10 Verse drin. Und dann dachte ich mir, boah, das wäre ja super, wenn ich diese Bibelverse irgendwie schon so auswendig lernen könnte. Und die einfach immer mit mir tragen könnte und könnte sie so aus der Pistole geschossen aufsagen und es wäre ein Nutzen für mich im Alltag. Und dann habe ich mich da hingesetzt und dachte mir, komm, vielleicht spielst du mal einfach eine Melodie. Und dann habe ich so ein Lied genommen und habe eine Melodie draus geschrieben und es hat eigentlich richtig gut geklappt. Da dachte ich mir, wow, wie super. Habe das nächste genommen, hat wieder gar nicht geklappt, das dritte auch nicht. Und dann sind 2 Lieder, glaube ich, geworden von den 10, aber für mich war das so ein Startschuss. Ey, wie super, ich kann mit Musik, kann ich auswendig lernen, weil ehrlich gesagt, mir fiel es oft sehr, sehr schwer oder ich habe nicht so die Disziplin gehabt oder ehrlich gesagt, vielleicht auch zu faul gewesen, mich hinzusetzen und wirklich trocken Wort für Wort auswendig zu lernen. Aber mit Musik, ich singe super gerne, das klappt richtig gut. Und so habe ich dann angefangen, meine Bibel zu nehmen, so wie du es gerade beschrieben hast, und habe einfach mal die Bibelverse genommen, die mir so und so schon wichtig sind, habe mir die angeschaut. Ob das so klappt, sage ich mal, habe einfach die Bibel aufgeschlagen, mich ans Klavier gesetzt und habe einfach mal eine Melodie gesucht. Natürlich klappt das nicht immer. Man muss auch schauen, welche Übersetzung man nimmt. Manche Übersetzungen eignen sich besser, ja, als andere. Ist ja logisch, es muss ja auch irgendwie passen vom Rhythmus, dass es wirklich Wort für Wort ist. Weil mir ist es wichtig gewesen, dass ich ziemlich dicht am Text bin, dass ich nicht was dazu nehme oder was weglasse. Und ja, so ist innerhalb der 6 Jahre sind einige Lieder entstanden und jetzt, dieses Jahr habe ich angefangen erst mit dem Vertonen.
1: Sehr gut. Wir hören ins nächste Lied rein. Das ist auch noch auf der Produktion Sing das Wort. Das heißt, kommt, lasst uns anbeten. Das bringt uns natürlich so ein bisschen Richtung Weihnachten. Ich denke immer, die ersten, die Jesus angebetet haben, das wird Maria und Josef gewesen sein. Die nächsten, die dann dazugekommen sind, bei denen wir das auch ganz deutlich wahrnehmen in der Bibel, das sind die Hirten, die dann kommen und sagen, kommt, lasst uns anbeten. Wie ist das Lied bei dir entstanden, dieses Kommt, lasst uns anbeten?
0: Ja, zu diesem Lied habe ich jetzt vielleicht nicht so direkt eine Geschichte oder so. Das war auch für mich wichtig, dieses Lied Kommt, lasst uns anbeten. Das ist, was mir ja da eingefallen ist, dass man nicht alleine anbetet, sondern wenn wir in den Gottesdienst kommen, dann beten wir zusammen Gott an, im Lobgesang, im Gebet. Allein mit unserer Herzenshaltung beten wir Gott an. Es ist nicht so ein persönliches Ding, natürlich auch. Wir können Gott persönlich anbeten, aber hier ist dieser Fokus auf, kommt, lasst uns zusammen anbeten. Und als ich diesen Vers gelesen habe bei mir in der Bibel, dachte ich mir auch, ja, ich möchte mit diesem Lied möchte ich Gott anbeten. Ich möchte diesen Fokus auf dich, Gott, lenken und nicht auf mich, auf mein Umfeld, auf meinen Alltag, sondern komplett zentriert auf dich. Und ja, so ist dieses Lied entstanden, welches auch ganz kurz ist, dieser Vers, aber der wird halt immer wieder wiederholt und es kommt immer eine Stimme dazu und es kommen immer mehr Leute dazu, die dann sagen, kommt, lasst uns gemeinsam Gott anbeten.
1: Da hören wir jetzt rein. Neue Lieder, die wir heute hören von Stefan Fast hier bei Radio Horeb.

0: In der Sendung Treffpunkt hören wir heute Lieder von Stefan Fast und er ist auch bei uns im Interview. Wir hören, wir lernen dich kennen, so besser gesagt. Stefan, zum Lieder aufnehmen, da braucht es ja nicht nur ein Klavier und eine Stimme, sondern da braucht es ja ganz schön viel Know-how. Also da steckt heute ja mehr dahinter. Machst du das alles alleine oder hast du ein Team um dich rum, das dich unterstützt in den Produktionen?
1: Ich habe ein super, super Team. Das besteht aus mir und meinem Vater. Mein Vater, der ist bei uns in der Gemeinde der Freikirche, ist der, ja, sage ich mal, verantwortlich für die Tontechnik. Und der hat jahrelange Erfahrung. Der hat bei sich zu Hause, also in meinem Elternhaus, hat er im Keller ein eigenes Tonstudio. Und als ich ihm davon erzählt habe, von der Idee, ich so, Papa, ich habe wirklich eine tolle Idee, ich möchte gerne eine CD machen sogar. Ich habe einige Lieder und dann können wir was aufnehmen. Und er hat nur den Kopf geschüttelt, er sagt, Stefan, arbeite erstmal was Ordentliches aus und dann reden wir weiter. Und der hat mir danach trotzdem, hat sich das angehört und hat gesagt, ja, komm, wir machen das. Und dann haben wir zusammengesetzt und viele Stunden im Studio verbracht. Ich natürlich in der Vorbereitung mit den Liedern Noten schreiben. Und jetzt ist er derjenige, der mich manchmal auffordert und sagt, komm, wir machen weiter. Also mein Vater ist besonders ein besonderer Teil dieses Teams, aber auch zwei, drei Freunde, die mir sehr viel helfen, hier im ganzen technischen Bereich, was Website angeht und hier Gestaltung, Layout, die mir wirklich unter die Arme greifen und die mich auch finanziell unterstützt haben. Meine Gemeinde zum Beispiel auch hat viel für mich gebetet dafür und auch unterstützt mit einigen Sachen. Also wir sind letztendlich so drei, vier Leute, die aktiv da beteiligt sind.
0: Wir hören heute noch zwei weitere Lieder. Die sind jetzt nicht auf der Produktion Sing das Wort. Hat es den Hintergrund, dass diese Lieder das einfach nicht auf die Produktion geschafft haben? Oder sagst du, das ist nochmal was anderes, da nehme ich extra, also weil die sind als Singles erschienen bei dir. Wie kam es dazu, dass du sagst, okay, jetzt zwischendurch kommen noch weitere Lieder als Singles?
1: Genau, es hat angefangen mit Sing das Wort, das heißt reine Bibelverse, die ich vertont habe. Und danach kam der Wunsch oder in mir selbst, dass ich andere Lieder schreibe, die mit meinem Glaubensleben zu tun haben, mit denen ich, über die ich nachdenke, die mich beschäftigen. Und daraus sind diese zwei Lieder entstanden. Das eine ist ja, sag ich mal, war für mich eine Begegnung mit dem Tod zu Hause bei Jesus. Es ist eine Mutter von einem guten Freund gestorben und später dann auch die mein Schwiegervater und dieses Jahr auch meine Mutter im Februar. Und dieses Lied hat mich wirklich so weit getragen zu Hause bei Jesus, dass ich gesagt habe, ich möchte darüber ein Lied schreiben. Und das hat mich einfach so viel beschäftigt, dass ich es mit diesem Lied gerne diesen Trost weitergeben möchte, auch anderen, die mit diesem Thema sich befassen müssen oder die mit dem Thema zu tun haben. Und so entstehen halt dann auch so Glaubenslieder, die aus dem Alltag kommen, die mich begleiten. Genau. Die haben halt nichts mit dem Projekt Sing das Wort direkt zu tun, deswegen als Single erschienen.
0: Okay, also du bist auf verschiedenen Ebenen produktiv und was alles gemeinsam hat, was ich da raushöre, ist, dass du dich immer leiten lässt, auch von Jesus, dass du so offen bist und dann das angehst, wie du jetzt eben dieses Lied gerade zu Hause bei Jesus beschrieben hast. Und da hören wir jetzt gleich rein in das Lied Zu Hause bei Jesus von Stefan Fast.

0: Heute in der Sendung Treffpunkt stellen wir einen neuen Künstler vor, Stefan Fast. Du hast die Produktion Sing das Wort, in die wir schon hineingehört haben. Es gibt auch Singles, wo wir eben du zu Hause bei Jesus gehört haben. Stefan, wie geht das mit deinen Liedern weiter? Gibt es von dir, kann man dich buchen? Gibt es Auftritte oder produzierst du die Lieder und schaust, dass die auch in Gemeinden gesungen werden? Oder was gibst du da deinen Liedern mit auf den Weg?
1: Ja, nee, Auftritte habe ich bis jetzt noch nicht. Ich habe ja erst dieses Jahr angefangen, im Januar meine Musik zu veröffentlichen. Ich denke mal, ist noch ziemlich auch unbekannt. Ich bin ja eigentlich nur, sage ich mal, ein Hobbymusiker. Ich bin kein studierter Musiker. Mein Wunsch ist es, dass diese Lieder dort Anklang finden, wo sie gebraucht werden und wo sie besonders ermutigen. Ja, besonders in Familien, bei den Kindern zum Beispiel. Ich weiß jetzt, bei uns in der Gemeinde hatten wir eine Kinderfreizeit mit 100 Kindern eine ganze Woche lang und dort durften diese Bibelverslieder teilweise auch erklingen und die Kinder haben sie mitgesungen, haben sie so schnell auswendig gelernt. Und ob das dann in Gemeinden gesungen wird, würde mich freuen. Vielleicht in Zukunft. Mal gucken, wie es klappt.
0: Sehr gut. Also da ist noch viel Luft und da ist vieles auch am Anfang. Wenn man deine Lieder hören will, dann muss man ins Internet zu den Streaming-Plattformen oder gibt es noch andere Möglichkeiten, deine Lieder zu hören?
1: Ja, genau. Also über Spotify kann man ganz leicht die Lieder hören. Dort ist das ganze Album und auch die Singles verfügbar. Ich habe auch auf YouTube die Bibelverslieder als Lyrikvideos veröffentlicht, so dass man diese auch mitsingen kann, ja, mit Text. Dann kann man die auch auf meiner Internet-Webseite downloaden und auch die Notenhefte. Also es gibt einige Seiten und einige Möglichkeiten, wo man die Lieder hören und sich die Noten besorgen kann.
0: Sehr gut. Also da gibt es viele Möglichkeiten reinzuhören. Ich persönlich bin gespannt, wie das wird. Sing das Wort Nummer 2, welche Entwicklung da dabei ist. Mal schauen, vielleicht können wir dann auch wieder ein Interview mit dir machen und auf die Lieder von der neuen Produktion dann eingehen. Wir haben jetzt zum Abschluss noch eine weitere Single, in die wir reinhören. Du vergibst mir. Nimm uns so ein bisschen mit hinein. Wie ist dieses Lied bei dir entstanden?
1: Oh ja, das ist ein sehr persönliches Lied auch. Und zwar ist dieses Lied entstanden mit dem Gedanken, mit dem ich viel gekämpft habe oder mich sehr beschäftigt habe. Und zwar, wo ich im Alltag oft vielleicht auch versagt habe, als Vater, als Ehemann, als Freund. Und wo ich immer wieder gefallen bin und irgendwann habe ich Gott diese Frage gestellt, Herr, wie oft kannst du mir eigentlich noch vergeben? Wie lange willst du mir eigentlich noch vergeben? Eigentlich an deiner Stelle wäre ich schon längst müde mit mir, so habe ich gedacht. Und mich hat dieser Gedanke einfach so beschäftigt, dass ich oft das einfach nicht schaffe aus meiner Kraft. Und Gottes Wort hat mir gezeigt, du bist mein Kind, ich vergebe dir. Und ich vergebe dir immer und immer wieder. Und aus diesen Gefühlen, aus diesen Emotionen oder aus dieser Situation habe ich dieses Lied geschrieben und dies beschreibt halt sehr gut meine Lage, wie ich mich immer wieder mal fühle, wo ich versage. Aber es soll halt auch Trost und Hoffnung geben, dass Gott mir immer wieder vergibt. Und daraus ist dieses Lied entstanden, du vergibst mir.
0: Da hören wir jetzt gleich rein zum Abschluss der Sendung. Stefan, ich möchte mich bei dir bedanken für diesen persönlichen Einblick in dein Leben, in dein Arbeiten als Musiker. Du hast vorher gesagt Hobbymusiker. Ich finde immer, sobald man aufnimmt und produziert, so wie du, da verlässt das so ein bisschen die Hobbyspur. Da ganz besonders bei dir, weil da auch der Glaube mit reinspielt, weil du dich führen und lenken lässt und weil da ganz viel eine Rolle spielt. Auf dem Weg wünsche ich dir für die Zukunft Gottes Segen, alles Gute. Ich bin gespannt. Nimm gerne Kontakt auf, wenn die neue Produktion Sing das Wort Nummer 2 fertig ist, dann werden wir hier sicherlich dich nochmals hören. Alles Gute dir und jetzt hören wir hinein in das Lied Du vergibst mir von Stefan Fast, der heute hier im Interview war.

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Hier im Programm geht es jetzt weiter mit dem gemeinsamen Rosenkranzgebet. Rufen Sie gerne an, beten Sie im Radio mit vor. Die Telefonnummer ins Studio, das ist die 089 517 008 008. Aus Österreich, aus Südtirol, aus der Schweiz, die 0049 für Deutschland vorweg. Und dann geht es weiter mit der 89 517 008 008.

0: zum Rosenkranzgebet hier bei Radio Horeb und Radio Maria in der Hörerfamilie. Grüßt Sie ganz herzlich, Stefanie Feil. Schön, dass Sie mit dabei sind. Im lichtreichen Rosenkranz schauen wir auf die Lebenssituationen Jesu. Wollen wir ihm danken für seine große Sehnsucht, uns zu begegnen in jeder Situation unseres Lebens, durch sein Wort, durch Menschen, durch Umstände. Wollen wir beten für diese Achtsamkeit, Offenheit und das Vertrauen in den Herrn und in seine Vorsehung. Wollen Maria, die Braut des Heiligen Geistes, bitten um ihre Fürsprache. Sie möchte uns dabei helfen, ihrem Sohn zu begegnen. Zum Gebet begrüßen darf ich jetzt Frau Sachs aus Landsberg. Am Lech rufen Sie an, aus der Nähe.
1: Ja, passt. Kaufering, egal.
0: Ja, dann beginnen wir unser gemeinsames Rosenkranzgebet im Namen des Vaters und des Sohnes und des Heiligen Geistes. Amen. Amen. Ich glaube an Gott, den Vater, den Allmächtigen, den Schöpfer des Himmels und der Erde und an Jesus Christus, seinen eingeborenen Sohn, unseren Herrn, empfangen durch den Heiligen Geist, geboren von der Jungfrau Maria, gelitten unter Pontius Pilatus, gekreuzigt, gestorben und begraben, hinabgestiegen in das Reich des Todes, am dritten Tage auferstanden von den Toten, aufgefahren in den Himmel. Er sitzt zur Rechten Gottes des allmächtigen Vaters. Von dort wird er kommen, zu richten die Lebenden und die Toten.
1: Ich glaube an den Heiligen Geist, die heilige katholische Kirche, Gemeinschaft der Heiligen, Vergebung der Sünden, Auferstehung der Toten und das ewige Leben. Amen.
0: Ehre sei dem Vater und dem Sohn und dem Heiligen Geist.
1: Wie im Anfang, so auch jetzt und alle Zeit und in Ewigkeit. Amen.
0: Vater unser im Himmel, geheiligt werde dein Name. Dein Reich komme, dein Wille geschehe, wie im Himmel, so auf Erden.
1: Unser tägliches Brot gib uns heute und vergib uns unsere Schuld, wie auch wir vergeben unseren Schuldigern. Und führe uns nicht in Versuchung, sondern erlöse uns von dem Bösen. Amen.
0: Gegrüßet seist du, Maria, voll der Gnade, der Herr ist mit dir. Du bist gebenedeit unter den Frauen und gebenedeit ist die Frucht deines Leibes, Jesus, der in uns den Glauben vermehre.
1: Heilige Maria, Mutter Gottes, bitte für uns Sünder, jetzt und in der Stunde unseres Todes. Amen.
0: Gegrüßet seist du, Maria, voll der Gnade, der Herr ist mit dir. Du bist gebenedeit unter den Frauen und gebenedeit ist die Frucht deines Leibes, Jesus, der in uns die Hoffnung stärke.
1: Heilige Maria, Mutter Gottes, bitte für uns Sünder, jetzt und in der Stunde unseres Todes. Amen.
0: Gegrüßet seist du, Maria, voll der Gnade, der Herr ist mit dir. Du bist gebenedeit unter den Frauen und gebenedeit ist die Frucht deines Leibes, Jesus, der in uns die Liebe entzünde.
1: Heilige Maria, Mutter Gottes, bitte für uns Sünder, jetzt und in der Stunde unseres Todes. Amen.
0: Ehre sei dem Vater und dem Sohn und dem Heiligen Geist.
1: Im Anfang, so auch jetzt und alle Zeit und in Ewigkeit. Amen.
0: O mein Jesus, verzeih uns unsere Sünden, bewahre uns vor dem Feuer der Hölle, führe alle Seelen in den Himmel, besonders jene, die deiner Barmherzigkeit am meisten bedürfen. Amen. Im ersten lichtreichen Geheimnis schauen wir auf Jesus, der von Johannes getauft worden ist. Wir beten diesen Rosenkranz wie immer für den Frieden in den Herzen und den Frieden in der Welt. Und Sie dürfen gerne auch noch kurz Ihr persönliches Anliegen formulieren.
1: Ich möchte Gott bitten um die Gnade des Glaubens, die Gnade der Umkehr, die Gnade des Friedens für jedes Menschenherz. Amen.
0: Ja, beginnen Sie mit dem Vater unser.
1: Vater unser im Himmel, geheiligt werde dein Name. Dein Reich komme, dein Wille geschehe, wie im Himmel, so auf Erden.
0: Unser tägliches Brot gib uns heute und vergib uns unsere Schuld, wie auch wir vergeben unseren Schuldigern. Und führe uns nicht in Versuchung, sondern erlöse uns von dem Bösen. Amen.
1: Gegrüßet seist du, Maria, voll der Gnade, der Herr ist mit dir. Du bist gebenedeit unter den Frauen und gebenedeit ist die Frucht deines Leibes, Jesus, der von Johannes getauft worden ist.
0: Heilige Maria, Mutter Gottes, bitte für uns Sünder, jetzt und in der Stunde unseres Todes. Amen.
1: Gegrüßet seist du, Maria, voll der Gnade, der Herr ist mit dir. Du bist gebenedeit unter den Frauen, und gebenedeit ist die Frucht deines Leibes, Jesus, der von Johannes getauft worden ist.
0: Heilige Maria, Mutter Gottes, bitte für uns Sünder, jetzt und in der Stunde unseres Todes. Amen.
1: Gegrüßet seist du, Maria, voll der Gnade, der Herr ist mit dir. Du bist gebenedeit unter den Frauen, und gebenedeit ist die Frucht deines Leibes, Jesus, der von Johannes getauft worden ist.
0: Heilige Maria, Mutter Gottes, bitte für uns Sünder, jetzt und in der Stunde unseres Todes. Amen.
1: Gegrüßet seist du, Maria, voll der Gnade, der Herr ist mit dir. Du bist gebenedeit unter den Frauen, und gebenedeit ist die Frucht deines Leibes, Jesus, der von Johannes getauft worden ist.
0: Heilige Maria, Mutter Gottes, bitte für uns Sünder, jetzt und in der Stunde unseres Todes. Amen.
1: Gegrüßet seist du, Maria, voll der Gnade, der Herr ist mit dir. Du bist gebenedeit unter den Frauen, und gebenedeit ist die Frucht deines Leibes, Jesus, der von Johannes getauft worden ist.
0: Heilige Maria, Mutter Gottes, bitte für uns Sünder, jetzt und in der Stunde unseres Todes. Amen.
1: Gegrüßet seist du, Maria, voll der Gnade, der Herr ist mit dir. Du bist gebenedeit unter den Frauen, und gebenedeit ist die Frucht deines Leibes, Jesus, der von Johannes getauft worden ist.
0: Heilige Maria, Mutter Gottes, bitte für uns Sünder, jetzt und in der Stunde unseres Todes. Amen.
1: Gegrüßet seist du, Maria, voll der Gnade, der Herr ist mit dir. Du bist gebenedeit unter den Frauen, und gebenedeit ist die Frucht deines Leibes, Jesus, der von Johannes getauft worden ist.
0: Heilige Maria, Mutter Gottes, bitte für uns Sünder, jetzt und in der Stunde unseres Todes. Amen.
1: Gegrüßet seist du, Maria, voll der Gnade, der Herr ist mit dir. Du bist gebenedeit unter den Frauen, und gebenedeit ist die Frucht deines Leibes, Jesus, der von Johannes getauft worden ist.
0: Heilige Maria, Mutter Gottes, bitte für uns Sünder, jetzt und in der Stunde unseres Todes. Amen.
1: Gegrüßet seist du, Maria, voll der Gnade, der Herr ist mit dir. Du bist gebenedeit unter den Frauen. Gebenedeit ist die Frucht deines Leibes, Jesus, der von Johannes getauft worden ist.
0: Heilige Maria, Mutter Gottes, bitte für uns Sünder, jetzt und in der Stunde unseres Todes. Amen.
1: Gegrüßet seist du, Maria, voll der Gnade, der Herr ist mit dir. Du bist gebenedeit unter den Frauen, und gebenedeit ist die Frucht deines Leibes, Jesus, der von Johannes getauft worden ist.
0: Heilige Maria, Mutter Gottes, bitte für uns Sünder, jetzt und in der Stunde unseres Todes. Amen.
1: Ehre sei dem Vater, dem Sohn und dem Heiligen Geist.
0: Wie im Anfang, so auch jetzt und alle Zeit und in Ewigkeit. Amen.
1: O Jesus, verzeih uns unsere Sünden, bewahre uns vor dem Feuer der Hölle. Führe alle Seelen in den Himmel, besonders jene, die deiner Barmherzigkeit am meisten bedürfen. Amen.
0: Amen. Im zweiten lichtreichen Geheimnis betrachten wir Jesus, der sich bei der Hochzeit zu Kana offenbart hat. Guten Abend.
2: Guten Abend, Peter aus Münsingen. Grüß Gott, Frau Feil und allen Mitbeterinnen und Mitbetern. Ich bete heute, dass die Leihmutterschaft weltweit verboten wird. Vater unser im Himmel, geheiligt werde dein Name, dein Reich komme, dein Wille geschehe wie im Himmel, so auf Erden.
0: Unser tägliches Brot gib uns heute und vergib uns unsere Schuld, wie auch wir vergeben unseren Schuldigern. Und führe uns nicht in Versuchung, sondern erlöse uns von dem Bösen. Amen.
2: Gegrüßet seist du, Maria, voll der Gnade, der Herr ist mit dir. Du bist gebenedeit unter den Frauen, und gebenedeit ist die Frucht deines Leibes, Jesus, der sich bei der Hochzeit in Kana offenbart hat.
0: Heilige Maria, Mutter Gottes, bitte für uns Sünder, jetzt und in der Stunde unseres Todes. Amen.
2: Gegrüßet seist du, Maria, voll der Gnade, der Herr ist mit dir. Du bist gebenedeit unter den Frauen, und gebenedeit ist die Frucht deines Leibes, Jesus, der sich bei der Hochzeit in Kana offenbart hat.
0: Heilige Maria, Mutter Gottes, bitte für uns Sünder, jetzt und in der Stunde unseres Todes. Amen.
2: Gegrüßet seist du, Maria, voll der Gnade, der Herr ist mit dir. Du bist gebenedeit unter den Frauen, und gebenedeit ist die Frucht deines Leibes, Jesus, der sich bei der Hochzeit in Kana offenbart hat.
0: Heilige Maria, Mutter Gottes, bitte für uns Sünder, jetzt und in der Stunde unseres Todes. Amen.
2: Gegrüßet seist du, Maria, voll der Gnade, der Herr ist mit dir. Du bist gebenedeit unter den Frauen, und gebenedeit ist die Frucht deines Leibes, Jesus, der sich bei der Hochzeit in Kana offenbart hat.
0: Heilige Maria, Mutter Gottes, bitte für uns Sünder, jetzt und in der Stunde unseres Todes. Amen.
2: Gegrüßet seist du, Maria, voll der Gnade, der Herr ist mit dir. Du bist gebenedeit unter den Frauen, und gebenedeit ist die Frucht deines Leibes, Jesus, der sich bei der Hochzeit in Kana offenbart hat.
0: Heilige Maria, Mutter Gottes, bitte für uns Sünder, jetzt und in der Stunde unseres Todes. Amen.
2: Gegrüßet seist du, Maria, voll der Gnade, der Herr ist mit dir. Du bist gebenedeit unter den Frauen, und gebenedeit ist die Frucht deines Leibes, Jesus, der sich bei der Hochzeit in Kana offenbart hat.
0: Heilige Maria, Mutter Gottes, bitte für uns Sünder, jetzt und in der Stunde unseres Todes. Amen.
2: Gegrüßet seist du, Maria, voll der Gnade, der Herr ist mit dir. Du bist gebenedeit unter den Frauen, und gebenedeit ist die Frucht deines Leibes, Jesus, der sich bei der Hochzeit in Kana offenbart hat.
0: Heilige Maria, Mutter Gottes, bitte für uns Sünder, jetzt und in der Stunde unseres Todes. Amen.
2: Gegrüßet seist du, Maria, voll der Gnade, der Herr ist mit dir. Du bist gebenedeit unter den Frauen, und gebenedeit ist die Frucht deines Leibes, Jesus, der sich bei der Hochzeit in Kana offenbart hat.
0: Heilige Maria, Mutter Gottes, bitte für uns Sünder, jetzt und in der Stunde unseres Todes. Amen.
2: Gegrüßet seist du, Maria, voll der Gnade, der Herr ist mit dir. Du bist gebenedeit unter den Frauen, und gebenedeit ist die Frucht deines Leibes, Jesus, der sich bei der Hochzeit in Kana offenbart hat.
0: Heilige Maria, Mutter Gottes, bitte für uns Sünder, jetzt und in der Stunde unseres Todes. Amen.
2: Gegrüßet seist du, Maria, voll der Gnade, der Herr ist mit dir. Du bist gebenedeit unter den Frauen, und gebenedeit ist die Frucht deines Leibes, Jesus, der sich bei der Hochzeit in Kana offenbart hat.
0: Heilige Maria, Mutter Gottes, bitte für uns Sünder, jetzt und in der Stunde unseres Todes. Amen.
2: Ehre sei dem Vater und dem Sohn und dem Heiligen Geist.
0: Wie im Anfang, so auch jetzt und alle Zeit und in Ewigkeit. Amen.
2: O mein Jesus, verzeih uns unsere Sünden, bewahre uns vor dem Feuer der Hölle, führe alle Seelen in den Himmel, besonders jene, die deiner Barmherzigkeit am meisten bedürfen. Amen. Amen. Vergelt's Gott.
0: Segne's Gott im dritten lichtreichen Geheimnis beim Rosenkranzgebet hier bei Radio Horeb am Sonntagabend. Schauen wir auf Jesus, der uns das Reich Gottes verkündet hat. Guten Abend.
3: Guten Abend. Ich bitte darum, dass für alle Priester und Bischöfe bete ich und dass ich alle Menschen vertragen und verstehen.
0: Ja, gerne. Beginnen Sie mit dem Vater unser.
3: Vater unser im Himmel, geheiligt werde dein Name, dein Reich komme, dein Wille geschehe, wie im Himmel, so auf Erden.
0: Unser tägliches Brot gib uns heute und vergib uns unsere Schuld, wie auch wir vergeben unseren Schuldigern. Und führe uns nicht in Versuchung, sondern erlöse uns von dem Bösen. Amen.
3: Gegrüßet seist du, Maria, voll der Gnade, der Herr ist mit dir. Du bist gebenedeit unter den Frauen, und gebenedeit ist die Frucht deines Leibes, Jesu, der uns das Reich Gottes verkündet hat.
0: Heilige Maria, Mutter Gottes, bitte für uns Sünder, jetzt und in der Stunde unseres Todes. Amen.
3: Gegrüßet seist du, Maria, voll der Gnade, der Herr ist mit dir. Du bist gebenedeit unter den Frauen, und gebenedeit ist die Frucht deines Leibes, Jesu, der uns das Reich Gottes verkündet hat.
0: Heilige Maria, Mutter Gottes, bitte für uns Sünder, jetzt und in der Stunde unseres Todes. Amen.
3: Gegrüßet seist du, Maria, voll der Gnade, der Herr ist mit dir. Du bist gebenedeit unter den Frauen, und gebenedeit ist die Frucht deines Leibes, Jesu, der uns das Reich Gottes verkündet hat.
0: Heilige Maria, Mutter Gottes, bitte für uns Sünder, jetzt und in der Stunde unseres Todes. Amen.
3: Gegrüßet seist du, Maria, voll der Gnade, der Herr ist mit dir. Du bist gebenedeit unter den Frauen, und gebenedeit ist die Frucht deines Leibes, Jesu, der uns das Reich Gottes verkündet hat.
0: Heilige Maria, Mutter Gottes, bitte für uns Sünder, jetzt und in der Stunde unseres Todes. Amen.
3: Gegrüßet seist du, Maria, voll der Gnade, der Herr ist mit dir. Du bist gebenedeit unter den Frauen, und gebenedeit ist die Frucht deines Leibes, Jesu, der uns das Reich Gottes verkündet hat.
0: Heilige Maria, Mutter Gottes, bitte für uns Sünder, jetzt und in der Stunde unseres Todes. Amen.
3: Gegrüßet seist du, Maria, voll der Gnade, der Herr ist mit dir. Du bist gebenedeit unter den Frauen, und gebenedeit ist die Frucht deines Leibes, Jesu, der uns das Reich Gottes verkündet hat.
0: Heilige Maria, Mutter Gottes, bitte für uns Sünder, jetzt und in der Stunde unseres Todes. Amen.
3: Gegrüßet seist du, Maria, voll der Gnade, der Herr ist mit dir. Du bist gebenedeit unter den Frauen, und gebenedeit ist die Frucht deines Leibes, Jesu, der uns das Reich Gottes verkündet hat.
0: Heilige Maria, Mutter Gottes, bitte für uns Sünder, jetzt und in der Stunde unseres Todes. Amen.
3: Gegrüßet seist du, Maria, voll der Gnade, der Herr ist mit dir. Du bist gebenedeit unter den Frauen, und gebenedeit ist die Frucht deines Leibes, Jesu, der uns das Reich Gottes verkündet hat.
0: Heilige Maria, Mutter Gottes, bitte für uns Sünder, jetzt und in der Stunde unseres Todes. Amen.
3: Gegrüßet seist du, Maria, voll der Gnade, der Herr ist mit dir. Du bist gebenedeit unter den Frauen, und gebenedeit ist die Frucht deines Leibes, Jesu, der uns das Reich Gottes verkündet hat.
0: Heilige Maria, Mutter Gottes, bitte für uns Sünder, jetzt und in der Stunde unseres Todes. Amen.
3: Gegrüßet seist du, Maria, voll der Gnade, der Herr ist mit dir. Du bist gebenedeit unter den Frauen, und gebenedeit ist die Frucht deines Leibes, Jesu, der uns das Reich Gottes verkündet hat.
0: Heilige Maria, Mutter Gottes, bitte für uns Sünder, jetzt und in der Stunde unseres Todes. Amen.
3: Ehre sei dem Vater, dem Sohn und dem Heiligen Geist.
0: Wie im Anfang, so auch jetzt und alle Zeit und in Ewigkeit. Amen.
3: O mein Jesu, verzeih uns unsere Sünden, bewahre uns vor dem Feuer der Hölle, führe alle Seelen in den Himmel, besonders jene, die deiner Barmherzigkeit am meisten bedürfen. Amen.
0: Amen.
3: Herzlichen Dank.
0: Im vierten lichtreichen Geheimnis schauen wir auf Jesus, der auf dem Berg verklärt worden ist. Guten Abend.
4: Guten Abend, Raphael. Hier spricht Gabriele Baudisch aus Abenberg. Ja, mein Anliegen wäre heute, ich würde gerne beten für unseren neuen Eichstätter Bischof, Dr. Christian Würz, um die Fülle des Heiligen Geistes und für alle seine Mitarbeiter und Mitarbeiterinnen, besonders für die Priester, ja, dass sie alle vom Heiligen Geist erfüllt sein mögen und ja, sich gut verstehen und die Diözese ja, im Heiligen Geist leiten möge. Vater unser im Himmel, geheiligt werde dein Name, dein Reich komme, dein Wille geschehe, wie im Himmel, so auf Erden.
0: Unser tägliches Brot gib uns heute und vergib uns unsere Schuld, wie auch wir vergeben unseren Schuldigern. Und führe uns nicht in Versuchung, sondern erlöse uns von dem Bösen. Amen.
4: Gegrüßet seist du, Maria, voll der Gnade. Der Herr ist mit dir. Du bist gebenedeit unter den Frauen. Und gebenedeit ist die Frucht deines Leibes, Jesus, der auf dem Berg verklärt worden ist.
0: Heilige Maria, Mutter Gottes, bitte für uns Sünder, jetzt und in der Stunde unseres Todes. Amen.
4: Gegrüßet seist du, Maria, voll der Gnade. Der Herr ist mit dir. Du bist gebenedeit unter den Frauen. Und gebenedeit ist die Frucht deines Leibes, Jesus, der auf dem Berg verklärt worden ist.
0: Heilige Maria, Mutter Gottes, bitte für uns Sünder, jetzt und in der Stunde unseres Todes. Amen.
4: Gegrüßet seist du, Maria, voll der Gnade, der Herr ist mit dir. Du bist gebenedeit unter den Frauen, und gebenedeit ist die Frucht deines Leibes, Jesus, der auf dem Berg verklärt worden ist.
0: Heilige Maria, Mutter Gottes, bitte für uns Sünder, jetzt und in der Stunde unseres Todes. Amen.
4: Gegrüßet seist du, Maria, voll der Gnade, der Herr ist mit dir. Du bist gebenedeit unter den Frauen, und gebenedeit ist die Frucht deines Leibes, Jesus, der auf dem Berg verklärt worden ist.
0: Heilige Maria, Mutter Gottes, bitte für uns Sünder, jetzt und in der Stunde unseres Todes. Amen.
4: Gegrüßet seist du, Maria, voll der Gnade, der Herr ist mit dir. Du bist gebenedeit unter den Frauen, und gebenedeit ist die Frucht deines Leibes, Jesus, der auf dem Berg verklärt worden ist.
0: Heilige Maria, Mutter Gottes, bitte für uns Sünder, jetzt und in der Stunde unseres Todes. Amen.
4: Gegrüßet seist du, Maria, voll der Gnade, der Herr ist mit dir. Du bist gebenedeit unter den Frauen, und gebenedeit ist die Frucht deines Leibes, Jesus, der auf dem Berg verklärt worden ist.
0: Heilige Maria, Mutter Gottes, bitte für uns Sünder, jetzt und in der Stunde unseres Todes. Amen.
4: Gegrüßet seist du, Maria, voll der Gnade. Der Herr ist mit dir. Du bist gebenedeit unter den Frauen, und gebenedeit ist die Frucht deines Leibes, Jesus, der auf dem Berg verklärt worden ist.
0: Heilige Maria, Mutter Gottes, bitte für uns Sünder, jetzt und in der Stunde unseres Todes. Amen.
4: Gegrüßet seist du, Maria, voll der Gnade, der Herr ist mit dir. Du bist gebenedeit unter den Frauen, und gebenedeit ist die Frucht deines Leibes, Jesus, der auf dem Berg verklärt worden ist.
0: Heilige Maria, Mutter Gottes, bitte für uns Sünder, jetzt und in der Stunde unseres Todes. Amen.
4: Gegrüßet seist du, Maria, voll der Gnade. Der Herr ist mit dir. Du bist gebenedeit unter den Frauen, und gebenedeit ist die Frucht deines Leibes, Jesus, der auf dem Berg verklärt worden ist.
0: Heilige Maria, Mutter Gottes, bitte für uns Sünder, jetzt und in der Stunde unseres Todes. Amen.
4: Gegrüßet seist du, Maria, voll der Gnade. Der Herr ist mit dir. Du bist gebenedeit unter den Frauen, und gebenedeit ist die Frucht deines Leibes, Jesus, der auf dem Berg verklärt worden ist.
0: Heilige Maria, Mutter Gottes, bitte für uns Sünder, jetzt und in der Stunde unseres Todes. Amen.
4: Ehre sei dem Vater und dem Sohn und dem Heiligen Geist.
0: Wie im Anfang, so auch jetzt und alle Zeit und in Ewigkeit. Amen.
4: O mein Jesus, verzeih uns unsere Sünden, bewahre uns vor dem Feuer der Hölle, führe alle Seelen in den Himmel, besonders jene, die deiner Barmherzigkeit am meisten bedürfen. Amen. Vergelt's Gott.
0: Segen es Gott. Im fünften lichtreichen Geheimnis betrachten wir Jesus, der uns die Eucharistie geschenkt hat.

0: Du bist gebenedeit unter den Frauen, und gebenedeit ist die Frucht deines Leibes, Jesus, der uns die Eucharistie geschenkt hat.
1: Heilige Maria, Mutter Gottes, bitte für uns Sünder, jetzt und in der Stunde unseres Todes. Amen.
0: Gegrüßet seist du, Maria, voll der Gnade. Der Herr ist mit dir. Du bist gebenedeit unter den Frauen, und gebenedeit ist die Frucht deines Leibes, Jesus, der uns die Eucharistie geschenkt hat.
1: Heilige Maria, Mutter Gottes, bitte für uns Sünder, jetzt und in der Stunde unseres Todes. Amen.
0: Gegrüßet seist du, Maria, voll der Gnade. Der Herr ist mit dir. Du bist gebenedeit unter den Frauen, und gebenedeit ist die Frucht deines Leibes, Jesus, der uns die Eucharistie geschenkt hat.
1: Heilige Maria, Mutter Gottes, bitte für uns Sünder, jetzt und in der Stunde unseres Todes. Amen.
0: Gegrüßet seist du, Maria, voll der Gnade. Der Herr ist mit dir. Du bist gebenedeit unter den Frauen, und gebenedeit ist die Frucht deines Leibes, Jesus, der uns die Eucharistie geschenkt hat.
1: Heilige Maria, Mutter Gottes, bitte für uns Sünder, jetzt und in der Stunde unseres Todes. Amen.
0: Gegrüßet seist du, Maria, voll der Gnade. Der Herr ist mit dir. Du bist gebenedeit unter den Frauen, und gebenedeit ist die Frucht deines Leibes, Jesus, der uns die Eucharistie geschenkt hat.
1: Heilige Maria, Mutter Gottes, bitte für uns Sünder, jetzt und in der Stunde unseres Todes. Amen.
0: Gegrüßet seist du, Maria, voll der Gnade. Der Herr ist mit dir. Du bist gebenedeit unter den Frauen, und gebenedeit ist die Frucht deines Leibes, Jesus, der uns die Eucharistie geschenkt hat.
1: Heilige Maria, Mutter Gottes, bitte für uns Sünder, jetzt und in der Stunde unseres Todes. Amen.
0: Gegrüßet seist du, Maria, voll der Gnade. Der Herr ist mit dir. Du bist gebenedeit unter den Frauen, und gebenedeit ist die Frucht deines Leibes, Jesus, der uns die Eucharistie geschenkt hat.
1: Heilige Maria, Mutter Gottes, bitte für uns Sünder, jetzt und in der Stunde unseres Todes. Amen.
0: Gegrüßet seist du, Maria, voll der Gnade. Der Herr ist mit dir. Du bist gebenedeit unter den Frauen, und gebenedeit ist die Frucht deines Leibes, Jesus, der uns die Eucharistie geschenkt hat.
1: Heilige Maria, Mutter Gottes, bitte für uns Sünder, jetzt und in der Stunde unseres Todes. Amen.
0: Gegrüßet seist du, Maria, voll der Gnade. Der Herr ist mit dir. Du bist gebenedeit unter den Frauen, und gebenedeit ist die Frucht deines Leibes, Jesus, der uns die Eucharistie geschenkt hat.
1: Heilige Maria, Mutter Gottes, bitte für uns Sünder, jetzt und in der Stunde unseres Todes. Amen.
0: Gegrüßet seist du, Maria, voll der Gnade. Der Herr ist mit dir. Du bist gebenedeit unter den Frauen, und gebenedeit ist die Frucht deines Leibes, Jesus, der uns die Eucharistie geschenkt hat.
1: Heilige Maria, Mutter Gottes, bitte für uns Sünder, jetzt und in der Stunde unseres Todes. Amen.
0: Ehre sei dem Vater, dem Sohn und dem Heiligen Geist.
1: Wie im Anfang, so auch jetzt und alle Zeit und in Ewigkeit. Amen.
0: O mein Jesus, verzeih uns unsere Sünden, bewahre uns vor dem Feuer der Hölle, führe alle Seelen in den Himmel, besonders jene, die deiner Barmherzigkeit am meisten bedürfen.
1: Amen. Frau Bäumler, bleiben Sie noch kurz dran. Wir beten noch in den Anliegen von Papst Leo, und für ihn, sein Anliegen für den Juli ist die Achtung vor dem menschlichen Leben. Ein Gebet von Papst Leo: Herr des Lebens, du hast uns aus Liebe erschaffen und uns dazu berufen, ein Leben in Fülle zu führen. Jeder Mensch ist ein heiliges Geschenk, das dein Antlitz widerspiegelt, vom ersten Augenblick seiner Existenz bis zum letzten Atemzug seines Weges auf Erden. Heute bitten wir dich um die Gnade, den einzigartigen und unwiederholbaren Wert jedes Menschen anzuerkennen und zu bewahren.

0: Lehre uns, das Leben bedingungslos anzunehmen, die Zerbrechlichkeit mit Zärtlichkeit zu stützen, jede Phase mit Respekt zu begleiten und mutig diejenigen zu verteidigen, die keine Stimme haben. Vergib uns, Herr, wenn wir in Gleichgültigkeit oder in die Wegwerfkultur verfallen, wenn wir aufhören, im anderen ein liebenswertes Wesen zu sehen. Schenke uns ein neues Herz, das stets das Leben wählt, und großzügige Hände, die es mit konkreten Taten schützen. Mache deine Kirche zu einem lebendigen Zeugnis des Evangeliums des Lebens, zu einem offenen Haus, in dem jedes Leben gefeiert wird, in dem sich niemand überflüssig fühlt und in dem die Würde stets geachtet und bewahrt wird. Herr Jesus, lass uns das Leben lieben, wie du es liebst, mit Zärtlichkeit, Treue und Selbsthingabe. Mögen wir mit Worten und Taten verkünden, dass jedes menschliche Leben die völlige Hingabe unserer selbst verdient. Amen. Vater unser im Himmel, geheiligt werde dein Name. Dein Reich komme, dein Wille geschehe, wie im Himmel, so auf Erden.
1: Unser tägliches Brot gib uns heute und vergib uns unsere Schuld, wie auch wir vergeben unseren Schuldigern. Und führe uns nicht in Versuchung, sondern erlöse uns von dem Bösen.
0: Amen. Gegrüßet seist du, Maria, voll der Gnade. Der Herr ist mit dir. Du bist gebenedeit unter den Frauen und gebenedeit ist die Frucht deines Leibes, Jesus.
1: Heilige Maria, Mutter Gottes, bitte für uns Sünder, jetzt und in der Stunde unseres Todes. Amen.
0: Ehre sei dem Vater und dem Sohn und dem Heiligen Geist.
1: Wie es war im Anfang, so auch jetzt und alle Zeit und in Ewigkeit. Amen.
0: Maria, Königin des Friedens,
1: bitte für uns.
0: Maria, mit dem Kinde lieb,
1: uns allen deinen Segen gib.
0: Amen.
1: Amen. Vergelt's Gott.
0: Vergelt's Gott Ihnen allen für dieses gemeinsame Rosenkranzgebet am Sonntagabend, für diese große Gebetsgemeinschaft hier bei Radio Horeb. Wir bleiben im Gebet. Gleich um 17.30 Uhr in wenigen Minuten sind Sie eingeladen, die Vesper, das Abendlob der Kirche mit zu beten.

Nachrichten aus Kirche und Welt direkt aus der aktuellen Redaktion von Radio Horeb, im Studio Johannes Wiczorek. Karlsruhe. Das Oberlandesgericht Karlsruhe hat die Rechte von Kindern mit Trisomie 21 gestärkt im Rechtsstreit mit einer Pflegeversicherung. Das Gericht wies die Klage der privaten Versicherung ab, die nicht für die Kosten der Begleitung und Versorgung eines pflegebedürftigen Kindes mit Trisomie 21 aufkommen will. Die Versicherung wirft dem Vater arglistige Täuschung vor, weil er bei Versicherungsabschluss nicht die vorgeburtliche Diagnose auf Trisomie seiner Tochter angegeben hatte. Das Gericht gab nun aber dem Vater recht. Er habe keineswegs aktiv getäuscht. Vielmehr habe die Versicherung schlicht nicht gefragt. Alle vorliegenden Fragen der Versicherung habe der Vater wahrheitsgemäß beantwortet. Die Versicherung für das Kind sei daher wirksam zustande gekommen, entschied das Oberlandesgericht. Das Urteil ist noch nicht rechtskräftig. Eine Revision sieht das Urteil nicht vor. Dagegen kann sich die Versicherung aber mit einer Nichtzulassungsbeschwerde an den Bundesgerichtshof wenden. Paris. Die Zahl antichristlicher Straftaten in Frankreich ist im vergangenen Jahr deutlich gestiegen. Wie die Wiener Beobachtungsstelle für Intoleranz und Diskriminierung gegen Christen in Europa unter Verweis auf einen Regierungsbericht mitteilte, nahmen insbesondere Angriffe auf Personen zu. Die Zahl entsprechender Delikte stieg binnen eines Jahres um 70% auf 109 Fälle. Körperliche Gewalt gegen Christen verdoppelte sich. Übergriffe auf Geistliche und Kirchenvertreter vervierfachten sich. Auch Störungen von Gottesdiensten und Bedrohungen von Gläubigen nahmen um 86% zu. Eigentumsdelikte, vor allem gegen Kirchen, machten weiterhin den größten Anteil aller registrierten Vorfälle aus. Harvard bei Boston. Eine aktuelle Studie mit Daten von mehr als 180.000 Menschen aus 22 Ländern zeigt, dass eine positive Gottesbeziehung vor den gesundheitlichen Folgen von Einsamkeit schützen kann. Entscheidend sei dabei nicht allein die Zugehörigkeit zu einer Religionsgemeinschaft, sondern ob Menschen sich von Gott geliebt und umsorgt fühlen. Die Auswertung einer internationalen Harvard-Studie ergab, dass religiöse Menschen insgesamt seltener unter Einsamkeit leiden als nicht-religiöse. Den stärksten schützenden Effekt zeigten der Glaube an einen persönlichen, liebenden Gott. Nach Angaben der Forscher wirkt sich dies positiv auf psychisches und körperliches Wohlbefinden aus und kann die Belastungen durch Einsamkeit abmildern. In eigener Sache. Wie entsteht das Gewissen und kann man sich immer auf seine Stimme verlassen? Mit diesen Fragen beschäftigt sich der Philosoph, Psychotherapeut, Forscher und Autor Professor Dr. Alexander Batjani heute in der Standpunktsendung um 20 Uhr. Im Gespräch über die Bedeutung des Gewissens für ein gelingendes Leben. Ausgangspunkt ist die Sicht des jüdischen Psychiaters und Logotherapeuten Viktor Frankl. Für ihn ist das Gewissen die intuitive Fähigkeit des Menschen, moralisch richtige Entscheidungen zu treffen. Batjani erläutert, wie sich das Gewissen im Laufe des Lebens formt und ob das Gewissen tatsächlich eine verlässliche Orientierungshilfe in schwierigen Entscheidungen sein kann. Unser Thema heute im Standpunkt um 20 Uhr. Das waren Meldungen aus Kirche und Welt. 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

Radio Horeb, Leben mit Gott, 17.30 Uhr, Zeit zum Abendlob der Kirche, die Vesper, das Abendgebet aus dem Stundengebet der Kirche. Dazu sind Sie jetzt eingeladen, liebe Hörerinnen und Hörer, hier bei Radio Horeb. Ein ganz herzliches Willkommen auch an unsere Hörer von Radio Maria. Die Vesper finden Sie heute für den Sonntag der 15. Woche. Im großen grünen Stundenbuch ab der Seite 458, die Antiphon zum Magnificat auf der Seite 30. Mit uns betet und meine Kollegin Marion Kohl.

0: O Gott, komm mir zu Hilfe.
1: Herr, eile mir zu helfen.
0: Ehre sei dem Vater und dem Sohn und dem Heiligen Geist.
1: Wie im Anfang, so auch jetzt und alle Zeit und in Ewigkeit. Amen. Halleluja. Halleluja.
0: Des Lichtes guter Schöpfer du, der uns den Glanz des Lichtes schenkt, der mit dem ersten Strahl des Lichts der Welterschaffung Werk beginnt.
1: Du rufst den Morgen aus der Nacht und führst den ersten Tag herauf. Das düstere Chaos sinkt dahin, durch deines Wortes Macht gebannt.
0: Gib, dass der Mensch durch eigene Schuld das Gut des Lebens nicht verliert, wenn er des Ewigen nicht gedenkt und in das Böse sich verstrickt.
1: Erpoche an des Himmels Tor, erringe sich des Lebens Preis, fernbleibe, was uns Schaden bringt, und rein von Schuld sei unser Herz.
0: Dies schenk uns, Vater, voller Macht, und du, sein Sohn und Ebenbild, die ihr in Einheit mit dem Geist die Schöpfung zur Vollendung führt. Amen. So spricht der Herr zu meinem Herrn, setze dich mir zur Rechten. Halleluja.
1: So spricht der Herr zu meinem Herrn, setze dich mir zur Rechten. Halleluja.
0: So spricht der Herr zu meinem Herrn, setze dich mir zur Rechten. Und ich lege dir deine Feinde als Schemel unter die Füße.
1: Vom Zion strecke der Herr das Zepter deiner Macht aus. Herrsche inmitten deiner Feinde.
0: Dein ist die Herrschaft am Tag deiner Macht, wenn du erscheinst in heiligem Schmuck.
1: Ich habe dich gezeugt noch vor dem Morgenstern, wie den Tau in der Frühe.
0: Der Herr hat geschworen und nie wird's ihn reuen, du bist Priester auf ewig nach der Ordnung Melchisedeks.
1: Der Herr steht dir zur Seite. Er zerschmettert Könige am Tage seines Zornes.
0: Er trinkt aus dem Bach am Weg. So kann er von Neuem das Haupt erheben.
1: Ehre sei dem Vater und dem Sohn und dem Heiligen Geist.
0: Wie im Anfang, so auch jetzt und alle Zeit und in Ewigkeit. Amen.
1: So spricht der Herr zu meinem Herrn, setze dich mir zu Rechten. Halleluja.
0: Ein Gedächtnis seiner Wunder hat der Herr gestiftet. Halleluja.
1: Ein Gedächtnis seiner Wunder hat der Herr gestiftet. Halleluja.
0: Den Herrn will ich preisen von ganzem Herzen, im Kreis der Frommen inmitten der Gemeinde.
1: Groß sind die Werke des Herrn, kostbar allen, die sich an ihnen freuen.
0: Er waltet in Hoheit und Pracht. Seine Gerechtigkeit hat Bestand für immer.
1: Er hat ein Gedächtnis an seine Wunder gestiftet. Der Herr ist gnädig und barmherzig.
0: Er gibt denen Speise, die ihn fürchten. An seinen Bund denkt er auf ewig.
1: Er hat seinem Volk seine machtvollen Taten kundgetan, um ihm das Erbe der Völker zu geben.
0: Die Werke seiner Hände sind gerecht und beständig. All seine Gebote sind verlässlich.
1: Sie stehen fest für immer und ewig, geschaffen in Treue und Redlichkeit.
0: Er gewährte seinem Volk Erlösung und bestimmte seinen Bund für ewige Zeiten. Furchtgebietend ist sein Name und heilig.
1: Die Furcht des Herrn ist der Anfang der Weisheit. Alle, die danach leben, sind klug. Sein Ruhm hat Bestand für immer.
0: Ehre sei dem Vater und dem Sohn und dem Heiligen Geist.
1: Wie im Anfang, so auch jetzt und alle Zeit und in Ewigkeit. Amen.
0: Ein Gedächtnis seiner Wunder hat der Herr gestiftet. Halleluja. Der Herr, unser Gott, ist König. Er, der Herrscher über das All. Halleluja.
1: Der Herr, unser Gott, ist König. Er, der Herrscher über das All. Halleluja.
0: Halleluja, das Heil und die Herrlichkeit und die Macht ist bei unserem Gott.
1: Halleluja, seine Urteile sind wahr und gerecht. Halleluja.
0: Halleluja, preist unseren Gott als seine Knechte und alle, die ihn fürchten, große und kleine. Halleluja.
1: Halleluja, denn König geworden ist der Herr, unser Gott, der Herrscher über die ganze Schöpfung. Halleluja.
0: Halleluja, wir wollen uns freuen und jubeln und ihm die Ehre erweisen. Halleluja.
1: Halleluja, denn gekommen ist die Hochzeit des Lammes und seine Frau hat sich bereit gemacht. Halleluja.
0: Ehre sei dem Vater und dem Sohn und dem Heiligen Geist.
1: Wie im Anfang, so auch jetzt und alle Zeit und in Ewigkeit. Amen.
0: Der Herr, unser Gott, ist König. Er, der Herrscher über das All. Halleluja.
1: Gepriesen sei der Gott und Vater Jesu Christi, unseres Herrn. Er hat uns in seinem großen Erbarmen neu geboren, damit wir durch die Auferstehung Jesu Christi von den Toten eine lebendige Hoffnung haben und das unzerstörbare, makellose und unvergängliche Erbe empfangen, das im Himmel für euch aufbewahrt ist. Gottes Macht behütet euch durch den Glauben, damit ihr das Heil erlangt, das am Ende der Zeit offenbart werden soll.
0: Gepriesen bist du, Herr, am Gewölbe des Himmels, gerühmt und verherrlicht in Ewigkeit.
1: Gepriesen bist du, Herr, am Gewölbe des Himmels, gerühmt und verherrlicht in Ewigkeit.
0: Gepriesen ist dein herrlicher Name,
1: gerühmt und verherrlicht in Ewigkeit.
0: Ehre sei dem Vater und dem Sohn und dem Heiligen Geist.
1: Gepriesen bist du, Herr, am Gewölbe des Himmels, gerühmt und verherrlicht in Ewigkeit.
0: Auf guten Boden ist der Same bei dem gesät, der das Wort hört und es aufnimmt.
1: Auf guten Boden ist der Same bei dem gesät, der das Wort hört und es aufnimmt.
0: Meine Seele preist die Größe des Herrn, und mein Geist jubelt über Gott, meinen Retter.
1: Denn auf die Niedrigkeit seiner Magd hat er geschaut. Siehe, von nun an preisen mich selig alle Geschlechter.
0: Denn der Mächtige hat Großes an mir getan, und sein Name ist heilig.
1: Er erbarmt sich von Geschlecht zu Geschlecht über alle, die ihn fürchten.
0: Er vollbringt mit seinem Arm machtvolle Taten. Er zerstreut, die im Herzen voll Hochmut sind.
1: Er stürzt die Mächtigen vom Thron und erhöht die Niedrigen.
0: Die Hungernden beschenkt er mit seinen Gaben und lässt die Reichen leer ausgehen.
1: Er nimmt sich seines Knechtes Israel an und denkt an seine Erbarmen,
0: dass er unseren Vätern verheißen hat, Abraham und seinen Nachkommen auf ewig.
1: Ehre sei dem Vater und dem Sohn und dem Heiligen Geist.
0: Wie im Anfang, so auch jetzt und alle Zeit und in Ewigkeit. Amen.
1: Auf guten Boden ist der Same bei dem gesät, der das Wort hört und es aufnimmt.
0: Lasst uns beten zu Gott, dem Vater, der durch die Auferstehung seines Sohnes die Welt erneuert hat.
1: Herr, schenk uns dein Erbarmen.
0: Schenke deiner Kirche die Gaben des Heiligen Geistes, mach sie inmitten der Welt zu einem Zeichen des neuen Lebens.
1: Herr, schenk uns dein Erbarmen.
0: Bewahre die Völker vor Angst und Verzweiflung, schenke der Welt Frieden und Sicherheit.
1: Herr, schenke uns dein Erbarmen.
0: Gewähre deine Hilfe allen, die nach Gerechtigkeit streben. Stehe den Unterdrückten bei.
1: Herr, schenk uns dein Erbarmen.
0: Du bist die Zuflucht und die Kraft der Schwachen. Tröste die Betrübten, gib Brot den Hungernden.
1: Herr, schenk uns dein Erbarmen.
0: Du hast deinen Sohn durch den Tod hindurch in die Herrlichkeit geführt. Lass unsere Verstorbenen mit ihm auferstehen zum ewigen Leben.
1: Herr, schenk uns dein Erbarmen.
0: Herr, erbarme dich.
1: Christus, erbarme dich.
0: Herr, erbarme dich.
1: Vater unser im Himmel, geheiligt werde dein Name. Dein Reich komme, dein Wille geschehe, wie im Himmel, so auf Erden. Unser tägliches Brot gib uns heute, und vergib uns unsere Schuld,
0: wie auch wir vergeben unseren Schuldigern. Und führe uns nicht in Versuchung, sondern erlöse uns von dem Bösen. Amen.
2: Gott, du bist unser Ziel. Du zeigst den Irrenden das Licht der Wahrheit und führst sie auf den rechten Weg zurück. Gib allen, die sich Christen nennen, die Kraft zu meiden, was diesem Namen widerspricht und zu tun, was unserem Glauben entspricht. Darum bitten wir durch Jesus Christus, deinen Sohn, unseren Herrn und Gott, der in der Einheit des Heiligen Geistes mit dir lebt und herrscht in alle Ewigkeit.
1: Amen. Amen.
2: Singet Lob und Preis.
1: Dank sei Gott dem Herrn.
2: Der Engel des Herrn brachte Maria die Botschaft.
1: Und sie empfing vom Heiligen Geist.
2: Gegrüßet seist du, Maria, voll der Gnade. Der Herr ist mit dir. Du bist gebenedeit unter den Frauen und gebenedeit ist die Frucht deines Leibes, Jesus.
1: Heilige Maria, Mutter Gottes, bitte für uns Sünder, jetzt und in der Stunde unseres Todes. Amen.
2: Und Maria sprach, sieh, ich bin eine Magd des Herrn.
1: Mir geschehe nach deinem Wort.
2: Gegrüßet seist du, Maria, voll der Gnade, der Herr ist mit dir. Du bist gebenedeit unter den Frauen und gebenedeit ist die Frucht deines Leibes, Jesus.
1: Heilige Maria, Mutter Gottes, bitte für uns Sünder, jetzt und in der Stunde unseres Todes. Amen.
2: Und das Wort ist Fleisch geworden.
1: Und hat unter uns gewohnt.
2: Gegrüßet seist du, Maria, voll der Gnade. Der Herr ist mit dir. Du bist gebenedeit unter den Frauen und gebenedeit ist die Frucht deines Leibes, Jesus.
1: Heilige Maria, Mutter Gottes, bitte für uns Sünder, jetzt und in der Stunde unseres Todes. Amen.
2: Bitte für uns, heilige Gottesmutter,
1: dass wir würdig werden der Verheißungen Christi.
2: Lasset uns beten, allmächtiger Gott, gieße deine Gnade in unsere Herzen ein. Durch die Botschaft des Engels haben wir die Menschwerdung Christi, deines Sohnes, erkannt. Lass uns durch sein Leiden und Kreuz zur Herrlichkeit der Auferstehung gelangen. Darum bitten wir durch Christus, unseren Herrn.
1: Amen.
2: Amen. Ein herzliches Dankeschön Ihnen allen, liebe Hörerinnen und Hörer, fürs Mitbeten der Vesper, dem Abendlob der Kirche. Danke an Marion Kuhl fürs Mitbeten zur nächsten Stundengebetszeit, der Komplett, dem Nachtgebet der Kirche, sind Sie dann eingeladen um 21.40 Uhr. In Kürze noch ein Blick auf unser weiteres Programm hier bei Radio Horeb, Leben mit Gott.

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In ihren Anliegen beten wir wieder um 22 Uhr. Miriam Mabut-Gölz und Diakon Michael Wielert erwarten Sie dazu im Studio Ravensburg. Und Ihre Gebetsanliegen, die können Sie uns jetzt schon zusenden unter folgender Mailadresse gebetsanliegen@horeb.org. Gleich um 18.30 Uhr sind Sie dann wieder eingeladen, die Heilige Messe mitzufeiern. Die Sonntagsabendmesse übertragen wir heute aus St. Hubertus in Selfkant im Bistum Aachen in Nordrhein-Westfalen. Pfarrer Roland Bohnen feiert heute sein 40. Priesterjubiläum. Er wird auch der Zelebrant sein. Im Studio München erwartet Sie für den weiteren Abend mein ehrenamtlicher Kollege Michael Sappel, um Sie weiter durchs Programm zu begleiten. Ich wünsche Ihnen einen frohen und gesegneten Abend. Am Mikrofon war für Sie sehr gerne Ihre Stefanie Feil, und unsere Jüngsten erwartet jetzt gleich zur Bambambini-Kindersendung Clara Kaiser. Gott ist immer für mich da.

Guten Abend, liebe Hörerinnen und Hörer. Heute am 15. Sonntag im Jahreskreis begleitet Sie die nächsten 4 Stunden Michael Sappel im Studio München hier bei Radio Horeb, Ihrer christlichen Stimme in Deutschland. Liebe Kinder, Gott ist immer für mich da. So heißt die heutige Maria Theresia Jesus-Geschichte. Hab viel Freude damit und jetzt geht's los.

Hallo liebe Kinder, hier ist wieder Clara. Heute erzähle ich euch nochmal zwei Geschichten von Maria Theresia. Erinnert ihr euch an sie? Sie ist 8 Jahre alt und hat schon viele schöne Sachen mit Jesus erlebt. Und sie hat sich auch ganz tolle Geschichten ausgedacht. In diesen Geschichten steht viel darüber, wie wunderbar Gott ist und wie sehr er uns liebt. Maria Theresia hat diese Geschichten zusammen mit ihrer Mutter Monika Winter im Buch Froh werden mit Jesus aufgeschrieben. Und der FE-Verlag hat die Geschichten dann veröffentlicht, damit wir alle sie lesen können. Habt ihr ein oder sogar mehrere Hobbys? Hobbys sind toll, finde ich. Denn man kann ganz viel erleben und Spaß haben. Man kann zum Beispiel reiten gehen oder Ballett tanzen oder Fußball spielen. Es gibt echt sehr viele Möglichkeiten. Aber Maria Theresia hat erlebt, was passiert, wenn man zu viele Hobbys hat. Darum geht's in der ersten Geschichte.

Am Montag habe ich Reiten, am Dienstag habe ich Klavier, am Mittwoch gehe ich schwimmen, am Donnerstag gehe ich malen, am Freitag habe ich manchmal Zeit, mit einem anderen Kind was auszumachen, wenn ich nicht doch noch mit meinen Eltern zu einem anderen Termin muss. Ich bin voll ausgebucht und die Hausaufgaben muss ich auch noch machen. Mit anderen Kindern kann ich nur spielen, wenn wir es mindestens eine Woche vorher besprechen und festhalten. Termine, Termine, Termine. So sieht mein ganz normaler Tag aus. Oh, das hört sich aber nach sehr viel Stress an. Maria Theresia hat ja richtig viel zu tun mit ihren ganzen Hobbys und Terminen. Richtig glücklich bin ich aber nicht. Es wäre toll, wenn ich einfach mal jemanden spontan anrufen und fragen könnte, ob er nicht zu mir kommt, sodass wir spielen können. Aber auch hier nur Termine, Termine, Termine. Mein Leben ist ein reiner Terminkalender. Ich will aber mehr als nur Termine, Termine, Termine. Ich will einfach Kind sein, das Spaß daran hat, mal im Schlamm zu wühlen, den Schnee in die Hose von der Mama zu stecken oder Papa mit dem Wasser nass zu spritzen. Aber so bin ich Terminkind 1 und werde vielleicht mit Terminkind 4 nächste Woche was spielen können. Verrückt, oder? Da hat Maria Theresia aber recht. Was würdet ihr machen, wenn ihr so viele Termine und gar keine Zeit mehr hättet? Hören wir mal, was Maria Theresia jetzt macht. Ich habe beschlossen, jetzt einmal ganz normal eine Woche zu verbringen. Keine Termine, sondern jeden Tag plane ich am selben Tag. Eine Woche ist jetzt vergangen und ich bin so glücklich. Am ersten Tag war es noch ungewohnt, weil ich nichts mit mir anfangen konnte und weil ich plötzlich so viel freie Zeit hatte. Ich saß erstmal da und starrte in die Luft. Aber dann kamen plötzlich Gedanken in meinem Kopf. Die hatte ich so noch nicht. Ich ging raus und spielte ein wenig mit dem Ball oder lag einfach im Gras. Am zweiten Tag ging schon alles viel leichter. Der dritte, der vierte und alle weiteren Tage wurden wunderschön. Alles war so frei, so fröhlich und ich genoss es einfach mal, nur ich selbst zu sein. Ich fing wieder an, mehr mit Jesus zu reden, den ich vor lauter Terminen vergessen und aus meinem Kopf gedrängt hatte. Er freute sich, dass ich wieder ein wenig Zeit mit ihm verbrachte. Er hatte jeden Tag auf mich gewartet, aber ich war einfach zu beschäftigt. Jetzt freute er sich riesig. Dies war die schönste Zeit in meiner Woche, mit meinem Freund Jesus zusammen zu sein. Ich habe mir jetzt fest vorgenommen, mit ihm jeden Tag zu reden. Ich weiß ja, dass er immer da ist für mich, auch wenn ich ihn vergesse. Er ist der beste Freund. Wie schön. Dadurch, dass Maria Theresia auch mal einfach aufgehört hat mit ihren ganzen Terminen, hat sie gemerkt, dass Gott immer für uns da ist, auch wenn wir nicht an ihn denken. Natürlich sind Termine und Hobbys wichtig und schön, aber wenn man zu viele davon hat, dann hat man ganz schnell Stress und es macht überhaupt keinen Spaß mehr. Man kann dann auch gar nicht mehr so richtig denken, sondern hetzt nur noch von einem Termin zum nächsten. Und wenn man so viel zu tun hat, ist es auch schwieriger, sich Zeit für Gott zu nehmen und mit ihm zu reden. Gott liebt uns dann trotzdem, aber er möchte nicht, dass wir so gestresst und abgehetzt sind. Denn das tut uns nicht gut. Und Gott möchte, dass es uns gut geht und wir Freude im Leben haben. In der Bibel lädt Jesus deshalb alle Menschen, die gestresst und beladen sind, dazu ein, zu ihm zu kommen. Jesus möchte uns Ruhe schenken. So wie Maria Theresia dürfen wir uns bei ihm ausruhen. Und Jesus schenkt uns dann auch Kraft für unsere schönen Hobbys und die wichtigen Termine. Jesus ist also wirklich unser Freund, der uns immer hilft. Dazu hören wir jetzt ein Lied und dann geht es weiter mit der nächsten Geschichte.

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Ich bin Clara und wir hören jetzt die nächste Geschichte von Maria Theresia. Die hat sie nicht selber erlebt, sondern sich ausgedacht. Es geht nämlich um drei Prinzessinnen und einen Prinzen. Aber irgendwie geht es auch um jeden einzelnen von uns. Vielleicht könnt ihr euch ja während der Geschichte überlegen, ob ihr lieber wie die Gewinnerprinzessin, wie die Fähnchenprinzessin oder doch wie die Prinzessin mit dem goldenen Herzen wärt. Es waren einmal drei Prinzessinnen. Die eine hatte ein goldenes Herz, die andere wollte immer gewinnen und die dritte war wie ein Fähnchen im Winde. Die Prinzessin mit dem goldenen Herzen wollte immer so sein wie die Gewinnerprinzessin. Sie sah nur, dass jeder die Gewinnerprinzessin für toll hielt. Sie sah aber nicht, dass die Prinzessin nur

und gerecht, ehrlich und voller Liebe war. Der Königin der Gewinnerprinzessin war es nur wichtig, dass ihr Kind ihren Willen bekam und in allem die Beste wurde. Die Königin der Fähnchenprinzessin wollte, dass ihr Kind immer beschäftigt war und nie allein. Eines Tages kam ein Prinz in die Stadt. Er suchte eine Braut für sich. Er sah die drei Prinzessinnen und wusste, eine von denen wird meine Braut. Als er mit der Gewinnerprinzessin durch den Wald ritt, meinte sie nur, »Wer als erster an dem dicken Baum da vorne ist, der hat gewonnen!« Die Gewinnerprinzessin ritt so schnell sie konnte. Sie schlug ihr Pferd und trieb es immer mehr an. Als sie als erste am Ziel angekommen war, stürzte ihr Pferd vor Erschöpfung und verletzte sich sehr. Das war der Gewinnerprinzessin aber egal, Hauptsache gewonnen. Als der Prinz auch am Ziel war, lachte sie ihn nur an und sagte, »Ich habe gewonnen!« und kümmerte sich nicht mal um das arme Pferd. Da wusste der Prinz, dass diese Prinzessin nichts für ihn ist. Am zweiten Tag ging er mit der Fähnchenprinzessin an den See. Er fragte sie, ob sie lieber mit dem Boot rausfahren oder lieber spazieren wollte oder ob sie einfach hier im Gras sitzen wolle. Sie schaute ihn nur an und sagte, »Ich weiß nicht, was ich will. Wir machen einfach, was du willst.« Kurze Zeit später fragte der Prinz, ob die Prinzessin vielleicht einen Apfel oder eine Birne möchte. Die Fähnchenprinzessin antwortete, »Ich weiß nicht, was ich jetzt essen soll. Was meinst du?« Der Prinz versuchte es ein drittes Mal und fragte, »Findest du das Wetter zu kalt oder zu warm?« Die Fähnchenprinzessin antwortete, »Ich weiß nicht, aber es ist sehr schön heute.« Da erkannte der Prinz, dass diese Prinzessin noch nicht ihren eigenen Weg gefunden hatte und er wusste, dass sie nicht die richtige für ihn ist. Am dritten Tag ging er mit der Prinzessin mit dem goldenen Herzen in die Stadt. Sie unterhielten sich über viele Dinge und der Prinz fand Gefallen an ihr. Als ein Kind stürzte, half die Prinzessin dem Kind auf und schenkte ihm noch ein Lächeln. Einem Bettler schenkte sie ein wenig Geld und auch ein Lächeln. Als sie sah, dass zwei sich beschimpften, tat es ihr leid. Sie mochte es, wenn die Menschen sich in Frieden und Freude begegneten. Jetzt erkannte der Prinz, die Prinzessin mit dem goldenen Herzen war die richtige. Als der Prinz die Prinzessin bat, seine Frau zu werden, wurde sie rot. Sie fragte den Prinzen, warum er gerade sie aussuchte. Er schaute sie an und sagte, »Du hast ein warmes und liebendes Herz. Du hast dem Kind geholfen und mit einem Lächeln hast du es zum Strahlen gebracht. Du hast dem armen Mann etwas von dir gegeben und auch ihn hast du mit einem Lächeln beschenkt. Und du möchtest, dass alle Menschen sich vertragen und im Frieden leben. Genau dich habe ich gesucht.« Da wusste die Prinzessin, dass es gut war, dass sie nicht wie die Gewinnerprinzessin oder wie die Fähnchenprinzessin war. So wie sie ist, ist sie einfach wunderbar. Und wer ihr das alles beigebracht hat? Klar, ihr Freund Jesus. Der ist nämlich immer an ihrer Seite, denn darum hat sie ihn gebeten. Also, was würdet ihr jetzt sagen? Wärt ihr lieber wie die Gewinnerprinzessin, wie die Fähnchenprinzessin oder wie die Prinzessin mit dem goldenen Herzen? Für mich ist die Sache klar. Ich wäre am liebsten wie die Prinzessin mit dem goldenen Herzen. Sie ist lieb zu allen Menschen und möchte Frieden und Freude verbreiten. Das ist viel besser, als immer nur gewinnen zu wollen oder gar nicht zu wissen, was man will. Jesus möchte auch, dass wir lieb zueinander sind und Frieden und Freude verbreiten, so wie es die Prinzessin mit dem goldenen Herzen von ihm gelernt hat. Die Prinzessin hat das von ihm gelernt, weil Jesus auch so ist. Er ist voller Liebe und Freude und möchte uns seine Liebe und Freude schenken. Das gibt uns die Kraft, auch lieb und freundlich zueinander zu sein. Dazu hören wir uns nochmal ein kurzes Lied an.

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So, liebe Kinder, heute haben wir uns die letzten beiden Geschichten von Maria Theresia angehört. Ich fand sie richtig schön und sie haben gezeigt, dass Gott immer für uns da ist und dass er uns Ruhe schenken möchte und dass jeder Gutes tun kann. Jetzt ist es auch schon spät und wir gehen bald ins Bett. Lasst uns gemeinsam noch ein Abendgebet sprechen und vielleicht träumt ihr dann nachts von Jesus, den drei Prinzessinnen oder von Maria Theresia. Im Namen des Vaters und des Sohnes und des Heiligen Geistes. Amen. Müde bin ich, geh zur Ruh, schließe meine Augen zu. Vater, lass die Augen dein über meinem Bette sein. Hab ich Unrecht heut getan, sieh es, lieber Gott, nicht an. Deine Gnad und Jesu Blut macht ja allen Schaden gut. Alle, die mir sind verwandt, Gott, lass ruhen in deiner Hand. Alle Menschen, groß und klein, sollen dir befohlen sein. Vater unser im Himmel, geheiligt werde dein Name. Dein Reich komme, dein Wille geschehe, wie im Himmel, so auf Erden. Unser tägliches Brot gib uns heute und vergib uns unsere Schuld, wie auch wir vergeben unseren Schuldigern. Und führe uns nicht in Versuchung, sondern erlöse uns von dem Bösen. Amen. Gegrüßet seist du, Maria, voll der Gnade, der Herr ist mit dir. Du bist gebenedeit unter den Frauen, und gebenedeit ist die Frucht deines Leibes, Jesus. Heilige Maria, Mutter Gottes, bitte für uns Sünder, jetzt und in der Stunde unseres Todes. Amen. Im Namen des Vaters und des Sohnes und des Heiligen Geistes. Amen. Danke fürs Zuhören, liebe Kinder. Schlaft gut und bis bald. Eure Clara.

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Um 18.30 Uhr hören Sie die Heilige Messe aus St. Hubertus in Selfkant bei Heinsberg in Nordrhein-Westfalen. Zelebrant ist heute Pfarrer Roland Bohn. 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

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Jetzt um 18.30 Uhr hören Sie die Heilige Messe aus der Kirche St. Hubertus in Selfkant im Bistum Aachen. Sie können die Heilige Messe auch über unsere Homepage horeb.org im Bild und Ton mitverfolgen. Zelebrant ist Pfarrer Roland Bohn, der heute sein 40-jähriges Priesterjubiläum hat. Wir von Radio Horeb gratulieren herzlich. Nun stimmen wir uns auf die Begegnung mit Christus mit einem Gebet ein. Im Namen des Vaters und des Sohnes und des Heiligen Geistes. Amen. Herr, wir kommen mit unseren Sorgen, mit unseren Schwierigkeiten und Enttäuschungen, aber auch mit unseren Freuden. Bisweilen verletzt uns das Leben und wir gehen traurig weg und wenden deinem liebevollen Plan den Rücken zu. Wir entfernen uns von dir, doch du, Jesus, erklärst uns die Schrift und entzündest in unserem Herzen erneut die Glut des Glaubens und der Hoffnung. Und in der Kommunion gibst du uns Kraft. So ist es den Emmaus-Jüngern ergangen. Sie haben das Wort aufgenommen, sie haben das Brechen des Brotes geteilt und sie, die sich zuvor traurig und niedergeschlagen fühlten, sind froh geworden. Das Wort Gottes und die Eucharistie erfüllen uns immer mit Freude. Auf die Fürsprache der allerseligsten Jungfrau Maria wollen wir beten, dass nun jeder, der diese Messe mitfeiert, die Gnade der verwandelten Begegnung mit dir, unserem Herrn und Gott, neu entdeckt, mit dem auferstandenen Herrn, der du immer bei uns bist. Du gibst uns immer ein Wort, das uns Orientierung schenkt, wenn wir vom Weg abgekommen sind. Über unsere Müdigkeiten und Enttäuschungen hinweg gibst du dich selbst im gebrochenen Brot, das uns den Weg weitergehen lässt. Amen. Maria, Mutter der Kirche, erbitte uns viele geistliche Berufungen und christliche Familien.

0: Ja, ganz lieben herzlichen Dank, liebe Kinder, für dieses schöne Lied, das ihr mir anlässlich meines Priesterjubiläums heute zu Beginn der Heiligen Messe gesungen habt. Wir beginnen die Heilige Messe im Namen des Vaters und des Sohnes und des Heiligen Geistes.
1: Amen.
0: Der Herr sei mit euch.
1: Und mit deinem Geist.
0: Wir singen als nächstes das Eröffnungs... Jetzt bitten wir den Herrn um sein Erbarmen. Ich freue mich, dass wir alle zusammengekommen sind hier zur Heiligen Messe. So viele von nah und fern, viele Messdiener. Und ja, es ist ganz großartig. Und ich freue mich natürlich auch über alle, die jetzt mit uns bei Radio Horeb und am Internet verbunden sind und auch mit dieses wunderschöne 40-jährige Jubiläum feiern. Wir wollen den Herrn um sein Erbarmen bitten, dass der Heilige Geist wirken möge heute Abend. Jemand hat schon gesagt, Gott hätte mir schon ganz viele Jubiläumsgnaden geschenkt. Ich habe auch so den Eindruck, dass es so ist. Gott segnet uns alle und Gott segnet auch mich ganz persönlich. So bitten wir den Herrn. Herr Jesus Christus, wir danken dir für dieses schöne Fest. Wir danken dir für den Sonntag und den Sonntagsgottesdienst. Wir danken dir für unsere Berufung, die jeder von uns hat. Und natürlich auch für die Berufung zum Priesteramt, die du mir geschenkt hast. Und so rufen wir zum Herrn.

Herr Jesus Christus, wir kommen zu dir in der Freude und in der Dankbarkeit, dass du unser ganzes Leben begleitest. Und so dürfen wir zu dir rufen.

Herr Jesus Christus, wir sind nicht vollkommen, wir machen Fehler. Du kennst unsere Stärken und unsere Schwächen und wir bitten dich um dein Erbarmen.

Lasset uns beten. Gott und Vater, du hast mich dazu berufen, am ewigen Priestertum Jesu Christi teilzuhaben und hast mich aus reiner Gnade zum Diener deiner Kirche bestellt. Mach mich zu einem eifrigen und gütigen Verkünder der frohen Botschaft und zu einem treuen Ausspender deiner Geheimnisse. Darum bitten wir durch Jesus Christus, deinen Sohn, unseren Herrn und Gott, der in der Einheit des

0: klar.
1: Wie der Regen die Erde zum Keimen und Sprossen bringt, so bewirkt mein Gott mein Wort, was ich will. Lesung aus dem Buch Jesaja. So spricht der Herr: Wie der Regen und der Schnee vom Himmel fällt und nicht dorthin zurückkehrt, sondern die Erde tränkt und sie zum Keimen und Sprossen bringt, wie er dem Sämann Samen gibt und Brot zum Essen, so ist es auch mit dem Wort, das meinen Mund verlässt. Es kehrt nicht leer zu mir zurück, sondern bewirkt, was ich will, und erreicht all das, wozu ich es ausgesandt habe. Wort des lebendigen Gottes.

Du sorgst für das Land und tränkst es. Du überschüttet es mit Reichtum. Der Bach Gottes ist reichlich gefüllt. Du schaffst ihnen Korn, so ordnest du alles.

Du tränkst die Furchen, ebnest die Schollen, machst sie weich durch Regen, segnest ihre Gewächse. Du krönst das Jahr mit deiner Güte, deine Spuren folgt Überfluss.

In der Steppe prangen die Auen, die Höhen umgürten sich mit Jubel, die Weiden schmücken sich mit Herden, die Täler hüllen sich in Korn, sie jauchzen und singen.

Lesung aus dem Brief des Apostels Paulus an die Römer. Brüder und Schwestern, ich bin überzeugt, dass die Leiden der gegenwärtigen Zeit nichts bedeuten im Vergleich zu der Herrlichkeit, die an uns offenbar werden soll. Denn die ganze Schöpfung wartet sehnsüchtig auf das Offenbarwerden der Söhne Gottes. Die Schöpfung ist der Vergänglichkeit unterworfen. Nicht aus eigenem Willen, sondern durch den, der sie unterworfen hat. Aber zugleich gab er ihr Hoffnung. Auch die Schöpfung soll von der Sklaverei und Verlorenheit befreit werden, zur Freiheit und Herrlichkeit der Kinder Gottes. Denn wir wissen, dass die gesamte Schöpfung bis zum heutigen Tag seufzt und in Geburtswehen liegt. Aber auch wir, obwohl wir die Erstlingsgabe als Geist haben, seufzen in unserem Herzen und warten darauf, dass wir mit der Erlösung unseres Leibes als Söhne offenbar werden. Wort des lebendigen Gottes.

An jenen Tagen verließ Jesus das Haus und setzte sich an das Ufer des Sees. Da versammelt sich eine große Menschenmenge um ihn. Er stieg deshalb in ein Boot und setzte sich. Die Leute aber standen am Ufer und er sprach lange zu ihnen in Form von Gleichnissen. Er sagte, ein Sämann ging aufs Feld, um zu säen. Als er säte, fiel ein Teil der Körner auf den Weg und die Vögel kamen und fraßen sie. Ein anderer Teil fiel auf felsigen Boden, wo es nur wenig Erde gab, und ging sofort auf. Weil das Erdreich nicht tief war, als aber die Sonne hochstieg, wurde die Saat versenkt und verdorrte, weil sie keine Wurzeln hatte. Wieder ein anderer Teil fiel in die Dornen, und die Dornen wuchsen und erstickten die Saat. Ein anderer Teil schließlich fiel auf guten Boden und brachte Frucht, teils hundertfach, teils sechzigfach, teils dreißigfach. Wer Ohren hat, der höre. Da kamen die Jünger zu ihm und sagten, warum redest du zu ihnen in Gleichnissen? Er antwortete, euch ist es gegeben, die Geheimnisse des Himmelreichs zu erkennen. Ihnen aber ist es nicht gegeben. Denn wer hat, dem wird gegeben und er wird im Überfluss haben. Wer aber nicht hat, dem wird auch noch weggenommen, was er hat. Deshalb rede ich zu ihnen in Gleichnissen, weil sie sehen und doch nicht sehen, weil sie hören und doch nicht hören und nichts verstehen. An ihnen erfüllt sich die Weissagung Jesajas. Hören sollt ihr, hören aber nicht verstehen. Sehen sollt ihr, sehen aber nicht erkennen. Denn das Herz dieses Volkes ist hart geworden und mit ihren Ohren hören sie nur schwer. Und ihre Augen halten sie geschlossen, damit sie mit ihren Augen nicht sehen und mit ihren Ohren nicht hören, damit sie mit ihren Herzen nicht zur Einsicht kommen, damit sie sich nicht bekehren und ich sie nicht heile. Ihr aber seid selig, denn eure Augen sehen und eure Ohren hören. Amen, ich sage euch, viele Propheten und Gerechten haben sich danach gesehnt, zu sehen, was ihr seht, und haben es nicht gesehen, und zu hören, was ihr hört, und haben es nicht gehört. Hört also, was das Gleichnis vom Sämann bedeutet. Immer wenn ein Mensch das Wort vom Reich hört und es nicht versteht, kommt der Böse und nimmt alles weg. Was diesem Menschen ins Herz gesät wurde, hier ist der Samen auf den Weg gefallen. Auf felsigen Boden ist der Samen bei dem gefallen, der das Wort hört und sofort freudig aufnimmt, aber keine Wurzeln hat, sondern unbeständig ist. Sobald er um des Wortes willen bedrängt oder verfolgt wird, kommt er zu Fall. In die Dornen ist der Samen bei dem gefallen, der das Wort zwar hört, aber dann erstickt es die Sorgen dieser Welt und der trügerische Reichtum und es bringt keine Frucht. Auf guten Boden ist der Samen bei dem gesät, der das Wort hört und es auch versteht. Er bringt dann Frucht, hundertfach oder sechzigfach oder dreißigfach. Evangelium unseres Herrn Jesus Christus.

Ja, liebe Schwestern und Brüder, genau, ich freue mich, dass so viele da sind, aber versucht noch reinzukommen und irgendwie noch ein bisschen Platz zu finden. Vielleicht kann man noch zusammenrücken oder noch eine Bank irgendwo herholen. Auf jeden Fall, ich freue mich, dass viele gekommen sind, um mit mir heute das Jubiläum zu feiern, 40 Jahre Seemann. Und das heutige Sonntagsevangelium passt ja auch dazu, den Samen des Gotteswortes aussehen. Und Jesus, ja, der hat ja auch sehr viel gesprochen und ausgesät. Er hat Menschen geheilt, hat so vielen Menschen geholfen. Und es sieht so aus, als wenn er so eine Art Zwischenbilanz jetzt machen würde. Und man merkt im Evangelium auch ein bisschen eine Traurigkeit bei ihm. So, er hat so viel bewirken wollen, aber es fällt halt nicht immer auf fruchtbaren Boden. Es gibt ganz viele Menschen, die hören das, aber es geht hier rein und da wieder raus. Man denkt doch nicht so drüber nach. Das wäre so das Beispiel, wenn jemand nach der Messe, vielleicht ist das dem einen oder anderen ja schon mal passiert, gefragt wird, was war denn das Evangelium? Und dann denkt man, oh Moment, wie war das noch? Schon wieder vergessen. Das ist ja menschlich, das passiert allen. Ne? Auch, es gibt ja auch da Untersuchungen bei so Vorträgen, zum Beispiel bei der Erwachsenenbildung, wenn so Vorträge gehalten werden, dass man so ungefähr 5% behält von dem, was da alles gesagt wird. Also das ist wirklich menschlich. Dann sagt er, aber auch so vieles, was nicht auf fruchtbaren Boden fällt, das fällt dann eben unter die Dornen, die Sorgen, wenn man bedrängt wird. Und es oft ist es auch so, dass schon die kleinsten Sachen ist dann schon eine Bedrängnis und deswegen geht man zum Beispiel nicht zur Kirche. Ja, da hat jemand gesagt, wir wollten mit der Familie wegfahren. Ach, musst du jetzt noch zur Kirche? Es ist ja nun wirklich keine große Bedrängnis. Aber schon ist das andere wieder wichtiger. Dann gehe ich halt heute mal nicht zur Kirche. Ne? Also die kleinsten Sachen, ganz geschweige denn von Christenverfolgung, es gibt ja tatsächlich Orte, da gibt es, jetzt hat mir das noch ein befreundeter Mann aus Ägypten erzählt, da ist immer Polizeischutz bei jedem Gottesdienst. Und die haben wirklich, so wie bei uns, die Schützen, aber echte Schützen, die haben wohl keine Waffen, aber das ist eine freiwillige Gruppe aus der Gemeinde, die mit der Polizei dann die Gottesdienste bewachen. Also gibt es wirklich. Das ist eine echte Bedrängnis. Ne? Bei uns ist nur die Bedrängnis, dass irgendwas anderes, Wichtigeres dann dazwischen kommt. Ja, und dann gibt's eben nur einen kleinen Teil, wo das so richtig auf fruchtbaren Boden gefallen ist, das Wirken von Jesus. Jesus freut sich, das kommt dann später im Evangelium. Ich danke dir, Herr des Himmels und der Erde, weil du all das den Klugen und Weisen verborgen, aber den Unmündigen, den kindlich Glaubenden offenbart hast. Also Jesus freut sich schon über das Positive, aber er ist auch ein ganz kleines bisschen enttäuscht über das, dass eben nicht alles so auf fruchtbaren Boden gefallen ist. Und vielleicht kann das jeder oder die meisten von uns auch teilen. Lehrer, Katecheten, Eltern, ne? Wo man dann sagt, ja, wir haben uns doch so viel Mühe gegeben, aber wie viel hat es jetzt am Ende gefruchtet? Zum Glück gibt uns Jesus aber auch einen Hinweis darauf, was hilft denn, damit es fruchtbar wird, damit es auf fruchtbaren Boden fällt? Was muss passieren, damit das Wort Gottes auf fruchtbaren Boden fällt? Und da sagt Jesus im Evangelium an zwei Stellen, bei denen fällt das auf fruchtbaren Boden, die das hören und auch verstehen. Also hören und auch verstehen, verstehen, kognitiv, ist unmodern. Heute möchte man ja auf seinen Bauch hören, ne? Und das Herz ist auch ganz wichtig, aber damit es von den Ohren in den Kopf und dann ins Herz geht, muss man es auch verstehen. Wir haben jetzt ein ganz großes Schützenfest gefeiert und in verschiedenen Ansprachen wurde auch immer wieder gesagt,
Eine Tradition ist sehr gut, aber man muss die Tradition ja auch lebendig machen. Da gibt es ein schönes deutsches Sprichwort: Was du ererbt von deinen Vätern, erwirb es, um es zu besitzen. Also du hast das übernommen und du machst das jetzt, weil alle das machen, oder du machst das, weil das eben dazugehört. Und jetzt musst du das verstehen und dann sagst du, jetzt verstehe ich das und jetzt mache ich das aus Überzeugung. Jetzt können die anderen machen, was sie wollen. Die können mich jetzt nicht mehr abbringen. Ich weiß, dass das wichtig ist. Zum Beispiel, ich gehe jetzt zur Kirche, weil das meine eigene Entscheidung ist. Weil ich das verstanden habe, dass die Heilige Messe, Jesus Christus in der Eucharistie, ich sage es mal modern, eine Ressource ist, die mir gut tut. Und das lasse ich mir von keinem wegnehmen. Da kann nichts Wichtigeres kommen. Ich habe das verstanden, dass Gott der Wichtigste ist. Und wenn die Kraftquelle nicht da ist, dann geht das andere auch nicht so gut. Also das wäre, wenn man das verstanden hat. Also das Verstehen ist schon was sehr, sehr, sehr Wichtiges. Es gibt natürlich Menschen, die intellektuell nicht so das können. Ich erinnere mich an eine wunderschöne Begebenheit. Da hatten wir Erstkommunion in der Kaplanszeit in Fischhöhen. Und wir standen, die ganzen Kinder standen so um die Altarinsel rum. Und da waren tatsächlich zwei geistig behinderte Kinder bei. Und auf einmal lösten die sich aus der Kette und tanzten im Kreis darum. Und da wussten wir, die haben es richtig verstanden. Weil Gott kann das machen, dass das direkt ins Herz geht, ohne durch den Intellekt, bei den Menschen, wo das wichtig ist. Vergleichbar bei einer Krankensalbung, wenn jemand im Sterben liegt, dann sagen die Ärzte oder die Angehörigen, ah, der kriegt schon nichts mehr mit. Dann glaube ich daran, wenn ich jetzt für den bete, dass Gott einen Weg findet, direkt in sein Herz, und er muss das, vielleicht kann er gar nicht hören, vielleicht ist er tatsächlich vom Verstand her gar nicht mehr wach dabei, aber Gott kann in dem Fall das direkt ins Herz bringen, dass er das im Herzen versteht. Das macht Gott, aber der Normalfall ist, es muss in unseren Kopf und wir müssen es verstehen. Wir müssen dann sagen, weil ich das jetzt verstanden habe, ist mir das wirklich wichtig und deswegen praktiziere ich das. Also Glaube ist etwas, eine Tradition, die auf mich gekommen ist, sehr, sehr gut, aber dann muss ich es auch verstehen und wirklich mich dazu stellen. Jetzt gibt es noch eine Antwort im Evangelium. Was muss denn passieren, damit man das besser versteht? Hier ist es so, erst kommt die große Predigt, da steht extra, viele, viele Leute kommen. Da steht sogar extra, er geht aus dem Haus raus, geht an den See, wo wirklich große Menschenmengen kommen. Die hören das jetzt erstmal nur. Und dann passiert das mit den drei Möglichkeiten. Entweder rein raus oder Bedrängnis, Dornen und dann auf fruchtbaren Boden. Ja, das ist jetzt die erste Stufe. Und wenn ich es richtig in Erinnerung habe, ist in einem anderen Evangelium steht auch noch mal, dass die sich zu Hause wieder treffen. Jetzt gehen die wieder rein ins Haus. Da denkt man jetzt an den berühmten Hauskreis. Das gibt's nämlich, Hauskreise. Jetzt gehen die nach Hause und sprechen da noch mal drüber. Ganz früher war das auch beim Mittagessen, dass vielleicht einer gefragt hat, was war denn heute im Evangelium? Wenn dann sonntags morgens die Messe war, dann hat man darüber gesprochen, dann hat man das vertieft. Ich weiß nicht, in welcher Familie das so gewesen ist, aber zumindest ist das eine Möglichkeit. Wir brauchen also, wenn das Evangelium so richtig ist, wenn wir wollen, dass das Wort Gottes fruchtet, bei uns, bei den Menschen, um die wir uns Sorgen machen, brauchen wir kleine Gruppen, wo man das Evangelium miteinander nochmal vertieft. Ja, kleine Gruppen. Ist das die Familie? Sind das die Schützen, habe ich heute Morgen gefragt. Das sind natürlich alles Gruppen. Ich muss mal ein Zitat jetzt bringen. Ist vor längerer Zeit, hat mal jemand gesagt, ja, und wenn die Jugendlichen dann Fußball spielen am Jugendheim, dann ist das doch auch ein Ort von Kirche. Und dann habe ich gesagt, ja, auf jeden Fall ist Fußballspielen super, besser als am ganzen Tag vor der Glotze oder vor irgendeinem Bildschirm zu hängen, an einer Spielkonsole oder so. Also jeder Verein, jede Gemeinschaft, jede Gruppenbildung ist immer gut. Also ist sehr gut. Aber an der Stelle ist es ja noch nicht mit dem Evangelium. Es wird jetzt nichts bringen zur Vertiefung,
des Glaubens, dass das Wort Gottes in einem fruchtet, dann muss das noch zusätzlich sein mit der Heiligen Schrift. Ich denke zum Beispiel daran, als der Weihbischof Borsch eine Visitation gemacht hat, das ist aber auch schon viele Jahre her, bestimmt schon über 10 Jahre, und dann hatte der so kleine Bibeln mit, so winzig kleine Taschenbibeln, die man wirklich in die Hosentasche stecken kann. Er hatte das wieder vom Papst gesehen. Der Papst hatte diese kleinen Bibeln auch. Und dann hat er gesagt, wenn ihr euch trefft in einer Gruppe, dann sprecht doch vorher über das Evangelium. Dass man jede Gruppe damit anfängt, dass man über das Evangelium spricht. Das wäre jetzt eine kirchliche Gruppe. Und dann wäre das genauso, wie das hier im Evangelium praktiziert wurde. Erst die große Predigt, keine Ahnung, wer da was von mitnimmt, bei wem das auf fruchtbaren Boden fällt. Und dann das Gespräch darüber. Das wäre jetzt eine Möglichkeit und ich denke, das ist auch eine Vision für unsere Kirche. Wenn wir wollen, dass es fruchtet, brauchen wir Gruppen. Das fing an mit Familienkreisen in der katholischen Kirche in den 70er Jahren. Dann kamen Familienkreise, dann nannte man es Gebetskreise, dann nannte man es Bibelkreise. Jetzt ist es Jüngerschaft, aber es gibt noch mehr Namen dafür. Hauptsache, man hat irgendwelche Orte, wo man sich zusammenfindet, um über das Evangelium zu sprechen. Ich möchte aber bei dieser Gelegenheit auch sagen, natürlich, jetzt könnte jeder überlegen, habe ich so eine Gruppe oder gehe ich in so eine Gruppe? Ist mir das so wichtig, dass ich in so eine Gruppe gehe, um das Evangelium zu vertiefen? Es gibt natürlich auch noch andere Möglichkeiten. Ich möchte einfach an der Stelle nochmal das erwähnen. Ich weiß gar nicht, ob es die meisten wissen es wahrscheinlich. Ich mache ja auch morgens einen Tagesimpuls. Ich schreibe dann zum Evangelium etwas. Und wenn man dann auf die Internetseite tagesimpuls.org geht, dann hat man das so ab 7 Uhr, je nachdem wie früh ich dran bin, hat man dann diesen Tagesimpuls und kann sich den durchlesen. Dann hat man also das Tagesevangelium, man hat einen kleinen Kommentar, was es mir bedeutet. Das ist eigentlich so mein persönliches Gebet. Und danach kommt dann eben noch ein Gebet, wo der Gedanke nochmal zusammengefasst wird. Die Leute, die das machen, es gibt natürlich noch viele andere Möglichkeiten, die ähnlich sind, aber die Leute, die das machen, die sagen, dass es ihnen sehr viel bringt, um das Evangelium tiefer zu verstehen. Wenn man so will, ist es ja dann eine Zweiergruppe. Also ich habe vorher drüber nachgedacht und derjenige, der es liest, hat dann auch wieder drüber nachgedacht. Es ist schon ein kleiner Austausch. Und wie oft passiert es, dass Leute dann mir eine Mail zurückschicken und dann etwas dazu sagen? Man kann das aber auch als E-Mail bekommen, wenn man auf der Seite tagesimpuls.org drauf geht. Da steht alles genau drauf, wie man das empfangen kann, über welche Wege, über WhatsApp, über Telegram und Facebook. Also es gibt ganz viele Möglichkeiten, wie man das alles bekommen kann. Also Möglichkeiten, das Evangelium zu vertiefen, damit es in uns fruchtbar wird. Vielleicht darf ich noch einen Satz zum Schluss sagen. Es gibt ja auch welche, die immer sagen, ja, das müsste in den anderen mal fruchtbar werden. Das müsste bei den anderen mal auf fruchtbaren Boden fallen. Das ist so ein Lieblingsthema von mir, weil ich meine immer, das Evangelium wird dadurch verbreitet, das fängt immer bei mir an, dass es erstmal bei mir fruchtbar wird. Und wenn ich sage, ja, bei mir ist es doch schon fruchtbar, dann würde jetzt Jesus kommen und sagen, okay, wer hat dem Wirt gegeben? Dann geht's noch mehr, dann wächst es weiter. Ne? Also dann bei dem es fruchtbar ist, der sagt, klar möchte ich in so eine Gruppe gehen. Mir ist das ganz wichtig. Wer nicht hat, finden ja einige gemein den Spruch, bei dem wird doch noch weggenommen, was er hat. Das heißt, Jesus will damit sagen, es gibt keinen neutralen Stillstand. Also entweder es wächst in mir, die Vertiefung des Wortes Gottes, oder es geht, ist rückläufig. Und viele, bei mir auch, ist so, wenn ich merke, es ist gerade wieder ein bisschen rückläufig, dann geht man zur Beichte. Und dann kommt wieder die Power. Dann kommt wieder ein neuer Schwung. Ne? Also es ist ganz normal. Jeder Mensch, jeder Christ, alle Menschen haben das. Mal geht's aufwärts und mal geht's abwärts. Wenn du die Abwärtsspirale nicht aufhältst, wird's immer weniger. Wird auch noch weggenommen, was er hat. Oder du gehst die Aufwärtsspirale, dann bekommst du immer mehr. Das ist auch eine echte Lebenserfahrung.
Es ist aber in allen Bereichen so. In der Wissenschaft wäre es so, wer hochgebildet ist, der sagt, ich weiß noch gar nichts, es gibt noch so viel, was man noch lernen könnte. Ne? Wer keine Ahnung von irgendwas hat, der meint, er wüsste alles. Ich habe sowieso den Durchblick. Ne? Also es ist immer so, ne? Je mehr einer von was verstanden hat, der Sokrates hat mal gesagt, ich weiß, dass ich nichts weiß. Je mehr man von was verstanden hat, umso mehr weiß man, wie wenig man erst davon gelernt hat. Und so gesehen ist das richtig. Wer hat, dem wird gegeben. Weil wer es schon verstanden hat, der hat eine Sehnsucht, der will noch besser verstehen, noch mehr vertiefen. Und vielleicht ist es ein Impuls für uns alle jetzt heute, anlässlich dieses wunderschönen Jubiläums. Das Wort Gottes ist unsere Zukunft. Das wäre doch ein Slogan. Das Wort Gottes ist unsere Zukunft. Wenn es auf fruchtbaren Boden fällt, dann geht alles andere auch weiter. Dann wird alles, dann wächst es. Und das ist doch das, was wir uns wünschen. Und beten wir dafür, dass es bei vielen Menschen zuallererst mal bei uns selbst auf fruchtbaren Boden fällt. Amen.

Beten wir nun das Glaubensbekenntnis. Wir glauben an den einen Gott, den Vater, den Allmächtigen, der alles geschaffen hat, Himmel und Erde, die sichtbare und die unsichtbare Welt. Und an den einen Herrn, Jesus Christus,

0: der aus dem Vater und dem Sohn hervorgeht, der mit dem Vater und dem Sohn angebetet und verherrlicht wird, der gesprochen hat durch den Propheten und die eine Heilige katholische und apostolische Kirche. Wir bekennen die eine Taufe zur Vergebung der Sünden. Wir erwarten die Auferstehung der Toten und das ewige Leben.
1: Guter Gott, am heutigen Tag der Feier des 40-jährigen Priesterjubiläums von Pastor Roland Bohnen danken wir ihm für die Gnade und Treue, die du ihm in allen Jahren geschenkt hast. Wir bringen unsere Bitten vor dir. Guter Gott, wir danken dir für 40 Jahre priesterlichen Dienst, für die Kirche, seine Hingabe, Kraft und seinen unendlichen Einsatz hier im Selfgant. Wir bitten dich, guter Gott, wir bitten dich, schenke ihm auch für die kommenden Jahre Gesundheit, viel Kraft und Freude an seinem Dienst. Lass ihn weiterhin ein spürbares Zeichen deiner Nähe und Liebe für die Menschen sein. Wir bitten dich, guter Gott, sende deinen Heiligen Geist in unseren Familien und Herzen. Ermutige junge Menschen, auf deine Stimme zu hören und schenke der Kirche auch heute Männer und Frauen, die bereit sind, ihr Leben in den Dienst des Evangeliums zu stellen. Wir bitten dich, guter Gott, stärke alle, die sich als Priester, Diakone, Ordensleute oder in den pastoralen Gemeindearbeit engagieren. Lass sie in ihrem Dienst Erfüllung finden und Freude ausstrahlen. Wir bitten dich, guter Gott, segne die vielen Frauen und Männer, die sich ehrenamtlich in unseren Pfarreien und Gemeinden einbringen. Schenke ihnen Ausdauer und die Gewissheit, dass ihr Einsatz Früchte trägt. Wir bitten dich, guter Gott, wir bitten dich für alle Menschen, die unseren Jubilar in den letzten 40 Jahren begleitet haben, für seine Familie, Freunde und Weggefährten. Gedenke der Verstorbenen, die ihn im Glauben geprägt haben, und schenke ihnen das ewige Leben. Amen. Amen. Maria mit dem Kinde lebt. Und

0: Lasset uns beten. Allmächtiger Gott, nimm diese Gaben an, die wir zu deiner Ehre darbringen. Sieh auf Christus, der Priester und Opfergabe zugleich ist. Voller Dankbarkeit bringen wir das Opfer des Lobes dar. Stärke mich, den du ohne eigenes Verdienst zum Priestertum berufen hast, und mehre in der Kirche die Zahl der Priester. Darum bitten wir durch Christus, unseren Herrn.
1: Amen.

gebracht aus unserer menschlichen Sterblichkeit. So kam uns aus unserer Vergänglichkeit das unvergängliche Leben.

Ja, du bist heilig, großer Gott, und alle deine Werke verkünden dein Lob. Denn durch deinen Sohn, unseren Herrn Jesus Christus, und in der Kraft des Heiligen Geistes erfüllst du die ganze Schöpfung mit Leben und Gnade. Bis ans Ende der Zeiten versammelst du dir ein Volk, damit deinem Namen das reine Opfer dargebracht werde, vom Aufgang der Sonne bis zum Untergang. Darum kommen wir vor dein Angesicht und feiern in Gemeinschaft mit der ganzen Kirche den ersten Tag der Woche als den Tag, an dem Christus von den Toten erstanden ist. Durch ihn, den du zu deiner Rechten erhöht hast, bitten wir dich, allmächtiger Gott. Heilige unsere Gaben durch deinen Geist, damit sie uns werden Leib und Blut deines Sohnes, unseres Herrn Jesus Christus, der uns aufgetragen hat, dieses Geheimnis zu feiern. Denn in der Nacht, da er verraten wurde, nahm er das Brot und sagte Dank, brach es, reichte es seinen Jüngern und sprach: Nehmet und esset alle davon, das ist mein Leib, der für euch hingegeben wird.

Ebenso nahm er nach dem Mahl den Kelch, dankte wiederum, reichte ihn seinen Jüngern und sprach: Nehmet und trinket alle daraus, das ist der Kelch des neuen und ewigen Bundes. Mein Blut, das für euch und für alle vergossen wird, zur Vergebung der Sünden. Tut dies zu meinem Gedächtnis.

0: Darum, gütiger Vater, feiern wir das Gedächtnis deines Sohnes. Wir verkünden sein heilbringendes Leiden, seine glorreiche Auferstehung und Himmelfahrt und erwarten seine Wiederkunft. So bringen wir dir mit Lob und Dank dieses heilige und lebendige Opfer dar. Schau gütig auf die Gabe deiner Kirche, denn sie stellt dir das Lamm vor Augen, das geopfert wurde und uns nach deinem Willen mit dir versöhnt hat. Stärke uns durch den Leib und das Blut deines Sohnes und erfülle uns mit seinem Heiligen Geist, damit wir ein Leib und ein Geist werden in Christus. Er mache uns
1: auf immer zu einer Gabe, die dir wohlgefällt, damit wir das verheißene Erbe erlangen, mit deinen Auserwählten, mit der seligen Jungfrau und Gottesmutter Maria, mit ihrem Bräutigam, dem heiligen Josef, mit deinen Aposteln und Märtyrern, mit dem heiligen Hubertus und mit allen Heiligen, auf deren Fürsprache wir vertrauen.
2: Barmherziger Gott, wir bitten dich, dieses Opfer unserer Versöhnung bringe der ganzen Welt Frieden und Heil. Beschütze deine Kirche auf ihrem Weg durch die Zeit und stärke sie im Glauben und in der Liebe. Dein Diener, unserem Papst Leo, unserem Bischof Helmut und die Gemeinschaft der Bischöfe, unsere Priester und Diakone, alle, die zum Dienst in der Kirche bestellt sind und das ganze Volk deiner Erlösten. Erhöre, gütiger Vater, die Gebete der hier versammelten Gemeinde und führe zu dir auch alle deine Söhne und Töchter, die noch fern sind von dir.

0: Erbarme dich aller unserer verstorbenen Schwestern und Brüder und aller, die in deiner Gnade aus dieser Welt geschieden sind. Nimm sie auf in deine Herrlichkeit und mit ihnen lass auch uns, wie du verheißen hast, zu Tische sitzen in deinem Reich.
1: Darum bitten wir dich durch unseren Herrn Jesus Christus, denn durch ihn schenkst du der Welt alle guten Gaben.

Erlöse uns, Herr allmächtiger Vater, von allem Bösen und gib Frieden in unseren Tagen. Komm uns zu Hilfe mit deinem Erbarmen und bewahre uns vor Verwirrung und Sünde, damit wir voll Zuversicht das Kommen unseres Erlösers, Jesus Christus, erwarten.

0: Herr Jesus Christus, du hast zu deinen Aposteln gesagt, Frieden hinterlasse ich euch, meinen Frieden gebe ich euch. Deshalb bitten wir, schau nicht auf unsere Sünden, sondern auf den Glauben deiner Kirche und schenke ihr nach deinem Willen Einheit und Frieden. Der Friede des Herrn sei allezeit mit euch.
1: Und mit deinem Geist.
2: Gebt einander ein Zeichen des Friedens und der Vergebung.

0: Seht das Lamm Gottes, das hinwegnimmt die Sünden der Welt. Pfarrer Wieners erklärt ganz kurz, wo Kommunion ausgeteilt wird.
1: Also wird im Überwerftersheim ausgeteilt. Ist es üblich, dass ein Geschenk geht?
0: Kann man machen, ja.
1: Dann haben wir eine Position hinten, eine hier vorne und hier vorne links.
0: Kostet und seht, wie gut der Herr ist.

Mein Jesus, ich glaube, dass du im allerheiligsten Sakrament des Altares gegenwärtig bist. Ich liebe dich über alles und meine Seele verlangt nach dir. Da ich dich jetzt nicht in der heiligen Eucharistie empfangen kann, bitte ich dich innig, komme geistigerweise zu mir und nimm Wohnung in meinem Herzen. Ich empfange dich, vereinige mich ganz mit dir und bete dich an, mein Heiland und Erlöser. Lass nicht zu, dass ich mich je von dir trenne. Amen.

0: Lasset uns beten. Herr, zur Ehre deines Namens habe ich am Jahrestag meiner Priesterweihe freudig das Geheimnis des Glaubens gefeiert. Gib mir die Gnade, dass mein Leben dem entspricht, was ich am Altar verkündige und tue. Darum bitten wir durch Christus, unseren Herrn.
1: Amen.
0: Ich bin überwältigt und dankbar für die große Resonanz stellvertretend. Ich kann ja nicht alle begrüßen, aber dass es Menschen gibt aus der evangelischen Kirche, Menschen aus der orthodoxen Kirche sogar, Menschen, die noch nicht getauft sind, die anderen Religionen angehören. So ein großes, breites Spektrum, junge Menschen, Kinder, die Messdiener, wunderbare Musik. Ich möchte einfach allen ganz, ganz herzlich danken für euer mit mir auf dem Weg sein, für eure Wegbegleitung, Familie, ja, einfach allen. Und ja, gleich haben wir noch große Gelegenheit, miteinander zu sprechen im Hubertusheim, beziehungsweise besser noch draußen. Es gibt Tische im Hubertusheim, es gibt Tische draußen auf der Wiese. Man kann, wer da was sagen möchte, kann da gerne auch noch was sagen. Da gibt es ein Mikrofon mit Lautsprecher. Aber hier dachte ich, hier ist die Kirche, hier machen wir den ja, Teil, den gottesdienstlichen Teil, und alles andere an Feiern kommt jetzt nachher, nach der Heiligen Messe. In diesem Sinne, der Herr sei mit euch.
1: Und mit deinem Geist.
0: Es segne euch der dreifaltige Gott, der Vater, der Sohn und der Heilige Geist.
1: Amen.
0: Geht hin in Frieden.
1: Danke.

die Heilige Messe aus der Kirche St. Hubertus in Selfkant hier bei Radio Horeb. Es zelebrierte Pfarrer Roland Bohn. 19.49 Uhr. 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Wir wünschen Ihnen allen hier aus dem Münchner Studio einen erholsamen Sonntagabend. 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

0: Das Gewissen als Kompass für ein gelingendes Leben. Das ist unser Thema im Standpunkt bei Radio Horeb. Am Mikrofon ist für Sie Gabi Fröhlich. Herzlich willkommen. Ein gutes Gewissen ist ein sanftes Ruhekissen, sagt eine alte Weisheit. Umgekehrt, wenn man nicht auf sein Gewissen hört, dann kann das recht ungemütlich, ja sogar bissig werden, wie die deutsche Sprache es so schön ausdrückt, Gewissensbisse. Über das Gewissen haben viele gescheite Menschen sich viele gescheite Gedanken gemacht. Große Theologen wie Thomas von Aquin und Josef Ratzinger, Philosophen wie Immanuel Kant und Friedrich Nietzsche und so weiter. Wir schauen heute aus der Perspektive des großen jüdischen Psychotherapeuten Viktor Frankl auf das Thema Gewissen. Frankl nannte das Gewissen die intuitive Fähigkeit des Menschen, in jeder Lage die richtige moralische Entscheidung zu treffen. Wir fragen hier im Standpunkt, wie meint Frankl das? Schließlich hat er als KZ-Häftling seinerzeit sehr leidvoll erfahren, was passiert, wenn Menschen im Namen abstruser höherer Werte auch ganz furchtbare Entscheidungen treffen. Wie man diesen Konflikt auflösen könnte und vor allem, wie wir besser auf unser Gewissen hören können, darüber sprechen wir hier im Standpunkt bei Radio Horeb mit dem Philosophen, Psychotherapieforscher und Frankl-Experten Professor Dr. Alexander Batthyány. Alexander Batthyány hat selbst bei der Frankl-Schülerin Elisabeth Lukas die dreijährige Psychotherapieausbildung für Logotherapie und Existenzanalyse absolviert, also die sinnorientierte Psychotherapie nach Viktor Frankl, das heißt Logotherapie. Er leitet als Direktor das Viktor Frankl Forschungsinstitut an der katholischen Peter-Pasmani-Universität in Budapest sowie das Viktor Frankl Institut in Wien und ist Begründer des alle zwei Jahre stattfindenden Weltkongresses für Logotherapie und Existenzanalyse in Wien und Moskau. Und aus Wien ist uns Professor Batthyány jetzt zugeschaltet für den Standpunkt bei Radio Horeb. Herzlich willkommen. Schönen guten Abend, Professor Batthyány.
1: Guten Abend Ihnen. Guten Abend Ihnen und den Zuhörerinnen und Zuhörern.
0: Professor Batthyány, ich habe jetzt hier Ihre ganzen einige von Ihren beruflichen Qualifikationen aufgezählt und nicht gesagt habe ich, dass Sie auch verheiratet und Familienvater sind. Das ist vielleicht das Wichtigste. Sie haben zwei Töchter und mich interessiert jetzt, ob man in der Begleitung von so kleinen Menschen ins Leben hinein auch merkt, dass das Gewissen etwas ist, was der Mensch ins Leben mitbringt.
1: Ja, also wenn man ich habe zwei Töchter und also erstens denen, also man ist ja als Vater beteiligt an dem Werden dieses Charakters und so weiter, aber es ist erstmal ein großes Wunder. Ich glaube, das weiß jeder, der an Eltern, also der Kinder hat, wie das ist. Ich muss sagen, es ist mir schon aufgefallen, dass ab einem bestimmten Reifegrad, also bis zu einem gewissen Grad, ist man in allererster Linie Behüter oder Behütender, ja. Und dann nach und nach entlässt man ja einen Menschen, ich habe jetzt zwei Teenager-Töchter, in die Freiheit. Und natürlich ist das der wertvollste Ratgeber neben allen Fertigkeiten, Sprache und so weiter, ist die Fähigkeit, auf das Gewissen zu hören, es nicht zu machen, das kann man nicht, sondern, und da muss man sagen, da ist mir schon aufgefallen, so bei einer bestimmten Lebensreife, vielleicht so 11, 12 rundherum, 10 vielleicht schon, ja, dass da das Gewissen deutlich sichtbar wird, sozusagen, also vielleicht schon früher in Anklängen, aber dann gibt es einfach Momente, wo ein junger Mensch in Situationen gerät, wo er eigentlich nicht genau noch weiß, was sozusagen jetzt die Eltern sagen oder die Umwelt sagen würde, aber die irgendwie nach innen horchen und merken, das ist jetzt gut oder wäre weniger gut oder das war gut oder war weniger gut, ja, zu tun oder auch zu unterlassen. Man kann ja beides sozusagen, sind ja beides Aufgaben, Dinge, die wir tun und Dinge, die wir besser niemals tun. Und das habe ich schon festgestellt, ja, und nicht nur da, auch bei Cousins, ich meine, eine sehr große Familie und es sind viele junge Menschen unterwegs und da sieht man schon das Gewissen aufleuchten sozusagen, ja.
0: Jetzt sind Sie ja, Professor Batthyány, auch in einer, wie gesagt, eine große Familie, auch eine sehr traditionsreiche Familie und da gibt es ja einen gewissen Wertekodex, denke ich auch, der auch durchaus vom Glauben mitgeprägt ist. Mhm. Und jetzt frage ich mich, wie sehr macht das, was Ihre Töchter jetzt als Gewissen als Orientierungshilfe im Gewissen mitbringen? Wie sehr ist das auch von dieser Familie mitgeprägt? Also negativ ausgedrückt wäre es, wie Friedrich Nietzsche sagt, ja, durch gesellschaftlichen Zwang entstandenes Instrument, so eine Art Drang zur Grausamkeit, der sich gegen das eigene Ich richtet, hat er das Gewissen genannt. Also so ein schlechtes Gewissen, das ist eher ein Störfaktor, nicht? Und dann, das ist so ein Spaßverderber. Ja, aber man kann es ja auch positiv ausdrücken, wenn ich jetzt ich bin keine Theologin, auch nicht ganz vom Fach, aber mir ist ein Gedanke von Kardinal Josef Ratzinger sehr auch im Kopf, wie wichtig die Gewissensbildung auch ist, nicht? Das heißt, ganz, ganz unerheblich ist die Gesellschaft drumherum ja nicht.
1: Nein, aber da muss man, also erstens, das, was Nietzsche sagte, hat ja Freud dann kurze Zeit später nochmal recycelt und in der Tat gesagt, das Realitätsprinzip ist der große Spielverderber sozusagen. Man muss aber unterscheiden und da muss man sehr fein unterscheiden. Und übrigens nicht nur bei Kindern und Jugendlichen und Heranwachsenden, sondern auch bei sich selber, weil wir beides haben. Ja, es gibt so eine Art, wenn das auch nicht so eine starke Instanz ist, wie Freud dachte, sondern Über-Ich, also quasi die internalisierte, also nach innen übernommene gesellschaftliche Ausrichtung. Ja. Und das gibt es, und es ist auch nicht immer ein schlechter, aber auch nicht immer ein guter Ratgeber. Aber jenseits dessen, also jeder Mensch hat ein gewisses Grundgespür dafür, ja, dass er selber leiden kann, ja. Und in demselben Maße weiß er auch, dass er anderen Leuten Leid zufügen oder auch Leid lindern kann, ja. Und ich glaube, dass wir zum Gewissen hinfinden, nicht über komplexe soziale Konstruktionen und so weiter, sondern wenn wir das quasi freischaufeln wollen, müssen wir viel mehr sozusagen, müssen wir den Geist ein bisschen leer machen und schauen, was dann sozusagen an Instanzen da ist, ja. Wir haben auf der einen Seite den Kopf, der sehr rational ist, ja. Wir haben unser Bauchgefühl, was mehr vielleicht so triebstrebig ist, was ja auch zur rechten Zeit mal nicht schlecht sein kann. Aber in der Mitte ist sozusagen das Herz. Und das hat ja beinahe jede Tradition. Und es ist sehr schön, dass es genau in der Mitte ist oder einiges in der Mitte ist. Das ist sozusagen eine eigene Instanz. Jetzt muss ich dazu auch noch eines sagen, wenn man zwei Teenager hat, ja, und ich nehme an, das kennen andere Haushalte auch, und Sie haben vorhin den Glauben erwähnt, dass man kann den Glauben den Kindern nahe bringen, aber auch nicht beibringen. Ja, das muss schon selber auch vielleicht hinterfragt werden in bestimmten Zeiten, damit es auch einigermaßen windfest und sturmfest ist. Ja, das ist ja die Zeit in der Pubertät insbesondere, witzigerweise genau die Zeit, in der das Gewissen quasi übernimmt ein bisschen und sagt, jetzt bin ich dran und nicht nur die Tradition und nicht nur das, was die Eltern gesagt haben. Jetzt bin ich auch in der Lage, das zu hinterfragen. Ja, also das Gewissen ist viel autarker, also viel autonomer, viel selbstständiger, viel ureigener sozusagen der Person zugehörig, ist die allerinnerste Stimme. Ja, also wenn man alle anderen Leute, alle Informationen, alle Gott weiß was, also alles, was die anderen sagen würden, wenn ich jetzt das tue, dann loben sie mich. Das hat mit Gewissen relativ gar nichts zu tun, ja. Sondern dann, wenn ich wirklich ganz alleine bin, also es muss jetzt nicht physisch alleine sein, aber quasi, wenn ich wirklich nach innen horche, ja, dann gibt es so eine innere Gewissheit, ja. Und das ist eben das Gewissen. Das ist sozusagen das Intimste von uns in gewisser Weise, ja. Also das eine ist das Ich und das andere, das erlebt ja, ja. Und das Ich hat immer ein Vis-à-vis, egal was es ist, ja. Und dann kann es eben sozusagen einen sozialen Druck sich aufbauen. Ja, das kann, aber das ist überhaupt nicht mit dem Gewissen zu verwechseln, ja. Und es ist interessant, dass wenn die Kinder eigenständig werden, dass sie genau das relativ unverdorben wahrnehmen. Ja, und was man als Elternteil da tun kann, ist allemal sie ermutigen, das Gewissen wahrzunehmen und nicht nur wahrzunehmen, das ist ja noch nicht viel, sondern dem auch zu folgen, denn das Gewissen zwingt ja nicht. Das Gewissen ist ja nicht irgendwie ein Autopilot, sondern das Gewissen sagt, das wäre jetzt besser zu tun, tu doch das oder lass das besser bleiben, ja, und dann kann man immer noch entscheiden, ich ignoriere das oder ich folge dem, ja, und diese Ermutigung, das kann ein Erziehender tun, ja, zu sagen, schau mal wirklich auf dein Herz, auf das Gute und so weiter, ja.
0: Ja, Sie sagen, das Gewissen spricht. Ja, das ist ja schon fast wie eine Person. Tatsächlich hat ja zum Beispiel der heilige Augustinus gesagt, das Gewissen ist der Ort, an dem Gott direkt zum Menschen spricht. Und auch spätere große Theologen haben das so ein bisschen ähnlich auch ausgedrückt. Gehen wir davon aus, auch als Christen, jetzt, ich spreche jetzt auch mit dem Psychotherapeuten, aber ist das denkbar, dass dass es da einen Ort gibt, wo Gott so sehr unmittelbar zum Menschen spricht?
1: Aber wen fragen Sie? Also das ist jetzt schwierig. Also wenn ich jetzt, also auf der einen, also als Christ würde ich sagen, rundheraus ja. Man kann es aber auch etwas anders formulieren. Und zwar so, welche Funktion kann ein Gewissen haben? Nur dann, wenn es etwas objektiv Gutes gibt. Ja. Ansonsten wäre es ja einfach Laune. Da muss man sich nicht eine neue Instanz schaffen, die quasi auf das Gute hinweist. In dem Augenblick, wo ich sozusagen akzeptiere, anerkenne, und das kann man philosophisch oder auch theologisch herleiten oder auch erkenntnistheoretisch, dass es quasi objektiv Gutes gibt, dann ist die Frage, welche Instanz leitet mich dorthin oder verbindet mich damit oder macht mich darauf aufmerksam, ja? Und das Interessante ist ja, dass das Gewissen dann, wenn es entscheidungsrelevant ist, ja, auf Dinge hinweist, die noch nicht da sind. Also sprich mit anderen Worten, das Gewissen beurteilt nichts

0: hinweisen würde, wenn er das wirklich Gute für die Welt im Sinn hätte, wenn die sozusagen dieselbe Botschaft haben, dann kann man sagen, in gewisser Weise sind die kongruent, auch wenn sie nicht dasselbe sind. Ja? Also die sprechen sozusagen mit einer Stimme, auch wenn es zwei verschiedene Instanzen sind. Ja?
1: Ich würde gerne mal einen ganz kurzen Schritt zurückgehen auf den ersten Gedanken, den Sie da gerade genannt haben, Professor Batthyány, Gewissen gibt es nur, wenn es etwas objektiv Gutes gibt. Also so dieses moderne Denken, für dich ist das gut, für mich ist das gut und beides ist okay, das hält an der Stelle nicht?
0: Das hält an vielen Stellen nicht, aber es hält, es hält auch in der Mathematik, also es hält in vielerlei, also Wissenschaft könnte man einpacken, wenn alles nur subjektiv wäre, ja. Denn, also der Versuch, in konzertierter Ordnung etwas über die Welt herauszufinden, sagt, dass es eine Welt gibt und bestimmte Sachverhalte. Ja, das ist immer das Objekt, sozusagen Physikalische. Und es gibt ganz offenkundig Situationen, in denen eine Handlung wertvoller ist als eine andere. Wir wissen, dass alle etwas, ja, man kann sagen intuitiv, oder es gibt sozusagen eben ein moralisches, wie soll ich sagen, eben ein Gewissen in uns, ja, so eine moralische Klarheit, die man auch nicht unbedingt begründen muss, ja, aber die uns deutlich auf etwas hinweist. Naja, und jetzt zur Frage, ob es ein objektiv Gutes gibt. Wenn wir von Gewissen sprechen, dann macht das eigentlich nur in dem Maße Sinn, indem man sagt, dass das irgendwie eine Art Kompass ist, ja, der auf etwas hinweist, was in der Welt da draußen oder potenziell wirklich gut oder eben auch nicht gut ist, ja. Und jetzt kann man sich fragen, wie man das begründet. Da gibt's, das ist eine lange Debatte, die, ich weiß nicht, ob wir die hier aufmachen wollen, aber es gibt wirklich gute Gründe. Und das sei auch all jenen ans Herz gelegt, die jetzt zuhören und sich fragen, ja, ist das nicht, was wir da machen, wenn wir über solche Dinge sprechen, ist das nicht aus der Zeit gefallen? Und da muss man wirklich sagen, die Idee, dass das Gute nur das Gute für mich ist, also sprich rein subjektiv, ja, das ist eine sehr moderne Entwicklung, ja, die also auch in der Wissenschaftstheorie und in der Ethik und in der Philosophie und in der Erkenntnistheorie zunehmend umstritten ist, wenn nicht gar bestritten wird, ja, weil es argumentativ auch so wenig hält, ja. Aber man kann sich überlegen, ich nehme jetzt ein ganz einfaches Beispiel, was sinnvoll, objektiv sinnvoll ist, wenn ich eine Schale mit Obst habe, das hat Elisabeth Lukas mal als Beispiel genommen, und es sind einige Früchte, die schon sehr reif sind, einige weniger reif, ist es einfach objektiv sinnvoll, zuerst die reiferen zu essen und nicht zu warten, bis die verkommen und danach die reifen. Oder wenn, also es gibt so viele Situationen, in denen quasi beinahe die Logik des Guten einen darauf hinweist, das zu tun wäre jetzt besser, ja. Und ich muss sagen, Gott sei Dank kann man es dem Menschen noch nicht ganz abgewöhnen, denn ich glaube, jemand, der wirklich glaubt, dass das Gute nur rein subjektiv ist, ja. Wenn man den einmal konfrontiert mit Leiden, ja, nämlich mit echtem, also nicht mit theoretischem, ja, mit Patienten und Patientinnen zum Beispiel, ja, dann tut der selbstverständlich, hoffentlich, das Richtige, nämlich Leid zu lindern, wo es geht, oder zu trösten, wo das eben das andere nicht mehr geht, ja. Und dann straft der Mensch quasi in Taten seine Theorie ein bisschen Lügen, ja, weil er macht genau dasselbe, was jeder machen würde, der an ein objektiv Gutes quasi glaubt, in einem Gewissen, ja. Das ist immer ganz interessant zu sehen. Ich meine, in Theorien kann man sehr viel sagen, und in Theorien kann man eben mit Nietzsche und mit Freud und Gott weiß wem alles sagen, dass das alles ja nur reine Konstruktion ist. Aber wenn man dann konfrontiert ist, ja, dann ändert sich alles, ja. Weil dann übernimmt quasi doch etwas, was man nicht so leicht aus der Welt oder aus dem Ich schaffen kann, nämlich das Gewissen, ja.
1: Ja, schon auch alleine, wenn man jemandem, der diese Ansicht ist, das Portemonnaie klaut, dann hört es meistens an der Stelle sofort auf mit, dass für jeden alles gleich gut ist.
0: Ja, nein, eben auch wenn du, haben Sie ganz recht übrigens, es geht ja nicht nur ums Leiden anderer, auch wenn man selber sozusagen leidet, ja, dann kann nicht, wenn der Arzt daneben steht, sagt, für mich ist es jetzt viel sinnvoller, Golf zu spielen, da wird man sagen, na Moment, es gibt schon einen Aufruf der Situation, ja. Und Frankl hat ja das Gewissen auch als Organ, nämlich als Sinnorgan bezeichnet, ja. Nämlich als jene Instanz in uns, die uns darauf hinweist, wie gesagt, niemals zwingt, aber hinweist darauf, was in einer bestimmten Situation zu tun.

0: oder zu lassen für alle und alles am besten wäre. Ja. Und ich finde Ihr Beispiel recht interessant, daran dachte ich noch gar nicht. Wenn man selber leidet, dann weiß man sehr genau, was der andere tun sollte. Ja. Und dann löst sich all der Konstruktivismus sehr schnell in Rauch und Nebel auf. Ja.
1: Das Gewissen als Kompass für ein gelingendes Leben ist unser Thema hier im Standpunkt bei Radio Horeb. Und wir sind im Gespräch mit Professor Dr. Alexander Batthyány, der als Philosoph, Psychotherapieforscher und vor allem Experte für Viktor Frankl ans Thema rangeht. Und auf den würde ich jetzt gerne noch mal einen genaueren Blick werfen, weil wir von Viktor Frankl wirklich sehr viel lernen können, Professor Batthyány. Viktor Frankl, vielleicht noch ein paar ganz kurze Worte für diejenigen, die den Namen vielleicht noch nicht gehört haben. Er war ein jüdischer Psychotherapeut, der im Naziterror sehr gelitten hat, also seine ganze Familie verloren hat und selber dann aber der hat mehrere Konzentrationslager überlebt und hat die sogenannte Logotherapie, also die sinnorientierte Psychotherapieform entwickelt, genau, die darauf beruht, dass man kann, ich glaube, dieser Satz stammt von Viktor Frankl selber, nicht, weil man erträgt, wie heißt es
0: Wer ein
1: noch, viel,
0: berufenes
1: was?
0: Leben hat. Kennen Sie
1: Genau,
0: den?
1: ja. Ja,
0: Der
1: genau,
0: kommt
1: den
0: von
1: meine ich.
0: Nietzsche. Der kommt aber
1: Ach,
0: von, der kommt
1: der kommt sogar von Nietzsche. Na,
0: ausgerechnet.
1: wunderbar.
0: Jetzt haben wir ihn doch noch rehabilitiert. Nein,
1: Ja.
0: der kommt von Friedrich Nietzsche. Genau, Franklin war Psychiater, sehr jung bereits interessiert. Es war ja in Wien, war ja sozusagen ein Siedepunkt von Freud und Adler und so weiter. Und er war auch bei beiden eine Zeit lang dabei. Sehr jung. Er hat mit Freud korrespondiert. Ich glaube, da war er 17 oder so. Also, und Freud hat auch geantwortet. Und genau, und hat dann aber relativ bald, und zwar wichtig zu sagen, vor der Deportation, ja, hat er einfach nicht zuletzt unter der Geburtshelferschaft von Rudolf Allers, der nebenbei auch der Lehrer war von Hans-Urs von Balthasar und von der Edith Stein, hat quasi einfach sich neu ausgerichtet und Max Scheler gelesen. Ja, und über Scheler kommt man sehr schnell zur Sinnfrage oder vielleicht noch wichtiger zur Frage von der Beziehung zwischen Freiheit und Verantwortung, ja, und einfach das Personsein, dass der Mensch eben jemand und nicht etwas ist und immer auch anders kann. Allerdings ist das noch nicht alles, das hat auch Jaspers gesagt. Die Frage ist, wenn man wirklich anders, wenn man so viel Freiheit hat, ja, dann ist ja alles möglich, aber es ist nicht alles gleich gut, ja. Und daraufhin spielt eben das Gewissen und die Sinnfrage eine sehr zentrale Rolle bei dem Ganzen. Ja, übrigens nicht nur für den Einzelnen, sondern für das Wohl der Gesellschaft und der Welt insgesamt. Es ist ja niemals, wir sind ja keine Inseln, wir sind ja alle miteinander irgendwie verbunden und beeinflussen und bewirken füreinander und miteinander und hoffentlich nicht gegeneinander, aber wir haben ja einen doch relativ starken Wirkungsradius, auch dadurch, dass wir Sprache haben, also auch in die Ferne sprechen, so wie jetzt zum Beispiel, ja. Und dadurch hat Frankl das Gewissensproblem sozusagen oder die Frage nach dem Gewissen nicht nur so als Fußnote, sondern als sehr zentrales Merkmal seiner Psychotherapie genommen, ja. Er hat den Menschen zugesprochen, so etwas wie eine geistige Person, findet sich bei Thomas von Aquin recht ähnlich, ja. Und die ist quasi frei, Stellung zu nehmen gegenüber den eigenen Bedingtheiten. Also, wo ich geboren wurde, wie ich geboren wurde, wie ich aufgewachsen bin, welche Konstitution ich habe und so weiter. All das ist noch Material, das irgendwie gestaltet werden will, ja. Und wenn es uns gut gehen soll und der Welt gut gehen soll, dann möglichst sinnvoll. Das heißt, mit Hilfe dieses Sinnorgans des Gewissens, ja. Und dann zeigt sich, dass Freude eine andere Qualität erlebt, weil sie nicht nur so ganz flüchtiges etwas ist und auch mit Dankbarkeit erlebt wird. Aber es wird auch das Leiden handhabbarer sozusagen, tapferer oder auch das Leiden anderer Menschen als Auftrag erlebt und so weiter. Ich glaube, das werden wir heute alles, nicht alles schaffen, aber manches werden wir durchgehen, ja.
1: Genau, also wer ein Warum hat, der erträgt fast jedes Wie, ist der Satz des rehabilitierten Nietzsche, den Viktor Frankl aber im eigenen Leben wirklich durchexerziert hat und durchbuchstabiert hat, tatsächlich auch in den KZs. Und da frage ich mich, Professor Batthyány, Also er hat offensichtlich diese positive, das ist ja eine tief positive Sicht auf den Menschen als eine geistige Person, als einen zutiefst freien Menschen, der freie Entscheidungen treffen kann. Und das hat er sich wirklich durchgerettet durch Erlebnisse mit Menschen, die im Namen ihrer Ideologie einfach ganz, ganz schreckliche Dinge getan haben, auch mit seiner Familie. Wie passt das zusammen?
0: Ja, Frankl positiv. Also Frankl hatte ein Modell oder ein Konzept, das nannte er tragischer Optimismus. Ja, und das lautet ungefähr wie folgt. Es gibt und es bleibt keinem Leben erspart. Ja, damals wie heute nicht. Ja, Leid, Schuld und Tod. Das ist quasi hineingeschrieben, hineingewoben in was es bedeutet, ein Mensch. Es ist noch viel mehr, aber es ist eben auch das einfach hineingewoben. Das ist, gehört zu unserer Substanz, ja. Natürlich auch die Freude, aber über die traut man weniger, das gibt also einen tragischen Aspekt im menschlichen Dasein, ja. Und die Frage ist, was soll das jetzt bedeuten? Heißt das, es ist alles umsonst und es ist alles fürchterlich und ich lege quasi die Hände in den Schoß? Oder ist es nicht vielmehr auch ein Auftrag sozusagen, mitzuwirken daran, ja, an der Hoffnung, an dem Guten, an dem Tröstenden, an dem Heilenden, an dem Würdevollen, auch wenn die Umstände vielleicht entwürdigend sind, in Krankheit und so weiter. Ja. Und das nannte Frankl den tragischen Optimismus. Ja. Und was jetzt konkret das Lager betrifft, was Frankl erlebt hat und wovon er immer gesprochen hat, das ist eigentlich eine echte Menschheitslektion, ja. Und zwar, es gibt von Sigmund Freud, der, wie gesagt, eine Zeit lang sein Lehrer war, oder er war im Umfeld von Federn und so weiter, also von einem sehr berühmten Analytiker, hat er mal gesagt, dass wenn man Menschen unterschiedlichster Hintergründe nimmt, also Lehrer, Professoren, Schreiner, Tischler, Maurer und so weiter, ja, und in einen Raum sperren würde, dann würden die am Anfang noch sehr, sehr unterschiedlich sein, je nach kultureller Prägung und so weiter. Ja. Und Freud sagte, aber warten Sie ein paar Tage, ja, und dann werden Sie alle gleich werden, weil Sie unter der Herrschaft des gebieterischen Nahrungstriebes werden alle Unterschiede verschwinden und es kommt quasi das Tier im Menschen zum Vorschein. Ja. Und was Frankl sagte, war in gewisser Weise, es ist Freud erspart geblieben, der ist ja nach London geflüchtet und dann bald gestorben. Dieses Experiment haben aber die Leute, also Frankl hat das in gewisser Weise unfreiwillig miterlebt, ja. Und er sagte, was sie im Lager erlebt haben, war nicht, dass alle gleich wurden, sondern eine hohe Differenzierung. Es gab jene, die sozusagen einem Verhungernden noch das letzte Stück Brot gestohlen haben. Und es gab jene, die trotz Hunger ihr letztes Stück Brot einem anderen in der Baracke gegeben haben. Also es wurden die Unterschiede sichtbar, ja. Es wurde der Eigenbeitrag, was ich vorhin sagte, wir haben Material und Umstände, die wir uns nicht aussuchen können, aber es gibt immer, prägt die geistige Person, trägt das Ich, sagen wir es anders, ja, prägt das Ich auch etwas mit, trägt etwas bei, ja. Und Frankl hat einfach gesehen, es gab die Fähigkeit des Menschen, auch noch dort ganz Mensch zu bleiben, ja. Vielleicht sogar für manche auch zu werden, ja, das sind ja, also wie gesagt, das kann ich jetzt nur so weitergeben, das ist nicht meine Erfahrung, sondern sein Zeugnis in gewisser Weise, ja, aber wenn man das gehört hat, ich hatte das große Glück, noch die letzten beiden seiner Vorlesungen zu hören im AKH in Wien, und das sagt so jemand im hohen Alter mit einer unglaublichen Überzeugungskraft des Erlebthabenden, nicht? Und genau, das war das Zeugnis, das Frankl gegeben hat. Aber das ist nicht nur sein eigenes Erleben, sondern es ist tatsächlich so, dieser tragische Optimismus ist ein sehr tragendes Prinzip. Ja. Denn es zwingt uns dazu, nicht irgendwie im Rahmen des Positiven alles Negative auszublenden, sondern es mit aufzunehmen. Es ist ja in gewisser Weise ist ja jedes Leid, ja, in der einen oder anderen Form ein Auftrag an uns. Entweder, wenn es behebbar ist, es zu beheben, und das heißt auch bei anderen zu helfen, und da, wo es unbehebbar ist, zu trösten oder da zu sein, ja. Also mit anderen Worten, es ist jedes Leid noch eine Frage, es ist nicht eine Antwort, ja. Und das begründet den Optimismus, weil wir mittels Gewissen, mittels Sinnorgan, die Möglichkeit haben, auch dort noch etwas beizutragen. Und sei es nur ein etwas Liebe, etwas Wohlwollen in ein Krankenzimmer zu bringen, wo sonst niemand jemanden besucht. Oder, also es gibt so viele, muss ich nicht alles aufzählen, aber es gibt so viele Möglichkeiten, ja. Und diese Möglichkeiten rufen uns auf, ja. Nur die Möglichkeiten alleine tun gar nichts. Man muss schon selber sozusagen dann auch die Initiative, also man muss sozusagen die Möglichkeit aufnehmen, aufgreifen, ja. Und dann ist es noch gestaltbar. So begründet sich der Optimismus, ja.
1: Ja. Also Menschen, die auch in ganz, ganz furchtbaren Lebensumständen irgendwie das gute Leben ausstrahlen tun, würde man dann mit Viktor Frankl sagen, das sind Menschen, die ganz tief auf ihr Gewissen gehört haben?
0: Ja, würde man.
1: Oder ist das schon zu moralisch?
0: Also sagen wir so, wahrscheinlich stimmt das so, ja. Ich weiß noch nicht genau, ob die es so benennen würden. Und ich weiß auch gar nicht, ob man ihnen einen Gefallen täte, wenn man es so benennt. Also manche Dinge sozusagen, da darf man auch nicht zerreden. Und manchmal, also ich habe eine Zeit lang in Wien eine Gruppe geleitet, eine Selbsthilfegruppe für Terminalkrebskranke, ja. Und ich war da immer wieder sprachlos, ob der unglaublichen Würde und Schönheit des Geistigen, was da aufblitzte. Nur ich habe mir immer gedacht, ich benenne das, ich nehme das, also sozusagen, das ist so theoriefern und so lebensnah, ja, dass man das vielleicht gar nicht so zerredet. Also Tatsache ist jedenfalls, es ist im Menschen unglaublich viel mehr drinnen, als man von außen eben oftmals zutrauen würde und auch man sich selber zutrauen würde. Und dann, ja, man kann schon sagen, das ist das geistige Menschen, was da irgendwie sichtbar wird, ja. Genau, ja.
1: Und das wäre dann auch die Brücke zum Gewissen, weil die Brücke eben diese tiefe innere Stimme ist, so etwas, was, genau, was der Mensch in so etwas wie raus erschöpft, nicht wie aus einer Tiefe, genau, die.
0: Ja, nur während wir so reden, möchte ich nur eines auch sagen, weil man immer, wir leben ja in einer Hochleistungsgesellschaft und da muss man unglaublich aufpassen, dass man den Leuten jetzt quasi auf, also ich möchte nur sagen, jeder, der leidet oder auch Angehörige hat, die leiden, ja, es muss auch erlaubt sein, einmal nicht optimistisch, einfach nur tragisch zu sein. Ja, es gibt Situationen, die sind so fürchterlich, die muss man jetzt nicht aufzählen, aber es gibt genug davon, ja, wenn Kinder krank werden und so weiter, ja. Und da ist es das Normalste zu verzweifeln. Und es wäre absolut nicht normal, nicht zu verzweifeln, ja. Und das ist auch menschlich. Und dann ist vielleicht der Beitrag, der in diese Situation gegeben werden muss, wirklich nur zu sagen, schau mal, du musst im Augenblick gar nichts tun. Ich bin aber, und selbst wenn du mir deine Hilfebedürftigkeit durch Ablehnung mitteilst, ich verstehe, ich bin trotzdem da, ja, und nicht, dass ich jetzt noch quasi ins Krankenzimmer das Leistungsdenken hineintragen, ja. Und wie gesagt, es ist eben auch tragisch manchmal und Leid ist nicht Leid plus irgendwas Tolles, sondern in allererster Linie Leid, ja, und dann ist, glaube ich, oft viel mehr der andere gefragt, also wir, die sozusagen die Beistehenden, die Betreuenden gefragt, ja, zu sagen, es ist völlig, also du musst nichts tun, du musst jetzt auch nichts leisten und es ist auch kein Gewissensversagen, wenn du jetzt sagst, du gibst auf. Trotzdem bin ich für dich da. Ja, ich glaube, also wir sind eh keine Inseln, sondern immer in Kontakt mit anderen, hoffentlich. Und ich glaube dafür, das muss vielleicht noch als Fußnote ergänzen, dass wir jetzt nicht zu sehr viel verlangen, ja, von den Leuten, ja.
1: Mir vor allem, dass das auch nicht jetzt so eine moralische Wertung ist.
0: Genau.
1: Also ich weiß selber nicht, wie ich in einem KZ gehandelt hätte, ob ich zu denen gehört hätte, das letzte Stück Brot noch schnell, ja, bei mir behält oder es weitergibt. Nicht, dass es,
0: ja.
1: Das weiß man, wenn man in der Situation drin ist, vorhersagen, ja, wie man selber handeln würde.
0: Das ist das eine und das andere ist und vielleicht kommen wir sozusagen über einen kleinen Sprung, weil mit dem Beispiel oder ähnlichen Beispielen auch auf ein ähnliches, also Phänomen, nämlich das der Schuld, ja. Also eines meiner Forschungsgebiete ist ja nicht nur die Logotherapie, sondern auch das Sterben, ja, also Psychologie des Sterbeerlebens. Und ich verdanke Elisabeth Lukas und Frankl beiden, ja, eine unglaublich wichtige Einsicht. Und zwar sehr oft, ja, wirklich ziemlich häufig hat man bei Menschen, die jetzt einmal Terminal, also die sterben werden bald und das auch wissen, ja, das haben sie einen Lebensrückblick und schauen zurück, was habe ich gut und was habe ich weniger gut gemacht, ja, und da haben eine ganze Reihe Leute haben da durchaus Schuldgefühle, ja, oder erleben ihre Schuld. Und der psychologisch bequemste Weg wäre, denen ihre Schuld auszureden. Warum bequem? Weil die einfach viel ruhigere Patienten sind, sozusagen, ja. Aber existenziell und von der Menschlichkeit, ja, haben wir gelernt in der Logotherapieausbildung, wenn jemand echte Schuld hat, ja, und man sagt ihm, nein, das ist nicht schlimm, die Umstände und deine Eltern und so weiter, der Druck so groß, dann sagt, und er stimmt dem zu, dann sagt er eigentlich in anderen Worten, wenn ich in derselben Situation heute noch einmal wäre, würde ich genauso verkehrt handeln. Also sprich, er wäre kein Stückel innerlich gewachsen. Wenn er aber sagen kann, was für ein Schuft war ich oder wie falsch war das oder was für ein Idiot war ich, dann sagt er damit bereits, ich bin heute klüger als der Trottel oder Idiot, der ich damals gewesen bin. Mit anderen Worten, er ist innerlich gewachsen. Ja, also Schuld kann auch ein Wachstumsmoment sein, wenn man es zulässt. Ja, verstehen Sie, was ich meine, weil Sie jetzt ein Beispiel genannt haben, man weiß nicht, wie man handeln würde. Das stimmt erstens einmal, ja. Aber rückblickend kann man schon durch Reue oder durch Eingeständnis und so weiter auch wachsen daran. Ja, es sind ja Fehler, nicht nur Fehler und dann ist es auf ewig ein Makel, sondern es können ja auch Wachstumsmomente sein. Ja.
1: Damit sind wir mitten beim Thema Gewissen, das uns hier beschäftigt in der Standpunktsendung bei Radio Horeb. Denn Viktor Frankl, der große Begründer der Logotherapie, hat gesagt, das Gewissen ist ein Kompass für ein gelingendes Leben. Mhm. Und darum sprechen wir heute darüber mit Professor Dr. Alexander Batthyány. Er ist Philosoph und Psychotherapieforscher, Frankl-Experte, Logotherapeut. Wir hören jetzt eine Musik und dann wollen wir doch nochmal schauen dahin, was hindert uns denn daran, unserem Gewissen zu folgen und damit ein gelingendes Leben zu führen.

0: Das Gewissen ist die intuitive Fähigkeit des Menschen, in jeder Lage die richtige moralische Entscheidung zu treffen. Das sagt der große Psychotherapeut, Begründer der Logotherapie, Viktor Frankl. Und wir haben hier im Standpunkt bei Radio Horeb einen Frankl-Experten, nämlich Professor Dr. Alexander Batthyány, der uns aus Wien zugeschaltet ist, wo er unter anderem das Viktor-Frankl-Institut leitet. Ich bin Gabi Fröhlich und wir sprechen über das Gewissen als Kompass für ein gelingendes Leben. Das ist ein Thema, das philosophisch ist, theologisch den Glauben berührt auch und aber auch viel psychologische Elemente dabei hat, also sehr umfassend und spannend und vor allem praktisch für unser Leben wichtig auch. Deshalb möchte ich Sie, liebe Hörerinnen und Hörer, schon jetzt herzlich einladen, sich an dieser Sendung zu beteiligen. Wenn Sie Fragen haben an Professor Batthyány oder eigene Erfahrungen vielleicht mit dem Thema Gewissen gemacht haben, dann können Sie gerne anrufen unter der 089 517 008 008. Unter der Nummer sprechen Sie dann zunächst mit meinem Kollegen Michael Sappel, der nimmt die Anrufe entgegen und reicht sie dann nach und nach durch in die Sendung. Also die Nummer für das Thema Gewissen ist die 089 517 008 008. Professor Batthyány, wenn wir gehört haben jetzt, dass das Gewissen diese tiefe innere Stimme ist, die in uns spricht und auf die es gut ist zu hören, dann scheint mir, dass eine der allerwichtigsten Voraussetzungen bei uns heutzutage den allermeisten fehlt, nämlich die Ruhe und die Stille. Nämlich, wie soll man auf die innerste Stimme hören und wenn es drumherum Lärm ist und wir durch unseren Alltag hetzen und uns gar nicht die Zeit nehmen, irgendwie mal hinzuhören?
1: Ja, also vor allen Dingen, also der äußere Lärm, Krach, den kann man ja doch abdrehen, aber also Fernsehen und Radio und Internet mal zumachen etc. Es ist auch so, dass wir, also ich denke schon, dass es auch die Ermutigung braucht, dass es überhaupt etwas gibt wie ein Gewissen. Ja. Und ich glaube, also sicher eine der ersten Schritte einer jeglichen Gewissensbildung, das war ja noch vor, also in der Theologie und in der Seelsorge noch vor kurzer Zeit noch durchaus üblich, dass man auch an Gewissensbildung gedacht hat. Das war in allererster Linie nicht Gewissensherstellung, sondern Herstellung des Vertrauens darin, dass da eben jenseits der Tradition und jenseits des sozialen Drucks und jenseits der Normen und so weiter einfach eine Instanz in uns ist, die etwas weiß und die eben nicht nur rational und nicht nur so aus dem Bauch heraus, sondern wirklich aus dem Herzen heraus, also sprich auch mit einer gewissen Liebe an das Leben und an das Mögliche im Leben herangeht. Ja. Und ich glaube, das ist das Allererste. Und leider gibt es so eine vulgäre Populärpsychologie, die einen großen Einfluss hat auf die Menschen. Das ist ja eigentlich die moderne Theologie in gewisser Weise geworden, das ist Ich und die Frage nach den psychischen Funktionen und so weiter und wie geht's mir möglichst gut. Und da sind nicht immer gute Ratschläge dabei, ja, weil da hört man dann, ja, man soll mehr an sich selber denken. Das heißt, es wird einem überhaupt abgenommen, die Grundfrage, wie will ich mich und mein Leben eigentlich ausrichten? Oder anders gesagt, wenn ich einmal auf mein Leben zurückblicke, was soll das für ein Leben gewesen sein? Eines für mich sozusagen und für mich alleine oder ein freies, also so, wo ich nicht nur im Gefängnis meiner eigenen Bedürftigkeiten stecke, ja, sondern auch etwas großzügiger durchs Leben gehe und so weiter. Und es ist interessant, wir haben vorhin kurz über Sterben gesprochen, in der Sterbebegleitung, ja. Mir ist noch eigentlich niemand, wirklich glaube ich niemand, und es waren doch schon einige untergekommen, der oder die am Ende des Lebens fragte, habe ich genug bekommen oder habe ich genug an mich gedacht, ja? Sondern die allermeisten fragen, habe ich genug, war es gut, dass ich da war, habe ich genug auch irgendwie ausgesendet, sind die Spuren, die ich hinterlasse, jetzt Spuren eines gigantischen Egoismus, wo ich eben nur mich im Blick hatte, oder habe ich etwas ausgesät, was quasi über mich hinweg gut gewirkt hat, ja? Also das ist, glaube ich, schon entscheidend. Also der Lärm ist nicht nur ein äußerer, ich meine sowieso auch ein äußerer Lärm, ohne Frage, ja, und Information Overload und so weiter. Aber jenseits dessen braucht es die Ermutigung. Also Stille allein ist noch nicht viel. Es muss schon Stille sein in der Gewissheit und in der Hoffnung oder in der Bereitschaft, sagen wir lieber so, ja, in der Bereitschaft, dass da etwas ist, ja, das wirklich Kontakt hat mit dem Guten an sich sozusagen, ja.
0: Also nicht davon ausgehen, also wie man das so einfach so tut, ja, ich muss jetzt einfach gucken, wo ich bleibe, ich muss auch mal schauen, dass es mir gut geht, sondern sich zu denken, aha, da gibt's vielleicht noch etwas anderes als nur dieser Drang, dass es mir gut geht oder vielleicht noch denen, die ganz eng zu mir gehören, sondern es gibt da noch eine Stimme, die noch tiefer schaut.
1: Meine Lehrerin hat immer dann, ich finde, sehr bewegende Geschichte, also wahre Fallgeschichte erzählt. Ich habe einen älteren Herrn, der schwerst depressiv war, ja. Und ich glaube, die hat ihn gar nicht im therapeutischen Rahmen, sondern irgendwie, also es kam zu einer Begegnung mit dem und er war wirklich eingefroren in seiner Trauer, ja. Und sie hat mit ihm gesprochen und also, und das hat aber nichts gebracht und der ist dann irgendwann einmal, weil er so in einem desaströsen Zustand war, in eine psychiatrische Klinik gekommen, hat dort Antidepressiva bekommen, aber die haben überhaupt nicht gewirkt, ja. Und sie hat ihn einmal besucht, mit ihm gesprochen, ja. Und es gab eigentlich kein Thema, auf das er ansprechbar war, bis auf eines, seine Frau. Und zwar seine Frau hatte Jahre zuvor einen Autounfall und war seither ein Pflegefall. Und der hat sich die ganzen Jahre um sie gekümmert und die Freunde sagten, und er hat Interessen gehabt, Musik und ich weiß, also verschiedene Dinge, ja, und er hat das alles stehen und liegen lassen, um sich um seine Frau zu kümmern. Und seine Freunde, Familie haben gesagt, nein, du musst auch an dich selber denken. Und irgendwann hat er sich weichkochen lassen und seine Frau in ein Pflegeheim gegeben, ja. Und das war die einzige Geschichte, die er wirklich, über die er reden wollte, ja. Und in dem Moment, wo er sie abgegeben hat, ja, fiel er in eine schwere Depression, ja. Und die Ärzte haben gesagt, ja, dadurch, dass er jahrelang sich da so verausgabt hatte, dass er sich quasi, also quasi innerlich deformiert, also quasi krank gepflegt sozusagen, ja, und so. Und Frau Dr. Lukas hat ihn besucht im Pflegeheim, ja, und spricht mit ihm und wieder ist das einzige Thema, was ihn interessierte, ansprechbar war, und bei Depressionen ist man oftmals nicht sehr ansprechbar auf andere Themen, war nur seine Frau, ja. Und sie geht in den Gang und überlegt, soll sie, darf sie, kann sie ihm sagen, was eigentlich zu sagen wäre, ja. Und irgendwann ist ja quasi der Geduldsfaden gerissen. An sich sind Logotherapeuten nicht ganz so, dass sie den Leuten, also wir sind eher zurückhaltend und fühlen, aber in dem Fall war halt echt Not am Mann, ja. Und sie geht hin und sagt ihm, sie geht zurück ins Zimmer und sagt, wissen Sie was, stehen Sie aus, nehmen Sie Ihr Bett, stehen Sie auf und gehen Sie, holen Sie sich Ihre Frau zurück. Sie sind nicht depressiv, Sie haben einen Gewissenskonflikt oder Problem. Sie haben nicht auf ihr Gewissen gehört. Sie haben sich einreden lassen von anderen. Das ist das, was man auch als Lärm bezeichnen kann, ja. Also, er schaut sie an und da leuchtete schon Leben auf in ihm, ja. Und dann beschreibt sie, wie das weiterging. Sie hat ihn zweimal seither gesehen, ja. Das eine Mal hat sie zu Hause besucht und die Frau war zu Hause und der Mann, und zwar Blumen in der Wohnung und es war wieder Leben da in ihm und auch rundherum, ja. Und wer beschäftigt, holte die Kekse und den Kaffee und so weiter. Und das zweite Mal war, da kam er sie besuchen, weil die Frau gestorben war. Und er wollte sich bedanken für ihr und meinte, ohne sie, was jetzt wäre, mein Leben wäre vorbei, denn ich hätte sie wirklich im Stich gelassen und sie wäre alleine gestorben. So aber starb sie quasi an meiner Hand, also wir haben Hand gehalten und sie ist gestorben, er hat sich bedankt bei ihr, ja. Und danach konnte er, waren auch die Interessen wieder da und es war ja wieder Zeit da, ja. Aber so schief kann es gehen und so, es muss also nicht das Internet und das Fernsehen, es kann auch schlechte Ratgeber sein, ja, die vielleicht die Stimme des Gewissens nicht so, es kann eh kein anderer das mein Gewissen oder ihr Gewissen quasi vorwegnehmen. Das heißt, es ist schon eine ganz intime Beziehung zwischen meinem Gewissen und mir sozusagen und diesem Menschen und seinem Gewissen. Ja, aber so schief kann das gehen und so sehr, also wenn Sie vorhin gesagt haben, das Gewissen oder wir gesagt haben, das Gewissen ist eine Leitlinie für ein gelingendes Leben. Das heißt nicht unbedingt einfach, aber sinnvoll und erfüllt und für jemanden und für etwas da sein. Ja, und das ist halt unsere echte Stärke als Menschen. Wir sind ja ich, du, wir sind ja ganz grundlegend auf das Du vom ersten Tag bis zum letzten Tag auf ein Du oder mehrere Dus ausgerichtet. Ja, und da, ja, so teuer kann es sein sozusagen, wenn man das Gewissen vernachlässigt. Ja.
0: Das ist eine Geschichte, die ganz viel ausdrückt von diesem Mann. Also auch ja, dass man einfach ermutigt ist, auf sein Gewissen zu hören auch. Ja, und genau. Das hat, den Mut hat er irgendwann nicht gehabt, sondern hat sich dann, vielleicht war er ja wirklich erschöpft oder ihr hat das Tennisspiel oder was auch immer wirklich vermisst.
1: Ja, ja.
0: So leicht, dem auf den Lärm zu gehen, nicht? Weil es gibt ja Momente in der Pflege, die auch schwer sind. Aber das, was danach kann, war dann noch schwieriger. Ja. 089-517-008-008 ist die Nummer hier zum Standpunkt bei Radio Horeb. Professor Batjani, wir haben eine Hörerin aus Bad Heiligenstadt, die sich gemeldet hat und die möchte ich gerne hineinholen hier. Ich grüße Sie.
2: Grüß Gott. Ja, guten Abend. Mein Name ist Cornelia. Ich habe ja schon auch gestern zu dem Kreuzweg gesprochen. Aber jetzt fühlte ich mich so herausgefordert. Und meine Stimme mit 45 Jahren, die war so verstummt. Ich bin als Zwilling, als introvertierter Zwilling aufgewachsen, als viertes Kind. Und meine Stimme hat jemand gehört, aber die hat sich nicht als laut geäußert, sondern ich habe in mich hinein geweint und habe dann auch geweint so, dass es jemandem aufgefallen ist. Und das bezeichne ich als inneres Gewissen. Mein Gewissen hat sich gemeldet im Weinen. Und von da begann der Weg auf dem Heilungsweg. Denn es war jemand, die war eine Angehörige von Alkoholikern. Und dann war der Schritt für mich, dass ich in ein Meeting gekommen bin. Gott sei Dank konnte ich auf den Heilungsweg gehen. Heute möchte ich nicht so viel darüber erzählen, aber das wollte ich nur sagen. Das hat wirklich mein Leben total verändert. Danke fürs Zuhören.
0: Ja, danke schön für Ihren Beitrag. Ja,
1: danke sehr.
0: Vielleicht im Anschluss daran, Professor Batjani, das ist ja, was die Hörerin berichtet, ist ja auch etwas, das zeigt, man muss manchmal den Mut haben, auch etwas anders zu machen, nicht? Also aus das Gewissen oder die innere Stimme, die einem sagt, wo es lang geht, die haben Sie eben schon angedeutet, aber vielleicht vertieft mir das noch, die ist nicht unbedingt bequem, nicht? Manchmal muss man einfach den Mut haben zu sagen, okay, ich gehe da jetzt raus aus dem System, ich muss vielleicht auch etwas tun, was andere nicht gut finden.
1: Ja, also offenbar hat die Dame gestern schon, also ich kenne jetzt die Vorgeschichte nicht so richtig, aber kann es ja nicht so, außer dass ich mich bedanke für das Vertrauen, das so offen zu sagen, aber wie gesagt, ich kenne jetzt nicht den gesamten Hintergrund. Naja, das Gewissen und die Bequemlichkeit. Oftmals, ich glaube, das wissen wir alle, ist der Weg der Bequemlichkeit eben sehr bequem, aber vielleicht nicht unbedingt immer der richtige und gute. Ja, das heißt aber auch nicht im Umkehrschluss, dass immer das Unbequeme richtig ist. Ja, das wäre ja Masochismus, ja. Also manchmal sind die Dinge auch einfach wunderschön und gut zugleich. Und das ist toll, wenn das so ist. Aber gelegentlich, also das größte Hindernis, das ich beobachte, übrigens nicht nur beobachte bei irgendwem, sondern auch bei mir selber, wahrscheinlich kennen wir das alle, ja, ist, dass wir manchmal zwei Stimmen in uns haben. Und die eine lautet, was erwarten die anderen von mir? Und es ist garantiert nicht das Gewissen, ja, denn das ist sozialer Druck und am Ende geht es dann darum, dass es mir gut geht, weil die soziale Anerkennung kommt, ja. Das Gewissen fragt wirklich, was ist in dieser Situation jetzt richtig? Was ist dran, ja? Und das muss nicht immer das sein, was die anderen wollen. Und das hat sich auch in der Geschichte immer wieder gezeigt, dass Menschen aus Gewissensgründen vielleicht an einem Unrechtssystem eben nicht mitgemacht haben, wo es natürlich tausendmal bequemer gewesen wäre, mitzumachen, ja, und gesagt haben, nein, ich, aus Gewissensgründen kann ich das nicht, ja, will ich es auch nicht, das ist nicht richtig, ja, und genau, also da haben wir eigentlich das ein ähnliches Phänomen wie vorhin diese Geschichte mit dem alten Herrn, dass sozusagen es gibt immer wieder Kräfte und Stimmen, die müssen es gar nicht böse meinen. Ich bin sicher, dass diese Freunde und Familie, also Verwandten, es eigentlich nur gut gemeint haben, ja, mit diesem Herrn. Aber es war halt nicht richtig. Es war eben nicht seine eigene Stimme. Ja, es ist halt von ihm quasi erwartet worden. Man kann doch nicht nur pflegen und so und auf alles verzichten und so weiter. Und in Wirklichkeit ist Liebe das schönste Motiv, wahrscheinlich das Einzige, aus dem man wirklich gerne verzichtet sozusagen, ja. Und das hat er nicht gemacht und damit hat er quasi sich abgeschnitten von dieser von dieser Fähigkeit, diese Liebe auch auszudrücken, ja. Und genauso, Ja, und andere Kräfte sind vielleicht negativ, wirklich eben, wenn es verführende Kräfte sind in politischen Systemen und so weiter. Und dann ist es sicher durchaus kostspielig zu sagen, ich folge meinem Gewissen. Aber trotzdem ist es erfüllender. Ja. Und das kann man ja auch in Berichten lesen von Menschen, die sich verführen haben lassen und denen, wo es nicht, vielleicht nicht so leicht war und die trotzdem standhaft geblieben sind. Ja. Am Ende, eben wenn man sich dann fragt, was war das gelungenere oder gelingendere Leben? Ich glaube, die Antwort neigt immer zum Gewissen hin. Ja.
0: Und unsere Hörerin hat eben auch unterstrichen, das ist auch ein Weg, auf dem sie dann heiler werden konnte. Es ist ja auch ein Weg in die Freiheit, in die innere Freiheit.
1: Ja, also ja, natürlich. Wobei, das ist interessant. Das ist echt interessant. Einerseits ist es ein Weg in die Freiheit. Andererseits ist schon auf das Gewissen zu hören ein unfassbar freier Akt sozusagen. Ja, wenn man ja sagt, jetzt Moment einmal, ich nehme jetzt nicht an, dass sozusagen den Regelkatalog und sondern ich schaue jetzt mal, was wirklich richtig ist. Ja, das ist schon ein unglaublich, nicht anarchistisch, aber es ist schon ein unglaublich freier und auch befreiender Akt. Ja, dem dann auch noch zu folgen, noch viel mehr, das stimmt schon. Ja.
0: Wir sind in der Standpunktsendung und sprechen über das Thema Gewissen als ein Kompass für ein gelingendes Leben und holen jetzt Frau Küffner-Büttner aus Bayreuth mit hinein in die Sendung. Ich grüße Sie.
3: Ja, ich begrüße Sie auch. Also das ist ja wunderbar. Also ich habe jetzt nur ganz spannend zugehört und ich kann nur sagen, ja, das mit dem Gewissen, das ist wirklich, also ich bin hochsensibel und wurde früher viel gemobbt und da muss ich wirklich auch immer wieder Mut haben, immer wieder neu anzufangen. Und das konnte ich überwinden. Und somit habe ich eben therapeutisch gelernt und ich wollte dann in keiner Institution mehr arbeiten und bin dann putzen gegangen mit Festanstellung. Und da war ich bei einer Kundschaft. Der war ganz Frau und Mann und ziemlich reich. Und der Mann war ziemlich, manchmal hat er so Brocken an vor die Füße geschmissen. Ich konnte es gar kein Beispiel suchen. Und dann habe ich manchmal dann wirklich weinen müssen. Das war so krass. Mhm. Ach, mein Mann, hat sie dann immer gesagt. Dann ist sie gestorben. Also ich war da jede Woche dort. Mhm. Und dann ist sie gestorben. Dann habe ich ihm, er war ja Geschäftsmann, ist weltweit unterwegs gewesen und so weiter. Ich habe dann ihm, ich habe gesagt, das kriegen wir und so. Und er hat dann wirklich von mir dann noch Sachen angenommen. Ich habe ihm das Wäschwaschen und alles gezeigt und mit der Spülmaschine und so weiter und so fort. Und dann eben, und manchmal hat er aber so, ja, einfach so Brocken anhinkaut. Also ich weiß nicht, wie ich das sonst das ausdrücken soll. Ja. Wo man echt gedacht hat, oh Gott. Und dann habe ich so einmal weitergeputzt und dann habe ich immer so drüber nachgedacht. Und dann habe ich gedacht, mein Gott, ja, das sagst du ihm, das bietest du ihm an. Was wollen Sie mal später für Spuren hinterlassen in Ihrem Leben?
1: Ah. Wow.
3: Und das hat er angenommen. Habe ich gesagt, ich mache Ihnen einen Vorschlag. Wir fahren dahin, wo sie geboren sind. Er hat einen Mercedes gehabt, einen ganz neuen mit Klimatechnik und allem Möglichen. Der hat sich ausgekannt. Ja. Und da habe ich gesagt, sie bezahlen eben alles und ich, sie müssen mich nicht bezahlen, aber das Essen und so weiter und die Fahrt, das bezahlen sie.
0: Mhm. Frau Küffner, bitte, genau, sie sind dann mit ihm dahin gefahren?
3: Dahin gefahren nach Naumburg, wo er geboren ist. Ich nenne ja keine Namen, ne? Diese Stadt, und da weiß man ja.
0: Genau, und dann, ja.
3: Und auf jeden Fall hat er dann, ist dann so richtig beim Essen dann aus sich rausgekommen, aus der Kindheit und so und was da alles so war. Und ich habe nur zugehört, er hat geweint. Ich habe dann das noch nie weinen sehen, also vorher. Und ich habe das halt alles mit ausgehalten und so weiter und so fort und habe mich einfach zurückgehalten, ne? Und seitdem war das dann immer anders. Ich durfte den Garten machen, ich durfte die Rosen machen und dann, ach, ich gehe ja weg, ich muss ja weg und sie wären ja dann
0: alleine. Frau Küffner-Bittner, vielleicht um auf das Thema der Sendung mit dem Gewissen zu kommen, das heißt, Sie haben ihn vor sein eigenes Gewissen gestellt, das ist es, was Sie dann erfahren haben, dass das eine positive Veränderung in diesem Mann ausgelöst hat, ja, wenn ich das richtig verstanden habe.
3: Ja, könnte man so sagen. Mhm. Ja, auch. Mhm.
0: Ja. Und dass Sie darauf gehört haben, das könnte sich ein Herz gefasst haben, eben das auch sozusagen. Das würde ich sagen, nehmen wir jetzt mit aus Ihrer Geschichte. Vielen Dank dafür. Mhm. Ja. Ja? Ich weiß nicht, ob Professor Bacciani, ob Sie noch irgendetwas...
1: Ja, das ist amüsant. Aber ich finde die Frage, was für Spuren oder was man hinterlässt, ich finde das schon eine schöne, eine wichtige, interessante, ich meine, von einer Putzfrage stellt sich sicher etwas unerwartet für den Herrn, aber das ist eine wertvolle Frage. Also das ist deswegen, also bei mir klingt das sehr an, deswegen, weil ich muss gestehen, ich habe also Franklin zwar gekannt, also seine Vorträge und so weiter, und dann einmal einen Vortrag von ihm gehört, wo er eigentlich eben diese Frage auch gestellt hat, ja, und eigentlich hat die mich seither nie verlassen, weil das wirklich eine sehr gute Frage ist. Was hinterlassen wir eigentlich? Ja, also, und das tun wir ja, wir schreiben ja alle ein bisschen mit an der Weltgeschichte. Das ist ja nicht etwas, was andere Leute schreiben, ja, sondern wir sind alle irgendwie ein kleines Kapitel da drin und jemanden vielleicht etwas unerwartet, aber trotzdem so damit zu konfrontieren, interessanter Weg, ja.
0: Ja, danke, Frau Küffner-Bittner. Alles Gute Ihnen nach Bayreuth. Wir kommen nach Konstanz zu Frau Fürst. Ich begrüße Sie herzlich im Standpunkt bei Radio Horeb.
4: Ja, ich grüße auch Sie beide herzlich. Danke. Grüß Gott. Vielen Dank für diesen wunderbaren Vortrag oder die Gedanken. Also das Gewissen, das wunderbare Geschenk von Gott für ein gelingendes Leben, wenn ich es so richtig verstanden habe. Ich habe nur ganz wenig mitgekriegt. Jetzt habe ich eine ganz bestimmte Frage. Und zwar, ich stelle fest, dass der Mensch und so auch sein Gewissen sehr beeinflussbar ist. So was im Kleinen, ich nenne es mal noch klein, in der Werbung anfängt. Bei der Mode, heute ist Mini, morgen Maxi. Trage ich dies, dann dies. Und aber in besonderer Weise dann beeinflussbar, wenn zum Beispiel viele Menschen so denken, auch dann insbesondere beeinflussbar, wenn selbst von der Politik oder so, also das als Gesetz, als Recht hingenommen wird, man denke an Abtreibung und so weiter, auch dann besonders beeinflussbar, wenn es lang proklamiert wird, immer wiederholt wird. So, also wenn praktisch Unrecht zu lange auch hingenommen wird, dann wird es so irgendwie schließlich als Recht empfunden. Und das gilt für so ganz extreme Dinge wie damals im Dritten Reich, dass dann die Leute erst noch wissen, ja, das kann nicht sein, was der Hitler und seine Gefolgsleute sagen, und dann doch so und so viele mitmachen. Also nicht nur aus Angst, klar, sondern auch, weil sie dann sich so beeinflussen lassen. Und das ist heute nicht anders. Bis hin zu so, dass sogar Verkehrung der Werte geschieht. Also dass wenn die Leute, die fürs Leben eintreten, zum Beispiel für Marsch fürs Leben, dass die dann von den Gegnern als ganz böse bezeichnet werden. Und das ist ja in vielen Bereichen, das Gute als schlecht dargestellt wird, und das scheint immer zu funktionieren mit oft Wiederholung, mit Proklamieren, mit dann die anderen Stimmen, die man dann ausschaltet. Aber wie funktioniert denn sowas, dass das wunderbare Geschenk, dieses Gewissen, dass man sich das da so abnehmen lässt oder so beeinflussen lässt? So.
0: Vielen Dank, Frau Fürst, für die Frage. Das ist tatsächlich beim Thema Lebensschutz, ob am Anfang oder am Ende des Lebens. Also das kommt ja immer, Frau Fürst hat ja völlig recht, im Namen der Barmherzigkeit und des Guten rüber, sowohl das Recht auf Abtreibung als auch eben die Forderungen, dass man bei uns die Euthanasie oder die ganzen Sterbehilfemöglichkeiten noch ausweitet. Das kommt ja immer im Namen der Nächstenliebe, des Guten daher. Mhm. Wie passiert das, dass das so ver...
1: Ja. Also danke, das ist eine gute und auch nicht ganz so einfache, aber ich glaube, Da muss man nur etwas unterscheiden, ja. Es gibt, es ist gesagt worden, das Dritte Reich, aber es gibt natürlich auch andere, ja. Der Mensch besteht ja nicht nur aus Gewissen. Wir haben ja schon festgestellt, dass man da eher sich frei was, also was wegschaufeln muss, um zum Gewissen vorzudringen. Und natürlich sind wir allesamt, nicht nur sind, sondern werden auch stark beeinflusst durch die Umstände, in denen wir leben, sozusagen in der Kultur etc., ja. Und ich würde es mal so formulieren, die natürlich ist das Gewissen oder ist der Mensch, sagen wir mal so, der Mensch ist ja eingebettet in bestimmte Dinge, die er weiß oder auch nicht weiß, ja. Und das heißt, er ist also angewiesen auf Informationen. Und wenn ihm dann gesagt wird, zum Beispiel, Leben beginnt erst dann oder ist nicht mehr, wo der Leib noch da belebt und da ist und so weiter, dann lässt man sich auch leicht sozusagen von falschen Tatsachenbehauptungen oder von, erstmal sag mal anders, von Dingen, die noch hinterfragbar sind, ja, durch falsche Gewissheiten, das hat mit Gewissen gar nichts zu tun, ja, durch falsche Gewissheiten in die Irre leiten. Also es ist nicht so, dass wir, dass unser Gewissen sozusagen allwissend ist. Vielleicht beantwortet das auch die ganz eingangs gestellte Frage, wie Gott und das Gewissen zueinander stehen. Also allwissend ist das Gewissen, sind auch nicht wir, sind auch wir nicht durch, quasi durchs Gewissen, ja. Also das ist immer das eine. Wir sind also beeinflussbar, ohne Frage, und werden beeinflusst. Und das nächste ist so, wenn Sie dann sagen, was man in der Tat oft hört, ja, Tötung aus Barmherzigkeit zum Beispiel, ja, also jetzt von sehr alten und kranken oder von kranken Menschen oder auch nur alten Menschen. Das ist eine interessante Vermengung. Auf der einen Seite, also Barmherzigkeit ist garantiert ein Begriff, den wir nur kennen, weil wir ein Gewissen haben, ja. Denn da gibt's von Platon einen wunderbaren Gedanken, warum hat der Mensch überhaupt einen Begriff von solchen Dingen wie Gerechtigkeit oder eben auch Barmherzigkeit und so weiter? Garantiert nicht aus der Natur, denn da kommt das nicht vor, ja. Das bringen wir so mit aus irgendeiner anderen Instanz und wir nennen das jetzt mal das Gewissen, ja. Aber die Frage, wie man das dann umsetzt, ja, da wird's kritisch. Und Frankl hat oft gesagt, das falsche Mittel entheiligt den besten Zweck. Also man kann tatsächlich Barmherzigkeit gesteuert sein und das aus dem Gewissen herausziehen oder davon beziehen, ja. Aber wenn ich dabei töte, dann habe ich das quasi entheiligt. Das ist schon mal nicht barmherzig, ja. Also das heißt, da verlangt es schon eine sehr feine Gabe der Unterscheidung, unterscheidet die Geister uns nicht nur draußen, sondern auch in uns sozusagen die Instanzen. Und da muss man wirklich genau hinschauen. Das Problem bei, also wenn immer Gesellschaften nur eine Meinung zugelassen haben, ja, oder nur einen Weg zugelassen haben, dann hat sich das sehr häufig quer zum Gewissen deswegen gestellt, weil einfach konkrete Situationen nie so eindeutig sind, wie ein Regelkatalog eindeutig sein muss, ja. Also es gibt einfach Situationen, in denen es einfach besser ist, nicht zu gehorchen oder denen es einfach teilweise einfach dumm ist, nicht zu gehorchen. Also wenn zu gehorchen, also wenn ich, also wir haben das so gelernt, wenn ich in der Nacht auf einer einsamen Kreuzung bin und ich weiß, in diesem Dorf leben drei Leute und die schlafen alle und die Ampel ist rot und da ist kein Blitzer, dann muss man sagen, eigentlich es gibt überhaupt keinen Grund. Also was einen dann dazu anhält, trotzdem stehen zu bleiben, ist das Über-Ich, aber sicherlich nicht das Gewissen, ja. Und das kann man von dieser einfachen Situation extrapolieren, also hinauf deklinieren in andere Situationen, in denen das Gewissen vermutlich sagen wird, nicht nur ist es unnötig, dem zu folgen, was alle sagen, es kann auch rundheraus falsch sein. Und die NS-Zeit ist ein gutes Beispiel. Und es ist den Leuten halt eingeimpft worden, dass bestimmte Gruppen quasi, also nicht kein Lebensrecht haben, ja. Und heute sind es andere Gruppen, über die man das sagt. Aber eigentlich, man kann so quasi als Faustregel sagen, das Gewissen ist eigentlich jene Instanz, die das Bestmögliche für alle inkludiert. Und das heißt für Kranke nicht, dass man sie tötet, sondern dass man sie heilt. Und wenn man sie nicht heilen kann, dass man sie tröstet und für sie da ist. Und wenn man selbst das nur noch wenig geht, einfach zeigt, dass man als eine menschliche Gesellschaft das Lebensrecht nicht an die Funktionsfähigkeit koppelt, denn wir werden alle mal unsere Funktionen verlieren, wenn wir älter werden oder etwas einbüßen, sondern das ist einfach ein die Würde der Person ist sozusagen hineingeschrieben, genau wie das Gewissen. Ja, das ist einfach ein Faktum menschlichen Daseins. Ja, genau, das wäre meine Antwort darauf.
0: Also ja. Das heißt, da braucht es auch eine Gewissensbildung.
1: Ja, wahrscheinlich schon. Ich meine, ich glaube, das ist jetzt wirklich eine Frage, die philosophisch schwer zu beantworten. Ich muss gestehen, dass ich Optimist genug bin, dass ich glaube, dass man das Gewissen nicht bilden. Man muss das Ich so bilden, dass es lernt, die Gewissensstimme herauszuhorchen, herauszuhören, herauszuspüren aus den vielen anderen Stimmen, die in uns auch parallel existieren. Ja, also es ist ja so, wenn wir einen Sachverhalt wahrnehmen, dann gibt es erstmal ein ästhetisches Urteil. Wir finden zum Beispiel Blut und so weiter nicht schön. Auf der anderen Seite, also würden am liebsten weggehen. Dann sehen wir aber zugleich, da ist jemand, der Hilfe braucht und so. Also es gibt verschiedene Stimmen in uns, ja. Und ich weiß nicht, ob wir das Gewissen wirklich bilden können oder sollen. Aber ich glaube, was der Begriff meint, ist Persönlichkeit oder Charakterbildung darauf hin, dass man lernt, die Stimme des Gewissens aus diesem vielstimmigen Chor herauszuhören. Erstens und zweitens, als die eigentlich wichtigste heraus, also anzuerkennen. Ja.
0: Ja. Frau Fürst?
4: Ja. Vielen Dank.
1: Danke ja, Ihnen für die Frage.
0: Danke, dass Sie das Thema mit eingebracht haben, Frau Fürst. Alles Gute Ihnen nach Konstanz.
4: Ja, Ihnen auch.
1: Danke, alles Gute.
4: Tschüss.
0: Ja, also die Nicht-Gewissensbildung in dem Sinne, dass wir den allen erklären, was sie für richtig und gut zu halten haben, sondern eben das Schärfen, das hör mal wirklich richtig hin, schau mal alles ganz genau an. Nämlich mir fällt ja auch auf, dass gerade wenn man jetzt zum Beispiel auf dem Marsch für das Leben mitgeht, ist das ja oft eher ein stillerer Marsch, ja, oder wird vielleicht was gesungen oder gebetet, aber es ist eher stiller. Während die Protestkundgebungen, die ja teilweise auch sehr zahlreich sind daneben, die machen immer sehr viel Lärm. Das ist ja schon für mich immer auffällig, dass die immer sehr laut sind, nicht immer viel Krach und Schlagzeuge und Tröten und vielleicht.
1: Ich muss gestehen, ich war noch nie auf so einem. Ich habe aber ein bisschen den Eindruck, dass man vielleicht auch übersieht auf beiden Seiten, dass da Menschen sind, die wirklich etwas Gutes wollen, aber sich nicht einig darin sind, was das Gute ist, ja. Und das wäre eigentlich eine ganz gute Dialogsgrundlage, ja. Denn, das heißt, ich glaube, dass da, es bringt, also sicher, ein Marsch fürs Leben ist wichtig, sozusagen, um eine Position, um ihr eine Stimme zu geben, die vielleicht nicht häufig gehört wird, ja. Auf der anderen Seite ist das, glaube ich, nur die halbe Miete. Ich glaube, die Vervollständigung des Ganzen wäre, wenn man wirklich in ein Gespräch käme, ja, und sich anschauen würde.
0: Das wird teilweise auch versucht von manchen Teilnehmern. Okay. Ist nicht so einfach, aber die Versuche gibt es immer wieder, ins Gespräch zu kommen.
1: Ja, das ist natürlich auch ein emotional sehr heißes Thema, ja. Aber ganz generell ist das sehr oft so, wenn zwei Parteien oder mehrere Parteien so überhaupt nicht zueinander zu finden scheinen, ist es manchmal ganz gut, so zwei, drei Schritte zurückzugehen und einfach dem anderen zuzugestehen, in meinen Augen irrst du dich zwar voll und ganz, ja, aber ich anerkenne, dass du bestimmte Werte auch anerkennst. Aber jetzt lass uns mal schauen, ob man die auch anderweitig, ich glaube nicht, dass man damit viele Probleme löst, außer, dass man nicht unnötig noch mehr Konflikte in eine sowieso konfliktüberladene Welt hineinträgt. Ja, also Gespräche, aber da bin ich zu wenig sozusagen drinnen, um das beurteilen zu können, wie sehr das eh schon gemacht wird, ja.
0: Ja, aber ich verstehe, den Punkt haben wir verstanden, dass es, man kann nicht nur eben die Demonstration alleine kann die Fronten vielleicht teilweise sogar verhärten. Gut ist es, wenn es doch die Möglichkeit gibt, irgendeinen Boden zu schaffen, wo man in Dialog kommt. Das passiert wahrscheinlich am besten auf der persönlichen Ebene, denke ich.
1: Genau, ja. Also Dialog ist sowieso, genau, ja.
0: Ja. Dann würde ich jetzt gerne zu Herrn Franz weiterkommen, der uns aus Reutlingen anruft. Herr Franz, guten Abend, schön, dass Sie da sind.
5: Guten Abend. Als ich das Thema so dem Programmblatt vom Radio entnommen habe, war mein erster Gedanke, das ist ja, da lässt sich ja rein theoretisch sehr viel, sehr klug, je nachdem, wo man steht, drüber sprechen. Also mein Leben steht unter der Überschrift Lebensmeisterung als Lebensauftrag. Und an die Überschrift kam ich angeregt auch durch logotherapeutische Literatur. Die Sache mit dem Gewissen, aus meiner Erfahrung heraus, kommt das Gewissen dann ins Spiel, wenn es wirklich im Leben zur Sache geht. Ich will mal etwas erzählen. Es war im Sommer des Jahres 1975. Ich war ziemlich abgesoffen und ich bin mit den Handschellen auf dem Rücken aus dem Heidelberger Hauptbahnhof abgeführt und aufgewacht in einem Psychiatriebett im PLK Wiesloch. Und erst in mein Bettzimmer dort und als ich dann wurde ich verlegt in dieses 8-Bettzimmer. Also dort war ich ein Stück Scheiße unter vieler anderer Scheiße. Man kann sagen, dort lag Abschaum der Menschheit nebeneinander, Rücken an Schulter an Schulter, ich mittendrin. Und eines Tages kommt die Stationsärztin zu mir und sagt, Sie, Herr Franz, kommen Sie mal mit. Hier sind Vertreter der Staatsanwaltschaft. Gingen Sie ins Zimmer, rechts und links von mir zwei Weißkittel als Vertreter der Ärzteschaft, gegenüber zwei Polizisten als Vertreter der Staatsanwaltschaft. Und das stand für mich, hieß laut Ärzteschaft, zurechnungsfähig, aber nicht geschäftsfähig. Jetzt muss ich da Stellung nehmen zu einer Körperverletzung, die ich begangen hatte. Und ich habe in der Situation nur einen Satz gesagt. Ich bin schuldig, ich bitte die Person um Vergebung und ich bin auch bereit, für die Tat ins Gefängnis zu gehen. Polizisten und Ärzteschaft gucken sich an und die Polizisten sagen nur eins, dann ist im Grunde das ganze Gespräch ja schon beendet. Ungefähr eine Woche später kommt die Stationsärztin wieder zu mir und in dem Aufenthalt

0: ich? Ja. Mhm. Ich wollte was nachfragen gleich auch. Mhm.
1: Ich will noch weiter. Jetzt geht es um Viktor Frankl als Person und wie er KZ überlebt hat, sowas. Mhm. Das kann ja kein Mensch einem Frankl nachmachen. Für mich gehört Frankl heute zu meinen Helden. Ebenso wie ein Nelson Mandela, ja. Das sind für mich Persönlichkeiten. In meiner Jugendzeit hießen meine Helden Django. Das war damals der Westernheld auf der Kinoleinwand. Der wurde abgelöst von den Karatehelden, ja. Und in der Musik waren meine Helden Janis Joplin, Jimi Hendrix, all die, all ziemlich früh der Löffelabgaben durch Suff und Droge, ja. Und in der Hippie-Zeit hieß die Lebensparole schnell leben, früh sterben, ja. Und ich habe nach zwei Suizidversuchen im Jahr 1977, ja, dann irgendwann, ich ging mal wegen einer anderen Richtung, denn der Herrgott, das habe ich in einer 2-Sekunden-Geschichte in meinem 11 Quadratmeter großen Zimmer im Bett, es kam das. Der Herrgott wollte mich noch nicht tot sehen, ja. Und so habe ich angefangen, mein Leben zu leben. Und da ging es wie, jetzt kommen wir mal zurück auf den Sinn trotz Leid, Sinn trotz Schuld, Sinn trotz Tod, ja. Wenn wir, das war genau, das war das, ja. Und ich habe es ja schon mal in einer Sendung gesagt, die Leitplanke meines Wegens, ja. Logotherapeutisches Gedankengut. Noch zum Schluss, du weißt, zwei Dinge. Es gibt einen unglaublich guten Aufsatz von Viktor Frankl, den bekam ich mal Anfang der 90er Jahre von Frau Dr. Lukas zugesandt nach dem Telefongespräch. Ein Vortrag, den Frankl 1975 in Zürich vor der Lil-Matt-Stiftung hielt, mit der Überschrift Das Leiden am sinnlosen Leben, Untertitel zur Phänomenologie des existenziellen Vakuums. Das ist das eine. Und das zweite will ich noch sagen zum Schluss. In den frühen 80er Jahren war ich in AA-Meetings in Tübingen.
0: Anonyme Alkoholiker.
1: Ja, und ich sage, ich spreche aber nicht für die AA, ich spreche als Einzelner, nur für mich, ja. Weil da gibt es diverse Traditionen. Und in dieser Dienstagsgruppe der Tübinger, da saß wirklich eine unglaublich saßen Leute in Bildung geprägt, ich nehme an, von der Uni Tübingen. Und damals war ja die Bhagwan-Zeit von diesem indischen Guru, ja. Und das waren Leute, die dem nachgeafft haben. Das waren kein Typen wie ich, Rangierarbeiter oder Lagerarbeiter. Das waren Leute aus dieser gehobenen Bildungsschicht. Und die sind bis Indien, bis USA nach. Und damals schon, da war ich gerade so in den Anfängen meiner Belesenheit. Und da habe ich damals schon so das ein oder andere Schlagwort oder griffige Zitat von Frankl in diese Meetings geschmissen. Ich habe obwohl ich rein äußerlich für materiell und sowas nichts groß vorzuweisen habe. Aber ich habe mit meinem logotherapeutischen Gedankengut meinen Weg gegangen. Und Leute aus der gehobenen Bildungsschicht, die damals Bhagwan nach, sind ganz kräftig auf die Schnauze gefallen.
0: Herr Franz, darf ich Sie noch ganz kurz was, eine kleine Nachfrage zu dem, was Sie erzählt haben. Dieser Moment, den Sie ganz am Anfang geschildert haben, als Sie da eingestanden haben, dass sie da diesen Menschen verletzt hatten. Ja. Was hat sie, das ist ja der Moment, wo sie auch die Polizei und alle, die damit da waren, verblüfft haben. Was hat sie damals dazu getrieben, das zu machen?
1: Das kann ich Ihnen ja gar nicht sagen. Erstens mal hat mir damals in der Situation das Grundwasser am Arsch gekocht, ja. Denn das war eine geschlossene Abteilung und die Leute, die dort drin, die hatte eine ihre Geschichte, will sich so vorstellen. Rechts mein Nachbar, der hatte Suizid im Knast begangen, wurde gerettet, kam ins BLK Wiesloch. Links neben mir, das war der Älteste, nannte sich selbst Sperber, der hat in meinem Raucherzimmer die Zigarette von Hand gedreht und hat zu mir gesagt, Junge, lern Zigaretten von Hand drehen, im Knast dreht ja keiner, wenn du mal dort landen dürft. Und das kann... Das war das Gewissen, das ist ja das, was ich sage. Wenn dieses Gewissen funktioniert und wenn das irgendetwas mit ihm dort oben, mit dieser großen, mit Gott, wie man ihn nennen will, zu tun hat, ja, dann gibt es da keine große Erklärung. Da kann ich das im Vorfeld nicht erklären, dass andere es nachmacht. Das habe ich.
0: Genau, das fand ich. Deshalb hat mich das jetzt einfach interessiert, weil das ja Professor Battiani, und jetzt werfe ich Ihnen den Ball, den Herr Franz uns hier reingelegt hat, wieder zu. Das ist ja genau das, was Sie sagen. Das kann man nicht wirklich erklären. Das weiß man in dem Moment dann offensichtlich einfach.
2: Ja, also ich muss sagen, danke, Herr Franz, für das, was Sie erzählt haben. Vor allem auch wie Sie und sehr glaubwürdig. Also danke einfach einmal. Ja, ich finde das wunderschön. Ich meine, ja, was soll ich dazu? Eigentlich will ich gar nichts dazu sagen, außer ein sehr, sehr kräftiges und sehr herzliches Dank.

0: Okay. Und vielleicht nur als Fußnote, weil mehr steht mir auch gar nicht zu, dazu zu sagen, zu diesem Zeugnis. Man erlebt das immer wieder, das, und vielleicht gerade in Grenzsituationen oder wenn halt wirklich mal wirklich alles daneben gegangen ist, ja, dann hat man ja quasi den Beweis vor Augen, dass alle anderen Stimmen, die Sucht, die Aggression, Gott weiß, alles Mögliche, dass es das eben nicht weit bringt, ja. Und dann, also in so einer Situation wird quasi durch die Außenumstände gezeigt, jetzt bleibt nur noch ein Ausweg, der Notausgang. Und das ist eben das Gewissen. Ja. Und das war wunderschön, das war offenbar auch ein Wendepunkt, auch wenn es dann noch 2 Jahre gedauert hat, aber scheinbar war es ein Wendepunkt. Und also wirklich vielen Dank für das, was Sie erzählt haben, dass Sie es erzählt haben, Herr Franz.
1: Ja, danke schön, Herr Franz. Alles, alles Gute Ihnen nach Reutlingen. Wenn noch jemand anrufen will, ein paar Minuten haben wir noch. 089 517 008 008 im Standpunkt. Hier bei Radio Horeb geht es um das Thema Gewissen als ein Kompass für ein gelingendes Leben. Und Herr Franz war ein wunderschönes Beispiel dafür, wie eben dieser Weg, der inneren Intuition zu folgen, vielleicht nicht wie ein Zauberstab auf sofort, aber doch eine Änderung eingeleitet hat, die ihn dazu führt, dass er sagt, ich habe zwar hier nicht, genau, ich habe nicht viel Geld verdient oder so, aber ich würde sagen, wir haben gehört, dass das Leben irgendwie sich gelungen anfühlt jetzt.
0: Ja, und
1: Professor
0: das ist auch
1: Batjan, ich habe
0: schön.
1: noch. Mhm.
0: Ja, Entschuldigung. Nein, machen Sie nur.
1: Nein, ich hätte jetzt gewechselt. Sagen Sie noch was dazu.
0: Nein, ich wollte nur anmerken, was ich schön finde auch daran, ja, ist, dass eben, dass es irgendwie illustriert oder demonstriert hat, dass es eben nicht abhängig ist vom Bildungsgrad und vom Zustand und so weiter, ja, sondern wirklich einfach ins Menschsein hineingelegt. Das ist einfach Teil vom Menschsein, ja. Und da hat es sich halt dann wirklich immer sehr deutlich geäußert. Das fand ich sehr schön, ja.
1: Ja, für mich ist eine Frage noch, Professor Batjani, die mich beschäftigt, ist, wenn man das denn jetzt so macht und dahin hört, und Sie sagen ja, es ist ein Kompass für ein gelingendes Leben, das Gewissen, aber ist es denn auch möglich, sich in seinem Gewissen auch zu irren? Kann man auch sagen, ich habe da und da nach meinem Gewissen gehandelt und im Nachhinein merke ich, das war doch irgendwie falsch.
0: Ja, das Problem des Gewissensirrtums, das hat schon so viele, und jetzt, also diese Frage ganz zu beantworten, es ist so, wir sind Menschen. Und solange wir Menschen sind, sind wir irrtumsanfällig. Das heißt, natürlich kann es sein, dass ich in einer bestimmten Situation glaube, ganz richtig zu handeln und im Nachhinein stellt es sich heraus, nur, also das war jetzt doch nicht ganz das, was es eigentlich gewesen sein hätte sollen. Ja, das kann passieren. Das ist allerdings, also ein Kollege von Frankl, Joseph Fabry, der eigentlich Peter Fabricius hieß, der ist dann, also auch ein Jude, der in die USA ausgewandert ist, der hat das einmal so beschrieben, you can be half sure, also halb sicher and wholehearted, aber mit ganzem Herzen. Also mit anderen Worten, wir sind vor dem Gewissen verpflichtet. Also es ist ein guter Rat, auf das Gewissen zu hören, ja, dem zu folgen. Aber es kann auch sein, dass man den Auftrag des Gewissens nicht richtig versteht und daher nicht richtig erfüllt. Und weil wir halt als Menschen einfach radikal irrtumsanfällig sind, ja. Auf der anderen Seite sind wir aber auch radikal auf das, also irgendwo haben wir eine ebenso starken Drang oder Neigung oder Wollen zum Guten hin, ja. Aber es kann eben auch mal daneben gehen. Und ich glaube, dass das in gewisser Weise einen positiven Nebeneffekt hat, nämlich den, dass wir uns bis zuletzt eine gewisse Demut behalten. Ja, also wir können total überzeugt von einer Sache sein. Es ist gar nicht schlecht, sich vor Augen zu führen, dass wir eben, auch wenn wir aufs Gewissen hören, es vielleicht falsch verstehen, ja, oder einen guten Impuls aufnehmen, aber falsch zu verwirklichen versuchen. Ja, und trotzdem sind wir nicht davon entbunden, das, was wir für das Gewissen, also was wir als Gewissen wahrnehmen, dass wir dem auch folgen. Das wäre natürlich das Ideal. Aber wie gesagt, es kann auch sein, dass wir uns irren. Und das ist einfach Teil
1: Also
0: des Menschlichen.
1: das Gewissen, ich nicht so wie so ein Rezept oder ein Handbuch dafür, mach das und das und dann liegst du auf jeden Fall richtig. Mir scheint, Professor Batjani, es kommt Ihnen so mehr auf die Absicht an, auf die Herzensabsicht.
0: Ja, also das ist eine Frage, die nicht so, ich glaube, nein, ich glaube, es kommt wirklich, natürlich, die gute Absicht ist natürlich wichtig, ja, aber die alleine, wenn man, wenn die, haben wir vorhin erwähnt, wenn sie die falschen Mittel einsetzt, ja, dann entheiligt sie das den allerbesten Zweck und den heiligsten Zweck. Ja, also wenn ich, man kann nicht etwas Gutes schlecht tun, kurz gesagt, ja. Das wäre vielleicht eine Abkürzung, aber es ist jemand auch zugleich auch eine totale Sackgasse. Und das führt auch nicht zu. Nein, was ich sagen wollte, ist, dass, also, es gibt da auch bei Frankl gewissermaßen zwei Stimmen. Frankl ist einmal gefragt worden von einem Reporter, was Hitler, nun schlechter kann es nicht sein, ja, was er Hitler geraten hätte. Und Frankl hat geantwortet, dass er seinem Gewissen folge, weil er davon ausging, dass das Gewissen niemals einen Völkermord befohlen hätte. Ja, also, aber es, das heißt, da ist schon der Glaube daran, dass der Gewissensirrtum, eben so wie die Gewissensbildung nicht eine Bildung des Gewissens ist, sondern eine Bildung des Menschen auf das Gewissen hin, ja, so ist der Gewissensirrtum vielleicht nicht so sehr ein Irrtum des Gewissens, als ein Irrtum des Empfängers sozusagen. Also das ist eine Kommunikationsstörung, das ist in gewisser Weise, man hat den Auftrag nicht richtig verstanden. Ja. Genau, das wäre meine Antwort darauf. Wie gesagt, alles unter dem Vorbehalt, ich bin kein Theologe und wir wissen das alles nicht so genau. Aber ich glaube, die gute Seite davon ist, es ermahnt einen zu einer gewissen Erkenntnisbescheidenheit. Ja, die ist kein Schaden, die zu haben, weil, und zugleich entlässt es einem auch nicht aus Überzeugung, wenn man einen klaren Gewissensauftrag empfangen hat, ja, oder wahrgenommen hat, ja, den nach bestem Wissen und Gewissen auch auszuführen, durchzuführen, ja. Denn es ist immer noch der gewisseste Maßstab, den wir haben, ja. Es ist immer noch das beste Kriterium, innerhalb dessen wir halt alle sehr irrtumsanfällig sind, ja.
1: Ja. Sie haben gerade gesagt, Professor Batthyány, man kann auch mit bester Absicht Schlechtes tun. Mhm. Können Sie das vielleicht noch mal in einem konkreten Beispiel deutlich machen, was Sie damit meinen?
0: Ich glaube, wir alle kennen das Phänomen zum Beispiel, also politischer Gewalt zum Beispiel. Man kann eine gerechte Welt anstreben, wunderbare Idee, aber wenn ich auf dem Weg dorthin Menschen umbringe, dann ist es offensichtlich ein falscher Weg, also Terrorismus zum Beispiel, ja. Oder, also gibt es ja leider Gottes, ist die Menschheitsgeschichte eigentlich eine Chronik der, also gute Absichten, die aber irgendwie total verfehlt durchgeführt wurden, ja. Und das kann, also anders gesagt, um etwas versöhnlich zu enden, ja, wenn wir auf das Gute hinstreben, dann muss das Gute am Anfang stehen als Absicht, als Ziel sein, als Ergebnis. Und auf dem Weg dahin kann ich mir auch kein Schlechtes erlauben, ja. Das muss schon auf das Gute hin. Und damit die Menschen jetzt, damit
1: also der man. Der Zweck heiligt nicht die Mittel.
0: Im Gegenteil, er entheiligt das gelegentlich auch, ja. Und damit sich das nicht ganz so lastvoll anhört, ja. Es ist nebenbei gesagt auch wirklich etwas sehr, sehr, sehr Schönes, ja. Das ist uns aus irgendeinem Grunde, man kann es ahnen, ja, auch in die Wiege gelegt, dass wir das Gute als gut und wahr und schön, dass das alles so ein Dreiklang ist, ja, der irgendwie zusammengehört, ja. Und der Aufwand, den das manchmal kostet, dass ich mich einbringen muss und so weiter, das ist vielleicht anstrengend manchmal, ja, aber es ist zugleich ungleich belohnend. Und es nicht zu tun, hieße auch sozusagen mit dem eigenen Guten zu geizen. Und das wäre ein Drama, wenn wir irgendwann einmal sterben und das viele Gute, was wir getan haben, hätten können, nie getan wurde. Ja, also soll sich jetzt nicht, es ist keine Belastung, sondern es ist etwas unfassbar Abefreiendes und wirklich Schönes, Gutes, Beglückendes, Gelingendes, ja, dem Gewissen zu folgen. Also es ist keine Moralkeule, sondern es ist wirklich was Schönes, ja. Es ist eben ein gelingendes Leben, um das es geht, ja.
1: Ja. Und jetzt würde ich am Ende gerne noch doch einen christlichen Schlenker noch mit reinnehmen. Okay. Nämlich, wir haben ja die Heilige Schrift, wir haben die 10 Gebote, wir haben das Leben Jesu Christi. Mhm. Ich bin schon irgendwie bis in die Sendung gegangen, auch mit der Überzeugung, dass es gut ist, sich von diesen Vorbildern auch abzuschauen, was das Gute ist, auf das ich hinstreben kann. Denn nicht offensichtlich ist es ja nicht so, dass es einfach so vom Himmel fällt. Es gibt ja auch Menschen, die, keine Ahnung, die meinen, einen Ehrenmord begehen zu müssen, weil sie glauben, dass das das Richtige ist, oder Väter, die versuchen, aus ihren Kindern die Faulheit rauszuprügeln oder so. Nicht, das war ja das mit den Absichten. So, man meint, das tun zu müssen.
0: Ja,
1: Ist es nicht
0: aber
1: doch gut,
0: da ist das
1: zu sagen?
0: Mittel ja ein, pardon, aber da ist das Mittel ja eindeutig nicht gelungen. Also wenn ich jemanden umbringe, der Ehre halber, dann mag die Ehre ja ein ganz, ganz okay Motiv. Ich glaube, es ist mehr ein soziales als ein gewisses, aber egal, aber es ist jedenfalls ein Motiv, ja. Und wobei ich beim Ehrenmord wirklich eher denken würde, das ist eigentlich, da ist das Über-Ich schon am Werk, weil auf der einen Seite ist es ja die eigene Ehre, die man verteidigen möchte, daraufhin bringt man jemanden um, ja. Also die eigene Ehre und der soziale Standing etc., das sind eigentlich nicht so wirklich Dinge, die Belange des Gewissens sind. Ja. Die Belange des Gewissens wären eher zu sagen, na, vielleicht hat dieser eine Mensch das gemacht, das der Tradition nicht entspricht, aber er ist eben trotzdem ganz und gar Mensch oder gar meine Tochter, was auch immer. Ja. Und einem Kind weh zu tun, weil sich nicht benimmt, auch da muss man sagen, also wie gesagt, es gibt keine Abkürzung in dem Sinne, dass man quasi irgendwelche Mittel einsetzt, die vielleicht viel schneller wirken, aber eben das Gute dabei so verzerren, dass es eben nicht mehr gut ist. Ja.
1: Ja, nämlich, ich würde damit jetzt sagen, auch im Namen des Christentums sind ja Dinge getan worden,
0: Ja, und
1: die
0: wie, ja.
1: wir heute sagen, ja, das war auf keinen Fall der gute Weg. Aber da wäre für mich schon auch die Frage, wir sind es als Christen ja auch eigentlich, was wir machen, ist, dass wir immer wieder auf Jesus Christus schauen und uns anschauen, so wie er ist. Er zeigt, Jesus hat ja selber gesagt, wer mich sieht, sieht den Vater, das ganz Gute. Und
0: Ja.
1: daran auch uns zu orientieren, um die Richtung wirklich zu erfassen. Ich frage mich manchmal, wie es ganz ohne geht. Vielleicht geht es auch ohne.
0: Ja, also jetzt quasi mal außerhalb der Logotherapie und christlich gar, also mein Versuch ist zu machen, ja, es ist nicht umsonst, dass Gnade und Barmherzigkeit sehr zentrale Motive im Neuen Testament sind, ja. Weil natürlich die Nachfolge wird uns nie ganz gelingen. Das ist einfach, so ist es halt, ja. Wir sind eben Menschen. Und daher braucht es diese sehr entscheidende Zutat der Barmherzigkeit. Und ansonsten, glaube ich, wäre das alles nicht so, also das wäre nicht so einfach. Und das ist das eine. Und Christen haben nicht nur, sondern tun wahrscheinlich immer noch Dinge, die vielleicht das verraten, worum es eigentlich im Evangelium geht. Ja, aber
1: Ja,
0: das
1: ganz
0: kann man
1: sicher.
0: beklagen oder sich sehr bemühen, darum es anders zu machen. Und das kann eben auch bedeuten, also ich glaube, dass dieser Konflikt zwischen Über-Ich und Gewissen oder halt zwischen Tradition oder alle machen das oder Mann macht das, ja, und dem Gewissen, dass, also dieser Kampf wird weitergehen und der ist ja auch in der Gegenwart natürlich da. Also wir müssen nicht nur auf die Kreuzzüge schauen oder Hexenprozesse und so weiter oder dafür genug, sondern die Herausforderung, also das Christentum muss eigentlich jeden Tag neu gelebt werden. Das kann man kann sich auch nicht auf den Schulden oder den Vergehen der Vorgänger sozusagen mit dem Finger zeigen. Ich nehme an, dass auch wir heute manches, Umgang mit der Schöpfung, Umgang mit anderen, Umgang mit Armut, Umgang mit Leuten, die vielleicht nicht glauben und die man dadurch verurteilt, statt ihnen zu helfen und so weiter oder sich anzubieten etc. Also ich glaube, da gibt es genug zu tun und das Gewissen ist sehr beschäftigt.
1: Genau, also ich war, es ging mir also auch nicht darum, das Ganze nur in die Vergangenheit zu schieben, sagen,
0: Ja.
1: heute sind wir auf der ganzen Höhe und so weiter. Man fängt ja in seinem eigenen Herzen an und ich glaube, wenn man da reinschaut, wird man genug finden. Aber trotzdem, für mich war das so, die Frage ist es eben, dass Jesus Christus als das Bild des ganz Guten einfach eine starke Orientierungshilfe ist, auch in unserer Zeit.
0: Ja,
1: Und für jeden Einzelnen.
0: dem stimme ich zu, dem stimme ich zu, ja, natürlich, dem stimme ich zu. Ich meine, die Kirche hat klugerweise auch die Heiligen, die ein bisschen menschlicher sind, ja. Ich meine, nachdem Jesus ganz Gott und ganz Mensch, fällt mir ein bisschen schwer, mir vorzustellen, so Nachfolge heißt, glaube ich, in dem Fall eher wirklich in dem Fall Nachfolge und nicht Nachahmung. Also, aber so erlebe ich das jetzt, ja. Die Heiligen sind ja oftmals also ganz schräge Gestalten teilweise, ja. Die haben genau gezeigt, so wie der Herr Franz auch ein Zeugnis abgegeben hat, dass irgendwo so ein Einbruch des Metaphysischen war, ja. Ganz unerwartet, in einer extrem unpassenden Situation, wenn man möchte, von außen gesagt, ja. Vor der Staatsanwaltschaft und den Ärzten und so weiter. Und auf einmal zeigt es sich. Und ich finde, in den Geschichten der Heiligen hat man ja einen unglaublichen Schatz an Leuten, die auch nicht sehr viel besser gewesen sind als man selber vielleicht, ja. Und dann kam so irgendwie so ein Blitzschlag oder auch ein inneres Erwachen und denen nachzufolgen, es gibt ja unendlich viele, aber halt sich ein paar aussuchen, das ist vielleicht ein ganz guter auch ein interessanter Weg, es ist ein menschlicher Weg, ja, aber eben auch etwas Gutes auf Gott hin, ja.
1: Professor Batthyány, ich danke Ihnen ganz herzlich für das Hiersein im Standpunkt bei Radio Horeb und das sehr anregende Gespräch zum Thema das Gewissen als Kompass für ein gelingendes Leben. Vielen, vielen herzlichen Dank dafür.
0: Ja, danke Ihnen fürs tolle Gespräch und unseren Zuhörerinnen und Zuhörern auch.
1: Ja, ich danke auch für die Beiträge, die diese Sendung wie so viele andere hier bei Radio Horeb bereichert haben. Sie können die Sendung natürlich dann auch ab morgen im Podcast finden bei Radio Horeb in der Mediathek unter der Rubrik der Sendereihe Standpunkt und dann gerne auch verteilen. Das geht ganz einfach, auch so einen Link erstellen, wenn Sie meinen, dass das jemanden interessieren könnte, dann einfach weiterschicken. Wir freuen uns immer, wenn das Wort weit in die Welt hinausgeht und Sie sind unsere besten Verteiler. Dankeschön, Professor Batthyány. Ein Dankeschön auch an Michael Sappel, der im Hintergrund die Regler geschoben hat und dem ich jetzt gleich das Mikrofon wieder übergebe. Mein Name ist Gabi Fröhlich und ich wünsche Ihnen allen, uns allen noch einen gesegneten Abend.

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Begrüßen Sie mit uns Pfarrer Wolfgang Menze aus der Gemeinde St. Margareta, Wadersloh im Bistum Münster. Wir beten nun mit ihm zusammen die Komplett, das Nachtgebet der Kirche.

0: Gott, komm mir zu Hilfe.
1: Herr, eile mir zu helfen.
0: Ehre sei dem Vater und dem Sohn und dem Heiligen Geist.
1: Wie im Anfang, so auch jetzt und alle Zeit und in Ewigkeit. Amen. Halleluja.
0: Wir halten an dieser Stelle eine kurze Gewissenserforschung und schauen zurück auf den Sonntag, den wir gelebt haben, und schauen auf Schlechtes, was nicht so gut gewesen ist, aber auch ein wenig auf das Gute. Und wollen jetzt miteinander das Schuldbekenntnis beten. Ich bekenne Gott, dem Allmächtigen, und allen Brüdern und Schwestern, dass ich Gutes unterlassen und Böses getan habe. Ich habe gesündigt in Gedanken, Worten und Werken, durch meine Schuld, durch meine Schuld, durch meine große Schuld. Darum bitte ich die selige Jungfrau Maria, alle Engel und Heiligen und euch, Brüder und Schwestern, für mich zu beten bei Gott, unserem Herrn. Der allmächtige Gott, erbarme sich unser, er lasse uns die Sünden nach und führe uns einmal zum ewigen Leben.
1: Amen.
0: Bevor des Tages Licht vergeht, o Herr der Welt, hör dies Gebet. Behüte uns in dieser Nacht durch deine große Güte und Macht.
1: Hüllt Schlaf die müden Glieder ein, lass uns in dir geborgen sein und mach am Morgen uns bereit zum Lobe deiner Herrlichkeit.
0: Dank dir, o Vater, reich an Macht, der über uns voll Güte wacht und mit dem Sohn und Heiligen Geist des Lebens Fülle uns verheißt. Amen. Mit seinen Flügeln beschirmt dich der Herr. Du brauchst dich nicht zu fürchten vor dem Schrecken der Nacht.
1: Mit seinen Flügeln beschirmt dich der Herr. Du brauchst dich nicht zu fürchten vor dem Schrecken der Nacht.
0: Wer im Schutz des Höchsten wohnt und ruht im Schatten des Allmächtigen,
1: der sagt zum Herrn: Du bist für mich Zuflucht und Burg, mein Gott, dem ich vertraue.
0: Er rettet dich aus der Schlinge des Jägers und aus allem Verderben.
1: Er beschirmt dich mit seinen Flügeln. Unter seinen Schwingen findest du Zuflucht. Schild und Schutz ist dir seine Treue.
0: Du brauchst dich vor dem Schrecken der Nacht nicht zu fürchten, noch vor dem Pfeil, der am Tag dahin fliegt.
1: Nicht vor der Pest, die im Finsteren schleicht, vor der Seuche, die wütet am Mittag.
0: Fallen auch 1000 zu deiner Seite, dir zur Rechten 10-mal 1000, so wird es doch dich nicht treffen.
1: Ja, du wirst es sehen mit eigenen Augen, wirst zuschauen, wie den Frevlern vergolten wird.
0: Denn der Herr ist deine Zuflucht. Du hast dir den Höchsten als Schutz erwählt.
1: Dir begegne kein Unheil, kein Unglück nach deinem Zelt.
0: Denn er befiehlt seinen Engeln, dich zu behüten auf all deinen Wegen.
1: Sie tragen dich auf ihren Händen, damit dein Fuß nicht an einen Stein stößt.
0: Du schreitest über Löwen und Nattern, trittst auf Löwen und Drachen.
1: Weil er an mir hängt, will ich ihn retten. Ich will ihn schützen, denn er kennt meinen Namen.
0: Wenn er mich anruft, dann will ich ihn erhören. Ich bin bei ihm in der Not. Befreie ihn und bringe ihn zu Ehren.
1: Ich sättige ihn mit langem Leben und lasse ihn schauen, mein Heil.
0: Ehre sei dem Vater und dem Sohn und dem Heiligen Geist.
1: Wie im Anfang, so auch jetzt und alle Zeit und in Ewigkeit. Amen.
0: Mit seinen Flügeln beschirmt dich der Herr. Du brauchst dich nicht zu fürchten vor dem Schrecken der Nacht.
1: Kurzlesung aus dem Buch der Offenbarung. Sie werden sein Angesicht schauen und sein Name ist auf ihre Stirn geschrieben. Es wird keine Nacht mehr geben und sie brauchen weder das Licht einer Lampe noch das Licht der Sonne. Denn der Herr, ihr Gott, wird über ihnen leuchten und sie werden herrschen in alle Ewigkeit.
0: Herr, auf dich vertraue ich. In deine Hände lege ich mein Leben.
1: Herr, auf dich vertraue ich. In deine Hände lege ich mein Leben.
0: Lass leuchten über deinem Knecht dein Antlitz, hilf mir in deiner Güte.
1: In deine Hände lege ich mein Leben.
0: Ehre sei dem Vater und dem Sohn und dem Heiligen Geist.
1: Herr, auf dich vertraue ich, in deine Hände lege ich mein Leben.
0: Sei unser Heil, o Herr, wenn wir wachen, und unser Schutz, wenn wir schlafen, damit wir wachen mit Christus und ruhen in seinem Frieden.
1: Sei unser Heil, o Herr, wenn wir wachen, und unser Schutz, wenn wir schlafen, damit wir wachen mit Christus und ruhen in seinem Frieden.
0: Nun lässt du, Herr, deinen Knecht, wie du gesagt hast, in Frieden scheiden.
1: Denn meine Augen haben das Heil gesehen, das du vor allen Völkern bereitet hast.
0: Ein Licht, das die Heiden erleuchtet, und Herrlichkeit für dein Volk Israel.
1: Ehre sei dem Vater und dem Sohn und dem Heiligen Geist.
0: Wie im Anfang, so auch jetzt und alle Zeit und in Ewigkeit. Amen. Sei unser Heil, o Herr, wenn wir wachen, und unser Schutz, wenn wir schlafen, damit wir wachen mit Christus und ruhen in seinem Frieden. Allmächtiger Gott, wir haben heute das Geheimnis der Auferstehung unseres Herrn gefeiert. Am Abend rufen wir zu dir. Bewahre uns in dieser Nacht vor allem Bösen. Lass uns in deinem Frieden ruhen und morgen den neuen Tag mit deinem Lob beginnen. Darum bitten wir dich durch Christus, unseren Herrn.
1: Amen.
0: Eine ruhige Nacht und ein gutes Ende gewähre uns der allmächtige und barmherzige Herr.
1: Amen.
0: Sei gegrüßt, o Königin, Mutter der Barmherzigkeit, unser Leben, unsere Wonne und unsere Hoffnung sei gegrüßt. Zu dir rufen wir, verbannte Kinder Evas, zu dir seufzen wir, trauernd und weinend in diesem Tal der Tränen. Wohlan denn, unsere Fürsprecherin, wende deine barmherzigen Augen uns zu und nach diesem Elend zeige uns Jesus, die gebenedeite Frucht deines Leibes. O Gütige, o Milde, o süße Jungfrau Maria. Liebe Hörerfamilie, 800 Jahre heiliger Franz von Assisi. Haben Sie das gewusst? Ich bin vor kurzem auch darauf gestoßen und hatte mir ein paar Gedanken dazu gemacht. 800 Jahre, liebe Hörergemeinde, sind vergangen seit der Poverello von Assisi in der Nacht vom 3. auf den 4. Oktober 1226 heimgegangen ist. Sein Leben ist so ein wenig auch eine Frage an uns als Christen. Worauf setze ich mein Herz? Was trägt mich, wenn alles brüchig wird? Franziskus damals antwortete mit gelebter Armut. Er wählte nicht den Mangel um des Mangels willen, sondern die Freiheit, die aus dem Loslassen kommt. Armut wurde ihm zur radikalen Nachfolge. Arm, dem armen Christus nachzugehen, ohne Besitzansprüche, ohne Sicherung nach hinten, mit offenen Händen für Gott und die Menschen. So wurde sein Weg zur Schule des Vertrauens und zur Nähe bei den Verwundeten, bei den Ausgegrenzten und bei den Kranken. Ja, wo Franziskus ging, sollte Frieden wachsen. Nicht als höfliche Formel, sondern als Haltung. Sein Gruß, der Herr gebe dir den Frieden, ist im Evangelium in einem Satz: Frieden ist Gabe von oben und Aufgabe für jeden Tag. In einer Zeit der Spaltungen erinnert uns Franziskus daran, der Friede beginnt in deinem Herzen, das nicht zuerst Recht behält, sondern ein Herz, das Beziehung sucht. Und aus dieser inneren Versöhnung wuchs seine Liebe zur Schöpfung. Im Sonnengesang nennt er Sonne und Mond, Wasser, Feuer, Erde, ja, und sogar den Tod, Bruder und Schwester. Das ist keine Naturromantik, sondern das ist Anbetung. Alles Geschaffene verweist auf den Schöpfer. Alles ist Gabe. Und wer so schaut, kann nicht ausbeuten, was ihm nicht gehört. Wer so singt, der lernt Dankbarkeit und wird fähig zu schützen, was uns anvertraut ist. Unser derzeitiger Papst Leo XIV. Hat zum Jubiläum daran erinnert, dass Franziskus gerade heute zur Kirche und zur Welt spricht, inmitten von Kriegen, inmitten von Ängsten, verweist sein Leben nicht nur auf technische Lösungen, sondern auf die Quelle des Friedens in Christus. Und dieser Friede, so betont der Papst auch, umfasse die ganze Familie der Schöpfung. Denn Geschwisterlichkeit endet nicht beim Menschen. Wer Bruder Sonne sagt, wird die gemeinsame Heimat nicht gleichgültig behandeln. Liebe Hörergemeinde, in diesem Sinne erbitten wir gerade in diesem Jahr 2026, 800 Jahre Franz von Assisi, seine besondere Fürsprache. Ja, gerade auch, wenn es um den Frieden geht, dass wir nicht nachlassen, für den Frieden zu beten und den heiligen Franz bitten, er möge Fürsprache für uns bei Gott halten. In diesem Sinne darf ich Ihnen und Ihren Angehörigen, allen, mit denen Sie jetzt verbunden sind, den Segen erteilen. Der Herr sei mit euch.
1: Und mit deinem Geiste.
0: Auf die Fürsprache der allerheiligsten, allerseligsten Jungfrau und Gottesmutter Maria, vor allem des heiligen Franziskus, aller Engel und Heiligen, segne, behüte, stärke und begleite euch, der dreieinige Gott, der Vater und der Sohn und der Heilige Geist.
1: Amen.
0: Gelobt sei Jesus Christus.
1: In Ewigkeit. Amen.
0: Maria mit dem Kindelieb.
1: Uns allen deinen Segen gib. Ein herzliches Vergelt's Gott am Pfarrer Wolfgang Menze aus der Gemeinde St. Margareta für das gemeinsame Gebet der Komplett. Vielen Dank auch für den Impuls und den Segen für die Nacht. Auch Ihnen einen erholsamen Abend und eine gute Nacht.

21.55 Uhr. 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Einen erholsamen Abend wünscht Ihnen heute am 15. Sonntag im Jahreskreis Ihr Michael Sappel. 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Schön, dass Sie heute Abend dabei waren. Ich habe Sie sehr gern aus dem Münchner Studio am Sonntagabend begleitet. Ihnen eine gute und erholsame Nacht und morgen am Montag einen guten Start in die Woche. Ihr Michael Sappel.

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1: Guten Abend und herzlich willkommen zur Sendung Gott hört dein Gebet aus dem Studio in Ravensburg. Begrüßt Sie
2: Diakon Michael Wielert
1: und Miriam Abuit-Gölz. Ja, Ihre Zeit, Sonntagabend 22 Uhr, Gott hört dein Gebet. Hier im Mittelpunkt steht Ihr Dank und Ihre Bitte an Gott im Mittelpunkt. All Ihre Nachrichten, die uns per E-Mail bereits erreicht haben, an gebetsanliegen@horeb.org, haben wir gesichtet und wir lassen Sie in dieser Sendung blockweise einfließen und begleiten Sie natürlich auch mit Gebet. Ganz besonders freuen wir uns, wenn Sie dabei sind, Sie mit Ihrem Live-Beitrag. Sie können anrufen. In wenigen Minuten nehmen wir den ersten Anrufer oder die erste Anruferin entgegen. Dazu wählen Sie die Telefonnummer 089 517 008 008. Und aus dem Ausland erreichen Sie uns, wenn Sie die 0049 wählen, dann die 89 517 008 008. Steht Ihnen ganz frei, Ihren Namen zu nennen. Wenn Sie für andere Personen beten möchten, dann nennen Sie bitte aber deren Namen nicht. Und denken Sie daran, sobald Sie auf Sendung sind, stellen Sie Ihr Radiogerät auf stumm. So haben wir eine gute Tonqualität und ja, und können uns gut miteinander verständigen. Nun ist alles Redaktionelle von meiner Seite gesagt. Ich übergebe das Wort an meinen Kollegen Diakon Michael Wielert.
2: Ja, schauen wir nochmals auf das Sonntagsevangelium heute. Ich hoffe und wünsche mir, dass Sie die Langversion davon gehört haben, weil sonst fällt immer etwas unter den Tisch oder wenn man im Wort des Evangeliums bleibt, auf felsigen Boden. Es geht um die Fruchtbarkeit, dass wir Frucht tragen sollen. Wir sollen nicht bei uns stehen bleiben. Glaube, Liebe und Hoffnung, unsere Beziehung zu Gott, soll wachsen in uns und über uns hinaus zum Nächsten. Und wenn man das Evangelium hört oder wenn man sogar nur einen Auszug hört, dann kann das ganz schön stressen, wenn man denkt, wie kann ich die gute Erde, wie kann ich der gute Boden sein? Ja? Und natürlich gibt es da verschiedene Dinge, die man jetzt sagen kann. Das Allerbeste ist aber, sich immer bewusst machen, dass Jesus in unserer Mitte ist, dass Jesus da ist, dass er uns eigentlich zum guten Boden macht. Und das machen wir bei jedem Gottesdienst mit den Kyrie-Rufen, wo wir ihn in unserer Mitte begrüßen. Und so nehme ich die Kyrie-Rufe des heutigen Sonntags her, dass wir uns bewusst machen, dass dies jetzt kein Gottesdienst, keine Eucharistiefeier ist, aber dass Jesus durchaus in unserer Mitte ist, dass Jesus unter uns ist, wo zwei oder drei in meinem Namen um etwas bitten. So hat Jesus das gesagt. Und da hilft das, am Anfang zu sagen, Jesus, du bist hier und wir geben dir jetzt auch diesen Raum. Das ist ganz wichtig, dass wir Jesus den Raum geben, sonst kann er ihn nicht einnehmen. Und dann freuen wir uns, wenn wir gemeinsam gleich beten können, vor Gott kommen können, mit Ihren Anliegen, mit dem, was Sie beschäftigt. Und so beginnen wir im Namen des Vaters, des Sohnes und des Heiligen Geistes.
1: Amen.
2: Herr Jesus Christus, öffne uns, mache uns fruchtbar für dein Wort. Herr, erbarme dich. Herr Jesus Christus, lass uns nicht steinernen und hartherzig sein, sondern mache uns froh und frei für dein Wort. Christus, erbarme dich. Herr Jesus Christus, lass uns Frucht tragen in dem Verstehen und Hören, das du uns schenken kannst. Herr, erbarme dich. Jesus, wir begrüßen dich in unserer Mitte. Wir danken dir, dass du mit uns bist, dass du derjenige bist, der hier in dieser Sendung wirkt und ja, öffne die Herzen derer, für die wir heute beten.
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3: Guten Abend. Ich möchte beten für einen jungen Studenten.
1: darf ich Sie bitten, Ihr Radiogerät hören wir noch. Da gibt es diesen sogenannten Widerhall-Rückkopplung. Sie müssen Ihr Radiogerät ganz ausschalten.
3: Ja,
1: danke.
3: Ich mach aus.
1: Danke.
3: Bitte.
1: So, und dann haben Sie ausgeschaltet, prima. Und dann dürfen Sie jetzt sprechen.
3: Für den jungen Studenten möchte ich, dass ich mir bei ihm beten. Der ist in einer ganz großen Krise. Er hat noch kein fertiges Studium und entwickelt Dinge, die man einmal nur verwerfen muss. Möchte ich für ihn mal, dass ich für ihn beten.
1: Ja, da beten wir jetzt für ihn. Haben Sie an ein ganz bestimmtes Gebet gedacht?
3: Nein, habe ich nicht gedacht. Nee, aber ich denke,
1: dann
3: Vater Unser und Ave Maria.
1: Ja,
3: und
1: gerne.
3: Ist immer gut, ne? Vater Unser im Himmel, geheiligt werde dein Name. Dein Reich komme, dein Wille geschehe, wie im Himmel, so auf Erden.
1: Unser tägliches Brot gib uns heute und vergib uns unsere Schuld, wie auch wir vergeben unseren Schuldigern. Und führe uns nicht in Versuchung, sondern erlöse uns von dem Bösen. Amen.
3: Gegrüßet seist du, Maria, voll der Gnaden. Der Herr ist mit dir. Du bist gebenedeit unter den Frauen. Und gebenedeit ist die Frucht deines Leibes, Jesus.
1: Heilige Maria, Mutter Gottes, bitte für uns Sünder, jetzt und in der Stunde unseres Todes. Amen.
3: Die Ehre sei dem Vater und dem Sohn und dem Heiligen Geist.
1: Wie im Anfang, so auch jetzt und alle Zeit und in Ewigkeit. Amen.
3: Amen. Maria, mit dem Kinde lieb
1: uns allen.
3: Deinen Segen gib. Amen.
1: Amen.
3: Ich bedanke mich. Und er hat es wirklich nötig, um seine Mutter endlich mal zur Ruhe kommt.
1: Ja, wir tragen ihn weiter im Gebet mit über die Woche. Ja, alles Gute für Sie. Danke, dass Sie sich gemeldet haben. Auf Wiederhören.
2: 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Guten Abend.
4: Guten Abend, hier spricht die Bernadette Brender. Ich habe ein Anliegen, und zwar möchte ich für alle beten, die in schwieriger Situation sind. Also sprich, die vor Herausforderungen stehen, die ihnen eigentlich zu viel sind. Genau.
2: So. Gerne. Gerne nehmen wir das mit ins Gebet.
4: Mhm.
2: Haben Sie an ein bestimmtes Gebet gedacht?
4: Eins zur Mutter Gottes. Also ein Ave Maria auch, wie die Vorgängerin.
2: Dann machen wir ein Ave Maria. Und ich spreche zuvor ein Gebet des heiligen Patrick,
4: ja,
2: wo es darum geht, zu erkennen, wer Christus ist und dass er uns ganz umgibt. Das spricht für die Menschen, für die Sie eben das anliegen wollen. Dann
4: ja,
2: beginnen wir mit dem Ave Maria.
4: Ja, genau. Soll ich anfangen?
2: Ja.
4: Weißt du, Maria, voller Gnade, der Herr ist mit dir. Du bist gebenedeit unter den Frauen und gebenedeit ist die Frucht deines Leibes, Jesus.
2: Heilige Maria, Mutter Gottes, bitte für uns Sünder, jetzt und in der Stunde unseres Todes. Amen. Bringen wir die Menschen und legen sie ganz in die Hand von Jesus. Christus sei mir zur Rechten, Christus mir zur Linken. Er ist die Kraft, er ist der Friede. Christus sei, wo ich liege. Christus sei, wo ich sitze. Christus sei, wo ich stehe. Christus in der Tiefe. Christus in der Höhe, Christus in der Weite. Christus sei im Herzen eines jeden, der meiner gedenkt. Christus sei im Mund eines jeden, der von mir spricht. Christus sei in jedem Auge, das mich sieht. Christus sei in jedem Ohr, das mich hört. Er mein Herr, er mein Erlöser. Amen.
4: Amen. Vergelt's Gott.
2: Segne's Gott. Alles Gute Ihnen.
4: Danke auch.
2: Wiederhören.
4: Wiederhören.
1: Radio Horeb, Gott hört dein Gebet. Guten Abend.
5: Hallo.
1: Hallo, guten Abend.
5: Ja, schön, dass ich durchgekommen bin, dass Sie dran sind. Hier ist Regina aus dem Bistum Limburg. Ich habe heute Mittag den Vortrag von den Eltern der heiligen Therese gehört, der in Radio Horeb kam, wo der Schwerpunkt drauf gelegen hat, dass die Familie die Keimzelle des Glaubens ist. Also sie hatte ja Eltern, die auch heilig gesprochen wurden.
1: Ja.
5: Und ja, und ich danke meinen Eltern, die schon verstorben sind, dass sie uns Kindern den Glauben gegeben haben. Aber man kann den hier im Moment nicht leben. Und mein Anliegen ist wirklich, dass hier an der Spitze der Pfarrei oder gar auf Bistumsebene ein Wechsel geschieht, damit die Werte, die wirklich katholischen Werte wieder gelebt werden.
1: Beten wir für die Familien, das ist ein sehr wichtiges Anliegen und ja, Sie machen mich ganz neugierig.
5: Ja, für unsere Pfarrgemeinde auch, weil ja. Ich meine, wenn man von Leichnamsprozession, es ist ein kleiner Ort, da die Monstranz, in der Jesus gegenwärtig ist, muss nicht begleitet werden durch Ordnungsamtsautos und was weiß ich, Riesentamtam in der Stadt, ja, aber also so, ich will damit sagen, was hier eingerissen ist.
1: Beten wir. Ja. Beten wir genau das. Wie Sie sagen, das ist wirklich sehr, sehr wichtig, dass der Glaube in der Familie vermittelt wird. Und das fängt in jeder Familie, im ganz Kleinen, in der Hauskirche an. Mal ganz abgesehen davon, dass man es dann nach außen trägt. Wir beten jetzt in Ihrem Anliegen. Und ich will Sie fragen, haben Sie an ein bestimmtes Gebet gedacht?
5: Von dem Rupert Meyer, das müssten Sie aber bitte vortragen. Herr, wie du willst, soll es geschehen.
1: Das habe ich vorliegen. Das mache ich sehr gerne. Ja, gerne. Ja, seliger Rupert Meyer, wir bringen dir jetzt alle Familien und wir bringen dir dieses ausgesprochene Gebetsanliegen. Hilf du, sei du ganz besonders Mittler und Fürsprecher für die Familien und schenke vor allem Mut. Herr, wie du willst, soll mir geschehen und wie du willst, so will ich gehen. Hilf deinen Willen nur verstehen. Herr, wann du willst, dann ist es Zeit und wann du willst, bin ich bereit. Heut und in alle Ewigkeit. Herr,

0: in der Prüfung unterstützt wird vom Heiligen Geist und so.
1: Ja, gerne beten wir dafür.
0: Ja.
1: Haben Sie an ein bestimmtes Gebet gedacht?
0: Ja, ein Ave Maria.
1: Mhm. Und dann spreche ich noch ein Gebet und den Segen für Ihre Tochter.
0: Ja, vielen Dank.
1: Ja? Ja. Beginnen Sie.
0: Gegrüßet seist du, Maria, voll der Gnade. Der Herr ist mit dir. Du bist gebenedeit unter den Frauen. Und gebenedeit ist die Frucht deines Leibes, Jesus.
1: Heilige Maria, Mutter Gottes, bitte für uns Sünder, jetzt und in der Stunde unseres Todes. Amen.
0: Amen.
1: Atme in mir, du Heiliger Geist, dass ich Heiliges denke. Treibe mich, du Heiliger Geist, dass ich Heiliges tue. Locke mich, du Heiliger Geist, dass ich Heiliges liebe. Stärke mich, du Heiliger Geist, dass ich Heiliges hüte. Hüte mich, du Heiliger Geist, dass ich das Heilige nimmer verliere. Und so segnen wir und bitten um Gottes Gegenwart für die Prüfung für Ihre Tochter. Im Namen des Vaters, des Sohnes und des Heiligen Geistes.
0: Amen.
1: Amen.
0: Vergelt's Gott.
1: Alles Gute Ihnen. Danke für Ihren Anruf und fürs Gebet.
0: Vergelt's Gott.
1: Wiederhören.
0: Wiederhören.
2: 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Guten Abend.
3: Ein herzliches Grüß Gott und guten Abend in schöne Ravensburg aus Mülheim im Donautal. Hallo.
2: Hallo.
3: Ich möchte beten für unsere ältere Generation, die das Wetter gar nicht so verträgt. Da sind einige Bekannte dabei, aber es soll ja nur die ganze Woche heiß bleiben, aber dass man das einfach ein wenig besser ertragen kann. Und dann als Dank, weil man immer auch für meine Enkelin gebetet hat, da gehen wir jetzt zum Abi-Abschlussball die Woche. Und sie hat sich jetzt schon auf zwei Stellen Lehramt beworben. Sie hat den Zweier geschafft im Abitur. Und das freut mich natürlich. Und dass das auch klappt. Sie hat sich jetzt schon auf zwei Stellen beworben. Und das freut einem einfach, wenn dann auch was kommt. Und Lehrer braucht man ja auch. Beten wir das Gebet vom Heiligen Geist, von deiner Namenspatronin, von der Heiligen Miriam von Abilene. Nummer 28. Ja.
2: Die Nummer 28 im
3: Hörergebetsbuch. Ja, genau.
2: Genau, das darf ich noch ergänzen. 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Wenn Sie, liebe Hörerinnen und Hörer, dieses noch nicht besitzen, dann rufen Sie gerne morgen bei unserem Hörerservice an und bestellen eines. Karl-Heinz, beginn du bitte.
3: Ja. Heiliger Geist, entzünde mich. Feuer, du, verzehre mich. Heiliger Geist, entzünde mich, zum wahren Weg führe mich.
2: Heiliger Geist, reinige mich, Liebesfeuer, brenne mich. Heiliger Geist, reinige mich, in Jesu Herz vermähle mich.
3: Heiliger Geist, bestärke mich, Liebe Gottes, heile mich. Heiliger Geist, bestärke mich, o Geist, erneuere mich.
2: Heiliger Geist, hauche mich an, Liebe Jesus, fülle mich. Heiliger Geist, hauche mich an, das wahre Glück schenke mir. Amen.
3: Amen. Gelobt sei Jesus Christus in alle Ewigkeit. Amen. Amen. Wenn wir der Michael noch das Segen geben könnt für meine Familie und für viele Kranke in meiner Familie und die gestorben sind, mein Schulfreund und jetzt auch wieder einer von unserer Rosengemeinschaft. Schließen wir alle ein und die armen Seelen auch. Vergelt's.
1: Genau. Und so segne dich der dreifaltige Gott, der Vater, der Sohn und der Heilige Geist.
3: Amen. Amen. Gute Nacht, alles Gute.
2: Danke, gute Nacht.
1: Es gibt einige Gebetsanliegen, die eingegangen sind im Vorfeld über die Internetseite von Radio Horeb. Die werde ich hier nennen und dann können Sie gleich wieder anrufen oder schon währenddessen 089 517 008 008. Sie haben eingeschaltet bei Radio Horeb in der Sendung Gott hört dein Gebet. Das erste Gebetsanliegen, ich bitte um Gebet für meinen 81-jährigen Vater. Es geht ihm sehr schlecht, er hat vor kurzem einen Hexenschuss erlitten und seit gestern hat er Blut in einem Auge und ich leide an Diabetes Typ 2. Meine Blut- und Urinwerte waren leider sehr schlecht, Blutzucker in den Nieren, meine Nieren sind angegriffen. Ich bitte euch um euer Gebet, Gebet um Heilung für meinen Vater und für mich. Weiteres Gebetsanliegen. Bitte beten Sie um Gelingen einer schwierigen Schulteroperation, die im August stattfinden soll. Und eine andere Person schreibt, meine Enkeltochter leidet seit Monaten an einer Blasenentzündung, ständige Antibiotika,

0: Gaben brachten keine Besserung. Ich bitte um Gebet, dass es ihr bald besser geht und die Blasenentzündung für immer verschwindet, dass es ihrer Kinderseele auch gut geht und alles in die göttliche Ordnung kommt. Zum Abschluss noch ein Gebet. Ich bitte um Gebet für ein gutes Gelingen eines Abends mit meiner Freundin in einer Fernsehshow, vor allem, dass es für uns interessante Gäste geben wird und der Moderator gut gelaunt ist. Nehmen wir diese Gebetsanliegen mit ins Gebet. Maria ist diejenige, die uns zu Jesus führt und die mächtige Fürsprecherin ist. Und so bete ich das Gebet Maria vom Knoten für diese Anliegen. Maria vom Knoten, ich komme zu dir und trage viel Freuden und Lasten mit mir. Maria vom Knoten, wer hörte nicht drauf? Der Knoten sind viele, sie gehen nicht auf. Maria vom Knoten, wie tröstlich das klingt, es gibt eine Hand, die Knoten entschlingt. Maria vom Knoten, den Knäuel hier schau, ich bring ihn nicht auf, hilf du, heilige Frau. Maria vom Knoten, der Knäuel bin ich, ins Letzte verwirret, erbarme du dich. Maria vom Knoten, du bist schon im Licht, du weißt es ja selbst, was mir noch gebricht. Amen.
1: Radio Horeb, Gott hört dein Gebet. Guten Abend. Guten Abend.
2: Hallo.
1: Ja, hallo. Sie sind jetzt auf Sendung.
2: Hallo, ja. Grüß Gott, hier ist Gabriele Schwenk. Ich wollte mich nur mal melden und einfach mal danken für so viele Erhörungen und meiner Gebete und wollte bitten um eine gesegnete Firmung.
1: Ja, gerne. Beten wir dafür und schön, dass Sie auch Ihren Dank einbringen. Frau Schenk, schön, dass Sie da sind, mit mir verbunden jetzt. Haben Sie an ein bestimmtes Gebet gedacht?
2: Nein, das möchte ich Ihnen überlassen.
1: Zum Dank würde mir jetzt einfallen, der Liedtext aus dem Gotteslob, nur eine Strophe von der Nummer 143. Und dann würde ich gerne im Anschluss mit Ihnen noch ein Ave Maria beten für Ihr Gebetsanliegen, dass wir eben die Firmlinge der Mutter Gottes ja sehr anvertrauen.
2: Und dann habe ich noch eine Bitte an den Herrn Wieland. Ich habe einige Rosenkränze bekommen, vielleicht wenn er nach Afrika wieder fährt, ob er sowas mitnehmen würde, ob er da Interesse hat.
0: Die Frage kann ich beantworten. Wir werden immer in Afrika reich beschenkt mit Rosenkränzen.
2: Entschuldigung.
0: Das ist kein,
2: aber vielleicht gibt es mal wieder sonst mal.
0: Ja, gibt sicher eine Möglichkeit.
2: Sonst mal wieder so eine Möglichkeit, genau. Ich warte einfach ab, ich sammle sie weiter.
0: Beten Sie für die zukünftigen Besitzer Ihrer Rosenkränze. Dann werden die sich auch zeigen.
2: Dankeschön.
1: Das nehmen wir doch. Gar kein Problem. Ergibt sich gut jetzt gerade. Nehmen wir nachher gerade auch mit hinein in das Ave Maria. Nicht nur die Firmlinge, sondern die zukünftigen Besitzer der Rosenkränze, die den Rosenkranz lieben.
2: Merci vielmal.
1: Okay, zum Dank. Dein Name, Herr, ist unser Hort. Du hast dein Wort an mir erfüllet. Du hast auf mein Gebet gemerkt und mich gestärkt, mein Herz gestillet. Die Völker werden preisen dich und mächtige sich zu dir hinkehren, wenn sie das Wort vom ewigen Bund aus deinem Mund verkünden hören. Amen. Jetzt beten wir noch in Ave Maria. Beginnen Sie.
2: Begrüßet seist du, Maria, voll der Gnade. Der Herr ist mit dir. Du bist gebenedeit unter den Frauen und gebenedeit ist die Frucht deines Leibes, Jesus.
1: Heilige Maria, Mutter Gottes, bitte für uns Sünder, jetzt und in der Stunde unseres Todes. Amen. Danke, Frau Schenk.
2: Dankeschön.
1: Und alles einen Gute.
2: Gesegneten Abend. Danke gleichfalls.
1: Für Sie auch. Danke. Wiederhören.
0: Gott hört dein Gebet. Guten Abend. Sie haben noch Gott so einen Hintergrund an. Okay. Kommen Sie ans Radio ran und können Sie es ausmachen? Dann können wir miteinander reden. Ich versuche es nochmal.
3: Komme ich dran, ja?
0: Ja, aber das Radio ausmachen, sonst kommen Sie nicht dran. Das ist eine ganz einfache Regel.
3: Aus.
0: Jetzt ist es aus. Gut, jetzt Ihr Gebetsanliegen.
3: Ja, mein Gebetsanliegen ist für einen schwerkranken Neffen, der dringend Heilung braucht. Und ich hätte ein Gebet von Pfarrer von Ars zur Mutter Gottes.
0: Genau, und dann spreche ich den Segen für Ihren Neffen aus, ja?
3: Ja, machen wir so. O Mutter Jesu, durch deine unermesslichen Schmerzen beim Leiden und Sterben deines göttlichen Sohnes und um der bitteren Tränen willen, die du vergossen hast, bitte ich dich, opfere den heiligen, mit Wunden und Blut bedeckten Leib unseres göttlichen Erlösers in Vereinigung mit deinen Schmerzen und Tränen dem himmlischen Vater auf, zur Rettung der Seelen und um die Gnade zu erlangen, um die ich dich anflehe. Amen.
0: Amen. Und so bitten wir um Gottes Segen für den Neffen, dass er sein Herz öffnet für die Gegenwart Jesu Christi, dass er Heil empfängt an Leib, Seele und Geist. Und dafür segne ihn der Vater, der Sohn und der Heilige Geist. Amen.
3: Dankeschön. Herzlichen Dank.
0: Danke Ihnen für den Anruf. Gottes Segen Ihnen. Ja?
3: Danke. Wiederhören.
0: Wiederhören.
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4: Guten Abend, Frau Usinger aus Freiburg. Ich möchte beten für eine gute Freundin, die krank ist und ziemlich lang noch krank ist und im Bett liegt und nicht weiß, wie sie wieder aufstehen kann. Sie ist einfach krank und hat keine Ahnung, woher es kommt und wo es weitergeht. Niemand kann ihr helfen und ich bete jetzt ein Gebet. Ich wünsche eine Grüße zu Maria, Ehre sei dem Vater. Und vielleicht Ihnen noch ein Gebet dazu. Für Sie.
1: Gerne. Beginnen Sie.
4: Grüße seist du, Maria, voll der Gnade, der Herr ist mit dir. Du bist gebenedeit unter den Frauen und gebenedeit ist die Frucht deines Leibes, Jesus.
1: Heilige Maria, Mutter Gottes, bitte für uns Sünder, jetzt und in der Stunde unseres Todes. Amen.
4: Ehre sei dem Vater und dem Sohn und dem Heiligen Geist.
1: Wie im Anfang, so auch jetzt und alle Zeit und in Ewigkeit. Amen. Und dem Ave Maria schließen wir noch ein Mariengebet an. Maria, Heil der Kranken. Maria, wir ehren dich als Heil der Kranken. Du bist uns geschenkt als treu sorgende Mutter. Lehre uns die Liebe zu den Kranken und Leidenden. Sei du mit uns. Wenn wir anderen helfen wollen, gib uns Mut, sie zu suchen, Kraft zu helfen, Freude und Ausdauer in unserem Dienst. Ganz besonders jetzt für diese Freundin der Hörerin. Stehe ganz besonders den Kranken, den Leidenden bei. Gib ihnen Geduld und Kraft, ihr Leid zu tragen. Tröste die Betrübten, heile die Kranken. Segne die Armen, hilf den Verzweifelten. Ermutige die Leidenden und führe sie zu Christus. Und wenn wir selbst krank sind und zu leiden haben, hilf uns, dass wir mit Jesus unser Kreuz tragen und es fruchtbar machen für unsere Freude und Helfer. Freunde und Helfer. So, Amen.
4: Amen. Amen. Vielen Dank. Schönen Abend noch.
1: Bitte. Alles Gute für Sie. Danke für Sie auch.
0: Weitere Gebetsanliegen, die uns aus dem Internet erreicht haben, die uns geschrieben worden sind per E-Mail. Und dann sind Sie gleich wieder eingeladen anzurufen. 089 517 008 008. Sie haben eingeschaltet bei Radio Horeb in der Sendung Gott hört dein Gebet. Ein Anliegen lautet: Ich bitte für eine ältere Dame, die gestürzt ist und sich an der Brustwirbelsäule sehr verletzt hat. Eine schwere Enttäuschung hat diese Woche bei mir stattgefunden. Ich weiß für diese Situation keine Antwort und bitte um das Gebet. Bei Maria, der Trösterin, der Betrübten und Knotenlöserin, bitte ich um Hilfe, vor allem auch mit der Person, die es mitbetrifft. Für meine Schmerzen im Knie und an Hals und Brustwirbel, dass Gott Heilung und Linderung schenken möge und mir zeigt, was ich dafür tun kann. Außerdem für mehr Zufriedenheit und Dankbarkeit und mehr Liebe in unserer Familie, trotz vieler Herausforderungen. Ich bitte ums Gebet wegen Alkohol- und Tabakproblemen meines Mannes, dass wir einen guten christlichen Weg für uns alle finden, zum Familienzusammenhalt. Gute Mieter, ich bitte um Gebet für mein Übergewicht, Schutz und Segen für alle in der Familie. Bitte betet dafür, dass die Termine, die nächsten Dienstag anstehen, gut verlaufen. Bitte betet auch für meinen Kurantrag um eine gottwohlgefällige Entscheidung meiner Krankenkasse. Zum Abschluss noch bittet um Heilung. Bitte betet um Heilung. Ich bin gestürzt und habe Schmerzen im linken Knie. Wir laden Sie ein, dass wir den Psalm 23 unter der Nummer 37 im Gotteslob gemeinsam beten. Der Herr ist mein Hirte, nichts wird mir fehlen.
1: Er lässt mich lagern auf grünen Auen und führt mich zum Ruheplatz am Wasser.
0: Er stillt mein Verlangen, er leitet mich auf rechten Pfaden, treu seinem Namen.
1: Muss ich auch wandern in finsterer Schlucht? Ich fürchte kein Unheil.
0: Denn du bist bei mir, dein Stock und dein Stab geben mir Zuversicht.
1: Du deckst mir den Tisch vor den Augen meiner Feinde.
0: Du salbst mein Haupt mit Öl, du füllst mir reichlich den Becher.
1: Lauter Güte und Huld werden mir folgen mein Leben lang, und im Haus des Herrn darf ich wohnen für lange Zeit.
0: Ehre sei dem Vater und dem Sohn und dem Heiligen Geist.
1: Wie im Anfang, so auch jetzt und alle Zeit und in Ewigkeit. Amen. Amen. 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Guten Abend.
5: Guten Abend.
1: Guten Abend.
5: Marianne Remmelberger, ich möchte für meinen ältesten Enkel bitten, dass er die richtige Freundin findet.
1: Da beten wir dafür.
5: Vater unser, der du bist im Himmel, geheiligt werde dein Name, dein Reich komme, dein Wille geschehe, wie im Himmel, so auch auf Erden.
1: Unser tägliches Brot gib uns heute und vergib uns unsere Schuld, wie auch wir vergeben unseren Schuldigern, und führe uns nicht in Versuchung, sondern erlöse uns von dem Bösen. Amen.
5: Gegrüßet seist du, Maria, voll der Gnade. Der Herr ist mit dir. Du bist gebenedeit unter den Frauen. Und gebenedeit ist die Frucht deines Leibes, Jesus.
1: Heilige Maria, Mutter Gottes, bitte für uns Sünder, jetzt und in der Stunde unseres Todes. Amen.
5: Danke.
1: Bitte, von Herzen gerne. Alles Gute für Sie. Gottes Segen.
5: Ja, Olli.
1: Danke, auf Wiederhören.
0: 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Guten Abend.
6: Guten Abend, da ist wieder mal die Frau Bayerl aus Bayreuth. Ich möchte beten, dass endlich mal regnet. Und ich möchte auch noch, wenn ich ein zweites Ding sagen darf, möchte ich beten, dass ich nachts nicht mehr aus dem Bett muss, bei lauter Schmerzen und weiß nicht, woher die kommen. Der Herr soll mir helfen, wenn es geht. Vater, ich möchte einem Vater unser und gegrüßet seist du, Maria, und Ehre sei dem Vater bitte.
0: Gerne. Und dann spreche ich Ihnen den Segen zu.
6: Oh. Ja? Vater unser im Himmel, geheiligt werde dein Name, dein Reich komme, dein Wille geschehe, wie im Himmel so auf Erden.
0: Unser tägliches Brot gib uns heute und vergib uns unsere Schuld, wie auch wir vergeben unseren Schuldigern. Und führe uns nicht in Versuchung, sondern erlöse uns von dem Bösen.
6: Gegrüßet seist du, Maria, voll der Gnade. Der Herr ist mit dir, du bist gebenedeit unter den Frauen. Und gebenedeit ist die Frucht deines Leibes, Jesus.
0: Heilige Maria, Mutter Gottes, bitte für uns Sünder, jetzt und in der Stunde unseres Todes. Amen.
6: Ehre sei dem Vater und dem Sohn und dem Heiligen Geist, wie es war
0: im Anfang, so auch jetzt und alle Zeit und in Ewigkeit. Amen. Guter Gott, wir bitten dich für die Hörerin, dass du ihr begegnest, dass du ihr Ruhe schenkst, vor allem in der Nacht, ja, dass ihre Schmerzen gelindert sind. Und so segne und heile sie und schenke ihnen Heil an Leib, Seele und Geist, der dreifaltige Gott, der Vater, der Sohn und der Heilige Geist.
6: Amen. Amen. Vergelt's Gott, ihr seid ein liebes Team.
0: Danke Ihnen, danke, dass Sie mit dabei sind. Gottes Segen. Wiederhören.
6: Wiederhören.
1: 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Guten Abend.
7: Guten Abend. Ich möchte gern beten und danken, dass meine Kinder mich so gut pflegen und für meine Enkelkinder, dass sie stets auf dem rechten Weg bleiben und dass sie in der kommenden Woche nach der Operation wieder mein Augenlicht erlangen kann. Ich würde gern ein Vater unser, ein gegrüßet seist du Maria und ein Ave beten.
1: Gerne, beginnen Sie.
7: Vater unser im Himmel, geheiligt werde dein Name, dein Reich komme, dein Wille geschehe, wie im Himmel, so auf Erden.
1: Unser tägliches Brot gib uns heute und vergib uns unsere Schuld, wie auch wir vergeben unseren Schuldigern und führe uns nicht in Versuchung, sondern erlöse uns von dem Bösen. Amen.
7: Gegrüßet seist du, Maria, voll der Gnade, der Herr ist mit dir. Du bist gebenedeit unter den Frauen und gebenedeit ist die Frucht deines Leibes, Jesus.
1: Heilige Maria, Mutter Gottes, bitte für uns Sünder, jetzt und in der Stunde unseres Todes. Amen.
7: Ehre sei dem Vater und dem Sohn und dem Heiligen Geist.
1: Wie im Anfang, so auch jetzt und alle Zeit und in Ewigkeit. Amen.
7: Danke.
1: Bitte, sehr gerne. Alles Gute für Sie, Gottes Segen und ja, eine gesegnete OP.
7: Dankeschön.
1: Auf Wiederhören.
0: Gott hört dein Gebet. Guten Abend.
8: Guten Abend.
0: Guten Abend.
8: Ich möchte meinen Namen nicht sagen, aber ich wollte um Gebet bitten. Ich bin evangelisch noch und auch im Verkündigungsdienst und bin in der Passionszeit vor 2 Jahren. Dachte ich, gehe ich zu den katholischen Geschwistern und während einer heiligen Messe ist mir so sehr Christus begegnet, obwohl ich schon, also wirklich fast 50 Jahre ganz bewusst mit Jesus gehe. Und nach langem Ringen hin und her habe ich mich entschieden, auch viel im Gebet, dass ich konvertiere. Und ja, da bitte ich doch um Ihr Gebet, weil wir haben am Donnerstag ein Treffen, wo wir die nächste Gottesdienstplanung bis Ende des Jahres haben. Da werde ich es dann auch bekannt geben, dass ich dann nur noch bis Ende des Jahres dann aktiv bin. So manches werde ich trotzdem noch weitermachen können. Aber ich möchte einfach auch darum bitten, dass es ein guter Weg wird und auch nicht zu viel Verletzungen entstehen. Und auch um meinen Schutz, weil ich auch so manche Anfechtungen erlebe. Und trotzdem, ich bin jetzt schon 60 und das ist so ein großer Schritt für mich, das noch zu machen. Aber ich weiß, ich muss es tun, weil Gott ruft. Und ich wäre untreu von all meiner Verkündigung, die ich die Jahre gemacht habe, wenn ich diesen großen Schritt des Loslassens nicht wagen würde. Und so bitte ich doch um Ihr Gebet und Ihren Segen, wenn ich darf.
0: Gerne segne ich Sie und spreche ein Gebet. Ja?
8: Danke.
0: Der Herr sei vor dir, um dir den rechten Weg zu zeigen. Der Herr sei neben dir, um dich in die Arme zu schließen, um dich zu schützen vor Gefahren. Der Herr sei hinter dir, um dich zu bewahren vor der Heimtücke der Bösen. Der Herr sei unter dir, um dich aufzufangen, wenn du fällst. Der Herr sei in dir, um dich zu trösten, wenn du traurig bist. Der Herr sei um dich herum, um dich zu verteidigen, wenn andere über dich herfallen. Der Herr sei über dir, um dich zu segnen. Und so segnen wir sie für ihren Schritt, aber auch für das Miteinander mit den Menschen, mit denen sie bisher den Glauben geteilt haben, mit denen sie auch in Zukunft den Glauben teilen werden. Und dafür segne sie, der dreifaltige Gott, der Vater, der Sohn und der Heilige Geist. Amen.
8: Amen. Ganz herzlichen Dank und Ihnen auch viel Segen für Ihren so wertvollen Dienst.
0: Danke. Gottes Segen für Sie.
8: Danke, vielen Dank. Tschüss.
0: Ja, wieder.
1: 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Guten Abend.
9: Guten Abend. Ich möchte noch einmal beten für eine Krebskranke, die ich vor kurzem schon hatte. Und da bin ich nachher ganz erschrocken, dass ich gesagt habe, es muss kein Wunder sein. Es wäre natürlich ein Wunder, wenn sie jetzt noch einmal gesund würde. Warum habe ich sonst angerufen? Die wollte ich unbedingt noch einmal reinnehmen. Und dann sind da noch mehr Schwerkranke dazugekommen. Und auch ein paar Notanliegen, aber auch Freude, die ich im Herzen habe und Dankbarkeit. Und heute waren alle Texte in der Messe vom Wort. Und das Wort ist mir ganz was Wichtiges und auch mein Umgang damit und dass ich es auch empfange zum Weitergeben. Das alles möchte ich anschließen in ein Vaterunser.
1: Gerne, bitte.
9: Vater unser, der du bist im Himmel, dein Name werde geheiligt, dein Reich komme, dein Wille geschehe, wie im Himmel, so auf Erden.
1: Unser tägliches Brot gib uns heute und vergib uns unsere Schuld, wie auch wir vergeben unseren Schuldigern. Und führe uns nicht in Versuchung, sondern erlöse uns von dem Bösen. Amen.
9: Amen. Vielen Dank.
1: Bitte, sehr gerne. Alles Gute für Sie. Gottes Segen. Und danke, weiterhin danke. Viel Freude mit dem Wort. Ja, das haben Sie schön gesagt.
9: Danke.
1: Alles Gute. Auf Wiederhören.
9: Alles Gute auch. Danke.
0: Noch letzte Gebetsanliegen, die per E-Mail im Vorfeld eingegangen sind. Und dann haben wir noch Zeit zum Anrufen hier in der Sendung. Vielleicht sitzen Sie jetzt zu Hause und denken, ich habe noch ein Anliegen, aber ich habe mich bisher nicht getraut. Trauen Sie sich, 089 517 008 008. Das erste Gebetsanliegen. Bitte beten Sie für meine kranke Mutter um Heilung an Körper, Geist und Seele, vor allem um den Erhalt der Sehkraft. In das Gebet möchte ich alle Menschen in Not und Verzweiflung einschließen. Bitte, lieber Jesus, göttlicher Arzt, heile meine Nichte an Leib und Seele. Bitte, lieber Jesus, barmherziger Freund, segne meine Freundin und heile unsere Beziehung. Bitte, lieber Jesus, göttlicher Arzt, sei du bei mir, wenn am Dienstag ich vor einer Operation stehe und damit ich danach wieder nach Hause gehen kann. Jesus, ich vertraue auf dich. Jesus, sorge du. Bitte beten Sie für eine 35-jährige Frau, der es gerade sehr schlecht geht und die keine professionelle Hilfe annehmen will. Ihre Mutter macht sich sehr große Sorgen, möge der Herr Schlimmeres verhindern und Hilfe schicken. Das letzte Gebetsanliegen lautet: Mein geliebter Vater im Himmel, ich danke dir für alles Gute. Heute bin ich in großer Sorge um unseren Sohn. Du kennst alles. Bitte hilf ihm weiter. Jesus, sorge du. Ich vertraue so sehr auf dich. Vater unser im Himmel, geheiligt werde dein Name, dein Reich komme, dein Wille geschehe, wie im Himmel, so auf Erden.
1: Unser tägliches Brot gib uns heute und vergib uns unsere Schuld, wie auch wir vergeben unseren Schuldigern. Und führe uns nicht in Versuchung, sondern erlöse uns von dem Bösen. Amen.
0: Gegrüßet seist du, Maria, voll der Gnade, der Herr ist mit dir. Du bist gebenedeit unter den Frauen und gebenedeit ist die Frucht deines Leibes, Jesus.
1: Heilige Maria, Mutter Gottes, bitte für uns Sünder, jetzt und in der Stunde unseres Todes. Amen.
0: Maria, mit dem Kinde lieb,
1: uns allen deinen mütterlichen Segen gib. Amen. 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Guten Abend.
10: Guten Abend. Ich möchte bitten ums Gebet. Ich bin 90 und meine Töchter sind beide so schwer krank. Die eine bekommt morgen eine Chemo, da die Chemo gut vorbeiläuft, und die andere hat schon über 2 Jahre mit dieser Blutung, kann nicht reden, kann nicht laufen, kann nicht sprechen, kann nicht essen. Und ich habe so große Sorge, dass ich manchmal fast nicht mehr tragen kann. Können Sie für mich beten, ein Gebet zum heiligen Josef.
1: Ein Gebet zum heiligen Josef, gerne. Ich nehme das Hörergebetsbuch zur Hand.
10: Nee, danke, habe ich noch gar nicht.
1: Können Sie sehr gerne morgen bestellen. Wenn Sie möchten, rufen Sie beim Hörerservice an. Die Nummer, die Kontaktdaten, die finden Sie auf dem Programmblatt.
10: Das habe ich.
1: Also gerne, herzliche Einladung, dies zu tun. Dann bete ich für ihre Töchter, aber auch für sie um Frieden. Frieden im Herzen auf die Fürsprache des heiligen Josef.
10: Ja.
1: Heiliger Josef, darf ich Sie noch bitten, Ihr Radiogerät ganz stumm zu schalten? Wir haben eine große Rückkopplung. Vielen Dank. Danke. Heiliger Josef, dessen Macht sich auf all unsere Nöte erstreckt, der du möglich zu machen weißt, was unmöglich zu sein scheint. Schaue mit deinen väterlichen Augen auf die Anliegen deiner Kinder. Amen. Und mir liegt es jetzt wirklich auf dem Herzen, noch ein Gebet vom heiligen Franz von Assisi anzuschließen, ganz besonders für sie, dass ihr Herz ganz ruhig wird, sie sich geborgen fühlen. Du, lichtvoll über allem, erleuchte die Finsternis meines Herzens und schenke mir einen Glauben, der weiterführt, eine Hoffnung, die durch alles trägt und eine Liebe, die auf jeden Menschen zugeht. Lass mich spüren, Gott, wer du bist und erkennen, welchen Weg du mit mir jetzt gehen willst. Heiliger Franz von Assisi, bitte für uns. Amen. Segne's Gott. Alles Gute. Auf Wiederhören.
0: Gott hört dein Gebet. Guten Abend.
11: Hallo, grüß Gott.
0: Grüß Gott.
11: Ich möchte Sie bitten um ein Gebet für meine verstorbene Frau Rosemarie. Bitte seien Sie so lieb.
0: Gerne. Wir beten hier im Studio gemeinsam in Ave Maria und für Ihre Frau. Gegrüßet seist du, Maria, voll der Gnade, der Herr ist mit dir. Du bist gebenedeit unter den Frauen und gebenedeit ist die Frucht deines Leibes, Jesus.
1: Heilige Maria, Mutter Gottes, bitte für uns Sünder, jetzt und in der Stunde unseres Todes. Amen.
0: Herr, schenke ihr die ewige Ruhe.
1: Und das ewige Licht leuchte ihr.
0: Herr, lass sie leben in deinem Frieden.
1: Amen.
0: Und so segne auch sie und schenke ihnen Trost in dieser Zeit, der dreifaltige Gott, der Vater, der Sohn und der Heilige Geist.
1: Amen. Amen.
11: Herzlichen Dank.
0: Ich alles Gute
11: Ihnen. Und Gott vergelte Sie. Gott beschütze Sie und Ihre Partnerin. Von ganzem Herzen danke ich.
0: Gottes
11: Segen. Guten Abend.
0: Guten Abend, wieder.
1: Radio Horeb, Gott hört dein Gebet. Guten Abend.
12: Guten Abend. Ich bin doch noch durchgekommen. Ich habe es jetzt tatsächlich noch versucht.
1: Sehr schön.
12: Sehr schön. Ich möchte mich bedanken für sehr viel schon erhörte Gebete und teilerhörte Gebete. Und ich habe mich heute Abend auch in vielen Ihrer Gebete schon wiedergefunden. Und jetzt möchte ich aber doch noch, ich habe jetzt leider kein Gebet rausgesucht. Ich habe beruflich eine Herausforderung schon ziemlich lange und jetzt geht es darum, mir ist wichtig, dass die neue Arbeitsstelle nur zustande kommt, wenn es auch wirklich Gottes Wille ist, dass ich mich nicht in irgendwas wieder verrenne oder was der falsche Weg wäre. Ganz wichtig. Also das ist mir eigentlich das Wichtigste, dass Gott sein Ja gibt. Dann,
1: schön, ja, dann, wunderbar.
12: Und ich habe jetzt auch gedacht, es war ja gerade Gebet vom heiligen Josef und auch von Franz von Assisi. Ich hätte trotzdem gern noch vielleicht was vom heiligen Josef und vielleicht auch ein Fege. Wäre jetzt vielleicht gut.
1: Sehr gerne, ja, gerne. Gerne kann ich damit ja, Ihrem Wunsch entsprechen. Also, dann machen wir ein heiliges Josef-Gebet, vielleicht Ihnen sogar sehr bekannt. Heiliger Josef, wir kommen jetzt mit diesem Anliegen vor dich und wir bitten dich, führe diese Hörerin in ihre Entscheidung. Sie fragt nach dem Willen Gottes. Schenk ihr Antwort. Heiliger Josef, du halt Haus und gießt des Himmels Segen aus, hier über unserem kleinen Herd, dass Lieb und Eintracht stets sich mehrt, dass Fried und Freude uns begleit, dass Gottes Furcht uns steht zur Seite, dass unser Tun die Tugend ziert und unser Weg zum Himmel führt. Das ist heut unseres Herzens Bitte. Du sei und bleib in unserer Mitte. Dir geben wir mit frohem Blick den Schlüssel zu des Hauses Glück. O schließe du doch alles aus, was schaden könnte unserem Haus. Schließ all die meinen und auch mich in Jesu Herz, darum bitte ich dich, dass hier uns jeder Tag vergeht, wie dir im Haus von Nazareth. Amen.
0: Und so segne sie und beschütze sie der dreifaltige Gott, der Vater, der Sohn und der Heilige Geist.
1: Amen.
13: Amen. Von Herzen, ewiges Vergelt's Gott.
1: Segne's Gott.
13: Ja, danke, dass es gibt.
1: Ja. Auf Wiederhören. Danke.
0: Gott hat dein Gebet. Guten Abend.
14: Ja, guten Abend.
0: Guten Abend.
14: Ich möchte mich als erstes bei Gott bedanken, dass ich eine sehr schöne Zeit an der Nordsee hatte und dass er mir einen Arzt zur Verfügung gestellt hat, der mich auch versteht dort oben. Und gleichzeitig möchte ich aber im Gebet bitten um das Gebet für eine gute Freundin, die eine ganz schwere Operation jetzt hinter sich hat und einfach gesundheitlich nicht wieder gut beikommt. Also ganz viele Komplikationen und es wird einfach nicht besser. Und das ist, dass sie Hilfe bekommt. Und für mich selber, ich habe eine Darmuntersuchung gehabt, morgen das Gespräch und leider ist das Ergebnis nicht positiv, dass morgen das Gespräch einigermaßen gut verläuft, sag ich mal so. Und ich hätte als Gebet aus dem mit Gott fang an, die Nummer 27.
0: Gerne beten wir die gemeinsam.
14: Ja.
0: Oder beten Sie das doch vor und dann spreche ich für Sie in Segen, weil das ist ein kurzes Gebet.
14: Ja, danke. Atme in mir, Heiliger Geist, dass ich Heiliges denke. Treibe mich, du Heiliger Geist, dass ich Heiliges tue. Locke mich, du Heiliger Geist, dass ich Heiliges liebe. Stärke mich, du Heiliger Geist, dass ich Heiliges hüte. Hüte mich, du Heiliger Geist, dass ich das Heilige nimmer verliere. Amen.
0: Und dafür segne, begleite und beschütze sie der dreifaltige Gott, der Vater, der Sohn und der Heilige Geist.
14: Amen.
0: Amen. Liebe Hörerinnen und Hörer, die Zeit ist schon fortgeschritten. Es gibt jetzt noch einige, die anrufen und die gerne wahrscheinlich ihr Gebetsanliegen einbringen möchten. Melden Sie sich nächstes Mal gleich am Anfang. Wenn Sie gleich am Anfang anrufen, kommen Sie auch durch. Also nächste Woche, Mittwoch, Freitag und Sonntag gibt es wieder Gott hört dein Gebet. Wenn Sie dann gleich am Anfang sich melden, dann kommen Sie sicherlich durch. Wir stellen an den Schluss aber ein Gebet, wo wir Ihr Gebetsanliegen, auch wenn es nicht ausgesprochen worden ist, laut, wo wir das mit einschließen. Nehmen wir alle mit hinein, die krank sind, alle Menschen in Not. Nehmen wir mit hinein die Sterbenden, die heute Nacht sterben werden, dass sie Gott, den Herrn, schauen. Bitten wir um Gottes Gegenwart in unserer kommenden Woche. Das Gebet Nummer 7, Abschnitt 7 im Gotteslob. Du bist heilig, Herr, unser Gott.
1: Du bist der alleinige Gott, der eine, der Wundertaten vollbringt.
0: Du bist der Starke, du bist der Große, du bist der Höchste. Du bist allmächtig, du bist heilig, der Vater und König des Himmels und der Erde.
1: Du bist der Dreifaltige und der eine, Gott, der Herr.
0: Du bist der Gute, das höchste Gut, der lebendige und wahre Gott.
1: Du bist die Güte, die Liebe, du bist die Weisheit, du bist die Demut, du bist die Geduld.
0: Du bist die Geborgenheit, die Ruhe, die Fröhlichkeit und die Freude.
1: Du bist die Gerechtigkeit und das Maß.
0: Du bist aller Reichtum, du bist die Milde, du bist unsere Zuflucht und Stärke, du unser Glaube, unsere Hoffnung und unsere Liebe, unsere große Glückseligkeit.
1: Du bist die unendliche Güte, großer und wunderbarer Herr, Gott, allmächtig, liebreich, erbarmend und heilbringend.
0: Und so segne und beschütze sie und schenke ihnen eine gute Nacht, der dreifaltige Gott, der Vater, der Sohn und der Heilige Geist.
1: Amen.
0: Liebe Hörerinnen und Hörer, jetzt gleich ab 23 Uhr folgt das Nachtprogramm von Radio Horeb. Wir starten dann mit Papst Leo auch heute. Auch im Urlaub macht er das Angelusgebet und die Mittagsansprache am Sonntag. Und die hören wir jetzt gleich um 23 Uhr. Herzliche Einladung dazu. Dann kommen weitere Wiederholungen durch die Nacht hindurch. Um 6 Uhr morgens beginnt bei uns immer das Live-Programm. Wir beginnen dann mit dem Angelus- und Rosenkranzgebet. Das ist die beste Gelegenheit, den Tag im Gebet zu beginnen. Stellen Sie sich den Wecker, am besten den Radiowecker, dann geht's gleich los. Also morgen früh um 6 Uhr Einladung zum Gebet. Morgen feiern wir natürlich auch wieder die Heilige Messe. 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Wir wünschen Ihnen jetzt eine gute Nacht, freuen uns, wenn Sie nächsten Sonntag wieder mit dabei sind, wenn wir hier aus Ravensburg gemeinsam mit Ihnen beten, wenn wir vor Gott treten und sozusagen reiche Frucht bringen. Nochmals der Link zum heutigen Tagesevangelium. Aus Ravensburg verabschiedet sich
1: Miriam Abuit-Gölz
0: und Diakon Michael Wielert.

0: Ein herzliches Willkommen im Nachtprogramm von Radio Horeb. Wir wiederholen nun für Sie das Angelusgebet mit dem Heiligen Vater. Der Papst betet es regelmäßig am Sonntagmittag zusammen mit den Gläubigen auf der ganzen Welt und richtet bei der Gelegenheit auch einige Worte an die Weltöffentlichkeit. Sie hören nun Angelus und Ansprache von diesem Sonntag.
1: Cari fratelli e sorelle, buongiorno, buona domenica.
2: Liebe Brüder und Schwestern, guten Tag und einen schönen Sonntag.
1: Oggi nella liturgia, l'Evangelista Matteo.
2: Heute legt uns der Evangelist Matthäus in der Liturgie das Gleichnis vom Sämann vor, das die Großzügigkeit und das Vertrauen beschreibt, mit denen Gott sein Wort in unsere Herzen sät und seine Kraft in uns wirken lässt. Jesus selbst, das fleischgewordene Wort, der sein Leben für unser Heil hingegeben hat, ist der Same, den der Vater weiterhin in die Welt aussät, damit er sterbend reiche Frucht bringe. Es stimmt. Manchmal trifft er in uns auf harten und unempfänglichen Boden, manchmal auf unachtsamen Boden, ähnlich dem festgestampften Boden der Wege, dem steinigen Grund, den Dornenbüschen. Aber es gibt Momente, in denen er auf aufnahmebereiten und fruchtbaren Boden trifft. Und dann entstehen Wunder der Liebe, die alles andere verändern können, wie auch wir es sicherlich in unserem Leben erfahren haben. Deshalb hört der Vater nicht auf zu säen, weil er weiß, dass die Kraft seiner Liebe stärker ist als unsere Schwäche. Der heilige Johannes Chrysostomus sagt in Bezug auf den Samen des Wortes Gottes: Welchen Sinn soll das haben, in Dornen zu säen, auf Felsen und auf einen Weg? Bei wirklichem Samen und einem wirklichen Weg hätte es allerdings keinen Sinn. Wo es sich aber um Seelen und deren Unterweisung handelt, da verdient dies gar großes Lob. Denn in Gottes Händen kann ein Felsen umgewandelt und zu fruchtbarem Erdreich gemacht werden. Und ein Weg kann dem Gebrauch entzogen und nicht mehr jedem Vorübergehenden zugänglich sein und dafür zum fetten Ackerland werden. Und die Dornen können beseitigt werden, damit der Same ruhig darauf gedeihe. Gottes Großzügigkeit uns gegenüber ist nicht naiv, sondern weise. Und sie erkennt in uns ein gutes Potenzial, dessen wir uns manchmal selbst gar nicht bewusst sind. Deshalb hört der Herr, der den Boden unseres Herzens besser kennt als wir selbst, nicht auf, an uns zu glauben. An das, was wir sind und an das, was wir Tag für Tag werden können, wenn wir uns ihm im Glauben anvertrauen. So wachsen in uns aus der Unentgeltlichkeit und dem Vertrauen, mit denen der Same ausgestreut wird, wie auch aus der Demut und der Verfügbarkeit, mit denen er aufgenommen wird, die Früchte des Heiligen Geistes. Und verbreiten sich. Dies sind, wie der heilige Paulus lehrt, Liebe, Freude, Friede, Langmut, Freundlichkeit, Güte, Treue, Sanftmut und Enthaltsamkeit. Wie sehr bedarf unsere Welt doch dieser Früchte? Wie wohl täte es ihr, von ihnen erfüllt und verwandelt zu werden? Bemühen wir uns also, insbesondere in diesen Ferientagen, dem Hören, dem Lesen und der Betrachtung des Wortes Gottes Raum zu geben. Und neben der Erholung und dem gesunden Vergnügen auch bedeutsame Momente der Stille und des Gebets zu pflegen. Wir werden mit erfrischtem Körper und Geist zu unseren gewohnten Aufgaben zurückkehren, bereit dazu, die frohe Botschaft des Evangeliums zu verkünden und immer besser dazu in der Lage, am Wachstum des Reiches Gottes mitzuwirken. Dabei helfe uns Maria, Königin der Apostel und Stern der Evangelisierung.
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0: Cari fratelli e sorelle,
1: liebe Brüder und Schwestern, ich grüße die Bewohner hier von Castel Gandolfo, dieses schönen Borgos, wo ich einige Tage der Erholung verbringe. Ich grüße euch alle voller Freude, Pilger aus allen Teilen der Welt. Leider wehen im Nahen Osten, in der Ukraine und vielen anderen Teilen der Welt wieder die Winde des Krieges und säen Gewalt, Schrecken und Tod und treffen erneut so viele Unschuldige. Lassen wir nicht zu, dass diese Winde die Flamme der Hoffnung und des Friedens auslöschen, auch wenn sie noch so zerbrechlich und schwankend erscheint. Ich erneuere meinen Wunsch, dass der Weg des Dialogs beschritten wird, der Begegnung und der Diplomatie, der einzige Weg, der zu einem gerechten und dauerhaften Frieden führen kann, in dem die Völker versöhnt in Sicherheit und unter Achtung der Würde jeder Person leben können. Heute begehen wir den Sonntag des Meeres. Mein Gedanke geht zu allen Seeleuten, Fischern und Hafenarbeitern weltweit. Trotz der Trennung von ihren Familien und Angehörigen und oft geplagt von der Sorge angesichts der Konflikte auf den Seewegen, leisten sie mit ihrer geduldigen und stillen Arbeit einen unverzichtbaren Beitrag zum Welthandel und zum Leben vieler Völker. Und abschließend schließe ich mich dem Gebet vieler Polen an, die sich zur jährlichen Pilgerfahrt zum Marienwallfahrtsort Jasna Góra in Tschechien-Stochau versammeln. Sie mögen freudvolle Zeugen des Evangeliums sein. Euch allen einen schönen Sonntag. Ja, das war das Angelusgebet hier aus der päpstlichen Sommerresidenz Castel Gandolfo mit Papst Leo. Er wird ja voraussichtlich bis zum 27. Juli hier bleiben. In dieser Zeit hat der Vatikan sämtliche General-, Sonder- und Privataudienzen ausgesetzt. Das traditionelle Angelusgebet am Sonntag wird Papst Leo aber halten, und zwar wie heute von der Piazza della Libertà in Castel Gandolfo aus. Die Generalaudienzen am Mittwoch werden am 5. August wieder aufgenommen. Ja, und Papst Leo ist nicht in den Palast zurückgegangen, sondern er ist nochmal herausgekommen und grüßt nun die Gläubigen, die hier hinter den Absperrungen stehen. Er gibt jedem Einzelnen hier noch die Hand. Ja, und auch in der Sommerpause setzt Papst Leo ja soziale Akzente. So hat er gestern rund 200 sozial benachteiligte Menschen zu einem Mittagessen in seine Sommerresidenz eingeladen. Und dort hat er in einer kurzen, aus dem Stegreif gehaltenen Ansprache die Bedeutung von Gerechtigkeit und Nächstenliebe betont und den Wunsch nach einer Kirche geäußert, die ihre Türen öffnet und alle aufnimmt. Bereits im vergangenen Jahr hatte der Papst in Castel Gandolfo schon mit Senioren, Migranten und anderen Menschen in schwierigen Lebenssituationen zu Mittag gegessen. Das diesjährige Treffen fand in den Gärten des päpstlichen Anwesens statt, wo auch das ökologische Sozialprojekt Borgo Laudato Si angesiedelt ist. Danach gab es dann noch eine Führung durch das Ökoprojekt in der 55 Hektar großen Anlage. Ja, und Papst Leo dreht jetzt hier auf diesem kleinen Platz tatsächlich noch eine Runde im offenen Papamobil, in dem kleinen Modell des Papamobils, das eher an einen Golfwagen erinnert. Er fährt hier an den Absperrungen vorbei, schüttelt Hände und begrüßt die Menschen, die ja heute zahlreich erschienen sind. Schon am frühen Morgen sind sie in vollkommen überfüllten Zügen von Rom nach Castel Gandolfo gekommen, um Papst Leo zu sehen. Ja, schon seit 1626 zog es die Päpste ja eine Weile ins idyllische Castel Gandolfo. Der Papst hat dort alles, was ein Papst so braucht. Privatkapelle, Geheimgarten, Balkon und wie gesagt sogar einen Tennisplatz und ein Schwimmbad. Die päpstliche Sommerresidenz Castel Gandolfo liegt in einer malerischen Kulisse. Sie thront auf dem Kraterrand eines erloschenen Vulkans hoch über dem tiefblauen Albaner See im gleichnamigen Ort Castel Gandolfo. Der Ort bietet nicht nur ein imposantes Panorama, sondern auch großes Prestige.

0: und in die kühlere Sommerresidenz in den Albaner Bergen zu übersiedeln. Johannes Paul II. War übrigens der Erste, der den päpstlichen Sommersitz auch für sportliche Aktivitäten genutzt hat. Er hat dort Tennis gespielt und sich auch ein Schwimmbecken bauen lassen. Johannes Paul II. Hat dort aber immer auch gearbeitet, viele lehramtliche Dokumente geschrieben und in den 1990er Jahren hat er auch philosophische Symposien organisieren lassen, an denen er auch selbst teilnahm. Castel Gandolfo war also immer auch mit Arbeit verbunden. Johannes Paul II. Hat aber auch richtige Ferien gemacht, und zwar in Norditalien im Aostatal. Benedikt XVI. Dagegen war öfter in Brixen in Südtirol, wo er schon als Kardinal Urlaub gemacht hat. Er hat die Sommermonate regelmäßig in Castel Gandolfo verbracht, ist in dem weitläufigen Park dort spazieren gegangen, hat abends Klavier gespielt. Benedikt hat in Castel Gandolfo aber auch immer gearbeitet, er hat Audienzen gegeben. Und in Castel Gandolfo fand auch immer das Treffen des Ratzinger Schülerkreises statt. Bei den Beratungen war Papst Benedikt immer persönlich mit dabei. Ja, Papst Leo hat inzwischen seine Runde im Papamobil beendet. Und er winkt noch einmal den begeisterten Gläubigen zu und begibt sich jetzt mit einem letzten Gruß an die Menschen hier auf dem Platz in den Apostolischen Palast. Ja, und mit diesen Bildern endet diese Live-Übertragung aus Castel Gandolfo. An dieser Stelle möchte ich noch auf unseren kostenlosen Newsletter hinweisen, den Sie unter rv-news.info bestellen können. Ich bedanke mich bei allen, die heute mit dabei waren. Das war eine Sendung von Radio Vatikan für Vatikan Media. Am Mikrofon verabschiedet sich Silvia Kritzenberger. Laudetur Jesus Christus.
1: Das war die Wiederholung des Angelusgebetes mit dem Heiligen Vater und seiner Ansprache vom Sonntag. Live ausgestrahlt wurde beides um die Mittagszeit.

0: Herzlich willkommen beim Nachtprogramm von Radio Horeb. Es folgt nun die Aufzeichnung der Anbetungsstunde, die am vergangenen Dienstag hier bei Radio Horeb übertragen wurde.
1: Liebe Hörerinnen und Hörer von Radio Horeb, wir begrüßen Sie recht herzlich am heutigen Dienstag aus unserer Kapelle im Kloster Maria Bronnen bei Weilheim. Wir laden Sie ein, mit uns Schwestern und den Brüdern vom gemeinsamen Leben, Jesus jetzt in der heiligen Eucharistie anzubeten.

Herr Jesus Christus, wir begrüßen dich in unserer Mitte. Du bist wahrhaft gegenwärtig im heiligsten Sakrament des Altares. In Ehrfurcht treten wir vor dich, beten dich an und preisen deine unendliche Liebe. Wir danken dir für dein geöffnetes Herz, aus dem Gnade, Barmherzigkeit und Leben für die ganze Welt strömen. Dein Herz ist ein glühender Feuerherd der Liebe, und du lädst uns ein, näher zu kommen, um von deiner Liebe erfüllt zu werden und in ihr zu bleiben.

Jesus, die Kirche hat uns immer wieder auf dein Herz hingewiesen. Wie Papst Pius XII. Sagte, ist die Verehrung deines heiligsten Herzens die Zusammenfassung des ganzen katholischen Glaubens. Denn wenn wir auf dein Herz schauen, erkennen wir, wie sehr Gott die Menschen liebt und wie grenzenlos seine Barmherzigkeit ist.

Jesus, heute legen wir dir unsere Herzen hin, mit allem, was darin ist, unsere Freude und unsere Sorgen, unsere Dankbarkeit und unsere Verwundungen, unsere Sehnsucht nach dir. Schenke uns ein Herz, das deinem Herzen immer ähnlicher wird, demütig, barmherzig und voll Vertrauen. Wie die heilige Margareta Maria Alacoque möchten wir uns von deinem Herzen berühren lassen. Mit Maria, deiner Mutter, bleiben wir in dieser Stunde bei dir, möchten an deinem Herzen ausruhen und öffnen uns deiner Liebe. Heiligstes Herz Jesu, wir vertrauen uns dir an.

Wir hören eine Stelle aus dem Johannesevangelium. In jener Zeit sprach Jesus: Es ist vollbracht. Und er neigte das Haupt und übergab den Geist. Weil Rüsttag war und die Körper während des Sabbats nicht am Kreuz bleiben sollten, dieser Sabbat war nämlich ein großer Feiertag, baten die Juden Pilatus, man möge ihnen die Beine zerschlagen und sie dann abnehmen. Also kamen die Soldaten und zerschlugen dem ersten die Beine, dann dem anderen, der mit ihm gekreuzigt worden war. Als sie aber zu Jesus kamen und sahen, dass er schon tot war, zerschlugen sie ihm die Beine nicht, sondern einer der Soldaten stieß mit der Lanze in seine Seite, und sogleich floss Blut und Wasser heraus. Und der es gesehen hat, hat es bezeugt, und sein Zeugnis ist wahr, und er weiß, dass er Wahres sagt, damit auch ihr glaubt. Denn das ist geschehen, damit sich das Schriftwort erfüllte: Man soll an ihm kein Gebein zerbrechen. Und ein anderes Schriftwort sagt: Sie werden auf den blicken, den sie durchbohrt haben. Jesus, du bist hier gegenwärtig in der heiligen Eucharistie. Dein heiligstes Herz schlägt in der heiligen Eucharistie für uns und du ziehst uns, unsere Herzen an dich, an dein göttliches Herz, das für uns durchbohrt wurde wegen unserer Vergehen. Du hast unsere Krankheiten getragen und unsere Sünden auf dich geladen. Durch deine Wunden sind wir geheilt. Ganz besonders durch die Seitenwunde, besonders durch die Wunde deines Herzens. Jesus, birg uns alle in deinem Herzen, das für uns geöffnet wurde, das alle Zeit für uns schlägt in der heiligen Eucharistie. Birg auch alle unsere Lieben in deinem Herzen. Wir vertrauen sie dir an, wir schenken sie dir, wir weihen sie dir. Nimm alle unsere Verstorbenen bei dir auf, trage Lebende und Verstorbene in dir und lass uns dein Herz Pforte des Himmels sein, damit auch wir durch dein Herz in den Himmel eingehen. Lass es der Feuerherd der Liebe sein, in dem wir geläutert werden, in dem das Gold geprüft wird und gereinigt, geheiligt. Jesus, nimm uns auf in dein Herz und lass uns ruhen in ihm, in dir. In deiner Liebe, in deiner Geborgenheit, deiner Zärtlichkeit, deiner Freude, deiner Liebe, deinem Frieden.

Herr Jesus Christus, dein Herz steht offen für alle Menschen. Im Vertrauen auf deine Liebe und Barmherzigkeit bringen wir dir nun unsere Bitten.

Herz Jesu, brennend vor Liebe zu uns Menschen, wir bitten dich für alle, deren Herz durch Enttäuschungen, Schuld oder Leid hart geworden ist. Lass sie erfahren, dass deine Liebe größer ist als jede Wunde und schenke ihnen den Mut, sich neu für dich und für andere zu öffnen.

Herz Jesu, du Quelle des Friedens, wir bitten dich für unsere Familien, für die Eheleute, Kinder und Großeltern. Heile verletzte Beziehungen, schenke Versöhnung und lass dein Friede in allen Häusern wohnen.

Herz Jesu, reich an Erbarmen, wir bitten dich für alle Menschen, die oft vergessen werden, für Einsame, Gefangene, Obdachlose, für Menschen in Pflegeheimen und für alle, die niemand besucht. Lass sie deine Nähe erfahren durch Menschen, die ihnen mit Liebe begegnen.

Herz Jesu, du hast die heilige Margareta Maria eingeladen, deiner Liebe neu zu vertrauen. Wir bitten dich für deine Kirche, für alle Priester, Ordensleute und alle Gläubigen. Entzünde in ihnen die Freude, aus deinem Herzen zu leben und deine Liebe glaubwürdig weiterzuschenken.

Herz Jesu, sanftmütig und demütig, wir bitten dich für uns selbst. Lass unser Herz immer mehr deinem Herzen gleichen. Bewahre uns in deiner Liebe, damit unser Leben ein Zeugnis deiner Güte werde. Amen.

Unbeflecktes Herz Maria, mit dir möchten wir nun in aller Stille Jesus alles sagen, was in unseren Herzen ist.

Herr Jesus Christus, wir danken dir für diese Stunde in deiner eucharistischen Gegenwart. Danke für deine Liebe, für jede Gnade, für alles, was du in unseren Herzen gewirkt hast. Wie die heilige Margarete Maria möchten wir lernen, immer tiefer aus deinem Herzen zu leben und täglich darin auszuruhen. Mit Maria vertrauen wir dir unseren weiteren Weg an. Nun bitten wir dich, segne uns mit deinem eucharistischen Segen. Mache unsere Herzen deinem Herzen ähnlich, damit wir dich immer mehr lieben und deine Liebe in die Welt tragen. Lass uns weitergeben, was wir heute aus deinem Herzen empfangen durften. Denn du bist unsere Hoffnung, unsere Freude und unsere Liebe, heute und in Ewigkeit. Heiligstes Herz Jesu, wir vertrauen auf deine Liebe. Amen.

Sie hörten im Nachtprogramm bei Radio Horeb die Aufzeichnung der gestalteten Anbetung, die am vergangenen Dienstagabend übertragen wurde.

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2: Gloria Patri et Filio et Spiritui Sancto.
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2: Primum Mysterium, Angelus Domini nuntiavit Mariae.
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0: bringt Maria die Botschaft.
1: Missus est angelus Gabriel ad eo ad virgine.
0: Der Engel Gabriel wurde zur Jungfrau Maria gesandt. Er trat bei ihr ein und sprach: Sei gegrüßt, du Begnadete, der Herr ist mit dir. Du wirst schwanger werden und einen Sohn gebären, dem sollst du den Namen Jesus geben.

In einer Aufzeichnung mit Papst Benedikt dem 16. haben wir den freudenreichen Rosenkranz gebetet. Wir wünschen Ihnen weiterhin gesegnete Stunden hier im Nachtprogramm bei Radio Horeb.

liebe Hörerfamilie, ich wende mich an Sie mit der Bitte um Ihre Unterstützung in finanzieller Hinsicht. Ein Aspekt des Spendens und Almosengebens ist fast ganz in Vergessenheit geraten. Bereits im Judentum wurde das Geben von Almosen nicht als Ausdruck individueller Großzügigkeit, sondern als die Erfüllung einer von Gott auferlegten Pflicht verstanden. Es ist also ein religiöses Tun. Auch die Kirchenväter haben diese Gedanken aufgegriffen. Wer deutlich mehr hat, als er braucht, ist verpflichtet, Bedürftigen zu geben. Almosen zu geben, wird in der Tugendlehre nicht bei der Barmherzigkeit angesiedelt, das würden wir vermuten, sondern bei der ausgleichenden Gerechtigkeit. Die Evangelien lassen keinen Zweifel daran, dass Almosen geben neben Beten und Fasten eine zentrale Möglichkeit ist, die von Jesus geforderte Gerechtigkeit zu verwirklichen. Deshalb wird uns der Herr im Gericht, wie in der Geschichte vom reichen Kornbauern, fragen: Wem wird all das gehören, was du angehäuft hast? So geht es einem, der nur für sich selbst Schätze sammelt, aber vor Gott nicht reich ist. 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Gottes Segen und der Schutz der Gottesmutter möge mit Ihnen sein. Ihr Pfarrer Kocher.

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1: Grüß Gott und guten Abend, liebe Hörerinnen und Hörer von Radio Horeb. Mein kleiner Vortrag trägt den Titel »Im Alltag von Herz zu Herz«. Das eine Herz steht dabei für das Herz eines jeden von uns. Das andere Herz steht für das Herz Jesu und damit das Herz Gottes selbst. Zu Beginn lade ich Sie ein, dass wir unsere Herzen dem Herzen Jesu annähern, indem wir uns im Gebet an ihn wenden. Herr Jesus, dein Herz brennt vor Liebe zu uns. Wir bitten dich, lass uns in dieser halben Stunde etwas mehr von deiner Liebe erfahren und schenke uns jetzt deinen Heiligen Geist. Entfache in uns die Sehnsucht, dich besser kennen und lieben zu lernen, und zeige uns Wege, mitten in unserem Alltag in Verbindung mit deinem Herzen zu leben und zu bleiben. Wir vertrauen auf dich. Wir glauben an deine Liebe zu uns, die bedingungslos und ewig ist. Amen. Liebe Hörerinnen und Hörer, es heißt, man kann nicht lieben, was man nicht kennt. Als Christen ist unser höchstes Ideal, Gott zu lieben, mit unserem ganzen Herzen, unserer ganzen Seele, all unseren Gedanken und all unserer Kraft. Vergleich Markus 12,30. Aber warum lohnt es sich, für dieses Ideal zu leben? Weil es zur Fülle führt. Weil durch die Gottesliebe der unendliche Abgrund, der sich in einem jeden menschlichen Herzen auftut, gefüllt wird. Weil durch den Einzug der Gottesliebe in uns die tiefste Sehnsucht unseres Herzens gestillt wird. Und Frucht dieser Fülle im Inneren ist tiefer Friede und eine tiefe Freude. Man kann nicht lieben, was man nicht kennt. Der Prophet Hosea hat uns am ersten Sonntag dieses Monats Juni zugerufen: Lasst uns streben nach Erkenntnis des Herrn. Und weiter: Liebe will ich, nicht Schlachtopfer, Gottes Erkenntnis statt Brandopfer. Daher wollen wir uns bemühen, Gott nun ein wenig besser kennenzulernen. Gott kommt uns dabei entgegen. Er ist in Jesus Christus Mensch geworden, genau aus diesem Grund, damit wir ihn wirklich kennenlernen können. So wie wir andere Menschen in unserem Leben kennenlernen, in eine Beziehung mit ihnen treten und diese Beziehung vertiefen können, genauso können wir es auch mit Jesus. Er ist tatsächlich dafür Mensch geworden, dass wir ihn kennenlernen und uns mit ihm anfreunden können. An dieser Stelle muss ich an eine Geschichte denken, die mir vor einiger Zeit eine Mitschwester erzählt hat, die in einer Schule Religion unterrichtet. Sie nahm mit ihren, ich glaube, es waren Sechstklässlerinnen, das Thema Gottesbilder durch. Da ist der Gott als Vater, der Gott als Hirte, der Gott als König, der Gott als Schöpfer und auch der Gott als Baby im Weihnachtsgeheimnis. Auf die Frage, welches Gottesbild den Schülerinnen am meisten zusagte, meldete sich eine und sagte: Gott als Baby, Gott als Baby, denn dann kann ich mich mit ihm anfreunden, wenn er klein ist. Und dann brauche ich keine Angst mehr vor ihm zu haben, wenn er groß wird. Ja, dieses Mädchen hat das Wesentliche vom Herzen Gottes verstanden. Seine grenzenlose Liebe zu uns Menschen, die sich nach Nähe zu uns und tiefer Gemeinschaft mit uns sehnt. Diese Liebe ist so groß, dass er sich all seiner Allmacht und Größe entäußert hat, und als ein wehrloses menschliches Baby in unsere Welt kam. Wir lernen also ein Erstes über Jesus. Sein Herz schlägt für uns. Sein Herz brennt vor Liebe zu einem jeden von uns. Sein Herz sehnt sich nach unserer Nähe, nach einer echten Freundschaft mit uns. Diese, ja wichtigste Eigenschaft Jesu, nämlich die seiner bedingungslosen Liebe zu uns und daraus folgend seiner unendlichen Sehnsucht nach uns, kommt in einer Betrachtung des ehrwürdigen Dieners Gottes Pater Thomas Morales, Gründer unseres Säkularinstitutes, sehr schön zum Ausdruck. Er schrieb für jeden Tag des Herz-Jesu-Monats Juni ein Gebet an das Herz Jesu. In der Betrachtung des 4. Juni wendet er sich an Jesus, der im Geheimnis der Eucharistie, des gewandelten Brotes, gegenwärtig ist. Ich werde diese Betrachtung nun einmal vorlesen und Sie dürfen die Worte einfach auf sich wirken lassen. Wir werden diese Betrachtung dann als Grundlage für unsere weiteren Überlegungen nehmen, da wir in ihr viel von dem Herzen Jesu, von seinem Wesen erfahren. Pater Morales schreibt: Eucharistisches Herz Jesu in der heiligen Hostie. Du teilst mit uns das Dach und jeden Tag. Du schlägst in deiner stillen Gegenwart. Du Herz, das zur heiligsten Speise wurde, du erhältst, befriedest und erquickst uns. Dein unendlicher Durst nach unserer Nähe macht dich so erschütternd klein. Anstatt aus der Ferne und mit lautem Schall zu uns zu sprechen, mit der Stimme vieler Wasser, ziehst du es vor, dich nahbar zu machen und an unserer Seite zu leben. Du bist bereit zur Umarmung, zur Vereinigung und zur ständigen Verfügbarkeit. Und in einem Augenblick der Vertrautheit hast du gesagt, dass du dieses Sakrament nur eingesetzt hättest, um der Sehnsucht willen in einer Seele zu wohnen. Welch unbegreifliches Verlangen, bei und in uns zu bleiben bis zum Ende der Zeiten. Lass uns dieses Geheimnis deiner Gegenwart begreifen, o Herr. Mögen unsere Schritte wie magnetisiert nur um dich kreisen. Möge dein Tabernakel der geliebte Ort unserer Vertrautheit sein. An den Abenden unserer Entmutigung wirst du immer unser Weggefährte sein, bis dich unsere Augen verwundert beim Brechen des Brotes erkennen. Vor dich, der du so gegenwärtig und so ganz der Unsrige bist, bringen wir dafür die Trauben unserer Aufrichtigkeit und den bescheidenen Most unserer alltäglichen Kleinigkeiten. Vereine sie mit der Opfergabe auf deiner Patene, o Herr. Wenn du täglich auf sie niedersteigst, dann bewirke auch in uns diese Wesensverwandlung in dich, die das Ideal unseres ganzen Lebens ist. Herz Jesu, du Tabernakel der göttlichen Güte, wir vertrauen auf dich. Soweit das Gebet von Pater Morales. Aus diesen Gedanken von Pater Morales lernen wir noch mehr über Jesus. Vielleicht als zweites, ganz einfach, er lebt. Jesus lebt mitten unter uns. Er lebt jetzt, in diesem Moment. Er ist da. Und wir lernen auch, wo er lebt, wo er wohnt. Ich lade Sie ein, liebe Hörerinnen und Hörer, diese Realität an sich heranzulassen. Vielleicht nehmen Sie sich einmal eine Viertelstunde, in der Sie in eine Kirche gehen und sich vor einen Tabernakel setzen können. Dann können Sie diese einfachen Worte in Ihrem Herzen bewegen. Du bist hier für mich. Tabernakel bedeutet übersetzt Zelt. Gott zeltet mitten unter uns. In allen Tabernakeln dieser Welt ist er da. Im Sakrament der Eucharistie. Diese Realität haben die Heiligen zutiefst verstanden und erkannt und in ihr gelebt. So zum Beispiel der heilige Pfarrer von Ars, der immer wieder auf den Tabernakel zeigte und den Menschen zurief: Er ist da, er ist da, er wartet auf uns. Oder der kürzlich heilig gesprochene Carlo Acutis, der sagte: Die Menschen stehen Schlange für ein Rockkonzert oder ein Fußballspiel, aber ich sehe keine Schlangen vor dem Tabernakel. Wenn die Menschen begreifen würden, wer in der Eucharistie gegenwärtig ist, wären die Kirchen zu klein, um sie zu fassen. Wir haben also gelernt, wo Jesus wohnt und wo er auf uns wartet. Im Sakrament der Eucharistie, im Tabernakel. Nun ein drittes, das wir über Jesus lernen. Er liebt die Stille. Herz Jesu, du schlägst in deiner stillen Gegenwart, schreibt Pater Morales. Jesus ist jemand, der sich nicht aufdrängt. Im Gegenteil, er ist sehr zurückhaltend und sehr sanft. Er ist still gegenwärtig. Warum? Weil er unsere Freiheit achtet. Unsere Freiheit bedeutet für ihn alles. Er möchte sich nicht aufdrängen. Er möchte unsere freie Entscheidung für ihn. Deswegen passiert es uns so leicht, dass wir an ihm vorübergehen, ohne auch nur zu merken, dass wir gerade an ihm vorbeigegangen sind. Wir übersehen und überhören ihn so leicht. Jesus ist still gegenwärtig und er spricht auch bevorzugt in der Stille zu uns. Anstatt aus der Ferne und mit lautem Schall zu uns zu sprechen, mit der Stimme vieler Wasser, ziehst du es vor, dich nahbar zu machen und an unserer Seite zu leben. Haben wir in der Betrachtung gehört. Das erinnert vielleicht einige von Ihnen an die Passage aus dem ersten Buch der Könige, 19. Kapitel, in dem von dem Propheten Elia berichtet wird, der am Gottesberg Horeb auf die Begegnung mit Gott wartet. Elia ist in diesem Moment in einer tiefen Krise. Er wird verfolgt und es wird nach seinem Leben getrachtet, weil er sich für die Sache Gottes eingesetzt hat. Er durchlebt Einsamkeit, Angst und Verzweiflung. Ja, er wünscht sich sogar den Tod. Am Berg Horeb wird er aufgefordert, aus seiner Höhle herauszukommen und sich vor den Herrn zu stellen. Es heißt dann wörtlich: Da zog der Herr vorüber, ein starker, heftiger Sturm, der die Berge zerriss und die Felsen zerbrach, ging dem Herrn voraus. Doch der Herr war nicht im Sturm. Nach dem Sturm kam ein Erdbeben. Doch der Herr war nicht im Erdbeben. Nach dem Beben kam ein Feuer. Doch der Herr war nicht im Feuer. Nach dem Feuer aber kam ein sanftes, leises Säuseln. Als Elia es hörte, hüllte er sein Gesicht in den Mantel, trat hinaus und stellte sich an den Eingang der Höhle. Soweit die Bibelstelle. Und dann beginnt ein Dialog zwischen Gott und Elia. Gott war also nicht im Sturm und Gott war auch nicht im Erdbeben. Gott war nicht im Feuer. Gott war im sanften, leisen Säuseln. Sturm, Erdbeben und Feuer sind Naturgewalten, die zerstörerisch wirken können, die daher Angst in uns hervorrufen können und uns zur Flucht an einen sicheren Ort bewegen. Gott aber zeigt sich Elia sanft und still. Er weiß um die Verfassung seines Herzens. Er weiß, dass er sein verwundetes Herz nur behutsam, mit Sanftheit und Zärtlichkeit zurückgewinnen kann. So ist Gott, so ist sein Herz, so ist Jesus. Und so beschreibt ihn schon Jesaja in seinem ersten Lied vom Gottesknecht, Kapitel 42, ich zitiere: Er schreit nicht und lärmt nicht und lässt seine Stimme nicht auf der Straße erschallen. Das geknickte Rohr zerbricht er nicht und den glimmenden Docht löscht er nicht aus. Hören wir an dieser Stelle nun ein wenig Musik.

Liebe Hörerinnen und Hörer, fassen wir kurz zusammen, was wir bisher über das Herz Jesu und damit das Wesen Gottes gelernt haben. Erstens, Jesus liebt uns unendlich. Zweitens, Jesus lebt und er wohnt im Sakrament der Eucharistie mitten unter uns. Drittens, Jesus ist sanft und spricht leise. Er drängt sich nicht auf. Er begegnet uns behutsam und zärtlich, wenn wir niedergedrückt sind. Wir wollen nun noch zwei weitere Wesenszüge Jesu kennenlernen und dann zum Abschluss einige Überlegungen anstellen, was wir daraus für unseren Alltag lernen können. Nun ein viertes. Jesus hat immer Zeit. Jesus hat immer Zeit für uns. Für Jesus gibt es kein "Jetzt gerade passt es nicht" oder "Komm bitte später nochmal, jetzt bin ich beschäftigt". Jesus ist, wie Pater Morales es so schön formuliert hat, immer bereit zur Umarmung, zur Vereinigung und zur ständigen Verfügbarkeit. Vielleicht kennen wir diese Haltung von Menschen, die uns sehr lieben. Zum Beispiel ich persönlich muss sofort an meine Eltern denken, bei denen ich nie das Gefühl habe, dass ich unpassend komme oder sie sich keine Zeit für mich nehmen wollen. Natürlich sind wir Menschen begrenzt und unsere Zeit, die wir anderen schenken können, ist begrenzt. Selbst wenn wir immer verfügbar sein wollen, so können wir es einfach aufgrund unserer menschlichen Grenzen nicht sein. Bei Jesus ist das anders, weil er nicht nur ganz Mensch ist, sondern auch ganz Gott. In seiner Haltung der ständigen Verfügbarkeit kommt seine Göttlichkeit zum Vorschein. Sie ist Ausdruck seiner göttlichen Liebe zu uns und seiner väterlichen Sorge für uns. Damit eng verbunden ist ein fünfter Wesenszug Jesu, den ich nun etwas länger ausführen möchte. Jesus ist ein Mann des Friedens. Seine Anwesenheit spendet Frieden. Er ist eine Person, die unendliche Gelassenheit ausstrahlt, in deren Nähe man sich sicher fühlt und so zur Ruhe kommen kann. Ja, seine Gegenwart befriedet und erquickt uns, wie Pater Morales schreibt. Im Evangelium nach Matthäus, 11. Kapitel, Verse 28 folgende, das vor zwei Wochen am Herz-Jesu-Fest verkündet wurde, sagt Jesus: "Kommt alle zu mir, die ihr euch plagt und schwere Lasten zu tragen habt. Ich werde euch Ruhe verschaffen. Nehmt mein Joch auf euch und lernt von mir, denn ich bin gütig und von Herzen demütig. So werdet ihr Ruhe finden für eure Seele. Denn mein Joch drückt nicht und meine Last ist leicht." Liebe Hörerinnen und Hörer, vielleicht geht es Ihnen wie mir. Diese Stelle spricht mich zum einen immer direkt an, denn darin ist von Ruhe der Seele, von der Güte des Herzens Jesu und dem einladenden Wort "Kommt zu mir, die ihr euch plagt", die Rede. Doch zum anderen

Drin ist da dieses rätselhafte Wort des Jochs Jesu und seiner leichten Last. Wissen Sie um die Bedeutung des Wortes Joch? Ich wusste es nicht, daher habe ich eine kurze Recherche angestellt und bin dabei auf einen Impuls zu genau dieser Bibelstelle von dem 2023 verstorbenen evangelischen Pastor Eckhard Schäfer gestoßen, den er im Jahr 2011 veröffentlichte. Er schrieb darin unter anderem Folgendes. Ich zitiere: Den Sinn dieses Textes werden wir erst richtig erfassen, wenn wir das Bild vom Joch verstehen. Die damaligen Zuhörer wussten sofort, was mit diesem Bild gemeint ist. Wir Menschen im technischen Zeitalter müssen erst in ein Heimatmuseum gehen, um ein Joch zu besichtigen. Ein Joch ist ein Balken, der zwei Tieren über den Nacken gelegt wird. An beiden Seiten befindet sich je ein Rahmen, der den Hals der Tiere umschließt. In der Mitte des Balkens ist ein Zugseil befestigt, mit dem die Last gezogen wird. Dieses Bild gebraucht Jesus. Er redet Menschen an, die auferlegte Lasten nicht tragen können. Von den Pharisäern sagt Jesus: Sie schnüren schwere Lasten zusammen und legen sie den Menschen auf die Schultern, wollen selber aber keinen Finger rühren, um die Lasten zu tragen. Diese Lasten muss der Mensch ganz allein tragen. Diese Lasten drücken. Und Pater Schäfer schreibt weiter: Jesus spricht hier in erster Linie nicht von den Lasten, die durch Krankheit, Arbeitslosigkeit, ungelöste Zukunftsfragen und Zukunftsängste auf den Schultern der Menschen ruhen. Jesus denkt an seine Jünger. In ihrem religiösen Umfeld haben sie ein engmaschiges Netz von Vorschriften. Der Lebensweg war vollgepflastert mit rituellen und moralischen Verpflichtungen. Wer sie ernst nahm, quälte sich mit Geboten und Verboten ab. Jesus bietet ihnen sein Joch an. Ein Joch ist immer für zwei. Wenn der Herr Jesus sagt: Nehmet auf euch mein Joch, dann lädt er seine Jünger in eine unauflösbare Lebensgemeinschaft mit sich selber ein. Dass das so gemeint ist, geht auch aus einem anderen Bibelwort hervor, in dem von der Ehe die Rede ist. Was nun Gott verbunden hat, das soll der Mensch nicht trennen. Matthäus 19,6. Im griechischen Text steht für verbunden das Wort zusammengejocht. Lernet von mir, schreibt Pastor Schäfer weiter, das bedeutet im Bild des Joches: Haltet mit mir Schritt, ich bin sanftmütig, ich überfordere euch nicht. Ihr sollt nicht langsamer als ich sein, aber auch nicht schneller. Wenn ihr mein Schrittmaß geht, werdet ihr Ruhe finden für eure Seelen. Es gibt kaum eine Aussage, auf die der Mensch unserer Tage so unmittelbar ansprechbar ist, als auf diese fünf kurzen Worte: Ruhe finden für die Seele. Jesus macht aber keine Wellnessangebote. Es geht hier nicht um Ausspannen, es geht vielmehr darum, eingespannt zu werden in das gemeinsame Joch mit Jesus. Er sagt: In der Lebensgemeinschaft mit mir kommt ihr zur Ruhe. Ihr braucht euch nicht mehr unter der Gesetzesknute abquellen. Die Ruhe, die Jesus schenkt, bedeutet: statt Angst Frieden, statt Verzweiflung Zuversicht, statt Preisgegebensein Geborgenheit. Soweit die Worte von Pastor Schäfer. Lassen Sie mich dazu noch eine weitere Stelle aus der Heiligen Schrift zitieren. Im Brief des Paulus an die Galater hören wir im 5. Kapitel Vers 1: Zur Freiheit hat uns Christus befreit. Bleibt daher fest und lasst euch nicht von Neuem das Joch der Knechtschaft auflegen. Liebe Hörerinnen und Hörer, es gilt also zu unterscheiden: das Joch Jesu von allen anderen möglichen Jochen, und derer gibt es viele. Es gilt zu unterscheiden: die Last, die Jesus mir zutraut, von allen anderen möglichen Lasten
und auch dieser gibt es viele. Doch wie unterscheiden? Ganz einfach. Jesus sagt uns, an ihren Früchten werdet ihr sie erkennen. Vergleich Matthäus 7, 16 und 20. Stehen wir unter dem Joch Jesu, ist unsere Seele friedlich, froh, ruhig, zuversichtlich und geborgen. Stehen wir nicht unter dem Joch Jesu, ist unsere Seele ängstlich, traurig, unruhig, verzweifelt und fühlt sich überfordert. Ich lade Sie ein, an dieser Stelle einmal innezuhalten und sich zu fragen: Unter welchem Joch lebe ich? Wer oder was bedrückt mich? Welche Lasten trage ich gerade? Das kann so vieles sein. Die Verausgabung in meiner Arbeit oder meinem Studium, die mir keine Zeit mehr zum Gebet lässt. Die Angst, nicht zu genügen. Sorgen um meine Zukunft oder um die Zukunft der Menschen, die ich liebe. Stumpfes Erfüllen der Gebote der Kirche, ohne zu wissen, warum und wieso. Hören wir auch an dieser Stelle wieder etwas Musik.

0: Liebe Hörerinnen und Hörer, Jesus will unsere Sorgen. Jesus will unsere Ängste. Jesus will alles auf sich nehmen, wo unser Herz sagt, ich kann nicht mehr. Sorgen, Ängste, Verausgabung, all das ist nicht das Joch Jesu. Davon möchte Jesus uns befreien. Denn Jesus weiß, dass all das unser Herz hart macht. So habe ich es kürzlich in der Spiritualitätssendung bei Radio Horeb mit dem Titel »Heiliges Herz Jesu«, gehalten von Pater Jacques Philippe, gehört. Das menschliche Herz wird hart durch Sorgen. Und ein hartes Herz kann sich nicht für Jesus und seine Liebe öffnen, kann selbst nicht lieben. Es ist nicht die Aufgabe eines Gotteskindes, zu dem wir durch die Taufe alle geworden sind, in Sorgen und Angst zu vergehen. Das steht, ganz im Gegenteil, völlig im Gegensatz zu seiner Identität. Daher heißt es so nachdrücklich in der ganzen Heiligen Schrift, dass wir unsere Sorgen auf Gott werfen sollen. So zum Beispiel im Petrusbrief 5,7. Werft alle eure Sorgen auf ihn, denn er kümmert sich um euch. Liebe Hörerinnen und Hörer, jetzt sind wir bei dem Schlüssel angelangt, der uns die Tür zu einem Leben in Verbindung mit dem Herzen Jesu aufschließt. Der Schlüssel lautet: Bewahre deine Seele im Frieden Jesu Christi. Die Herausforderung hierbei lautet: Bewahre deine Seele im Frieden Jesu Christi inmitten von Trubel, von widrigen Ereignissen, von Schwierigkeiten und Mühen, das heißt im Alltag. Und den Schlüssel finden wir, indem wir befolgen, was Paulus den Philippern zugerufen hat und was er nun auch uns zuruft. Vergleich Philipper 4, 4 folgende. Sorgt euch um nichts, sondern bringt in jeder Lage, betend und flehend, eure Bitten mit Dank vor Gott. Und der Friede Gottes, der alles Verstehen übersteigt, wird eure Herzen und eure Gedanken in der Gemeinschaft mit Christus Jesus bewahren. Pater Thomas Morales hat in diesem Zusammenhang von, auf Spanisch, Calma Serena und Serena Calma, auf Deutsch, gelassene Ruhe und ruhige Gelassenheit gesprochen. Er war der Meinung, dass der Schlüssel zum Erfolg, und zwar egal in welchem Bereich, ob in der beruflichen Karriere, einem Wettkampf, im Militär etc., aber eben auch im christlichen Leben, davon abhängig ist, ob die Seele des um den Sieg ringenden Menschen eine gelassene Ruhe und ruhige Gelassenheit besitzt. Worin aber besteht der Sieg eines Christen? Er besteht darin, an die Liebe Gottes zu glauben. Ein Christ siegt, wenn er von ganzem Herzen ausrufen kann: Ich habe die Liebe, die Gott zu mir hat, erkannt und gläubig angenommen. Vergleich 1. Johannesbrief 4,16. Wenn wir uns von Jesus lieben lassen, erringen wir auch den zweiten Sieg, der aus dem ersten Sieg folgt. Wir werden fähig, Gott, unsere Nächsten und das ist nicht weniger wichtig, uns selbst zu lieben. Dies allein ist das sanfte Joch Jesu und seine Last, die nicht drückt. Es ist die Last der Liebe, des Liebens. Wenn uns das doch immer wieder drückend erscheint, dann liegt das daran, dass unsere Herzen noch nicht so liebesfähig sind wie das Herz Jesu. Es liegt daran, dass in uns noch Egoismus, Eifersucht, Neid und weitere Sünden herrschen. Wenn wir uns um die Liebe zu Gott, unserem Nächsten und zu uns selbst bemühen, stoßen wir immer wieder an diese Grenzen und leiden darunter. Doch genau dann lädt Jesus uns ein, uns ihm anzuvertrauen, an seinem Herzen auszuruhen und von ihm nach und nach zu lernen, was es bedeutet, zu lieben. Immer wieder werden wir auch die Erfahrung machen, dass die Last der Liebe wirklich leicht ist. Zum Beispiel, wenn der Friede und die Freude einkehren, nachdem ich mich selbst zurückgestellt und Gott oder meinem Mitmenschen Zeit und Kraft geschenkt habe. Oder wenn ich es geschafft habe, mit mir gnädig zu sein und mir selbst zu vergeben, wenn ich einen Fehler gemacht habe. Liebe Hörerinnen und Hörer, eine Freundschaft ist etwas sehr Konkretes. Und so ist auch die Freundschaft mit Jesus etwas sehr Konkretes. Zum Abschluss möchte ich Ihnen daher drei konkrete Mittel an die Hand geben, die uns helfen können, unsere Freundschaft mit Jesus im Alltag zu vertiefen und uns so auch zu diesem zweifachen Sieg verhelfen. Ein erstes, das Gebet. Es sollte in meinem Alltag Zeiten geben, die ich ganz allein mit Jesus verbringe, die ich schon im Voraus für die Begegnung mit ihm reserviert habe. Zeiten, in denen ich sein Wort betrachte, in Stille auf seine Stimme höre und ihm so die Möglichkeit gebe, mir seine Liebe zu zeigen und mich seine Liebe spüren zu lassen. Und das wird Jesus oft auf die Weise tun, indem er mein unruhiges Herz mit seinem Frieden erfüllt. Indem er zu meinem Herzen spricht: Gib mir deine Sorgen. Selig die Armen vor Gott. Glücklich bist du, die du darum weißt, dass du bedürftig bist und mich brauchst. Und ich werde erfahren, dass Gott, wie es der Psalmist betet, mein Inneres geschaffen hat und mich kennt, und dass er so wie niemand anders sonst fähig ist, mich zu beruhigen und mit tiefer Freude zu erfüllen. Wenn ich mir diese Zeiten des Alleinseins mit Jesus nicht nehme, bleibt meine Freundschaft mit ihm eine Illusion. Sie ist nicht mehr als ein schöner Gedanke. Für diese Zeiten bieten sich besonders die erste Morgenstunde und die letzte Abendstunde an. Natürlich sollte jeder dort anknüpfen, wo er gerade steht. Für den einen mag der Vorsatz an dieser Stelle lauten: 5 Minuten am Abend und 5 Minuten am Morgen. Für den anderen die Stunde, die er bereits im Gebet verbringt, mit neuer Ausrichtung auf Jesus zu leben, nämlich auf Jesus, der mich liebt, auf Jesus, der lebt, auf Jesus, der sanft und leise spricht, auf Jesus, der mich immer schon erwartet und auf Jesus, der meine Seele in seiner Gegenwart beruhigt. Ein zweites ist, es sollte in meinem Alltag Zeiten geben, in denen ich mich mit anderen Christen versammle und Gottesdienst, die Heilige Messe, feiere. Das Minimum hierbei ist die sonntägliche Gottesdienstfeier. Denken wir nochmal an den letzten Abschnitt der Betrachtung von Pater Morales zurück. Ich zitiere: Vor dich, der du so gegenwärtig und so ganz der Unsrige bist, bringen wir dafür die Trauben unserer Aufrichtigkeit und den bescheidenen Moos unserer alltäglichen Kleinigkeiten. Vereine sie mit der Opfergabe auf deiner Patene, o Herr. Wenn du täglich auf sie niedersteigst, dann bewirke auch in uns diese Wesensverwandlung in dich, die das Ideal unseres ganzen Lebens ist. Die Heilige Messe ist die Begegnung mit Jesus Christus par excellence. In ihr begegnen wir Jesus auf einzigartige Weise. Er tritt in dieser Feier hinein in unseren Alltag. Er spricht uns seine Vergebung zu. Er gibt uns durch die Lesungstexte Antworten auf die aktuellen Fragen unseres Herzens. Er nimmt während der Gabenbereitung unsere alltäglichen Kleinigkeiten, unsere Konflikte, Sorgen, Fragen, unsere Arbeit, unser Mühen, unsere Freuden und Leiden entgegen und vereint sie mit seiner Opfergabe am Kreuz. Die Tropfen Wasser, die zu dem Wein in den Kelch gegeben werden, sollen genau das ausdrücken. Die Heilige Messe ist der Moment, in dem wir Jesus mit unserem Leben und nicht nur mit unseren Lippen sagen: Meine Last ist zu schwer für mich allein. Ich plage mich und bin müde. Bitte nimm mich mit unter dein sanftes Joch, unter dem ich deine Liebe erfahre und von dir lerne, alles aus Liebe zu tun, in Verbindung mit dir. Ich werfe alle meine Sorgen auf dich, denn du kümmerst dich um mich. Unser Alltag findet in diesem Moment seine göttliche Bestimmung. Jesus nimmt unseren Tag, unseren Alltag entgegen und verwandelt alles darin in Gnade für uns und die anderen Menschen. An dieser Stelle möchte ich nur kurz auf den Vortrag von Pater Klaus Einzle mit dem Titel »Das Mysterium der Heiligen Messe verstehen«, den er am Karfreitag dieses Jahres in der Sendereihe »Grundkurs des Glaubens« auf Radio Horeb gehalten hat, hinweisen, da ich persönlich seit dem Hören dieses Vortrages die Heilige Messe von Grund auf anders erlebe und in neuer Tiefe mitfeiern kann. Ein drittes ist, und damit möchte ich schließen, beziehen Sie den Auftrag Jesu, den er am Kreuz erhöht aussprach, auf sich persönlich. Siehe deine Mutter. Sein Blick war dabei auf Johannes gerichtet. Doch in Johannes sah Jesus einen jeden von uns. In diesem Moment schenkte uns der Herr das Kostbarste seines Herzens, das Letzte, das ihm blieb, seine eigene Mutter. Es heißt im Johannesevangelium wörtlich: Als Jesus seine Mutter sah und bei ihr den Jünger, den er liebte, sagte er zu seiner Mutter: Siehe dein Sohn. Dann sagte er zu dem Jünger: Siehe deine Mutter. Auch hier darf sich jeder von uns wieder den Vorsatz nehmen, der zu ihm passt und der ihm umsetzbar erscheint. Wenn ich noch gar keine bewusste Beziehung zur Gottesmutter aufgebaut habe, es mir aber eigentlich wünsche, könnte ein erster Schritt sein, sie einfach täglich zu bitten: Zeige mir, Maria, dass du meine Mutter bist. Sie wird Wege finden. Oder ich kann mich täglich morgens mit einem kurzen Gebet ihr weihen. Maria wird uns helfen, auch oft, ohne dass wir es direkt merken und auf sie beziehen, so wie eine Mutter es oft tut, im Verborgenen, aber wirksam. Das hat auch Pater Morales erfahren, denn sein Motto lautete folgendermaßen: La Inmaculada nunca falla. Die Unbefleckte lässt einen nie im Stich. Liebe Hörerinnen und Hörer, begeben wir uns gemeinsam auf diesen Weg der Freundschaft mit Jesus. Es lohnt sich, denn der Himmel wird nichts anderes sein als ein von Herz zu Herz mit Gott.
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1: Grüß Gott und herzlich willkommen zu Weltkirche aktuell auf Radio Horeb und Radio Maria. Aus dem Studio der Päpstlichen Stiftung Kirche in Not begrüßt Sie Volker Niggewöhner. Heute blicken wir nach Peru. Ein Land, das viele mit den Anden, mit Machu Picchu und einer tiefen Volksfrömmigkeit verbinden. Seit der Wahl von Papst Leo XIV. Ist Peru auch kirchlich wieder stärker in den Blick gerückt. Der neue Papst hat viele Jahre dort gewirkt, als Missionar und Bischof. Aber wie lebt die Kirche dort heute? Was bedeutet Glaube in einem Land großer Gegensätze zwischen Lima, den Anden, dem Amazonasgebiet und den Armenviertel der Städte? Darüber spreche ich jetzt mit Pfarrer Tiberio Celisch. Er gehört zur Erzdiözese Freiburg, war viele Jahre in Lima tätig und arbeitet heute wieder in Peru. Unter anderem engagiert er sich in der Peru-Partnerschaft Freiburg-Peru. Herzlich willkommen, Herr Pfarrer.
2: Hallo und grüß Gott aus San Juan de Lurigancho, Lima, Peru.
1: Ja, Herr Pfarrer, lassen Sie uns zunächst über den neuen Papst Leo sprechen. Er ist gebürtiger US-Amerikaner, aber dennoch denken viele bei ihm zuerst an Peru. Wie haben Sie die Wahl eigentlich erlebt und wie viel Peru steckt in dem Papst?
2: Ja, ich erinnere mich ganz genau an den Tag, an dem der Papst gewählt wurde, eigentlich an ganz viele solche Tage. Und vielleicht fange ich etwas hinten an. Ich habe die Wahl von Papst Benedikt in Deutschland erlebt und da hieß es, wir sind Papst. Dann habe ich auch die Wahl des Papstes Franziskus hier in Lima erlebt und dann haben wir hier auf dem Kontinent natürlich gesagt, er ist einer von uns oder wir sind Papst. Und das wurde noch einmal dann gesteigert, als dann am 8. Mai 2025 der Kardinal Prevost, Francis Prevost, zum Papst gewählt wurde. Ich denke ganz gut noch an diesen Tag, weil das für mich eigentlich ein trauriger Tag war. Ich musste zu einer Trauerfeier gehen nach Casablanca, das ist ein Bezirk unserer Pfarrei. Und diese Familie, zu der ich gegangen bin, hat wenige Tage zuvor ihren Sohn in einem Massaker verloren. Der junge Mann gehörte zu den jungen Männern, die der Gewalt rund um den illegalen Goldbergbau in Patas, so heißt die Ortschaft im Norden Perus, zum Opfer gefallen waren. Und ich habe mit der Familie am Sarg gebetet und die Abschiedsfeier gehalten. Und das war für mich eigentlich tiefste Trauer. Und dann musste ich anschließend gleich zu einer Vikariatssitzung rennen. Die Reise war nicht zu kurz. Ich war aber noch innerlich eigentlich von der Trauer mitgenommen, als ich angekommen bin. Und dann habe ich gemerkt, der Bischof ist da, was eigentlich normalerweise nicht der Fall ist. Und da gucken alle das Fernsehen und da kommt weißer Rauch. Das war für mich dann praktisch so ein Wechselbad der Gefühle. Und als dann der Name kam, das war so, als hätte Peru 3 Weltmeisterschaften auf einmal gewonnen. Das war so die Stimmung. Wir haben zunächst nicht einmal den Namen gehört, den er sich gewählt hat, dass er also Leo heißen wird, weil wir eigentlich sozusagen als Priester zusammen mit dem Bischof so explodiert sind. Das war so mein Erlebnis.
1: Sprechen wir jetzt über Peru. Sicherlich ein Land, das manchen unserer Hörer vertraut ist. Ich weiß ja, viele Pfarreien haben auch Partnerschaften mit Pfarreien in Peru, aber dennoch werden ja die wenigsten dorthin gereist sein. Wenn Sie jemanden, der noch nie dort war, Peru in einem Bild beschreiben müssten, welches Bild wäre das?
2: Als ich Kind war, habe ich für mich das Bild eigentlich Nazca. Ich bin jetzt natürlich hier in Peru und ich habe eine Speise entdeckt, die eigentlich eine philosophische Dimension hat oder eine zumindest freundschaftliche Dimension, je nachdem, wie man tief dahin geht, hineingeht. Ich würde Peru mit einer Causa beschreiben. Causa ist ein Nationalgericht des Landes und ich würde Causa vielleicht als Schichtkartoffeln übersetzen mit einer Schicht von Hühnerfleisch dazwischen oder Thunfisch, je nachdem, wie das bereitet wird. Es gibt auch Blattsalat dazwischen und Gewürze. Eigentlich erzählt diese Speise auch ein Stück die Geschichte Perus. Die Kartoffel stammt aus der Inka-Zeit. Andere Zutaten kommen sogar aus Europa oder Asien, Kolonialzeit und so weiter. Unterschiedliche Einflüsse sind eben zu etwas Eigenem sozusagen zusammengewachsen. Causa bedeutet aber hier in der Umgangssprache auch noch was ganz anderes. Causa bedeutet zwischen uns sozusagen gesprochen im Alltag eigentlich auch Freund oder Kumpel. Und da habe ich so das Bild vor mir, zwei Causas, also zwei Kumpel, zwei Freunde sitzen zusammen, teilen sich eine Causa, also dieses Gericht, und kommen ins Gespräch und dann kommt man zu etwas Höherem. Und gerade das ist für mich auch Peru, das ist für mich auch ein Stück die Partnerschaft. Ja, Peru, ein Land großer kultureller Vielfalt. Da ist die Gastfreundschaft dabei, die ich auch sehr genieße. Da ist die Gemeinschaft dabei. Das gehört auch dazu, eben essen, sprechen, miteinander gehen, Freude und Leid teilen.
1: Nun ist Peru ein Land großer Gegensätze, habe ich eben gesagt. Dort gibt es moderne Millionenstädte, es gibt das Hochland der Anden und eben auch den Amazonas. Kann man sagen, das sind eigentlich so drei Länder in einem? Und wie prägen diese Gegensätze das Leben der Menschen?
2: Also Millionenstädte haben wir drei. Lima ist fast 11 Millionen Einwohner groß. Dann kommt Arequipa und Trujillo mit je einer Million. Und dann halbiert sich aber gleich die Zahl bei Chiclayo. Das ist die Stadt des Papstes, Callao oder Cusco. Peru ist für mich eigentlich ein kleiner Kontinent. Pi mal Daumen hat Peru, also die Fläche, dreimal größer als Deutschland. Die Einwohnerzahl ist dreimal weniger als Deutschland. Und Peru breitet sich so zwischen der Pazifikküste, den Anden, dem Amazonas. Da liegen ganz unterschiedliche Landschaften, aber noch mehr, da liegen völlig verschiedene Lebenswelten. Die Menschen leben entweder von Fischfang, von der Landwirtschaft, Bergbau, vom Handel in den Großstädten, und entsprechend unterschiedlich sind auch ihre Mentalitäten, ihre Traditionen, auch ihre Sprachen. 13% der Peruaner spricht Quechua. Es gibt dann noch Aymara sogar als Landessprache oder als anerkannte Staatssprache und zahlreiche andere indigene Sprachen im Amazonas. Gleichzeitig ist Peru ein Land starkerer innerer Migration. Ein Drittel der Bevölkerung, 30 Millionen Pi mal Daumen, lebt in Lima mit 10 Millionen. Das heißt, viele Familien haben ihre Wurzeln im Hochland. Das spüre ich gerade hier in der Seelsorge in São Juan del Urigancho. Das ist auch eine zusammengewürfelte Stadt, die eigentlich sehr ländlich wirkt, weil eben die Leute vor einer oder zwei Generationen hierher gezogen sind.
1: Was sind denn Ihre persönlichen Aufgaben als Seelsorger und was schätzen Sie persönlich an Peru? Was lässt Sie nicht los?
2: Was ich in Peru als Aufgabe habe, ist einmal die Seelsorge. Ich bin jetzt in der Diözese Chosica. Das ist eigentlich eine Außendiözese von Lima. Die wurde gerade vor 30 Jahren aus der Diözese Lima ausgetrennt. Damals wurde die Diözese Lima eigentlich in vier andere Diözesen geteilt. Und Chosica ist zurzeit die Diözese mit den größten Pfarreien zahlenmäßig. Also auf eine Pfarrei kommen im Durchschnitt ca. 61.000 Katholiken. In unserer Pfarrei, in der ich gerade jetzt lebe, San Cristo Liberator heißt das, in San Juan del Urigancho, ziemlich am Rande, da haben wir um die 200.000 Katholiken, so sagt der Pfarrer. Wir haben ja keine offizielle Zahlen, wie in Deutschland. Das heißt, das ist eine Schätzung. Manchmal spricht er von 80.000, manchmal von 200.000. Wir sind zurzeit hier 4 Personen, 4 Priester, die sozusagen die Seelsorge federführend in den Händen haben. Also der Pfarrer leitet das Ganze. Ich bin auch zugeordnet. Aber wir versuchen eben in dieser Pfarrei, die eigentlich in einem anderen Land auch eine Diözese sein könnte, die Seelsorge aufrecht zu erhalten. Mit all den Höhen und Tiefen, die wir dann natürlich hier erleben, aber auch mit der inneren Erfüllung, die eigentlich mich gerade prägt, dass das ist, was ich woanders vielleicht vermissen würde.
1: Welche Rolle spielt denn die katholische Kirche insgesamt für die Menschen in Peru? Was sind ihre wichtigsten Aufgaben, ihre wichtigsten Themen? Ich kann mir vorstellen, das ist doch bestimmt ganz anders als bei uns in Deutschland.
2: Also für viele Menschen ist die Kirche mehr als ein Ort des Sonntagsgottesdienstes. Das auch, das verbindet uns. Das ist der Umschlagplatz sozusagen, also auch zeitlich gesehen. Gerade in armen Vierteln, in ländlichen Regionen ist eben die Kirche einer der wenigen Institutionen, die präsent sind. Und deshalb ist die Pfarrei ein Ort, an dem Menschen nicht nur beten, sondern auch Ratbegleitung, konkrete Hilfe finden. Ich werde oft dann auch zu verschiedenen Angelegenheiten angerufen. Es gibt bei uns jetzt auch mal so die innere Bereitschaft, eigentlich auch unvermittelt hinzugehen. Also wir haben hier in San Juan de Ruigancho in dieser Pfarrei zumindest keine Planung. Manchmal weiß ich erst am Freitag, was mich sozusagen gottesdienstmäßig betrifft. Aber manchmal weiß ich auch nicht, was die nächste Stunde mir bringt. Und das kann eben sein, dass ich dann eben die Freude oder mal das Leid des Menschen zu begleiten habe. Wie gerade ich anfangs auch von diesem Ereignis, von dieser Trauerfeier erzählt habe.
1: Sie hören Radio Horeb, Ihre christliche Stimme in Deutschland, mit dem Magazin Weltkirche aktuell von Kirche in Not. Die Kirche in Peru ist also, wie wir gehört haben, für viele Menschen weit mehr als nur ein Ort für den Sonntagsgottesdienst. Und gleich nach einer kurzen Musik sprechen wir darüber, mit welchen ganz konkreten Sorgen und Nöten die Menschen an Pfarrer Tiberius Celisch herantreten.

0: Radio Horeb, Ihre christliche Stimme in Deutschland mit dem Magazin Weltkirche aktuell. Mein Gesprächspartner heute ist Pfarrer Tiberio Celes aus Peru. Herr Pfarrer, Sie haben uns gerade schon von Ihren Aufgaben berichtet in der Seelsorge. Jetzt würde mich interessieren, mit welchen Sorgen, mit welchen Nöten die Menschen zu Ihnen kommen. Sind das ganz spezielle Probleme, die dort vorherrschen?
1: Also sind sie jedenfalls die persönlichen Probleme, die natürlich auch in der Gesellschaft verankert sind, in dem sozialen Gefüge, in dem sie leben, von dem geprägt, manchmal eben Arbeitslosigkeit. Oder ich habe mittlerweile auch solche Personen oder bin ich solchen Personen begegnet, die aus den USA vertrieben sind. Wir wissen gerade dort ICE und so weiter. Ihre Wirksamkeit reicht auch bis nach Peru. Wir haben auch solche Leute, die zurückgekommen sind. Oder eben arbeitslose Menschen, die dann ihren ein Familienmitglied plötzlich verlieren. Oder Menschen, die versuchen mal ihre Ehe sozusagen in Anführungszeichen in Ordnung zu bringen, also sakramental in Ordnung zu bringen, das kirchlich gültig ist, oder materielle Notwendigkeiten. Hier in San Juan de Lurigancho haben wir auch ganz unterschiedliche Strukturen. Unten ist die Pfarrei einigermaßen ordentlich geordnet. Wir haben 8 Kapellen,